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1: Ich bin Ursula Winkler. Russland muss nach dem gescheiterten Angriff mit einer Sprengstoffdrohne auf dem Flughafen Leipzig-Halle mit einem umfassenden neuen EU-Sanktionspaket rechnen. Das sagte die Außenbeauftragte Kallas bei Beratungen der Außenminister in Irland.
2: Diese zusätzlichen Sanktionen waren schon im August angekündigt worden, also noch bevor Russland von Deutschland wegen des Anschlags in Leipzig beschuldigt wurde. Es geht jetzt um Einreiseverbote und Sperrung möglicher Konten von rund 1600 Personen und Unternehmen mit Verbindungen zum sogenannten militärisch-industriellen Komplex Russlands. Die EU-Außenbeauftragte sagte, alle EU-Staaten stünden hinter Deutschland. Genau diese geschlossene Reaktion brauchen wir, sagte sie. Und sie sprach von staatlich unterstützt. Dem Terrorismus. Dieter Ebeling, Brüssel.
1: In dieser Woche hat es gleich zwei Angriffe auf die Stromversorgung gegeben. Sowohl an einem Umspannwerk in Südbrandenburg als auch an einem in Bergheim bei Köln. An beiden Stellen wurden nach Angaben der Behörden Abschussvorrichtungen und Pyrotechnik gefunden. Die Ermittler gehen davon aus, dass beide Vorfälle auf verfassungsfeindliche Sabotage zurückzuführen sind. Vierjährige sollen künftig bundesweit nach denselben Regeln auf Sprache und Entwicklung getestet werden. Das Bundeskabinett hat das neue Kita-Gesetz von Familienministerin Prien gebilligt. Bis 2034 will der Bund dafür gut 9 Milliarden Euro ausgeben.
3: Prien sagt, noch immer entscheidet das Elternhaus viel zu stark darüber, welche Chancen ein Kind später hat. Genau deshalb will sie schon vor der Schule ansetzen. Es soll geschaut werden, wie gut Kinder sprechen, sich bewegen und sich generell entwickeln. Sozialverbände finden die Pläne natürlich gut. Der Paritätische Gesamtverband fordert ebenfalls mehr Geld dort, wo besonders viel Hilfe nötig ist. Die Grünen kritisieren allerdings die Finanzierung. Sie rechnen vor, dass der Bund künftig deutlich weniger Geld pro Jahr für frühkindliche Bildung bereitstellt. Zoe Tassovali, Nachrichtenredaktion.
1: Bei einer Attacke mit einer Flüssigkeit auf einen AfD-Informationsstand im rheinland-pfälzischen Bad Kreuznach sind 9 Menschen verletzt worden. Den Ermittlungen nach wurde die Flüssigkeit aus einem Gebäude in Richtung des Parteistandes geschüttet. Mehrere Personen erlitten leichte Hautreizungen durch Spritzer. Ein Tatverdächtiger wurde ermittelt. Um welche Art Flüssigkeit es sich handelte, ist noch unklar.
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1: Zum Wetter, die aktuelle Vorhersage des Deutschen Wetterdienstes. Im Norden wird es noch nass, ansonsten bleibt es meist trocken. Die Temperaturen sinken auf 14 bis 9 Grad. Tagsüber bleibt es dann im Norden bedeckt und teils regnerisch bei maximal 23 Grad. Im Süden ist es dagegen heiter und trocken bei Werten bis 29 Grad. Am Freitag dann ähnlich, im Norden Wolken und oft Regen bei höchstens 24 Grad. Im Süden Sonne und Temperaturen bis 32 Grad.
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1: Ich bin Ursula Winkler. In dieser Woche hat es gleich zwei Angriffe auf die Stromversorgung gegeben, sowohl an einem Umspannwerk in Südbrandenburg als auch an einem in Bergheim bei Köln. Die Ermittler gehen davon aus, dass beide Vorfälle auf verfassungsfeindliche Sabotage zurückzuführen sind. NRW-Innenminister Reul sprach am Abend im ZDF-Heute-Journal von deutlichen Parallelen.
2: Na, mittlerweile sind wir relativ sicher, dass es viele Parallelen gibt, weil die Art und Weise, wie diese Taten vollzogen worden sind, durchaus Parallelen aufweisen. Zum Beispiel die Abschussvorrichtung, die wir gesehen haben, die ja wahrscheinlich dazu geführt haben, dass man die Kabel über das Überspannungsnetz geschickt hat, ist so ähnlich gelaufen.
1: NRW-Innenminister Reul beim ZDF. Russland muss nach dem Anschlagsversuch mit einer Sprengstoffdrohne auf dem Flughafen Leipzig-Halle mit einem neuen Sanktionspaket der EU rechnen. In der Vorbereitung sind Strafmaßnahmen gegen 1600 weitere Personen und Unternehmen mit Verbindungen zum militärisch-industriellen Komplex Russlands, hieß es nach Beratungen der EU-Außenminister.
3: Die Bundesregierung rechnet den Anschlagsversuch eindeutig Russland zu und hat bereits Vergeltungsmaßnahmen angekündigt. Dazu gehören unter anderem die Schließung des Generalkonsulats in Bonn und die Ausweisung zahlreicher Diplomaten. Russlands Präsident Putin bezeichnete die Maßnahmen als schweren Fehler und sprach von Beweisfälschung. Außenminister Wadefuhl wies die Vorwürfe zurück. Auch Frankreich und Finnland unterstützen weitere Sanktionen gegen Moskau. Laut Medienberichten haben die Ermittler inzwischen zwei Tatverdächtige im Visier. David Riemer, Berlin.
1: Kurz vor der Landtagswahl reist Kanzler Merz heute nochmal für einen Wahlkampftermin nach Sachsen-Anhalt. Er nimmt unter anderem in Leuna an einer Diskussion mit Ministerpräsident und CDU-Spitzenkandidat Schulze teil. Merz war am Montag in den Wahlkampf in Ostdeutschland eingestiegen. Dabei war er in Mecklenburg-Vorpommern in Kühlungsborn von Passanten ausgepfiffen und beschimpft worden. Mit der Ehrung von Hollywood-Star George Clooney sind die Filmfestspiele Venedig eröffnet worden. Der 65-Jährige erhielt bei der Eröffnungsgala den Goldenen Löwen für sein Lebenswerk. 21 Filme konkurrieren um den Hauptpreis des Festivals. Die Preisverleihung ist dann Ende kommender Woche.
0: Soweit das Neueste. 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
1: Zum Wetter, die aktuelle Vorhersage des Deutschen Wetterdienstes. Im Norden wird es noch nass, ansonsten bleibt es meist trocken. Die Temperaturen sinken auf 14 bis 9 Grad. Tagsüber bleibt es dann im Norden bedeckt und teils regnerisch bei maximal 23 Grad. Im Süden ist es dagegen heiter und trocken bei Werten bis 29 Grad. Am Freitag dann ähnlich, im Norden Wolken und oft Regen bei höchstens 24 Grad. Im Süden Sonne und Temperaturen bis 32 Grad.
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1: Ich bin Ursula Winkler. Nach zwei Angriffen auf die Stromversorgung in Brandenburg und NRW fordert die Deutsche Polizeigewerkschaft mehr Investitionen in den Schutz der kritischen Infrastruktur. Es fehle nicht an technischen Möglichkeiten, sondern an Investitionen, sagte der Bundesvorsitzende Teggerz.
2: Moderne Sensoren entlang von Hochspannungsleitungen, digitale Überwachungssysteme und weitere Schutztechnologien würden international bereits erfolgreich eingesetzt. Der Schutz kritischer Infrastruktur sei zunächst Aufgabe der Betreiber selbst. Wer die Verantwortung für die Sicherheit seiner Anlagen trage, müsse auch in deren Schutz investieren, so Teggerz. Nach dem Angriff auf das Stromnetz in Brandenburg gehen die Ermittler davon aus, dass auch die Störung an einem Umspannwerk in Bergheim bei Köln auf verfassungsfeindliche Sabotage zurückgeht. David Riemer, Berlin.
1: Kurz vor der Landtagswahl reist Kanzler Merz heute nochmal für einen Wahlkampftermin nach Sachsen-Anhalt. Er nimmt unter anderem in Leuna an einer Diskussion mit Ministerpräsident und CDU-Spitzenkandidat Schulze teil. Merz war am Montag in den Wahlkampf in Ostdeutschland eingestiegen. Dabei war er in Mecklenburg-Vorpommern in Kühlungsborn von Passanten ausgepfiffen und beschimpft worden. Das Bundeskabinett hat die geplante Einkommensteuerreform auf den Weg gebracht. Vor allem Familien sowie Menschen mit kleinen und mittleren Einkommen sollen weniger Steuern zahlen.
3: Dafür dreht die Regierung an mehreren Stellschrauben. Der steuerfreie Grundbetrag steigt, das Kindergeld und die Pauschale für berufliche Ausgaben. Eine Familie mit zwei mittleren Einkommen und zwei Kindern könnte dann gut 600 Euro sparen. Wer sehr viel verdient, zahlt dagegen mehr Steuern. Finanzminister Klingbeil hält das für fair. Gerade weil ja so vieles teurer geworden ist, seien ein paar hundert Euro mehr im Jahr für Familien wichtig. Gewerkschaften halten die Entlastung für zu klein. Wirtschaftsverbände kritisieren wiederum die höheren Steuern für Spitzenverdiener. Zoe Tassovali, Nachrichtenredaktion.
1: Deutschland wird Nepal nach der verheerenden Sturzflut Hilfsgüter liefern. Ein Sprecher des Auswärtigen Amtes sprach von Planen, Wasserfiltern, Moskitonetzen und weiteren Hilfen für die Menschen in der Katastrophenregion. Das Material werde über das EU-Katastrophenschutzverfahren bereitgestellt.
0: Soweit das Neueste. 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
1: Zum Wetter, die aktuelle Vorhersage des Deutschen Wetterdienstes. Im Norden wird es noch nass, ansonsten bleibt es meist trocken. Die Temperaturen sinken auf 14 bis 9 Grad. Tagsüber bleibt es dann im Norden bedeckt und teils regnerisch bei maximal 23 Grad. Im Süden ist es dagegen heiter und trocken bei Werten bis 29 Grad. Am Freitag dann ähnlich, im Norden Wolken und oft Regen bei höchstens 24 Grad. Im Süden Sonne und Temperaturen bis 32 Grad.
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2: Was für ein unglaublich spannender Wahlkampf mit wirklich unfassbaren Wolten und Wendungen. 4 Tage vor der Wahl in Sachsen-Anhalt hat CDU-Chef Merz jetzt klar gemacht, wie sein Plan aussieht, wenn es dort am Sonntag tatsächlich zu einem Kantersieg der AfD kommt. Zitat: Wir sehen, wie in Thüringen und Sachsen regiert werden kann. Aber es muss auch klar sein, dass es Grenzen gibt. Ich muss es nochmal zitieren. Wir sehen, wie in Thüringen und Sachsen regiert werden kann. Das sehen wir. Aber es muss auch klar sein, dass es Grenzen gibt. Ja, das sagte Friedrich Merz ausgerechnet noch in der Magdeburger Volksstimme, also eben Lokal- und Regionalblatt der Hauptstadt jenes Landes, in dem gewählt wird. Er verweist also hier wortwörtlich auf Thüringen und Sachsen. Dort haben die dortigen Landesregierungen, der CDU-Ministerpräsidenten Vogt und Kretschmer, keine eigene Mehrheit. Sie suchen sich deshalb Mehrheiten regelmäßig im Parlament und zwar mit Hilfe der Linkspartei. Es gibt dort Konsultationsprozesse, weil allein die Regierung dort jeweils keine Mehrheit hat, weder in Sachsen noch in Thüringen. Also ich kann das für mich gar nicht anders deuten. Pauline, jetzt empfiehlt eigentlich Friedrich Merz auch den Parteigenossen, hätte ich fast gesagt, den Parteifreunden in Sachsen-Anhalt: Schau doch mal, wie man mit ohne Regierungsmehrheit regieren kann. Macht doch den Thüringer Weg, macht doch den sächsischen Weg, nähert euch mal der Linkspartei, oder?
3: 4 Tage vor dem Schicksalstag für Deutschland, vor dieser wirklich wichtigen Wahl in Sachsen-Anhalt, lässt Friedrich Merz jetzt hier die Maske fallen und sagt ganz klar, wie er sich die Zukunft in Sachsen-Anhalt vorstellt. Er will, dass, wenn Schulze weiter Ministerpräsident bleibt, dass er eine Regierung bildet, wahrscheinlich zusammen mit SPD, Grünen, wer halt noch dort ist, überhaupt in den Landtag schafft. Und dann soll man sich die Mehrheiten mit der Linkspartei beschaffen. Das heißt, man bildet keine offizielle Koalition, man schreibt das Regierungsprogramm auch nicht mit denen zusammen. Aber wenn man Sachen zur Abstimmung stellt, sichert man sich die Mehrheit zusammen mit der Linkspartei, mit der ehemaligen SED. Und das bedeutet natürlich auch, dass man inhaltlich nach links rückt. Denn wenn man deren Zustimmung will, ist es ja klar, dass man auch das durchsetzen muss, was die möchten. Also man kriegt ja nur deren Stimmen, wenn die auch inhaltlich damit einverstanden sind. Und das bedeutet natürlich de facto Absprachen. Das ist dann keine offizielle Zusammenarbeit, dass man gemeinsam dieses Regierungsprogramm aufschreibt. Aber das heißt natürlich, dass immer, wenn man sich auf etwas einigt, dass man sich dann vorher abstimmen muss. Sonst scheitern ja die eigenen Sachen im Landtag. Man muss also, um eine stabile Regierung zu haben, mit der Linkspartei sich absprechen, damit diese Projekte dann durchgehen. Das ist das, was Friedrich Merz hier plant. Das ist das, wie er sich das Festhalten an der Macht in Sachsen-Anhalt für Sven Schulze vorstellt. Und da kann man nur jedem CDU-Wähler sagen, wenn ihr CDU wählt, bekommt ihr Linkspartei.
4: Es ist ja nichts dagegen zu sagen, dass wenn man ein schwaches Wahlergebnis hat, dass man dann sagt, wir bilden eine Minderheitsregierung und bringen die Gesetze wahlweise mit Mehrheiten durch, die dann diesem Vorschlag entsprechen und die mitstimmen wollen. Was mich so stört, ist bei der Ansage von Friedrich Merz und überhaupt bei der ganzen Debatte, dass sie rein ideologisch geführt wird. Also es wird gar nicht davon ausgegangen, was wollen wir denn in Sachsen-Anhalt erreichen, sondern es wird nur gesagt, also mit der AfD nicht, aber dann vielleicht eine Tolerierung durch die Linkspartei. So, wenn wir uns jetzt die Beispiele Sachsen und Thüringen angucken, wo das so ist, wo also die Minderheit regiert, CDU, mit Partnern und dann sich von den Linken tolerieren lässt, ist das nicht so erfolgreich. Erfolgreicher wäre, wenn sie mit wechselnden Mehrheiten regiert hätten, wenn sie sagen, das eine Gesetz bringen wir mit denen durch und das andere eben mit der AfD. Denn die Überschneidung in den Wahlprogrammen zwischen Union und AfD ist viel größer als zwischen Union, Grünen, SPD und erst recht der Linkspartei. Wenn man also konstruktiv wäre, dann würde man sagen, Freunde, es kann gut sein, dass wir nach dieser Wahl keine Mehrheit bilden können, denn wir wollen keine Koalition mit der AfD, kann man sagen. Aber wir versprechen euch Folgendes, wir werden das Programm Union durchsetzen und zwar mit denen, die mitmachen, mit der Koalition der Freiwilligen im Parlament. Das ist eine legitime Regierungsform. Und das ist übrigens eine Form, die Andreas Rödder, der hier auf dem Sofa saß, der Historiker aus Mainz, der die Grundwertekommission der Union anführt,

0: der Christlich-Demokratischen Union Deutschlands abgab. Das war aber genau dieser Vorschlag und ich schließe mich dem noch einmal an. Freunde, wenn ihr Wähler gewinnen wollt im Osten, dann nur, indem ihr ihnen sagt, was ihr wollt als CDU und wie ihr es umsetzt. Und ihr könnt es nur umsetzen dann mit wechselnden Mehrheiten. Ihr müsst keine Koalition mit der AfD versprechen und sei sie noch so stark, aber ihr müsst schon sagen, dass wenn die AfD das will, was die Union auch will, dass man es dann verdammt nochmal zusammen abstimmt.
1: Und das Einzige, was Merz ausschließt, aber reicht das, Fragezeichen, ist eine direkte Zusammenarbeit. Eine direkte Zusammenarbeit mit Linkspartei und AfD schließt er aus. Er definiert es wie folgt. Auch das ein sehr spannendes Zitat aus der Magdeburger Volksstimme. Merz also, der Kern einer Zusammenarbeit ist eine Regierungsbeteiligung und die Erarbeitung eines Regierungsprogramms. Das sehe ich weder mit der AfD noch mit der Linkspartei. Es gibt also sehr unterschiedliche Formen der Zusammenarbeit und ausdrücklich ausgeschlossen wird hier vom CDU-Vorsitzenden nur Regierungsbeteiligung und Erarbeitung eines Regierungsprogramms.
2: Und wenn, es ist ja wieder mal eine 180-Grad-Wende bei Merz, wenn man sich an seinen glorreichen Bundestagswahlkampf erinnert, wo er gesagt hat, ich gucke nicht nach links, ich gucke nicht nach rechts, ich bringe das ins Parlament ein, was ich für richtig halte und wer dafür die Hand hebt, ist mir völlig egal, dann hat er sich davon ja verabschiedet für eine Hinwendung zur Linkspartei, mit der er das nämlich immer noch offensichtlich für komfortabel hält, für machbar, aber eben nicht mit der AfD. Also, dass die AfD irgendeinem CDU-Antrag zustimmt, das kommt bei Friedrich Merz nicht mehr vor, das möchte er nicht. Er kann sich das nur mit der Linkspartei vorstellen und das ist natürlich das muss keine Koalition sein, es ist ein historisches Aufbrechen dieser Brandmauer nach links, dieses Unvereinbarkeitsbeschluss mit der Mauermörderpartei. Es ist ja aber noch etwas Neues, was hier Friedrich Merz gemacht hat, nämlich er verhöhnt ja die Wähler im Osten. Er sagt ihnen im Prinzip, ihr könnt der AfD 40% geben, 44%, 43%, völlig egal. Wir regieren so weiter, Sven Schulze bleibt Ministerpräsident, egal wie und wenn es mit einer Stimme Mehrheit mit der Linkspartei zusammen ist, wenn wir das irgendwie durchgewurschtelt bekommen und wenn die Ministerpräsidentenwahl dann auch 6 Monate dauert, weil das so lange dauert, die Linken zu überzeugen, für ihn zu stimmen, ist mir das völlig egal. Hauptsache die AfD, die programmatisch zu 80-90% deckungsgleich ist in diesem Bundesland mit uns, regiert nicht. Dann ist das ein Herangehen an eine Wahl, was politstrategisch, was kommunikativ unter aller Sau ist, was die Wähler nicht ernst nimmt, was nicht mit einer gewissen Demut auch an den Wahlabend herangeht und sagt, wir gucken jetzt erstmal, was die Wähler entscheiden und sehen dann, was wir machen, sondern von vornherein sagen, egal wie schwach wir abschneiden, egal wie stark die AfD wird, wir regieren schon weiter, stellt euch darauf ein, ihr müsst gar nicht AfD wählen, lohnt sich nicht. Das ist eine Wählerbeleidigung kurz vor der Wahl. Ich kann mir nicht vorstellen, dass sich das für die CDU im Osten auszahlen wird.
3: Pauline, ich finde diesen Punkt von Ben ganz wichtig und würde den gerne nochmal unterstreichen. Dieses Zitat mit der Zusammenarbeit von Friedrich Merz, was wir eben gesehen haben, das könnte ja theoretisch die Zusammenarbeit in beide Richtungen öffnen, weil man ja auch in Richtung der AfD sagen kann, wir arbeiten nicht direkt zusammen, indem wir ein Regierungsprogramm gemeinsam schreiben, wir bilden keine Koalition, aber wir bringen Sachen durchs Parlament. Und das würde ja durchaus Sinn ergeben, eben weil die Programme von AfD und CDU nahezu deckungsgleich sind. Es gibt ein paar Sachen, die bei der AfD stehen, wo die CDU meiner Meinung nach zum Glück bestimmt nicht mitgehen würde. Das ist dieser ganze Kampf gegen das Bauhaus, das ist die neue Einführung einer Deutschlandbeleidigung, eines Beleidigungsparagrafen. Es gibt da absurde Sachen.
2: Aber das ist bei der Linken auch.
3: Also. Ja, es gibt umgekehrt auch Sachen, die die CDU planen würde, wo die AfD bestimmt sagen würde, da stimmen wir nicht mit. Also es ist nicht 100% deckungsgleich, aber es gibt einfach wahnsinnig viele Gemeinsamkeiten. Und Friedrich Merz kommt jetzt und sagt natürlich, er meint damit nicht, ja, lasst uns das doch dann zur Abstimmung stellen, wenn die AfD mitstimmt, stimmt sie mit. Er meint natürlich, wir entscheiden uns für Mehrheiten, die wir zusammen mit der Ex-SED bekommen, mit der Partei, die immer noch die SED-Diktatur verherrlicht. Denn was ist die Linkspartei im Osten? Sie ist ein Gemisch aus diesem alten SED-Diktatur verherrlichenden Milieu, das sich eigentlich immer noch nicht von diesem Regime richtig innerlich distanziert hat, das eigentlich immer noch für den Sozialismus ist. Also Sozialismus plus dieser neue Part von der Linkspartei, Judenhass. Oder, wie wir jetzt in Berlin gesehen haben, Judenmord. Ganz klar ausgedrückt, Yalla Yalla Intifada ist die Parole eines Rappers gewesen von der Bühne einer linken Veranstaltung aus. Also die Linke in Berlin wirbt quasi mit dem Mord an Juden, mit der Intifada.

0: für ihre Partei. Das ist die Linkspartei, eine Mischung aus Sozialismus und Judenmord. Und das ist die Partei, wo Friedrich Merz offenbar sagt, super, deren Stimmen nehmen wir mal mit in Sachsen-Anhalt. Sie haben dort schon Dieter Hallervorden auf die Bühne genommen für ihre Veranstaltung, der von Genozid in Israel, durch Israel gesprochen hat. Also man ist dort gegenüber dieser neuen Linken absolut offen und hat sich einerseits inhaltlich von den eigenen Forderungen damit distanziert, weil man sagt, uns ist die Brandmauer wichtiger als unsere Forderungen und wie ich finde auch von jeglicher moralischen Instanz entfernt, weil das einfach diese Kooperation mit der Linkspartei wirklich ein Bruch ist mit allem, wofür die CDU auch moralisch stand, also Ablehnung des Sozialismus und Solidarität mit Israel.
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1: Am 29. Juni erschoss der ausreisepflichtige türkische Staatsbürger Fatih Gazioglu 6 unschuldige Menschen in einer Mutter-Kind-Einrichtung der Stadt Stade. Schon wenige Stunden nach der Tat sprachen die Behörden von einer Beziehungstat, obwohl es sich um nichts anderes als einen Racheanschlag gegen den Staat und seine Bediensteten handelte. Gazioglu und Silvia S. stehen seelenruhig am Fluchtfahrzeug, obwohl gerade etwas Schreckliches passiert ist und 6 Menschen tot sind. Gazioglu hat noch die Waffe in der Hand und eine Zigarette im Mund. Mach auf, sagt er zu Silvia S., die daraufhin das Fahrzeug entriegelt. Nirgendwo ist zu erkennen, dass Gazioglu Silvia S. bedrohen würde. Sie sehen es mit ihren eigenen Augen. Auch der Abschiedsbrief liest sich so, als wollte Gazioglu seiner Fahrerin Silvia S. mit seinem letzten Akt noch ein Alibi verschaffen. Gazioglu schreibt in seinem Abschiedsbrief Folgendes. Hiermit bestätige ich, dass Silvia S. nicht annähernd etwas mit dem 6-fachen Mord zu tun hatte. Silvia S. hat das Fahrzeug nur gefahren, weil ich sie zu meiner Geisel nahm und dabei mit meiner Schusswaffe nonstop am Kopf haltend bedroht habe. Bloß davon ist auf dem Video nichts zu sehen. Gazioglu hielt Silvia S. eben nicht die Waffe an den Kopf. Auch in der polizeilichen Rekonstruktion der Tat kommen die Ermittler zu dem Ergebnis, dass Silvia S. nicht unschuldig in diese monströse Tat hineingeriet. Genauso wenig wie Inise Ö., die Lebensgefährtin des Mörders und Mutter des gemeinsamen Kindes. Die Rekonstruktion der Tat geben wir hier nahezu vollständig wieder, da sie auf schockierende Weise in Frage stellt, warum Silvia S. und Inise Ö. weiter frei herumlaufen, obwohl Inise Ö. von der Polizei sogar als Gefahr für Dritte bezeichnet wird. In der polizeilichen Rekonstruktion heißt es wie folgt. Zur Überprüfung einer potenziellen Tatbeteiligung oder Mitwisserschaft wurden im Folgenden das Verhalten sowie die Bewegung der Mitbeschuldigten S und Ö in der Vor- und Nachtatphase sowie während der Tat rekonstruiert. Es konnte folgender Ablauf rekonstruiert werden. Circa 10.15 Uhr. Eintreffen Silvia S. am Tatobjekt. Toilettengang beim Büro Erdgeschoss. Silvia S. hält sich im Wohnzimmer Erdgeschoss mit Gazioglu, Ö. und dem Baby auf. Zwischendurch auch im Garten. Circa 11 Uhr, Benachrichtigung von Gazioglu und Ö. das Gespräch beginnen kann. Silvia S. bespricht noch etwas mit Gazioglu, tuschelt, so wird es beobachtet mit Gazioglu, will Baby zum Spaziergang mit nach draußen nehmen, wird durch Jugendamt abgelehnt. Wir erfahren ja also, Silvia S. wollte eigentlich das Kind von Fatih Gazioglu und Inise Ö. im Tatzeitraum aus der Einrichtung fortbringen. Schwer vorstellbar, dass das ein Zufall war. Weiter geht es in der Rekonstruktion der Polizei. Circa 11 Uhr bis mindestens 11.50 Uhr. Silvia S. geht vor dem Haus auf dem Grünstreifen auf und ab. Dann beginnt der brisante Zeitraum, die Minuten der Bluttat. Das Protokoll hält Folgendes fest. 12.10 Uhr. Inise Ö. befindet sich außerhalb des Gebäudes, schubst die tödlich verletzte Jakobsen zu Boden und schlägt mehrfach auf sie ein. In der Zeugenaussage dazu heißt es wörtlich über Inise Ö., sie habe, Zitat, versucht, eine Person festzuhalten, sie zu Boden geschubst und immer wieder auf sie eingeschlagen und gerufen, ihr habt mir mein Kind genommen. In ihrer späteren Zeugenaussage sagte Inise Ö., sie könne den Vater ihrer Tochter, den Mörder, verstehen. Sie hätte genauso gehandelt. Ein Polizist wiederum hielt nach dieser Vernehmung fest, es ist nach Einschätzung des Unterzeichners nicht sicher, dass von Frau Ö. keine Gefahr für Dritte ausgeht. Aus Sicht des Unterzeichners kann eine Tatbeteiligung oder Tatplanung durch Frau Ö. nicht ausgeschlossen werden. News fragte natürlich die Staatsanwaltschaft aufgrund dieser dramatischen Schilderung noch einmal zu Inise Ö. und Silvia S. an. Gegen sie, so die Antwort, liege kein Haftbefehl vor, da kein dringender Tatverdacht bestehe. Das ist umso bemerkenswerter, da Inise Ö. nur die türkische Staatsangehörigkeit hat, also jederzeit Fluchtgefahr besteht. Weiter in der Rekonstruktion. Zwischen 12.11 und 12.14 Uhr Ö. und S. gehen gemeinsam in den Garten und unterhalten sich. Beide betreten im Anschluss gemeinsam das Tatobjekt durch den Hintereingang, also nach den tödlichen Schüssen. Circa 12.14 Uhr. S. und Gazioglu gehen gemeinsam aus dem Hintereingang des Tatobjektes in den Garten um das Haus herum, um dort zum geparkten Fluchtfahrzeug zu gelangen. Circa 12.15 Uhr Flucht durch Gazioglu und S-Punkt, die das Fluchtfahrzeug fährt. Dann schreiben die Ermittler als Einschätzung des Verhaltens der beiden Frauen folgende inkriminierende Worte. Das rekonstruierte Verhalten der mitbeschuldigten Ö-Punkt im unmittelbaren Tatkontext weist erhebliche kriminologische Anomalien auf, die der Einlassung des Haupttäters Gazioglu, sie habe keine Kenntnis von den Plänen gehabt, aus hiesiger Sicht objektiv widersprechen. Während der Tatausführung durch Gazioglu im Gebäudeinneren zeigte die mitbeschuldigte Ö-Punkt im Außenbereich ein atypisches Reaktionsmuster. Anstatt bei der Wahrnehmung der Schüsse eine Flucht- oder Schutzbewegung einzuleiten, begab sie sich eigenständig zurück in den Gefahrenbereich des Gebäudes und bewegte sich zielgerichtet auf den tatbetroffenen Raum zu. Dies impliziert ein Fehlen von Überraschung oder Angst und indiziert ein hohes Maß an Sicherheitserwartung gegenüber dem Täter, welche ohne vorheriges Einvernehmen oder Tatwissen kriminologisch nicht plausibel erklärbar ist. Zitat Ende. Dass Gazioglu die Ö-Punkt kurz vor den ersten Schüssen aus dem Raum geschickt haben will, deutet auf eine gezielte Evakuierung oder eine abgestimmte Arbeitsteilung hin. Schutz der Partnerin oder Positionierung im Außenbereich. Zudem ist das Einschlagen auf ein fliehendes Opfer ein physischer Akt der Fluchtverhinderung und unterstützt aktiv den Täter. Weiterhin fiel der Zeugin O-Punkt, die von ihrer Wohnung aus einen Blick auf die Rückseite des Tatobjektes hatte, das Verhalten der Frau S-Punkt, die Fluchtwagenfahrerin, und der Frau Ö-Punkt als besonders ruhig auf im Vergleich zu den beiden Mitbeschuldigten, die sich unmittelbar nach der Tat auffällig ruhig unterhielten, seien die Erzieherin und weiteren Personen, die sich im Garten aufgehalten hätten, total hektisch und angespannt gewesen. Dies spricht für ein Tatwissen der beiden Frauen. Beide wirkten im Vorfeld des Gesprächs auf die Mitarbeitenden der Einrichtung nervös. Dies zeigte sich insbesondere darin, dass Frau S. während des überwiegenden Teils des Gesprächs vor dem Gebäude auf und ab ging. Fatih Gazioglu nahm sich einen Monat nach der Tat in seiner Gefängniszelle das Leben, indem er sich strangulierte. Nur wenige Stunden zuvor war die Dauerüberwachung seiner Zelle beendet worden, obwohl Fatih Gazioglu in seinen Vernehmungen mehrfach gesagt hatte, dass er den Plan hatte, sich umzubringen. Wer hat angeordnet, seine Zelle nicht weiter zu überwachen? Das ist bis heute unklar, aber das recherchieren wir weiter. Sicher ist, wenn Fatih Gazioglu tot ist und Silvia S. und Denise Ö. nicht mehr als Mittäterin verfolgt werden sollten, und darauf deutet hier vieles hin, dann stellt auch niemand mehr unbequeme politische Fragen. Und das darf niemals geschehen.
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2: Wir haben uns schon daran gewöhnt, dass es Streit gibt in der Bundesregierung zwischen der CDU auf der einen Seite und der SPD auf der anderen Seite. Das war so die bisherige Frontanordnung. Nun allerdings Streit auch innerhalb der CDU. Man spielt über Bande. Es gibt einen Brief aus dem Hause Reiche, also aus dem Haus der Wirtschaftsministerin in Richtung Finanzminister Lars Klingbeil. Dieser Brief ist unter anderem dem Hauptstadtjournalisten Robin Alexander öffentlich zugänglich gemacht worden. Es geht um das sogenannte Einkommenssteuerreformgesetz. Das ist im Kabinett und das soll heute bei der regulären mitwöchlichen Kabinettssitzung beschlossen werden, wenn auch ohne Lars Klingbeil, dessen Flieger hat technische Probleme und er ist noch jenseits des Atlantiks. Also er wird sich vertreten lassen. Worum geht es? Es geht also um das Einkommensteuerentlastungsgesetz und dazu schreibt der Staatssekretär von Reiche, Thomas Steffen, und ganz gewiss nicht ohne die Einwilligung der Hausherrin Frau Reiche, wörtlich, Zitat: Die aktuelle Bundesregierung wäre die erste Bundesregierung seit 2015, die keinen vollständigen Abbau der kalten Progression gesetzlich veranlasst. Ergebnis ist eine inflationsbedingte, Achtung, heimliche Steuererhöhung. Heimliche Steuererhöhung. Und daraus resultiert die Forderung, ich darf noch einmal zitieren: Um das zu verhindern, sollten alle Eckwerte des Tarifs angepasst werden. Rums, tja und Heidewitzka, ja. Da wirft also die CDU-Wirtschaftsministerin dem SPD-Finanzminister und damit auch dem eigenen Kanzler vor, einfach mal so die Unwahrheit zu sagen. Denn dort steht in diesem Brief aus dem Hause Reiche, ja, es gibt gar keine Entlastung. Die Bürger werden in Wahrheit heimlich und durch die Hintertür belastet, denn die kalte Progression werde gar nicht ausgeglichen. Das ist nun wirklich, wir sagen das ja oft, Brandbrief. Aber wenn das kein Brandbrief ist, ich würde mal sagen, das ist ja fast schon die Mutter aller Brandbriefe. Die Wirtschaftsministerin sagt oder lässt sagen, vor der entscheidenden Kabinettsbesitzung, wir haben eigentlich die Bürger belogen. Es gibt eine Steuererhöhung, eine höhere Belastung.
3: Es ist absolut bemerkenswert. Friedrich Merz und Lars Klingbeil haben sich ja Anfang Juli hingestellt und gesagt, wir entlasten die Bevölkerung groß mit einer Steuerreform. Jetzt kommt der große Durchbruch. News hat von Anfang an berichtet, das ist Quatsch, hat es ausgerechnet. Es kommt keine Entlastung, es kommt eine Belastung. Friedrich Merz, Lars Klingbeil erzählen es seit Wochen weiter, völlig ungestört. Und jetzt kommt aus Friedrich Merz eigenem Kabinett von seiner eigenen Wirtschaftsministerin schriftlich auf Papier für jeden nachlesbar das Zeugnis: Mein lieber Kanzler, du lügst seit 6, 7, 8 Wochen die Bevölkerung an, es stimmt nicht, du belastest sie und du bist der erste Kanzler seit 2015, der noch nicht mal die kalte Progression ausgleicht, also noch nicht mal eine Mehrbelastung verhindert. Es wäre ja noch nicht mal eine Steuersenkung gewesen, sondern nur die Verhinderung von noch mehr Steuerlast. Das ist ein, ich weiß nicht, ob einmaliger Vorgang, auf jeden Fall sehr, sehr seltener Vorgang in der Politik, so ein offener Widerspruch. Dass Katharina Reiche dann auf der anderen Seite aber sagt, das Wirtschaftsministerium widerspricht zwar, aber stimmt dem zu, das ist wieder natürlich komplett rückgratslos. Dann fragt man sich auch, was soll so eine Aktion? Das sorgt dann nur für noch mehr Wählerverluste, wenn auf solche Worten keine Taten folgen. Also wenn Reiche Rückgrat hätte, müsste sie natürlich fordern, entweder wir entlasten ordentlich oder mit mir geht das so nicht weiter. Das kann ich nicht mit meinem Gewissen vereinbaren. Also das ist die zweite Seite der Medaille. Aber erstmal ein absolut vernichtender Brandbrief an Friedrich Merz, der ihn komplett unglaubwürdig macht.
2: Gestern Abend war das Thema auch schon besprochen worden bei News Live am Abend und unser Politikchef Ralf Schuler sagte, das wäre vielleicht jetzt die dritte Seite noch dazu, eigentlich müsste Merz jetzt Reiche entlassen. Also was ist da los? Wie schätzt du da das Machtverhältnis ein?
4: Ich sehe das ähnlich. Also es handelt sich wirklich um einen Frontalangriff, nicht nur auf Lars Klingbeil, sondern auch auf den eigenen Kanzler. Der Kanzler hat ja in den letzten Monaten ohnehin schon ganz viel aus seiner eigenen Partei einstecken müssen. Über die Sommerferien, wo er in der Sommerpause war, gab es ja eigentlich täglich Mitteilungen und Meldungen über CDU-Leute, die gegen ihn schießen, die seine Politik kritisieren, die sagen, wir tragen dies nicht mit, wir tragen das nicht mit, Abschaffung der Rente mit 63 und so weiter und so fort. Also er steht ja ohnehin schon ganz schwach da. Und in dieser schwachen Situation kommt nun Katharina Reiche und formuliert diesen Brief, der Bundesregierung, dem Finanzministerium, aber damit eben auch dem Kanzler. Ben, du hast es gesagt, eigentlich eine Lüge unterstellt. Sie sagt dort, wir belügen die Bevölkerung, wenn wir weiter sagen, wir entlasten sie, denn in Wahrheit belasten wir sie. Wir haben das schon ganz lange hier aufgezeigt, dass eben durch die kalte Progression, die nicht hinreichend ausgeglichen wird, am Ende mehr gezahlt werden muss durch die Bevölkerung. Aber so schwarz auf weiß durch eine Ministerin, das ist wirklich ein Angriff, mit dem sie natürlich versucht, an seinem Stuhl zu sägen. Also das ist ganz eindeutig in dieser Situation, wo wir ja seit Wochen über den Kanzlertausch sprechen, wo die CDU seit Wochen überlegt, tauschen wir Friedrich Merz aus. Dann so einen öffentlichen Brief oder einen Brief, von dem sie weiß, dass er öffentlich wird, den sie natürlich streut an die Medien, so einen Brief zu schreiben, das ist natürlich der Versuch, Friedrich Merz zu stürzen. Und er müsste jetzt eigentlich, um dieser Lage Herr zu werden, wahrscheinlich sie aus dem Amt nehmen und ersetzen durch jemand anderen. Aber die Frage ist, hat er noch die Kraft dazu? Das ist jetzt die alles entscheidende Frage. Denn Katharina Reiche ist ja nicht irgendeine Einzelkämpferin, sondern sie steht für einen Richtungsstreit innerhalb der Partei. Sie steht für ein Lager innerhalb der Union, was sagt, wir können uns nicht mehr von Lars Klingbeil alles diktieren lassen. Wir müssen wieder wenigstens in Ansätzen das machen, was wir vor der Wahl versprochen haben. Wir müssen jetzt wirklich anfangen zu entlasten. Wir müssen wirklich anfangen, Bürokratie abzubauen und nicht irgendwelche neuen Bürokratie-Meldeportale stattdessen einzurichten. Also wir müssen uns an all die wirtschaftspolitischen Versprechen halten, die wir gegeben haben vor der Wahl. Wir müssen sie einlösen. Und das ist ja ein immer größer wachsendes Lager, was nächste Woche nochmal besonders relevant wird, weil wir ja die Haushaltsverhandlungen im Bundestag haben. Also sie kommen aus der Sommerpause, verhandeln im Bundestag über genau diese Fragen, Haushalt, Steuer. Das sind jetzt die zentralen Fragen. Und da gibt es eben wachsenden Unmut in der Unionsfraktion von Leuten, die sagen, wir sind auf Seiten von Reiche, wir wollen nicht mehr tun, was Lars Klingbeil sagt.
2: Mal, bevor wir weiterreden, möchte ich nur diesen einen Punkt, damit er uns nicht wegrutscht, nochmal stark machen von dir, Pauline. Es wird jetzt öffentlich durch diesen Brief, was wir hier seit Monaten berichten, hier bei News, Kanzler Friedrich Merz, Finanzminister Klingbeil, CSU-Chef Markus Söder und auch Arbeitsministerin Bärbel Baas sagen die Unwahrheit, wenn sie von Entlastungen sprechen. Und das haben sie wirklich in der Vergangenheit ständig getan. Hier ist der Beweis.
5: Wir haben auch gestern eine Steuerreform beschlossen, konkret die Entlastung, so wie im Koalitionsvertrag vereinbart, der unteren und mittleren Einkommen. Wer unter Teuerung, Inflation und stagnierenden Löhnen am meisten leidet, wird entlastet.
6: Entlastung einer Steuerreform.
7: Entlastung der Wirtschaft und der Bürger.
8: Der Grundfreibetrag, der Kinderfreibetrag, das Kindergeld und die Erhöhung des Arbeitnehmerpauschbetrages führen dazu, dass wir eine deutliche Entlastung in unserem Land erreichen.
5: Eine Entlastung von 10 Milliarden Euro für die unteren und mittleren Einkommen zu ermöglichen, ist ein großer Sprung.
8: Kleine und mittlere Einkommen entlasten.
7: Gerade Entlastung für kleinere und mittlere Einkommen.
8: Bis zu 600 Euro Entlastung.
7: Das ist für die mittleren und kleineren Einkommen schon eine deutliche Entlastung.
2: Ich liebe diese Zusammenschnitte. Die gibt's so nur bei News. Wir machen dann Karriere auch bei anderen Sendern. Wir kriegen das schon mit, nicht wahr? Entlastung, Entlastung, Entlastung. Das war der große Entlastungsrap der Bundesregierung. Und jetzt haben wir hier schwarz auf dem Tisch des Hauses. Es geht um neue Belastungen.
3: Man soll sich nicht selber loben, aber wir haben es ja bei News tatsächlich erst gesagt.
2: Sorry.
3: War gleich nach, also wenige Minuten danach, stand schon jemand hier vor der Tür vom Studio und hat nachgerechnet, und zwar der Julius Böhm. Da haben wir es hier gesagt, es ist gar keine Entlastung. Aber was ich nochmal sagen will, was Pauline eben sagt, das ist ein ganz wichtiger Punkt. Warum hat die Wirtschaftsministerin diesen Brief geschrieben? Das ist ein Mittel der Notwehr, zu dem Frau Reiche greift. Sie sagt, ich kann mir kein Gehör mehr verschaffen gegenüber meinem Bundeskanzler. Ich kann aber auch nicht zurücktreten. Was hätte ich denn davon? Ich muss mich bemerkbar machen. Und das ist dann das Mittel, so einen Brief zu schreiben, mit der Möglichkeit, dass der an die Öffentlichkeit kommt. Also, haben wir ja gerade gehört. Und dahinter steht, das hat Pauline auch gerade schon gesagt, dahinter steht ein immer größer werdender Teil der Bundestagsfraktion der CDU, die das ja auch nicht wollen, dass der Bundeskanzler immer nur der SPD nachgibt und dann für einen Auftritt sorgt, wo offenbar die Unwahrheit gesagt wird, es gibt keine Steuerentlastung, auch wenn es behauptet wird. Also kann man wirklich nicht mehr anders als Notwehr beschreiben. Sie kann sich nicht durchsetzen, das ist nicht der erste Konflikt, den sie mit dem Bundeskanzler ausficht. Sie kann sich nicht mehr durchsetzen und sagt, ich kann jetzt nur noch das machen, weil die Wahrheit muss ans Licht. Wir können so nicht weitermachen. Die Leute kommen uns auf die Schliche. Ja, die nicht nur die News geguckt haben, sondern inzwischen auch noch mehr. Die haben gemerkt, ey, die belügen uns. Ja, und das kann ich doch nicht mitmachen als Wirtschaftsministerin. Ich würde auch sagen, wenn es einen Kanzlerwechsel gibt, dann sollte Frau Reiche vielleicht Bundeskanzlerin werden, denn die
9: war bisher in dieser Koalition gemeinsam mit dem Bundesinnenminister die ehrlichste.
2: Das unmittelbar adressiert ist ja dieser Brief an das Finanzministerium von Lars Klingbeil. Der befindet sich ja länger als ihm lieb ist, weil die Maschine mal wieder defekt ist, auf einem G20-Finanzminister in den Vereinigten Staaten in Asheville. Dort wurde er bereits auf den Brief aus dem Wirtschaftsministerium angesprochen und er hält natürlich dagegen.
8: Alle im Koalitionsausschuss, der Bundeskanzler, der CSU-Vorsitzende, die komplette Führung der CDU, der CSU haben diesem Weg zugestimmt. Das haben wir gemeinsam verabredet. Alle Kabinettsmitglieder haben zugestimmt, dass wir morgen jetzt im Kabinett diese Einkommensteuerreform verabschieden werden. Eine Opposition in der Regierung wird am Ende allen schaden. Und das sollten sich alle nochmal ins Stammbuch schreiben.
2: Ja, sagt Lars Klingbeil im Deutschlandfunk. Er ist doch in den Vereinigten Staaten, also Kabinettssitzung ohne ihn. Aber was ist davon zu halten, Pauline?
4: Es sind natürlich extrem harte Worte. Also er wirft seiner Kabinettskollegin vor, dass sie nicht mehr Regierung ist, sondern Opposition in der Regierung. Das ist wirklich die maximale Eskalation, hat aber natürlich auch ein Fünkchen Wahrheit, würde ich sogar sagen. Es gibt jetzt eine vielleicht schon länger bestehende, aber ganz besonders zutage tretende Bruchlinie innerhalb dieses Kabinetts. Und interessanterweise scheint Friedrich Merz auf Seiten der SPD zu stehen. Also es gibt das Lager Klingbeil und Merz und dann gibt es das Lager Reiche. Und ich glaube, was wir jetzt in den nächsten Tagen sehen werden, ist eine Verteilung von allen Kräften, eben vor allem innerhalb der Union. Die müssen sich jetzt entscheiden, auf welcher Seite stehen wir eigentlich. Stehen wir auf der Seite des Kanzlers, des extrem geschwächten Kanzlers, oder stehen wir auf der Seite von Reiche?
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0: Ja, und damit ist es 6 Uhr. Guten Morgen und herzlich willkommen bei News Live am Donnerstag, den 3. September 2026. 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Der Tag beginnt mit News und darüber spricht Deutschland heute. Basbombe nach Reiche Revolte. Wirtschaftsministerin Katharina Reiche hat mit ihrem Angriff auf die Steuerpolitik eine massive Regierungskrise ausgelöst. Jetzt geht Arbeitsministerin Bärbel Baas auf die CDU los und kündigt den Rentenkompromiss auf. Unser Top-Thema in knapp 30 Minuten. Und zwei Schwerverletzte bei einem Antifa-Angriff in Mannheim. Die linke Gefahr eskaliert in Deutschland. Wir sprechen exklusiv mit einem der Opfer über die neue Gewalt der linken Schlägertruppen ab 7 Uhr. Und der eine kam mit dem Spaten, der andere mit einer Tankquittung. Die letzten beiden Duelle vor der Landtagswahl in Sachsen-Anhalt für Schulze und Siegmund. Wir machen die große News-Live-Analyse gegen 7.30 Uhr. Darüber diskutieren wir heute mit unserer stellvertretenden Chefredakteurin, mit Pauline Voss. Guten Morgen, Pauline.
1: Schönen guten Morgen.
0: Schön, dass du dabei bist. Und wir diskutieren mit unserem Politikchef, mit Ralf Schuler. Ralf, guten Morgen.
2: Schönen guten Morgen.
0: Ja, und ab 8 Uhr schalten wir live für Sie nach Magdeburg in unser News-Studio vor Ort in Magdeburg. 3 Tage vor der Schicksalswahl in Sachsen-Anhalt übernehmen von dort, wie gesagt, ab 8 Uhr heute News-Reporter Julius Böhm und unser Chefredakteur Julian Reichelt mit den neuesten Zahlen, Hochrechnungen und Analysen auf der Zielgerade vor der Wahl. Herzliche Grüße gehen raus an unsere Zuhörer im Radio, auf immer mehr DAB+-Stationen und an unsere Zuschauer auf YouTube und auf unserer News-App. Schön, dass Sie alle so früh mit uns dabei sind. Mein Name ist Norbert Dobeleit und wir starten in die Sendung mit der Frage, wie verwundbar ist Deutschlands Stromnetz und erleben wir gerade eine neue Form politischer oder hybrider Sabotage? Ja, 2 Anschläge auf die kritische Strominfrastruktur in Deutschland innerhalb weniger Stunden. Erst brennt ein Umspannwerk in Brandenburg, dann in Bergheim bei Köln in Nordrhein-Westfalen.
3: Angriffe auf deutsche Kohlekraftwerke. Vorgestern wird ein Umspannwerk in Brandenburg mit selbstgebauten Raketen angegriffen. Am Abend knallt es auch im Rheinland, im Umspannwerk Bergheim. Ermittler sprechen von fast identischen Abschussvorrichtungen der Raketen. 5 Braunkohlekraftwerke von RWE müssen daraufhin vom Netz gehen. Exakt zur selben Zeit erscheint auf der linksextremen Plattform Indymedia ein Aufruf des linksextremen Kollektivs Capulco, Titel Solidarität und Gegenangriff. Der Text ist eine Antwort auf Sanktionen der US-Regierung gegen linksextreme Gruppen auf der ganzen Welt. Unter anderem will Präsident Trump deren Online-Plattform abschalten lassen. Capulco schreibt auf Indymedia, die Sanktionen seien ein direkter Angriff auf unsere Strukturen und fordert, Zitat, Gegenangriffe. Das Capulco-Kollektiv gilt als ideologischer Stichwortgeber der Vulkangruppen, denen Verwicklungen in linksradikale Anschläge nachgesagt werden. Wer hinter den Angriffen auf die Kohlekraftwerke stecken könnte und welche Hinweise es gibt, darüber sprechen wir jetzt bei News Live.
0: Ja, 2 Anschläge innerhalb weniger Stunden. Gleichzeitig erscheint ein Manifest von Capulco auf Indymedia. Dort fordert man Gegenangriffe, Solidarität und Gegenangriff. Die Sanktionen der US-Regierung sind ein direkter Angriff auf unsere Strukturen. Unterstützen wir die Betroffenen und verteidigen wir unsere Kommunikationsplattform. Soweit das Manifest von Capulco auf Indymedia. Pauline, was ist mit dem Wort Gegenangriff gemeint und auf was müssen wir uns da einstellen?
1: Wir haben ja nun diese 2 Anschläge auf unser Stromnetz erlebt in den vergangenen Tagen. Und da stellt sich natürlich wie immer neuerdings in Deutschland die Frage, wer hat das gemacht und kommen da Linksextremisten, Linksterroristen in Frage? Und interessanterweise konnte News nun eben herausfinden, dass es am selben Tag, an dem diese beiden Anschläge stattfanden, auf Indymedia ein Statement gab, auf dem ein Aufruf, auf dem Capulco eben zu solchen Gegenangriffen aufgerufen hat. Gegenangriff bezieht sich in diesem Kontext auf die US-Sanktionen gegen bestimmte linksextreme Gruppen in Europa. Die USA unter Trump haben sich schon seit längerem gesagt, wir wollen den Linksterrorismus der Antifa nicht einfach akzeptieren. Während in Deutschland ja die Antifa steuerfinanziert wird, sagt die Trump-Regierung eben, wir können diesen Linksterror nicht mehr finanzieren. Wir müssen ihn austrocknen, wir müssen ihn bekämpfen. Das ist Terror. Das ist ja überhaupt erstmal ein Fortschritt, dass man Terror als Terror benennt, linken Terror als solchen benennt. Und deswegen geht man eben auch gegen diese Gruppen vor und vor allem auch gegen die Host-Anbieter, die diese Websites von diesen Linksextremisten finanzieren und aufrechterhalten. Da ist eben Indie Media eines dieser Portale. Es gibt andere Portale und Chapulcu ärgert sich nun eben, dass der eigene Server auch betroffen ist, dass man die eigene Website dann vielleicht nicht mehr betreiben kann. Und deswegen ruft man zu diesen Gegenangriffen, also zu den Gegenangriffen gegen die US-Regierung, die die Linksextremisten sanktioniert und an der Arbeit hindern will oder an ihrem Terror hindern will. Da ruft man zu Gegenangriffen auf. Und deswegen stellt sich nun eben die Frage, stehen diese zwei Anschläge auf das Stromnetz in Zusammenhang mit diesem Gegenangriffsaufruf?
0: Ja, und damit ist dieser Aufruf Gegenangriff ja auch mehr als Rhetorik. Wir hören auch gleich nochmal die Aufforderung der US-Regierung, haben dazu einen O-Ton von Marco Rubio, dem amerikanischen Außenminister. Aber nochmal an dich die Frage gestellt, wie ernst zu nehmen sind diese Gegenangriffe? Es ist ja nicht nur noch Rhetorik.
2: Nee, das ist keine Rhetorik und man muss sich da hüten vor Panik. Andererseits scheint mir die Dramatik der Sachen auch in der Öffentlichkeit nicht wirklich klar zu sein. Wir schlittern hier Schritt für Schritt in eine Art Guerillakrieg. Guerillakrieg ist doppelt gemoppelt, La Guerre, der Krieg ist schon Guerilla, aber wir haben uns so dran gewöhnt. Der klassische Wurfanker beispielsweise, also das Kurzschließen von Starkstromleitungen, ist ein klassisches anarchistisches Mittel im Straßenkampf. Und da sind wir tatsächlich verwundbar. Und dass das in kurzer Folge passiert, das scheint mir doch ein Zeichen dafür zu sein, dass sich da eine nationale wie eine internationale Szene vernetzt. Bei dem Anschlag auf das Berliner Stromnetz war das eine ähnliche Geschichte. Und man kann die komplette Infrastruktur nicht so schützen, dass solche einfach zerstörerischen Akte auszuschließen wären. Das ist eine ganz dramatische Entwicklung. Und ich hoffe, dass einfach jenseits der innenpolitischen Fassade, da die Innenbehörden in Deutschland wachsam und möglichst auch schon aktiv sind.
0: Pauline, haben die Behörden die linksextreme Gefahr zu lange unterschätzt? Wie ist deine Meinung?
1: Natürlich wird das komplett unterschätzt. Also wir haben in Deutschland ja einen massiven Fokus auf den Rechtsextremismus und keineswegs eine Gleichbehandlung. Wenn wir uns anschauen, was für Dossiers vom Geheimdienst angelegt werden über Oppositionspolitiker und Oppositionsparteien und wie gleichzeitig linke Gruppen, linksextreme Gruppen teilweise steuerfinanziert werden, wie wir teilweise, wir hatten die große Debatte um den Verlagspreis, um die Verlagsförderung, wo wirklich linksextreme Publikationen, gerade zum Beispiel der Vulkangruppe, staatlich gefördert werden, wo wir Anleitungen, steuerfinanzierte Anleitungen für Schüler zum Linksterrorismus haben. Also wir haben ein breites Spektrum an Akzeptanz staatlicher Förderung, staatlicher Tolerierung von Linksextremismus. Und das führt natürlich dazu, dass dieser ganze Bereich gedeihen kann in Deutschland und sich völlig ungehindert ausbreiten kann.
0: Und organisiert in Aktionen in, ja, wir sprechen gleich darüber, wo jetzt die US-Regierung gegen vorgeht und die deutsche Regierung guckt zu und macht nichts, oder?
2: Ja, das ist natürlich ein Schock für die linksradikalen Bewegungen. Man muss sich einfach klar machen, dass nach dem Ende des Kalten Krieges in Deutschland gerade auf der bürgerlichen Seite ein gewisses Laissez-faire im Umgang mit Linksextremisten Einzug gehalten hat. Wenn man sich überlegt, dass lange Zeit darüber diskutiert wurde, ob möglicherweise das ansichtig werden von Polizeieinheiten bei 1. Mai-Krawallen eskalierend wirkt. Also das Sehen der Staatsmacht wird als Provokation von Linksextremisten empfunden. Das hat dazu geführt, dass in Berlin lange Zeit bei den 1. Mai-Krawallen, die rituell jedes Jahr wiederkamen, die Polizeieinheiten in Nebenstraßen gezogen wurden, damit der Linksextremist, wenn er marodierend durch die Straßen zieht, nicht provoziert wird. Wenn so eine Denke in staatliche Strukturen und ins bürgerliche Lager einzieht, wo man sagt, das sind so Jugendsünden, die werden sich die Hörner schon abstoßen und irgendwann werden sie bürgerlich. Dieses Laissez-faire, das hat in Amerika eine radikale Beendigung gefunden. Und jetzt sind natürlich die Leute, die da in Deutschland sich unter dem Deckmantel der Tolerierung aufmunitioniert haben und eben solche Schriften ganz offen verfasst haben, wie man gegen Polizei vorgeht und ähnliches, die sind jetzt verstört und werden plötzlich aggressiv.
0: Zwei Anschläge auf das deutsche Stromnetz. Die Innenminister von Brandenburg und Nordrhein-Westfalen sprechen beide von zwei potenziellen Tätergruppen. Hören wir mal rein, was Jan Redmann und Herbert Reul, beide CDU, in ihrer Stellungnahme gesagt haben.
4: Gegenwärtig laufen die Ermittlungen natürlich in alle Richtungen. Wir sind nicht an dem Punkt, an dem sie bereits in eine spezifische Richtung laufen können. Wir wissen natürlich, dass es in der Vergangenheit in der Region, insbesondere aus dem linksextremen Spektrum, Anschläge auf das Stromnetz gab. Berlin, Tesla beispielsweise. Aber genauso gut kann man nicht ausschließen, dass fremde Mächte hinter diesem Anschlag stecken.
5: Es war kein kaputter Schalter, das war Absicht, das war eine Straftat. Es besteht der Anfangsverdacht einer verfassungsfeindlichen Sabotage. Wir prüfen in zwei Richtungen. Fremdstaatlich gelenkte Sabotage und Linksextremismus. Nichts davon können wir derzeit ausschließen. Ich weiß, es kommt gleich die Frage, Herr Reul, hängt das mit Brandenburg zusammen, mit den Anschlägen auf den Bahnen, mit hybriden Bedrohungen aus dem Ausland? Die Antwort lautet, wir prüfen, und zwar sehr genau, aber prüfen ist nicht wissen. Und vermuten ist nicht beweisen. Und wir stehen im engen Austausch auch mit den Kollegen aus Brandenburg. Da hat es heute Morgen noch Konferenzen gegeben. Wenn ich weiß, dann sage ich es und keine Sekunde vorher. Ein Umspannwerk ist kein Schuppen und mit ein paar Kabeln drin. Ein Umspannwerk ist ein Nervenzentrum für unseren Alltag. Wer da rangeht, greift nicht irgendein Blechdach an. Der greift unser Land an, unsere Wirtschaft, unseren Alltag, uns alle.
0: Also soweit Jan Redmann, der Innenminister aus Brandenburg, und gerade haben wir Herbert Heul gehört. Gegenwärtig laufen die Ermittlungen in alle Richtungen. Ralf, was spricht bei diesen Anschlägen für eine Täterschaft aus Russland? Wie wir gehört haben, es wird in beiden Richtungen ermittelt oder dann doch auf eine linksextreme Attacke.
2: Also solange wir nicht mit Russland in der konfrontativen Konfliktlage waren, wie wir es jetzt sind, hätte eigentlich alles massiv für Linksextremismus gesprochen. Man kann jetzt allerdings auch nicht ausschließen, wenn man in der Logik denkt, dass hybride Kriegsführung eben auch das Unterstützen von militanten Gruppen, sowohl am rechten als auch am linken Rand innerhalb Deutschlands, mit beinhalten würde. Also wenn ich als ausländische Macht in Deutschland Destabilisierung verbreiten möchte, dann wäre das eine logische Folge. Ich finde es völlig legitim, und Reul hat da das Richtige dazu gesagt, in diese Richtungen zu denken, weil wenn man Denkrichtungen ausschließt, ermittelt man halt nicht frei. Das sollte man nicht tun. Man sollte sich aber eben auch nicht festlegen und vorschnell irgendwelche ausländischen Mächte bemühen, bevor man es nicht nachweisen kann. Ich finde es auch sehr gut, dass man besonnen auf die Geschichten in Leipzig reagiert hat. Bisher entsprach es nicht dem Tatbegehungsprofil, wie das immer so schön heißt in der technokratischen Polizeisprache, ausländischer Mächte Deutschland zu stabilisieren, destabilisieren. Trotzdem kann man es natürlich grundsätzlich nicht ganz ausschließen.
0: Dennoch kommen diese Aussagen offensichtlich in Moskau an. Pauline, ich lese gerade, kriege gerade eine Breaking News rein. Moskau schließt das Goethe-Institut in Moskau. Inwieweit kommen diese Vorwürfe von Herbert Heul an in Moskau. Herbert Reul an. Und inwieweit muss man sich da Sorgen machen?
1: Naja, die Schließung des Goethe-Instituts ist natürlich eine Reaktion darauf, dass die deutschen Behörden das deutsche Konsulat in Bonn, das russische Konsulat in Bonn geschlossen haben. Also das hat jetzt damit zu tun. Und naja, es ist eben die Frage, wenn Russland hinter diesen Anschlägen stecken würde, dann müsste man sagen, für russische Verhältnisse, für das, was die russische Armee kann, wäre das relativ unprofessionell gelaufen. Es kann aber natürlich sein, dass das genau so Absicht war, weil man eben sagt, wenn es unprofessionell aussieht, dann ist A, der Verdacht nicht so klar auf Russland, und B, wollen wir ja nur verunsichern. Wir wollen ein Gefühl der Verunsicherung innerhalb der Bevölkerung stiften, und Das könnte eben auch ein möglicher Hintergrund sein. Also das sind die zwei Ermittlungsspuren, in die jetzt ermittelt wird. Einmal Linksextremismus, einmal ein hybrider Angriff aus dem Ausland und dann würde es wahrscheinlich Russland sein. Das sind die zwei Spuren, die da jetzt gerade verfolgt werden.
6: Wir haben die Rolle der USA eben schon angesprochen. In Deutschland wenig beachtet, veranstaltete die amerikanische Regierung am 16. Juli im State Department in Washington einen internationalen Kongress. Thema linksextremer Terror. Außenminister Marco Rubio erklärte dort den Linksextremismus zur größten Bedrohung des Westens. Als abschreckendes Beispiel, Achtung, nennt US-Außenminister dabei den Anschlag auf das Stromnetz in Berlin zu Beginn des Jahres. Und da hören wir mal rein.
7: Sie sind heute hier, weil diesen Winter 5 Tage lang in Berlin der Strom ausfiel. Der längste Blackout der Stadt seit dem Zweiten Weltkrieg. Ausgelöst wurde er durch einen Anschlag, der Zehntausende Haushalte bei eisiger Kälte ohne Strom ließ und bei dem eine 83-jährige Frau ums Leben kam.
6: Ja, soweit also Marco Rubio, der amerikanische Außenminister, der die linksextremen Anschläge in Berlin im Januar diesen Jahres ansprach. Vergangene Woche kündigte Marco Rubio dann an, linksextreme Strukturen im Internet massiv zu sanktionieren. Im Visier Plattformen, Achtung, wie Indie Media und NoBlocks, die digitale Grundlage der linksradikalen Szene in Deutschland und Europa. Also während Deutschland diese Strukturen durch NGOs noch durch Steuergeld finanziert, bahnt sich Ralf in den USA eine Kehrtwende an. Man geht gegen diese Strukturen vor. Warum USA? Warum schläft man in Deutschland?
2: Ja, warum ist natürlich eine gute Frage, weil dort die Administration gewechselt ist und weil dort der Blick einfach schärfer ist. Ich bin immer ein bisschen zurückhaltend bei Superlativen, also ob nun der Linksextremismus der größte ist oder ist es der Islamismus. Also die Hierarchien sind mir da völlig egal, aber dass Deutschland die linksextremistische Bedrohung herunterspielt, erkennt man zum Beispiel daran, dass flächendeckend

0: Unter der Maßgabe des politisch Akzeptierten hat man sich immer darauf beschränkt, den Rechtsextremismus hochzuziehen. Und dann wurde hin und wieder, wenn es islamistische Anschläge gab, das auch mal in den Fokus genommen. Und man hat einfach die systematische Vernetzung der linken Gruppen hat man völlig aus dem Blick verloren. Und das ist genau das Problem. Und das Problembewusstsein, das ist in Deutschland nicht entwickelt. Und man kann nur hoffen, dass Bundesinnenminister Dobrindt, aber auch die Länderinnenminister da deutlich nachschärfen, weil diese Art der hybriden Kriegsführung im Innern die gleiche Dimension hat wie die Destabilisierung von außen. Das diplomatische Geplänkel, jetzt ob man Goethe-Institute schließt oder Konsulate schließt, das ist eigentlich harmlos. Das ist Diplomaten-Ping-Pong. Das tut im Prinzip keinen weh, außer den Diplomaten, die dann nach Hause fliegen müssen.
1: Und Pauline, wie stark muss die Antifa-Struktur in Deutschland gefährlich für unser Land sein, wenn sich jetzt auch Washington damit beschäftigt und diese Erkenntnisse dann zu uns rüberschwappen und hoffentlich dann auch in irgendeiner Form Reaktionen erzeugen sollten?
2: Naja, es ist schon ein Armutszeugnis für die deutsche Politik, dass man auf die Amerikaner angewiesen ist, um den Terror, der im eigenen Land stattfindet, dem beizukommen oder den überhaupt mal zu bekämpfen. Zumal man sich ja nur einmal das umgekehrte Szenario vorstellen muss. Also es gäbe solche Website-Hostings, wo regelmäßig zu rechtsextremen Anschlägen aufgerufen werden würde. Dann wäre das ja ganz schnell abgeschaltet. Also wenn man allein schaut, wie gegen rechte oder rechtsextreme Medien vorgegangen wird, da wurde im Fall von Compact wurde versucht, das zu verbieten durch Innenministerin Faeser. Und da waren noch nicht mal solche Gewaltaufrufe drin. Und bei Linksextremen ist es ganz normal, dass die ihre Websites haben, wo sie regelmäßig schreiben, ja, also wir müssen Anschläge begehen, wir müssen Gegenangriffe machen und wenn irgendwelche Leute eine andere Meinung haben, zum Beispiel bei News, dann lauern wir denen mal in der Freizeit auf und machen da, zeigen denen mal, wo der Hammer hängt quasi. Also wir haben das ja ständig, das sind Websites, die eigentlich von Gewalt aufrufen, nur so strotzen. Richtig. Und die Deutschen schauen zu und die Deutschen geben zur Not noch Steuergeld rein und finanzieren die Köpfe dahinter und finanzieren die Ideengeber und finanzieren die Verlage, die dahinter stehen. Also es ist ein komplettes Netzwerk, das hat seine Wurzeln schon weit zurückliegend in der deutschen Geschichte. Schon zu Zeiten der RAF gab es ein breites Milieu, was sympathisiert hat mit diesem Terror. Und das ist eben das Milieu, was den Marsch durch die Institutionen angetreten hat, was jetzt an den Schaltstellen sitzt, in den Machtpositionen, was den eigenen Leuten und auch dem eigenen extremistischen Vorfeld immer wieder Steuergeld zukommen lässt. Und die Amerikaner sagen jetzt eben, so geht das nicht und sind auch bereit, sich damit den Deutschen anzulegen und vor allem auch mit der Antifa anzulegen. Mhm. Und das ist etwas, was Deutschland dringend selbst tun müsste.
1: Ja, und die Sanktionen, also die Abschaltung von linksextremen Strukturen im Internet durch die US-Regierung treten ab dem 25. September in Kraft. Ralf, haben sich die Gruppen jetzt, die ja dagegen angehen wollen, mit Gegenschlägen mit der USA einen falschen Gegner ausgesucht?
0: Der Arm der USA reicht, glaube ich, nicht bis in die deutsche Innenpolitik. Leider muss man in diesem Falle sagen. Und was Pauline angesprochen hat, ist ja ein ganz wichtiger Punkt. Die Leute, die bei irgendwelchen Gaza-Protestcamps auf den Campus der Uni, da ich den Mehrzahl nicht kenne, lasse ich es jetzt weg, ja, sitzen, sind ja diejenigen, die in einigen Jahren auch die Hochschulen verlassen und dann beispielsweise Verwaltungsgerichtsurteile sprechen. Also die Sensibilität für die linksextreme Szene ist in Deutschland in den letzten Jahren massiv runtergegangen, weil auch durch den Wegfall des Kalten Krieges auf dem bürgerlichen Spektrum da überhaupt keine Sensibilität mehr bestand. Während man zu RAF-Zeiten mit dem radikalen Erlass vielleicht auch überzogen hat, aber immerhin gewahr gewesen ist, welche Gefahr dort droht und wo die Kerne sitzen, wo sich etwas entzündet, ist das in den letzten Jahren wirklich mit einer Art von Laissez-faire behandelt worden. Und wenn man sich überlegt, wie viele Leute beim Verfassungsschutz sitzen, die nichts anderes tun, als Facebook-Posts auszuwerten, Tweets zu sammeln oder ähnliches und 1600 Seiten über Hans-Georg Maaßen zusammentragen, dann kann einem wirklich Angst werden, weil das ein Ausweis dessen ist, wie lasch dort gearbeitet wird. Das ist ein besserer Zeitungsausschnittdienst und die wirklichen Gefahren werden vernachlässigt.
1: Ein Ausweis dessen, wie lasch gearbeitet wird. Die USA greift jetzt ein, offensichtlich. Und schauen wir noch mal rein, was der Vulkangruppenvordenker Guido Arnold als Antwort auf die angekündigten Maßnahmen der US-Regierung auf Indymedia schreibt. In diesem Sinne, lasst uns die Betroffenen

0: unterstützen die Diffamierung, gemeint ist damit durch die US-Regierung, öffentlich zurückweisen und zum Gegenangriff übergehen. Also hier wird von Gegenangriff auf die USA gesprochen. Pauline, kann man sich das vorstellen?
1: Also das muss ich einmal klar richtigstellen. Man kann nicht sicher sagen, dass dieser Text von Guido Arnold kommt. Guido Arnold ist zwar der Vordenker des Capulcio-Kollektivs, aber wir wissen nicht genau, wer diesen Beitrag verfasst hat. Es handelt sich eben um diesen Aufruf zum Gegenangriff gegen die US-Sanktionen, gegen die linksextremen, also die US-Sanktionen haben sich gegen die linksextremen Plattformen gerichtet. Und dazu ruft jetzt dieses Capulcio-Kollektiv zu Gegenmaßnahmen auf. Guido Arnold ist aber entscheidende Figur in dieser linksextremen Szene, weil er quasi der Vordenker dieses Milieus ist. Wir konnten im Januar aufdecken, dass Guido Arnold, der unter anderem von Steuergeldern finanziert wird, seine Hochschule bekommt Steuergeld und dort unterrichtet er subversive Widerstandspraktiken gegen diesen Begriff des Tech-Faschismus. Also man bildet sich in diesem linken Milieu ein, dass es einen Tech-Faschismus gibt und gegen den unterrichtet er an der Uni Widerstandspraxen. Und im Januar hat er sogar zu Anschlägen aufgerufen. Da hat er klar Ziele auch benannt, also einerseits Männlichkeitsinfluencer, andererseits eben Tech-Konzerne wie X von Elon Musk. Das sind die Ziele dieser Gruppen. Und er hat ganz klar zu solchen Anschlägen aufgerufen, das konnten wir aufdecken. Und er steckt eben auch geistig hinter diesem gesamten Milieu, was sich den Staat zum Gegner macht und eben regelmäßig Anschläge. Wir hatten diesen Anschlag auf das Berliner Stromnetz, wo ganz klar zugewiesen werden konnten. Die Ermittler sagen, das kam aus dem linksextremen Milieu. Und diese Anschläge häufen sich eben und auch in diesem Fall führt es nun eben mit diesem Schreiben, was wir entdeckt haben, zu diesen linksextremen Gruppen. Wir können es noch nicht sicher sagen, aber es gibt zumindest eben diese Spur.
0: Und Ralf, wir sind ja noch die Generation, die die RAF damals mitbekommen haben, diese fürchterlichen Terroranschläge. Ich weiß nicht, wie es dir geht, aber mich erinnert das alles so ein bisschen an die damalige Zeit, also an diesen Linksextremismus, der in brutale Gewalt dann übergeht.
2: Und an die emotionale Unterstützung in bestimmten Teilen linker Milieus, die zumindest teilweise Berechtigung von Gegenwehr dadurch motivieren, dass es damals bleierne Zeit hieß, die Veränderungen bleiben aus. Oder überhaupt die Formulierung des Gegenangriffs bedeutet ja, wir haben angegriffen und jetzt gibt's einen Gegenangriff. Es gibt ja überhaupt keinen Grund für irgendwelche Angriffe. Es kann jeder seine Meinung artikulieren, wenn er das gerne möchte. Nur er hat eben keinen Anspruch darauf, mit Gewalt irgendetwas durchzusetzen. Und das ist genau die militante Denke, die im linken Spektrum in den Extremen immer vorhanden gewesen ist und die hier zum Vorschein kommt und die jetzt eben auch wieder neu ausbricht. Und es ist im Prinzip immer nur eine Frage des Zündfunkens, wann sie sich artikuliert. Und das mit großer Präzision und großer Härte zu verfolgen, ist eben leider in den vergangenen Jahren unterblieben.
0: Sagte Ralf Schuler, unser Politikchef, um 6.25 Uhr bei News Live. Jetzt ist es 6.25 Uhr, wie gesagt. Und so machen wir gleich weiter hier bei News Live. 2 Schwerverletzte bei einem Antifa-Angriff in Mannheim. 8 Verletzte bei einem Angriff auf einen AfD-Wahlstand. Die linke Gefahr eskaliert in Deutschland. Wir sprechen exklusiv mit einem der Opfer ab 7 Uhr hier bei uns in der Sendung. So, und jetzt erst einmal nach Magdeburg, denn bevor wir ab 8 Uhr ausführlich 3 Tage vor der Schicksalswahl aus Magdeburg berichten, schauen wir jetzt schon einmal rüber nach Sachsen-Anhalt. Dort haben unsere Kollegen in den vergangenen Stunden ordentlich geackert und gearbeitet. Der Kollege Philipp Fischer hat für Sie unser News-Studio dort vor Ort aufgebaut. Und unser News-Reporter Julius Böhm ist natürlich auch schon live vor Ort. Julius, guten Morgen. Wie sieht es aus? Steht das Studio? Funktioniert alles oder schraubt Philipp noch irgendwo an irgendeiner Schraube?
3: Ja, einen wunderschönen guten Morgen hier aus dem News-Studio Magdeburg, 3 Tage vor der Schicksalswahl in Sachsen-Anhalt. Wir sind hier, die blaue Stunde hinter uns, am Morgen hinter uns der Magdeburger Dom, nochmal ganz weit dahinter der Landtag, um den geht es am Sonntag, da wird gewählt. 1,7 Millionen Menschen in Sachsen-Anhalt sind dazu aufgerufen, zu entscheiden, wer sie regieren soll hier in ihrem schönen Bundesland, in ihrem schönen ostdeutschen Flächenland im Augenblick. Die AfD weit vor den Umfragen, dazu kommen wir nachher sehr intensiv. Wir haben eine exklusive große Umfrage bei INSA in Auftrag gegeben mit vielen kleinen Details und schauen nochmal genau rein, was sich am Sonntag tun könnte, was sich verändern könnte, wie es steht, wie auch die einzelnen Kandidaten bei den Menschen hier in Sachsen-Anhalt dastehen. Besprechen wir alles hier aus dem Studio in Magdeburg von News Live. Und ja, ich hoffe, ihr hört mich und dann funktioniert doch alles.
0: Julius, also es funktioniert alles wunderbar. Julius, du hast eben angekündigt, was uns erwartet. Wir freuen uns drauf und hiermit auch der Hinweis an alle Zuhörer und Zuschauer, dran zu bleiben ab 8 Uhr. Ihr beide, du mit unserem Chefredakteur Julian Reichelt, dann live aus Magdeburg. Du bist ja jetzt gerade da. Wie ist denn dort die Stimmung auf der Straße rund um das Studio? Merkt man, spürt man, dass diese Schicksalswahl in Sachsen-Anhalt natürlich auch Auswirkungen auf die Bundespolitik hat. Kann man das spüren, fühlen?
3: Ich sag mal so, es war sehr früh, als ich hier angekommen bin, um 5:30 etwa, da war die Straße noch relativ ruhig, aber gestern Abend beim Ankommen, man merkt das schon, es sind viele Menschen abends unterwegs in der Stadt. Wir sind auch angesprochen worden darauf, was wir hier machen, als hier aufgebaut worden ist und dergleichen. Also die Menschen sind schon interessiert, merken, es tut sich was hier in Sachsen-Anhalt. Die Wahlkampfveranstaltungen, sieht man auf den Bildern, sind ja auch immer besser besucht, sind ja teilweise bei manchen Parteien regelrechte Volksfeste anstatt klassische langweilige Wahlkampfstände mit irgendwie mehr Parteivertretern als den Besuchern und Interessierten. Insofern, hier ist schon ganz schön was los. Die Demoskopen und Meinungsforscher erwarten ja auch eine gigantische Wahlbeteiligung von 60,3% bei der letzten Wahl 2021 hin zu irgendwas weit tief in die 70 hinein. Das heißt also, diese große Debatte, diese große Aufmerksamkeit, die vielen Gespräche, Interviews, Duelle und so weiter, Argumente über diese Wahl hier in Sachsen-Anhalt sorgt dafür, dass die Demokratie stärker wird, weil mehr Menschen von ihrem Recht Gebrauch machen. Das erwarten wir am Sonntag und auch da wollen wir zahlentechnisch hineingehen, was das alles zu bedeuten hat. Vor dieser Schicksalswahl 3 Tage hier im Schatten des Doms von Magdeburg im News Live Studio Magdeburg.
0: Herr Julius, abschließende Frage, apropos zahlentechnisch, du bist ja unser Mann für die Zahlen und Fakten. Jetzt schon mal vorweggenommen, auf welche Werte und Entwicklungen müssen wir an diesem Wochenende besonders genau schauen? Kann man das jetzt schon andeuten?
3: Also der wahrscheinlich wichtigste Wert wird sein, schafft es der Balken der Grünen Partei über die 5%-Hürde. Denn daran wird sich maßgeblich entscheiden, ob es zu einem absoluten Mehrheit für die AfD reichen könnte oder ob sie mit einem starken Wahlsieg zwar einfährt, aber eben nicht die absolute Mehrheit der Sitze im Parlament im Magdeburger Landtag erreichen wird. Zeigen wir nachher alles, um wie wenig Menschen es am Ende auch geht hier bei so einer Schicksalswahl in einem kleinen Bundesland, dass wirklich jede Stimme am Ende des Tages zählt und Zünglein an der Waage sein kann. Deswegen, das ist der eine spannende Balken. Der andere, das BSW, das ebenso an der 5%-Hürde kratzt. Eine spannende Frage, komm, schaffen Sie es drüber, schaffen Sie es nicht drüber? Das könnte die Sitzverteilung und am Ende die Mehrheiten doch deutlich beeinflussen. Insofern, wir gehen nachher tief und deutlich drauf ein.
0: Julius, vielen Dank erstmal und wir hören und sehen, die Leitung steht, die Technik klappt. Viele Grüße an Philippe und an Julian Reichelt, der wird ja auch gleich bei dir sein in Magdeburg. Wir sehen uns gleich wieder und wir sind gespannt. News Live ab 8 Uhr mit euch beiden live aus Magdeburg in unserem News Studio Magdeburg. Freuen uns sehr drauf.
3: Bis später.
0: Ja, und so geht es gleich weiter bei uns. Die beiden Spitzenkandidaten Ulrich Siegmund und Sven Schulze haben sich gestern das letzte Mal zu gleich 2 Duellen getroffen. Der eine kam mit dem Spaten, der andere mit einer Tankquittung. Die große Ministerpräsidentenkandidaten-News-Live-Analyse geben 7.30 Uhr. Jetzt ist es aber erstmal 6.31 Uhr und damit zu Wirtschaftsministerin Katharina Reich. Die hat mit ihrem Angriff auf die Steuerpolitik und dem Offenlegen heimlicher Steuererhöhung eine massive Regierungskrise ausgelöst. Jetzt geht Arbeitsministerin Bärbel Baas auf sie und die CDU los und kündigt den Rentenkompromiss auf.
4: Bevor das Kabinett gestern die umstrittene Einkommensteuerreform beschlossen hat, war es innerhalb der Regierung zu Unstimmigkeiten gekommen. Weil ein Ausgleich der kalten Progression fehle, warnte das Wirtschaftsministerium in einem an die Öffentlichkeit gelangten Brief vor einer heimlichen Steuererhöhung. Finanzminister Klingbeil reagierte mit scharfer Kritik an seiner Wirtschaftskollegin Katharina Reiche. Und auch Arbeitsministerin Baas meldete sich schließlich zu Wort und ging auf die CDU los.
5: Wir haben ja bei der Rente erstmal nur einen Kommissionsbeschluss. Das ist ja noch keine politische Einigung.
4: Fliegt nur 72 Stunden vor der Schicksalswahl in Sachsen-Anhalt die Regierung auseinander, weil nach Monaten der Lügen jetzt plötzlich Wahrheit und Klarheit regieren? Darüber sprechen wir jetzt bei News Live.
0: Schauen wir uns dafür jetzt noch einmal den eigentlich internen Brief, der am Dienstag auf X veröffentlicht wurde, an Reiches Staatssekretär Thomas Steffen. Hatte sich darin an Rolf Bösinger, Staatssekretär im Bundesfinanzministerium, gewandt. Darin wurde der Verzicht auf einen Ausgleich der kalten Progression als heimliche Steuererhöhung kritisiert. Zitat: Die aktuelle Bundesregierung wäre die erste Bundesregierung seit 2015, die keinen vollständigen Abbau der kalten Progression gesetzlich veranlasst. Ergebnis ist eine inflationsbedingte heimliche Steuererhöhung. Am Mittwoch legte schließlich SPD-Arbeitsministerin Bärbel Baas nach, zunächst mit grimmigen Grüßen an die Wirtschaftsministerin.
5: Also erstmal schöne Grüße an die Union. Die machen auch immer wieder Sachen auf, wie heute die Ministerin Reiche, wenn es um die Einkommensteuer geht. Also insofern kann ich die Grüße nur zurückgeben. Und natürlich muss es immer so sein, dass wir haben ja bei der Rente erstmal nur einen Kommissionsbeschluss. Das ist ja noch keine politische Einigung. Wir wollen das Konzept umsetzen. Aber natürlich gibt es Bereiche wie bei den Minijobs, wo auch die Unternehmen sagen, wir brauchen da noch einen Bereich, gerade in der Gastronomie. Dann bei der Rente gibt es, was ist mit den Menschen, die sehr lange gearbeitet haben, weil in dem Konzept sind ja auch Ideen zur Erwerbsminderungsrente, Berufsunfähigkeitsrente. Deshalb, ich will eine Rentenreform und die brauchen wir auch, weil die junge Generation muss eine Perspektive haben und natürlich gibt es Gesprächsbedarf über das ein oder andere Element. Aber ich warne davor, das Paket komplett aufzumachen, weil dann werden wir keine Reform machen.
0: Soweit Arbeits- und Sozialministerin Bärbel Baas. Der Kommissionsbeschluss ist keine politische Einigung, sagte Bärbel Baas. Ralf, also Reiche gegen Baas, das ist schon eine ganz schöne Bombe, die da gezündet wird im politischen Berlin und ausgerechnet so kurz vor der Landtagswahl in Sachsen-Anhalt, oder? Wie ist deine Einschätzung?
2: Absolut. Sie zieht gewissermaßen dem Kanzler den Teppich unter den Füßen weg. Die Arbeitsgrundlage war bisher, wir lagern in Kommissionen aus, um den Anschein von neutraler Expertentätigkeit zu wecken, übernehmen das Ganze dann, um uns nicht zu streiten. Darauf hatte man sich im Koalitionsausschuss Anfang Juli geeinigt, darauf hat man sich vor wenigen Tagen in Neu-Hardenberg in der Kabinettsklausur geeinigt, wo Frau Baas dabei gewesen ist. Und der Kanzler im Übrigen auch, der auch nochmal gesagt hat, wir schnüren es nicht wieder auf. Und jetzt sagt sie, ja, das war ein Kommissionsbeschluss. Also zurück auf Start, alles ist wieder offen. Dann hinterher noch so ein bisschen Kosmetik drüber gebreitet und jetzt aber nicht alles aufschnüren. Natürlich hat sie gerade alles aufgeschnürt. Also mit anderen Worten, es ist Tohu Wabohu, Chaos in der Bundesregierung und alles wieder offen. Das kann nur von ganz oben wieder gelöst werden. Es ist also jetzt nicht irgendwie so ein Streit zwischen zwei Fachministern. Es ist etwas, was nur im Koalitionsausschuss mit allen Parteivorsitzenden wieder gelöst werden kann. Es gibt auch schon wegen der Dynamik der Landtagswahlen Sondersitzungen der Parteigremien. Bei der Union sind es die turnusmäßigen Sitzungen. Die SPD hat extra Sitzungen anberaumt. Das Heikle an dieser Situation ist, Parteien haben normalerweise durch die Prozedere immer alles unter Kontrolle. Du kannst also Aufständische in vorlaufender Konferenz oder Sitzung kannst du die einfangen wieder und kannst das unter Kontrolle halten. In dieser Situation, an diesem Wochenende mit den Landtagswahlen, ist alles offen. Es ist schwer zu kontrollieren und deshalb ist die Lage so brenzlig. Und in diese Situation hinein kommt dann Frau Baas und erklärt, dass wir ja im Prinzip wohl so ein paar Kommissionsgeschichten haben, die eigentlich der Kern des Reformpakets sein sollten.
0: Also erst Reiche Revolte, dann die Baas-Bombe.
2: Wobei man sagen muss, der Reiche-Brief, der war kontrolliert. Das war ein kontrolliertes Zünden einer Bombe. Das war jetzt eine Retourkutsche, die das Ganze nur noch schlimmer macht. Also der Wille zu deeskalieren ist auch gar nicht mehr da.
0: Das hätte ich gerne an dich weitergegeben. Also die Rolle von der Wirtschaftsministerin, von Katharina Reiche. Also wie bewertest du die?
1: Ich würde auch sagen, das ist ein kontrollierter Angriff, aber ich würde sagen, er ist ebenso existenziell wie der Gegenangriff von Baas. Also man hat schon den Eindruck, dass da ein Koalitionsbruch jetzt ganz klar im Raum steht und beide Seiten sagen, wir haben einfach für das, was wir ausgemacht haben, keine Einigung. Also das Wichtigste für den Kanzler ist ja im Moment zu den Eindruck zu erwecken, dass es eine Einigung gebe, dass diese Regierung einigungs- und damit handlungsfähig ist. Und genau das zweifeln eben Katharina Reiche und Bärbel Baas jetzt an. Reiche erstmal mit ihrer Frontalattacke gegen Lars Klingbeil, aber auch gegen den Kanzler. Sie hat ja gesagt, mit diesem Wort heimliche Steuererklärung stellt sie ja in den Raum, dass die Regierung die Bevölkerung belügt. Mhm. Sie sagt, wir behaupten, das sind Entlastungen. In Wahrheit sind es höhere Besteuerungen und wir können die Leute nicht für dumm verkaufen. Wir können ihnen nicht Lügen erzählen. Das ist der implizite Vorwurf, der sich dahinter versteckt. Und dann sagt sie zwar, ja gut, ich stimme mit im Kabinett, aber eigentlich ist das falsch und es geht nicht so und wir machen das Falsche. Das ist natürlich ein maximaler Angriff. Und jetzt kommt dieser Gegenangriff von Baas, wo sie sagt, na, wenn es bei der Einkommensteuerreform keine Einigung gibt, dann gibt es bei der Rente plötzlich auch keine Einigung mehr. Sie, die immer gesagt hat, das muss genauso kommen, das ist ein Gesamtkunstwerk. Sie, die gesagt hat, entweder machen wir das alles oder wir machen gar nichts von diesem Rentenkompromiss, sagt auf einmal, wir schnüren das wieder auf. Wir müssen da noch an den Schräubchen drehen. Und das ist natürlich ein Angriff und B, dieses Wording, dass sie sagt, schöne Grüße an die Wirtschaftsministerin.
0: Eine typische Bärbel-Baas,
1: ja. Ja, da merkt man ja auch, wie zerrüttet das auf der persönlichen Ebene ist. Also, dass man wirklich auch keinen Respekt mehr voreinander hat.
0: Und Katharina Reiche ist ja offensichtlich schon vom Kanzler schon mal angezählt worden. Ja. Jetzt das neuerliche Beinchen stellen. Was glaubst du, Ralf, wie sehr wird das dem Bundeskanzler schaden, was seine Wirtschaftsministerin da jetzt vorbringt und diese Bombe da gezündet hat?
2: Das ist für Friedrich Merz, glaube ich, die heikelste Situation in seiner Kanzlerschaft, weil er eigentlich mit dem Einbestellen der Wirtschaftsministerin ins Kanzleramt und dem Zurechtstauchen, was dann auch öffentlich geworden ist, ja eigentlich ein Zeichen gesetzt hat, ich will hier Ruhe haben, ich will Disziplin haben und nicht interkoalitionäres Feuergefecht. Und dagegen hat sie bewusst, gezielt und sehr kaltblütig mit diesem Brief verstoßen. Auch abgezockt genug, um zu wissen, er kann sie jetzt nicht einfach rausschmeißen. Mhm. Also wenn er das jetzt täte, dann würde wirklich der ganze Laden in die Luft fliegen. Und ihre Statur innerhalb der Union wächst natürlich mit diesem Vorgehen. Denn sie hat absolut inhaltlich recht, wenn man etwa 9 Milliarden pro Jahr entlasten muss, um die kalte Progression auszugleichen. Und man splittet diese 9 Milliarden auf 2 Jahre, im nächsten Jahr 3 und dann 7 Jahre im nächsten Jahr, dann gibt es eine faktische Steuererhöhung, gerade für die Leute, die man entlasten wollte. Es ist schlichtweg gelogen, was der Kanzler da vorgestellt hat. Und das sagt sie auch noch offen. Also es ist eigentlich eine Revolte unvorstellbaren Ausmaßes, auch wenn sich das im Nachrichtengeschehen schnell mal versendet.
1: Man kann davon ausgehen, dass sie vorher auch gecheckt hat, wie stehen ihre Truppen. Also so eine Dynamik innerhalb einer Fraktion ist ja auch immer ganz besonders. Und sie hat ganz sicher geschaut, gibt es Leute, die da auf meiner Seite stehen? Wie gefährlich kann mir das werden? Und gleichzeitig versucht der Kanzler jetzt aber auch seine Truppen zusammenzubekommen. Und zwar wurde jetzt bekannt, oder er hat streuen lassen, dass auf Schloss Neu-Hardenburg, wo man die Klausur hatte, die Regierungsklausur, dass dort über das Thema Gasspeicher gesprochen wurde, das ja bei Frau Reiche liegt. Und dass wohl Carsten Wildberger, der Technologie- oder Digitalminister, gesagt haben soll, er sei besorgt über die Gasspeicherlage. Und Friedrich Merz habe sich dann dieser Besorgnis angeschlossen. Und das ist ein ganz klares Zeichen, dass er versucht, eben diesen Brief, diesen kritischen Brief von ihr, so mit so einer Retourkutsche dem zu begegnen, dass er jetzt sagt, ja, liebe Katharina Reiche, schau erstmal, dass in deinem eigenen Ministerium alles funktioniert, bevor du hier anfängst, dem Finanzminister irgendwie ans Bein zu pinkeln. Schau erstmal, dass du deine eigenen Sachen im Griff hast. Das ist ein klarer Versuch, gegen sie zu schießen, aber es ist nicht die Entlassung, die vielleicht man eigentlich erwarten könnte. Also wenn Friedrich Merz ein sehr starker Kanzler wäre, dann wäre so ein Brief eigentlich, würde ich sagen, ich weiß nicht, wieso du das siehst, Ralf, ein Grund, sie zu entlassen.
2: Also das riecht für mich so ein bisschen nach der...
0: Die gelb-rote Karte. Dann.
2: Ja,
0: die gelbe hat sie ja schon.
2: Aber es ist schon die Anbahnung der Begründung eines möglichen Rauswurfs, weil eine Gasmangellage in Deutschland, Versorgungsengpässe bei Energie wären natürlich eine vorgeschobene Begründung, sie rauszuschmeißen wegen Unfähigkeit gewissermaßen. Also das könnte der Hintergrund schon sein. Nur der Kanzler tut sich eben damit keinen Gefallen. Denn alle in der Unionsfraktion wissen, die Haushälter geben das auch zu Protokoll, heute zum Teil in Bild, dass Frau Reiche recht hat und dass diese Entlastung, die zum Kern des Koalitionsvertrages auch geworden ist, dass die nicht stattfindet. Das ist, also Frau Reiche geht da mit erhobenem Haupt raus und selbst wenn er sie rausschmeißt, wird sie zum Helden. Das ist interessant, weil das ein bisschen ähnelt dem Vorgehen von ihrem Lebenspartner Karl zu Guttenberg, der ehedem gegen die Opel-Rettung, Milliardenrettung protestiert hatte im Kabinett und auch mit Rücktritt gedroht hat. Also wenn sie da rausgeht, wirtschaftlich muss sie sich keine Sorgen machen. Sie kommt aus der Wirtschaft, sie geht auch wieder in die Wirtschaft. Sie hat jetzt noch Kontakte in der Politik. Alles prima. Politisch ist sie eher gestärkt und der Kanzler wird geschwächt. Wenn er klug ist, weiß er, dass ein Rauswurf ihn schwächen würde und nicht sie.
0: Ja, also politisch ist sie, Katharina Reichelt, die Königsmörderin.
1: Das werden wir sehen, wie weit sie damit kommt. Es ist offenbar zumindest ein Gedankenspiel von ihr, dass sie sich an den Kopf einer Bewegung setzen will, die gegen Friedrich Merz aufsteht. Was das Ziel dieser Bewegung ist, ist noch unklar. Es kursieren ja mehrere Ideen. Es kursiert die Idee eines Kanzlertauschs schon seit Monaten. Wir waren die Ersten, Ralf war der Erste, der darüber berichtet hat. Es kursiert gleichzeitig die Idee einer Minderheitsregierung der CDU mit wechselnden, in dem Fall dann wahrscheinlich durch die AfD beschafften Mehrheiten. Ich würde sagen, dass sowas unrealistisch ist, weil Friedrich Merz dafür a. viel zu schwach und b. handwerklich viel zu schlecht ist. Ich vermute, wenn dieses Konstrukt, diese Koalition zusammenbricht, dann wird das zu Neuwahlen führen, obwohl das etwas ist, wovor sich natürlich beide Koalitionspartner auch fürchten, wenn man auf diese desaströsen Umfragezahlen schaut. Also es ist weniger, am Ende wahrscheinlich weniger koordiniert, als man von außen vermuten würde. Das ist halt so, Macht funktioniert nicht nach irgendwie einem festgelegten Plan, sondern es ist ja einfach ein dynamisches Geschehen auch oft. Aber dieser Brief ist ganz klar der Versuch, Kanzler Merz zumindest zu sagen, wir müssen uns als CDU mehr durchsetzen und der SPD weniger durchgehen lassen.
0: Ein dynamisches Geschehen, sagt Pauline Voss, und ausgerechnet 3 Tage vor der Landtagswahl in Sachsen-Anhalt. Also das könnte unpassender für die CDU und für Friedrich Merz jetzt nicht kommen.
2: Man muss sich ja klar machen, dass in der Union Personenputsche absolute No-Go sind. Also ganz selten mal, dass wirklich sich Leute verbünden, um einen Kanzler abzusetzen. Das war in den 60er Jahren, ausgerechnet bei Ludwig Erhard, gab es so viel Unmut, dass man ihn aus dem Amt gedrängt hat, erfolgreich am Ende. Und es gab Ende der 80er Jahre nochmal der Versuch eines Aufstands gegen Kohl, den der rechtzeitig vereitelt hat. Deshalb gibt es in der Union die Theorie, dass diese Sachquerschüsse der 3 Ministerpräsidenten, die gesagt haben, Rente mit 63 wollen wir aber behalten, dass diese Sachquerschüsse ein Versuch sind, Merz aus dem Amt zu drängen über die Sachschiene. Jetzt kommt eben Katharina Reiche, bedient die Basisstimmung in der Union und schießt die nächste Wunde in die Kanzlerfassade. Das könnte man als eine verknüpfte Theorie, als eine Strategie betrachten. Man muss allerdings auch dazu sagen, Journalisten neigen immer dazu, Ereignisse, die stattgefunden haben, nachträglich zu einer ganz raffinierten Strategie zu verbinden, obwohl es eigentlich nur Einzelereignisse gewesen sind. Also ich neige da immer dazu, den ganz großen Plan erst dann, wenn ich ihn beweisen kann, dahinter zu wittern. Oftmals sind es wirklich Einzelereignisse.
1: Aber ja, entschuldige. Basisstimmung ist ja ein interessantes Stichwort, denn wir haben ja nun mal diese Wahlen, diese Schicksalswahl am Sonntag in Sachsen-Anhalt, die ja auch für die Koalition entscheidend ist und für die Frage, kann diese Koalition überhaupt so weitermachen? Wo rollen da die Köpfe auch in den Parteien? Also wir haben auch eine massive Bewegung natürlich gegen Lars Klingbeil und gegen Bärbel Baas innerhalb der SPD. Ganz viele Leute, die sagen, wir können uns diese Führungsspitze nicht mehr so leisten. Und da ist es natürlich andererseits auch wieder hilfreich für die CDU, wenn Kanzler Merz einen begründeten quasi Druck aus der eigenen Partei hat, dass er sagt, auch ich kann nicht alles mitmachen. Also nach dieser Wahl wird die SPD natürlich sagen, wir haben so schlecht abgeschlossen in Sachsen-Anhalt, uns schadet diese Koalition. Und wenn wir weiter zusammenarbeiten möchten, dann müssen wir mehr SPD-Positionen durchsetzen. Und der Kanzler wiederum muss dann den Druck aus der eigenen Partei haben, um sagen zu können, ja, wir haben dasselbe Problem, wir wollen uns auch mehr durchsetzen. Also es gibt dann natürlich auch dieses Ringen von beiden Seiten. Wer kann diese Wahl nutzen, um quasi den Druck der eigenen Partei nochmal zu nutzen für die internen Verhandlungen? Und da Friedrich Merz ohnehin sehr schwach darin ist, Druck aus der eigenen Partei in dieses Gespräch, in diese Verhandlungen mit Lars Klingbeil zu bringen, weil er grundsätzlich eher seine eigene Partei verrät als den Koalitionspartner, Deswegen könnte das eben auch im Kontext dieser Landtagswahl jetzt stehen, dass Katharina Reiche sagt, wir müssen klar machen, dass wir mehr wollen als CDU.
0: Ja, und das ist eine spannende These. Also wer kann die Ergebnisse der Landtagswahl irgendwie mehr nutzen, SPD oder CDU?
2: Also sie sind beide so angeschlagen, dass es am Ende, wenn es ganz schlecht läuft, beide sozusagen implodieren. Weil die Umfragewerte sind ja von beiden schlecht. Es ist ja nicht so, dass ein Teil sich definitiv durchsetzt. Und das ist ein interessanter Punkt, den Pauline angesprochen hat. Unter normalen Bedingungen würde ein Kanzler diese Basisstimmung versuchen, in Druck gegen den Koalitionspartner umzuwandeln oder gar mit verteilten Rollenspielen abgezockterweise. Genau das passiert bei Friedrich Merz nicht, weil Druck auszuüben auf den Koalitionspartner immer das Ende seiner Kanzlerschaft mitschwingen lassen würde, weil er mit dem Bruch der Koalition nicht drohen kann. Dann ist er am Ende und dann wäre er der Kurzzeitkanzler der Nachkriegsgeschichte. Und genau das ist ein riesiges Problem, weil die normalen machtpolitischen Reflexe nicht mehr ausgespielt werden. Bei der SPD werden sie ausgespielt. Klingbeil und Baas völlig kaltschnäuzig beschimpfen den Kanzler, ziehen 1. Mai-Reden über ihn her, reden ganz offen darüber, dass die Arbeitgeber ihre Gegner sind und ähnliches. Und die Union versucht sich immer auch zurückzunehmen und im Dienste des Friedens jetzt aber mal Ruhe bewahren. Und jetzt gibt es intern auch die Marschroute, also jetzt nicht gleich wieder auf Baas reagieren. Wir warten jetzt mal das Wochenende ab und wir warten die Gremien ab. Jetzt lassen wir die alle mal austoben. Also die Union versucht es runterzudimmen und die SPD ist völlig ungehemmt in den Attacken. Und deshalb funktioniert die normale Machtbalance eigentlich nicht. Der Kanzler, der ja ohnehin die Richtlinienkompetenz hat, mit einer revoltierenden Partei im Rücken, hätte eigentlich einen Druckpunkt zu sagen, pass auf Lars, so geht's nicht. Gehen meine Leute nicht mit, können wir nicht machen. Das müssen wir jetzt bringen. Wir werden bei nächster Gelegenheit für dich auch noch einen Punkt finden. Das tut er aber nicht. Und genau da hat Katharina Reiche mit dem Brief reingezielt.
0: Ralf, du hast eben gesagt, nicht auf Baas reagieren. Wir wollen noch mal rückblickend auf Bärbel Baas reagieren, denn die hatte bei der Vorstellung der Vorschläge der Rentenkommission ja noch betont, es gebe nun keine Rosinenpickerei mehr. Man wolle nun das gesamte Paket umsetzen. Da hören wir noch mal rein.
6: Es ist erstmalig gelungen, ein Gesamtkonzept auf den Tisch zu legen, was für alle Generationen, und das war ja wichtig, ich möchte an die Diskussion aus dem letzten Jahr erinnern, die sehr heftig war und die junge Generation insbesondere gesagt hat, sie will auch eine Perspektive für ihre Zukunft. Und ich finde, das ist mit diesem Gesamtpaket jetzt gelungen. Die 33 Empfehlungen werden wir uns natürlich genau anschauen, wir werden sie prüfen. Aber es ist so, es gibt jetzt kein Rosinenpicken, sondern es ist ein Gesamtkunstwerk, wie ich bereits gesagt habe. Und ich betrachte das auch so, weil alles ineinander greift und man jetzt nicht das eine oder andere weglassen kann, sondern es ist schon so, dass man sich jetzt den Mut aufbringen muss, ob man es in der Gesamtheit auch umsetzen will oder ob man es nicht will. Und das ist jetzt unsere Verantwortung. Ich will hier deutlich sagen, ich möchte dieses Paket umsetzen.
0: Ja, und das war also Ende Juni. Will man es jetzt umsetzen oder nicht? Pauline, wenn man das hört, muss man doch jetzt feststellen, es fliegt scheinbar alles in die Luft, oder?
1: Na, es ist halt vor allem interessant, mit welchen Strategien Bärbel Baas arbeitet und dass man sich auf das, was sie sagt, nicht wirklich verlassen kann. Aber ich würde sagen, aus CDU-Sicht wäre es jetzt naiv oder fast lamoyant, um mal ein Wort des Kanzlers zu verwenden, sich darüber zu beschweren. Bärbel Baas weiß halt teilweise einfach, wie dieses Machtspiel geht. Also sie hat vorher immer gesagt, es muss so verabschiedet werden, wie es dort steht. Es ist ein Gesamtkunstwerk und wenn irgendwas daran verändert wird, dann kommt einfach gar nichts. Das war ihre klare Ansage. Wofür diente diese Ansage? Natürlich dafür, dass die Sachen, die sie selbst reinverhandelt hat, nicht mehr abgeändert werden können. Also sie hat gesagt, für uns ist das am Ende okay so und wir wollen daran nichts mehr ändern. Und sobald die Union irgendwie kommt und irgendwas ändern will, machen wir quasi zu, machen wir dicht und sagen, es kommt nicht. Jetzt ist es für sie sehr viel praktischer, wenn es eben vielleicht nicht durchkommt oder wenn es noch eine Verhandlungsmasse ist, eben als Gegenzug zum Beispiel zu der Steuerreform, wo die CDU wiederum sagt, so wollen wir das nicht haben. Und jetzt sagt sie auf einmal, es kann noch was dran verändert werden. Also das, was sie vorher gesagt hat, gilt nicht mehr. Und wie gesagt, die Union guckt jetzt ein bisschen dumm aus der Wäsche, aber sie haben einfach auch nicht so gut offenbar dann verhandelt. Wenn sie zum Beispiel ein Problem mit dieser ganzen Abschaffung der Rente mit 63 oder mit de facto 65 haben, und es ihnen erst hinterher auffällt, das ist eben immer wieder so, dass ihnen erst hinterher auffällt, dass sie das doch gar nicht so gut finden, was sie da selber verhandelt haben.
0: Ja, wir diskutieren über die Basbombe auf die reiche Revolte und noch etwas sorgt für Aufregung. Die SPD hat in die Steuerreform eine Ungerechtigkeitsbombe reingeschmuggelt. Und zwar sollen, Achtung, Tarifbeschäftigte auf Zuschläge und Überstunden keine Sozialbeiträge mehr zahlen müssen.
1: Achtung!
0: Achtung.
1: Da hat sie auch keine Ungerechtigkeit reingeschmuggelt, sondern die Union ist einfach überrascht davon, was sie selbst verhandelt haben. Also die Union ist, was das Handwerkliche betrifft, wirklich bemerkenswert schlecht im Vorgehen. Du sagst es richtig, gestern Bildartikel, große Empörung innerhalb der Union bei Fritz Günzler, dem CDU-Haushälter, der sagt, wir müssen noch mal nachverhandeln zu diesem Punkt. Wir haben da eine Schieflage. Worum geht's? Es geht einerseits um die Nachtzuschläge, die nicht erhöht werden sollen, so wie die Sonn- und Feiertagszuschläge. Also keine Erhöhung bei den Nachtzuschlägen. Und eine die Beitragsfreistellung der Zuschläge soll nur für Tarifbeschäftigte gelten. Wer einen Tarifvertrag hat, der muss auf seine Zuschläge, auf seine Sonn- und Feiertagszuschläge bald keine Beiträge mehr zahlen. Das ist das, was die Union jetzt kritisiert, wo sie nachverhandeln will. Aber genau das wurde am 2. Juli so beschlossen. Also wenn man da reinschaut, steht dort...
0: Also nicht hingeguckt und schlecht
1: nicht
0: behandelt.
1: In dem Text steht, für den steuerlich begünstigten Sonn- und Feiertagszuschlag, also kein Wort von Nachtzuschlägen, werden die Obergrenzen nach Paragraph so und so viel bis zu einem Stundenlohn von so und so viel Euro erhöht. Gleichzeitig wird der steuerfreie Zuschlag im Regelungsbereich eines Tarifvertrages vollständig beitragsfreigestellt. Also andere Regeln für Tarifbeschäftigte und keine Erhöhung des Nachtzuschlags. Genau das hatte man verhandelt und die Union ist einfach wieder überrascht, was sie da selbst getan hat.
0: Und jetzt heißt es trotzdem aus CDU-Kreisen vor der wichtigsten Wahl des Jahres, das sei ein Schlag ins Gesicht für so rund 20 Millionen Tarifbeschäftigte oder Nicht-Tarifbeschäftigte. Wie soll man das den CDU-Wählern unter den Beschäftigten denn noch erklären?
2: Naja, man muss ja sagen, die SPD-Seite ist ausgeschlafen und die Unionsseite im Tiefschlaf. Ganz offensichtlich. Und man muss vielleicht auch wissen, die nachlassende Bindekraft der Gewerkschaften ist ein Riesenärgernis im Gewerkschaftsbereich seit Jahren. Und man versucht über gesetzgeberische Mittel immer es attraktiver zu machen, dass wieder mehr Beschäftigte in die Gewerkschaften eintreten. Und dass die Union jetzt sozusagen einen Lobbyvorstoß der SPD einfach absegnet, nämlich Betriebe, die tarifgebunden arbeiten, wo die Sozialpartner sich einigen, die kriegen jetzt noch einen Bonus vom Gesetzgeber für die Tarifbindung. Das ist schon bemerkenswert. Es ist Lobbypolitik durch die Hintertür oder eigentlich ist es sogar durch die Vordertür gekommen und die Union hat es nicht bemerkt.
0: Hat es nicht bemerkt.
2: Und das verstehe ich überhaupt nicht. Es gibt wirklich genug Ministerielle, die sich über solche Beschlüsse bilden, drüber beugen. Es gibt genug Verhandler, die eigentlich das ganze das System verstehen müssten. Und dass sowas im Nachhinein auffällt, ist eigentlich ein völliges Unding. Also man beschließt lupenreine SPD-Lobbyarbeit zugunsten der Gewerkschaften, um Gewerkschaftsmitgliedschaft attraktiver zu machen. Und der Union fällt es dann im Nachgang auf. Und wie erniedrigend ist es, wenn du dann hinterher ankommst und sagst, ich habe den Mietvertrag noch mal gelesen, das ist mir jetzt aber, die Nebenkosten sind ja viel zu hoch. Ja, prima.
0: Ja, nichts
2: prima. Vor der Unterschrift lesen und nicht hinterher.
0: Ja, und die Frage, die sich da stellt, wie regierungsfähig ist Schwarz-Rot noch, wenn Beschlossenes im Nachhinein wieder aufgemacht wird, neu diskutiert wird und sich an Beschlossenes offensichtlich nicht gehalten wird?
1: Die Frage ist, was bedeutet Beschlossenes? In dem Fall sind viele Sachen ja erst im Kabinett beschlossen oder in der Koalitionsrunde beschlossen und werden noch durch den Bundestag gebracht werden müssen. Und gerade im Bundestag wissen wir, da sind die Fraktionen und in den Fraktionen gibt es immer mehr Unmut. Also die SPD nutzt das ja teilweise, sogar die SPD-Spitze, Bärbel Baas, hat ihre eigenen Leute immer wieder absichtlich dazu aufgerufen, gegen Beschlüsse zu rebellieren. Also sie vereinbart etwas mit Friedrich Merz und sagt dann, das wird aber nochmal nachverhandelt im Bundestag, bringt die eigenen Leute quasi gegen das, was sie selbst mit Friedrich Merz ausgehandelt hat, auf. Und in der Union wächst eben auch der Widerstand. Einmal jetzt in diesem Fall der Haushälter gegen die Steuerreform, gegen solche Regelungen, wie wir sie eben bei den Zuschlägen besprochen haben. Wir haben nächste Woche die Haushaltsverhandlungen im Bundestag. Da zeichnet sich ab, dass dieser Haushalt keine Mehrheit hat. Weil es einfach zu viele Leute gibt, die sagen, Lars Klingbeil, du kannst nicht solche Mengen an Luftbuchungen machen, du kannst nicht deinen gesamten Haushalt nur auf Steuern basieren. Also das ist der nächste Punkt, wo es massiven Unmut geben wird. Dann haben wir diese offene Frage der Rente, wir haben die offene Frage der Steuerreform. Das sind alles Sachen, die jetzt schon zur Disposition stehen und die nach dem Schicksalstag, nach der Wahl in Sachsen-Anhalt, erst recht zur Disposition stehen werden. Dann kommt natürlich auf die CDU noch die schwierige Frage zu, wenn die AfD keine absolute Mehrheit hat, weswegen manche auf eine absolute Mehrheit in Sachsen-Anhalt für Ulrich Siegmund hoffen, manche aus der CDU. Also dort hofft man teilweise darauf, dass die AfD gewinnt, damit man selber aus dieser Frage raus ist, mit welcher Seite arbeiten wir denn dann zusammen? Friedrich Merz hat sich da ja schon festgelegt und Richtung links geblinkt, gesagt, eine Zusammenarbeit würde darin bestehen, dass man ein gemeinsames Koalitionsprogramm macht, dass man gemeinsam Minister quasi oder eine Regierung bildet. Aber wenn man nur was ins Parlament bringt und dann stimmt die Linke halt zu, das implizierte er, dann ist das keine Zusammenarbeit. Und dann ist das noch gemäß dem Unvereinbarkeitsbeschluss. Und gerade in dieser Frage gibt es nun auch eine aktuelle Nachrichtenlage aus der CDU im Harz. Denn die hat beschlossen, oder es kursiert ein Papier, das noch nicht offiziell beschlossen ist, aber das eben kursiert und an Medien gestreut wurde. Dort wurde gefordert, die CDU Sachsen-Anhalt muss in der Lage sein, eine eigenständige, unkorrumpierte und bürgerlich-konservative Sachpolitik umzusetzen. Regierungsmodelle, bei denen Regierungsvorlagen vorab mit der Linken verhandelt oder an deren sozialistische Programmatik angepasst werden müssen, um parlamentarisch mehrheitsfähig zu sein, werden vom Kreisverband Harz nicht mitgetragen. Also hier sind ganz klar erste Absetzungstendenzen innerhalb der CDU in Sachsen-Anhalt, dass man sagt, wir können jetzt nicht anfangen, mit der Linken zusammen Politik zu machen. Das heißt, das ist der nächste ganz große Konflikt, der auf die CDU Sachsen-Anhalt und auf Sven Schulze zukommt, falls er überhaupt noch, was ich bezweifle, eine große Mehrheit haben wird nach diesem desaströsen Wahlergebnis am Sonntag, aber auch auf Friedrich Merz. Wenn Friedrich Merz sagt, wir lassen uns jetzt nicht nur von der SPD unsere Politik diktieren, sondern wir schwenken jetzt auch noch zur Linkspartei um, dann wird es natürlich immer mehr Leute in seiner Partei sagen, die sagen, wir können jetzt nicht die ersten Verfechter des Sozialismus sein.
0: Ralf, der Herbst der Reform sollte es werden. Nach der Basbombe, denke ich mal, wissen wir, wir sind weiter davon entfernt als ever. Mit der Bitte um eine kurze Antwort. Wie weit sind wir davon entfernt?
2: Also es dürfte eigentlich eher der Chaosherbst der Bundesregierung werden. Und wie weit er trägt, das muss man erst mal sehen. Die Stimmung in Sachsen-Anhalt an der Unionsbasis ist wirklich desaströs. Ich war in den letzten Tagen da unterwegs.
0: Du warst ja da.
2: Gerade die Aversion gegenüber der Linkspartei, die man ja in der Fläche in Sachsen-Anhalt in der DDR noch kennengelernt hat, die sind sehr, sehr tief sitzend. Das unterschätzt Friedrich Merz völlig. Aber er hat eben auch keinen Kontakt zur Basis.
0: Sagt Ralf Schuler um 6:59 bei Ineos Live. Schwarz-Rot streiten inzwischen nicht mehr nur über Lösungen, sondern darüber, was eigentlich schon beschlossen war. Und das, wie gesagt, 3 Tage vor der wichtigen Wahl in Sachsen-Anhalt. Jetzt ist es 6:59, so machen wir gleich weiter. 2 Schwerverletzte bei einem Antifa-Angriff in Mannheim. Die linke Gefahr eskaliert in Deutschland. Wir sprechen exklusiv mit einem der Opfer ab 7 Uhr. Der eine kam mit dem Spaten, der andere mit einer Tankquittung. Die letzten beiden gemeinsamen Auftritte vor der Landtagswahl in Sachsen-Anhalt für Schulz und Siegmund. Auch darüber sprechen wir. Wir machen die große News-Live-Analyse um 7.30 Uhr. Also dranbleiben lohnt sich. Bleiben Sie bei uns. Jetzt ist es 7 Uhr. Hier sind die Nachrichten mit Robert Nowak.
4: Nach dem versuchten Drohnenanschlag am Flughafen Leipzig-Halle vor gut einem Monat sind offenbar 2 Täter identifiziert worden. Es soll sich um Männer aus Belarus und Lettland handeln, wie mehrere Medien übereinstimmend berichten. Beide besitzen auch einen russischen Pass. Ermittler konnten die Ein- und Ausreise der Männer nachverfolgen. Die Bundesregierung hatte Russland für den gescheiterten Drohnenanschlag auf dem Flughafen Leipzig-Halle verantwortlich gemacht, ohne allerdings konkrete Dinge zu benennen. Nach dem Anschlag auf ein Umspannwerk bei Köln wird ein möglicher Zusammenhang mit dem Vorfall in Brandenburg geprüft. Wie die Kölner Staatsanwaltschaft mitteilte, wird wegen verfassungsfeindlicher Sabotage ermittelt. Unbekannte hatten am Dienstagabend an einem Umspannwerk bei Köln einen Kurzschluss verursacht. Im Zuge der Tatortuntersuchung wurden dort 6 Abschussvorrichtungen gefunden. Ähnliche Vorrichtungen waren auch in Jenschwalde bei Cottbus entdeckt worden. Dort ermittelt die Polizei auch wegen des Verdachts der Bildung einer terroristischen Vereinigung. Nach dem Massenansturm von Migranten auf der spanischen Exklave Ceuta haben Tausende gegen die Regierung in Madrid protestiert. Sie kritisierten, dass Ministerpräsident Sanchez nachlässig mit der Flüchtlingssituation in Ceuta umgehe. Auch in der spanischen Hauptstadt Madrid und weiteren Städten versammelten sich Demonstranten, um gegen die Politik der spanischen Regierung zu protestieren. In Ceuta harren seit gut einem Monat 5000 Asylmigranten aus Marokko aus, die an Stränden und in Gewerbegebieten kampieren. In Deutschland sind die Preise für Benzin und Diesel weiter hoch. Laut ADAC verteuerte sich Super E10 im Vergleich zu vergangener Woche im Schnitt um 2,8 Cent. Der Preis für Diesel sank hingegen leicht, und zwar um 1,6 Cent. Auch wenn Rohöl infolge des Iran-Konflikts mittlerweile mehr kostet, ist die Preispolitik der Konzerne nach Ansicht des ADAC nicht nachvollziehbar. Insgesamt sei das Preisniveau zu hoch, so die Kritik. Der FC Bayern hat die zweite Runde des DFB-Pokals erreicht. Der Rekordmeister gewann beim VfL Osnabrück mit 4:1. Damit haben erstmals seit 18 Jahren alle Erstligisten die Auftakthürde erfolgreich gemeistert. Die zweite Runde wird am Samstag ausgelost. Das Wetter in Deutschland: heute im Norden stark bewölkt und gelegentlich Schauer. In der Südhälfte heiter und sonnig bei Temperaturen zwischen 19 und 23 Grad.

0: Guten Morgen und herzlich willkommen bei News Live am Donnerstag, den 3. September 2026. Morgens um 6 schon wissen, was einem abends um 8 verschwiegen wird. Der Tag beginnt mit News und wir gehen rein in die zweite Stunde News Live mit unserer stellvertretenden Chefredakteurin, mit Pauline Voss. Guten Morgen, Pauline.
1: Schönen guten Morgen.
0: Und wir gehen rein in die zweite Stunde mit unserem Politikchef, mit Ralf Schuler. Guten Morgen, Ralf.
2: Schönen guten Morgen.
0: Freue mich, dass ihr beide da seid und 3 Tage noch bis zur Schicksalswahl in Sachsen-Anhalt. News-Reporter Julius Böhm und Julian Reichelt, unser Chefredakteur, sind bereits vor Ort, um in Magdeburg Stimmen und Stimmung einzuhalten. Wir schalten gleich ab 8 Uhr wieder rüber in unser Studio vor Ort. Dranbleiben lohnt sich also auf jeden Fall. Wir blicken aber jetzt zunächst einmal auf das, was sich in Mannheim am Wochenende zugetragen hat. Ja, vermummte Linksextremisten haben am Wochenende in Mannheim Mitglieder einer konservativen Gruppierung Krankenhaus geschlagen. Bei einem Anschlag mit einer Flüssigkeit auf einen AfD-Stand werden gestern in Bad Kreuznach 10 Menschen verletzt. Solche Attacken könnten ein Vorgeschmack auf das kommende Wochenende sein.
3: Antifaschismus bleibt notwendig, auf allen Ebenen, mit allen Mitteln. Die erzieherische Abreibung forderte einige Verletzte auf Seiten der GDG. Mit diesen Worten feiern anonyme Autoren auf der Plattform Indymedia den Angriff auf Mitglieder der Gruppierung Gemeinsam Deutschland gestalten, kurz GDG. Rund 20 Mitglieder waren am Samstag auf dem Weg zu einem Stammtisch in Mannheim, als sie von einer größeren Gruppe Vermummter mit Pfefferspray und Schlagstöcken attackiert wurden. Mehrere Mitglieder wurden verletzt, einer musste im Krankenhaus operiert werden. Schon im Juni waren GDG-Mitglieder von Vermummten angegriffen worden. Damals übernahm der Staatsschutz die Ermittlungen. Unter ihnen war auch GDG-Chef Benedikt Döge, der gleich live bei News Live spricht. Unterdessen kam es gestern zu einem Anschlag mit einer Flüssigkeit auf einen AfD-Stand in Bad Kreuznach mit 10 Verletzten. Diese Anschläge könnten nur ein Vorgeschmack auf das kommende Wochenende sein. Rund um die Landtagswahl in Sachsen-Anhalt werden Ausschreitungen aus der linksextremen Szene befürchtet. Darüber sprechen wir jetzt bei News Live.
0: Mehrere Menschen werden bei einer Attacke von Linksextremisten verletzt. Eine absolute Gewalteskalation am vergangenen Wochenende. Die Antifa feiert den Angriff im Netz als Erfolg. Auf der Plattform Indymedia beschreiben die anonymen Autoren den Angriff mit zynischen und überheblichen Worten.
4: Die Rechten sahen sich in einer personell so großen Übermacht ausgesetzt, dass einzelne Rechte bereits beim ersten Anblick der Antifas die Beine in die Hand nehmen wollten. Nach einer Ansprache an die Gruppe, in der klargemacht wurde, dass sie, ihre Aktivitäten und ihre Politik in Mannheim nicht willkommen sind, wurden diese Worte noch mit handfestem und entschlossenem Antifaschismus unterstrichen. Die erzieherische Abreibung forderte einige Verletzte auf Seiten der GDG. Die rechte Gruppe, von der Niederlage gekennzeichnet, trat daraufhin in weiten Teilen die Heimreise an. Ein kleiner Rest wartete angsterfüllt auf Rettungsdienst und Polizei, die übrigens keinen einzigen Antifaschisten mehr in die Finger bekam. Ein jämmerliches GDG-Überbleibsel schleppte sich tatsächlich noch mit reichlich Verspätung und unter Polizeischutz zum gemeinsamen Essen und Trinken, nur um bei der späten Abreise festzustellen, dass einige Wagen offensichtlich tiefer gelegt wurden.
0: Ja, Pauline, das muss man sich einfach mal in Ruhe anhören. Ich empfinde das als menschenverachtend und voller Häme. So wird nach einer Attacke von Linksradikalen über Verletzte und über Opfer gesprochen. Wie ist deine Haltung dazu?
1: Als ich dieses Statement gesehen habe, war ich wirklich schockiert und sprachlos. Weil dieser Zynismus, der da aus jedem Wort tropft, wirklich über das hinausgeht, was man gewohnt ist, also aus diesem Lager. Das ist eine solche menschenverachtende Sprache, wie dort in einer Weise über diesen Angriff, und wir sehen ja hier dieses Bild, wir sehen hier, was für eine Wunde dort zugefügt wurde, wie dort das Blut den Arm runtertropft. Und all das ist Anlass bei den Tätern für hämische Freude über die Verletzung von diesen Menschen, die einfach eine andere Meinung haben. Und da zeigt sich eben, wie Teile dieses linken Lagers, der extremistische Flügel, wie radikalisiert der ist und wie sehr er sich auch zu allem breit wähnt und auch die eigene Rechtfertigung darüber verspürt. Also angesichts der Wahlerfolge der AfD ist offenbar alles erlaubt, einerseits an Gewalt, aber auch an Entmenschlichung. Und das finde ich das Entscheidende in diesem Statement. Da sieht man wirklich, es geht nicht nur um Gewalt, sondern es geht um aktive Entmenschlichung des Gegners, über dessen Wunden und Verletzungen man sich auch noch freut.
0: Und Pauline, wir diskutieren darüber und der Frage ist Mannheim nur ein Vorgeschmack auf das, was uns am kommenden Wochenende rund um die Landtagswahl in Sachsen-Anhalt drohen könnte. Gestern wurde ein AfD-Stand in Bad Kreuznach attackiert, vermutlich mit Säure, wurden 10 Menschen verletzt. Ralf, ist das eine neue Dimension von politischen Attacken gegen einen politischen Gegner?
2: Es ist zumindest eine eskalierende Dimension, ein Aufwuchs. Wir haben ja oft schon abstrakt über die Cancel Culture und über die Enthemmung gesprochen, die mit der Nazifizierung des Gegners einhergeht. Und wenn ich den Gegner zum Nazi erkläre, dann ist quasi jedes Mittel erlaubt. Solange man das Ganze abstrakt diskutiert, wird die volle Dimension nicht ganz klar. Was wir hier sehen, ist der physische Vernichtungswille, der hier zum Ausdruck kommt und der eben vor Menschen nicht Halt macht. Es geht nicht mehr nur um Cancel Culture, dass bestimmte Meinungen im öffentlichen Diskurs nicht vorkommen dürfen, dass man manchen Menschen keine Bühne bieten will, sondern man möchte bestimmte Menschen eliminieren, um es mal ganz deutlich zu sagen. Und das kommt hier zum Ausdruck und das ist eine Philosophie, die offensichtlich aufwächst und wo man sich selbst ermächtigt, den Gegner quasi nicht nur zu verwunden, weil das Dosieren von Gewalt, muss man sich ja keine Illusionen machen, ist ja nicht wirklich präzise handelbar. Also wenn dort einer tot liegen geblieben wäre, dann wäre es eben Pech gewesen aus Sicht dieser Leute. Und wir haben vorhin schon das Stichwort Bürgerkrieg so mal kurz gestreift bei diesen Sabotageakten. Und es ist eine sehr, sehr ungute Tendenz, die sich hier auftut in solchen Einzelfällen, die aber, wenn man sie im Verbund sieht, gar keine Einzelfälle mehr sind. Wenn man sie im Verbund sieht, beispielsweise mit den Protesten gegen die Gründung der Nachwuchsorganisation der AfD, wenn man sie sieht im Verbund mit den Protesten gegen den AfD-Parteitag. Es gab Aufrufe zur Landtagswahl jetzt in Sachsen-Anhalt, dass man den Landtag stürmen wolle, auch auf Indymedia, wenn es denn zu einem AfD-Wahlsieg kommt. Also da bahnt sich einiges an und die Sicherheitsvorkehrungen in Magdeburg werden wir vielleicht auch noch drüber sprechen, die sind auch massiv.
0: Jetzt sprechen wir erstmal mit einem Betroffenen, Benedikt Döge, nämlich der Vorsitzende der GDG, hat einen solchen Angriff bereits selbst miterlebt. Im Juni wurde seine Gruppe in Hamburg von 30 bis 40 Vermummten attackiert, der Staatsschutz ermittelt. Wie blickt er nach Mannheim und auf die wachsende Gefahr politischer Gewalt? Darüber wollen wir jetzt mit ihm sprechen. Benedikt Döge ist uns jetzt live zugeschaltet. Guten Morgen, Herr Döge.
5: Guten Morgen, Jus.
0: Herr Döge, nehmen Sie uns kurz mit auf diesen besagten Samstag. Was genau ist da passiert, als Ihre Mitglieder ja auf dem Weg zu einem Stammtisch waren?
5: Ja, also das ist eigentlich relativ normal, dass man sich trifft bei uns und dann in eine Lokalität geht. Zum Austausch, bisschen Gemeinsamkeit und einfach, sag ich jetzt mal, vor allem in westdeutschen Großstädten, sich austauschen zu können, auch ohne Maulkorb. Und da möchte ich an dieser Stelle auch klar betonen, dass wir uns immer friedlich geäußert haben, gewaltfrei. Und das schmeckt aber einigen Leuten nicht. Wir waren dann auf dem Weg. Und also ich war ja nicht dabei, aber ich habe die Schilderungen von den Leuten in persönlichen Gesprächen bekommen. Auch von dem Jungen, der jetzt gestern im Krankenhaus operiert wurde. Und dann war es so, dass wir auf dem Weg zum Restaurant waren. Und auf einmal kamen 20 Vermummte mit roten Schlauchschals ihnen gegenüber. Und unsere Gruppe bestand auch aus ungefähr 20 Leuten. Es ist dann so, dass die stehen geblieben sind, weil wir auch 2 Frauen dabei hatten und einen Senior. Da gab es erst so Pöbeleien. Diese Pöbeleien waren aber tatsächlich nur Taktik, weil sich dann aus dem Hintergrund nochmal 20 vermummte Antifaschisten angeschlichen haben und so unsere Gruppe eingekesselt haben. Und dann ging es wohl laut meinem Mannheimer auf Kommando eines Anführers, was die dann wohl doch haben in ihren antifaschistischen Strukturen, los mit Pfefferspray und danach haben es Schlagstöcke gehagelt sodass dann vor allem der eine, also mehrere wurden halt mit Pfefferspray bearbeitet und einer von uns wurde halt so stark mit dem Schlag getroffen, dass er diese Platzwunde erlitt und halt einen Armbruch, der jetzt gestern, wie gesagt, operativ behandelt werden musste.
0: Herr Döge, Sie haben es ja eben auch gehört. Was macht es mit den Opfern, wenn sie anschließend auf Indie Media als jämmerliches GDG-Überbleibsel verhöhnt werden und von einer erzieherischen Abreibung die Rede ist? Was macht das mit Ihnen? Was macht das mit denjenigen unter Ihnen, die verletzt worden sind?
5: Also erstmal möchte ich betonen, dass es immer sehr interessant ist, mit was für einer euphemistischen Sprache dort im antifaschistischen Bereich gearbeitet wird. Es wird ja von einer Abreibung geredet, von einer antifaschistischen Ansprache. In Wahrheit war es so, dass es Pöbeleien der untersten Schublade gab. Und dann dieses Verhöhnen sorgt eher dafür, dass sich bei uns so eine Art Wagenburg-Mentalität entwickelt, würde ich sagen. Weil die Leute auch bei uns sind eher dann so drauf. Es ist ja nicht so, dass diese Leute uns jetzt dazu kriegen, dass wir aufhören. Das ist ja letztendlich das Ziel. Uns derart mit Gewalt einzuschüchtern, dass wir unser Engagement beenden. Das ist aber nicht der Fall. Es entwickelt sich eher so eine Sache, dass die Leute sagen, jetzt erst recht, wenn es so schlimm schon ist, dann müssen wir halt eben noch mehr machen. Dann müssen wir noch aktiver werden, dann müssen wir noch mehr Städten aktiv werden, dann müssen wir den Leuten zeigen, was hier linke Gewalt auf der Straße bedeutet. Und es ist halt letztendlich so, dass wir uns dieses lustig machen auch letztendlich ein bisschen nicht ernst nehmen.
2: Wie reagieren Sie denn auf solche Attacken? Militarisieren Sie sich auch? Brauchen Sie Security? Wappnen Sie sich mit Schlägertrupps im Umfeld?
5: Also erstmal, wie gesagt, wir lehnen Gewalt grundsätzlich ab. Wir wollen unsere Prinzipien und unsere Ziele auf demokratischem Weg durchsetzen. Und gerade deshalb, weil wir damit erfolgreich sind, glaube ich, sind wir auch ins Visier dieser Extremisten geraten, weil die halt eben ihre Ziele mit Händen und Fäusten, wer falsch, mit Pfefferspray und Schlagstecken durchsetzen wollen. Wir haben natürlich unsere Sicherheitsmaßnahmen, die wurden übergangen. Die werden jetzt nochmal gründlich auf den Kopf gestellt. Aber wir sagen wir so, wir müssen natürlich auch gucken, dass wir uns irgendwie verteidigen können. Wir wollen keine Angriffe, aber wenn es dazu kommt, dann müssen wir uns verteidigen können. Wir suchen keine Schlägertrupps, aber wir suchen natürlich schon nach Leuten, die sagen, dass wenn jetzt was passiert, dass sie sich schützend vor Frauen und Senioren hinstellen können.
0: Sagt Benedikt Döge, Vorsitzender von Gemeinsam Deutschland gestalten. Mitglieder seiner Gruppe wurden am Wochenende in Mannheim auf dem Weg zu einem Stammtisch von Vermummten angegriffen, mehrere Menschen dabei verletzt. Herr Döge, vielen Dank für das Gespräch hier bei News Live. Ihnen und den Verletzten weiterhin alles Gute.
5: Vielen Dank, schönen Morgen noch.
0: Vielen, vielen Dank. So, und jetzt zählen wir die Tage herunter. Die Schicksalswahl in Sachsen-Anhalt steht an. Noch 3 Tage und wir werden am Sonntag mit News Live Spezial ausführlich über die wichtigste Wahl des Jahres berichten. Heute um 8 Uhr schalten wir in unser News Live Studio vor Ort in Magdeburg. Doch vorher stehen bei uns die beiden Protagonisten Siegmund und Schulze im Mittelpunkt. Über deren TV-Auftritte diskutieren wir gleich mit unserem Chefredakteur Julian Reichelt. Damit ist es jetzt 7:16 Uhr und heute zur ungewöhnlichen Zeit der erste Kommentar des Tages. Hier ist Kissler Kompakt.

0: Gefühl, endlich bei den politisch Korrekten angekommen zu sein. Komplettiert wird Hallerfordens Selbstabdankung durch den Griff zur Nazi-Keule. Ach, Didi, tief bist du gesunken. Der mediale Output des gebürtigen Dessauers ist enorm. Auf seinem Instagram-Account warnt Hallerforden seit Ende Juli in bisher 12 Beiträgen vor der AfD. Begonnen hat der Trommelwirbel mit einer Einladung zur Wahlkampftour mit Herrn Schulze, dem Ministerpräsidenten von der CDU. Mehrfach haben Vater und Sohn Dieter und Johannes Hallerforden den Palim-Palim-Sketch zum pointenfreien Agitprop verfremdet.
1: Palim, palim.
2: Schönen guten Tag, was darf's sein?
1: Einmal Deutschland, bitte.
2: Das freie Demokratische oder das Alternative?
1: Was ist denn am Alternativen anders?
2: Man verachtet Parlamente, bedroht politische Gegner, beschimpft unabhängige Medien und bewundert ausländische Autokraten. Und sobald jemand widerspricht, erklärt man sich zum Opfer. Zum Opfer einer Diktatur, die man am liebsten selbst errichten würde.
1: Ist ja praktisch, nicht? Muss man ja nicht mehr selbst denken, nicht?
2: Gehört zum Angebot.
0: Dieter Hallerforden will also selber denken. Das kann ich nur begrüßen. Fatalerweise bleibt es beim Wollen. In zahlreichen Clips keut Hallerforden wieder, was linke Kampagnen im Kampf gegen rechts vorgeben. Mit der AfD wäre das freie demokratische Deutschland Geschichte? Dabei haben Wähler der AfD doch den Eindruck, in puncto Freiheit und Demokratie könnte Deutschland zulegen. Und werden, um Johannes Hallerforden zu zitieren, unabhängige Medien nicht von jenen beschimpft, die sich eine linke Vorherrschaft wünschen? In einer weiteren Verunlustigung des Palim-Palim-Sketches will Didi keine Flasche Pommes frites kaufen, sondern eine Flasche AfD. Zum Kauf kommt es dann natürlich nicht. Die AfD sei nämlich eine Partei für Besserverdiener.
2: Also, Sie nehmen die AfD also nicht?
1: Nein.
2: Gut. Was hätten Sie gern stattdessen?
1: Ich nehme eine Flasche Demokratie.
2: Oh, die ist nicht billig. Muss man teilen und andere Meinungen aushalten.
1: Ja, prima.
2: Manchmal zahlen sie sogar mehr, obwohl sie weniger zurückbekommen.
1: Ja, aber ich nehme doch die Demokratie. Wissen Sie, ich möchte mir mit knapp 91 Jahren nicht nachsagen lassen, ich hätte die Demokratie in Deutschland wegen meiner persönlichen Steuerersparnis verkauft.
2: Demokratie ist keine Frage von gekauft oder verkauft werden.
1: Sondern eine Frage der Haltung. Und die ist unverkäuflich.
0: Eine Flasche Demokratie ist nicht billig? Ja, Demokratie wird einem nicht geschenkt. Doch sollten deshalb Flaschen sich in ihrem Namen engagieren? Gerade weil man tatsächlich andere Meinungen aushalten muss, müssen auch andere Wahlentscheidungen ausgehalten werden, als sie Vater und Sohn Hallerforden munden. Und eine Frage der Haltung ist es tatsächlich, ob man die Verbrechen der Nationalsozialisten im Wahlkampf instrumentalisiert. Oder etwa nicht, Didi?
1: Das kenne ich. Ich war noch Kind, als die NSDAP in Deutschland Größe versprach.
2: Und was lieferte sie?
1: Krieg, Ruin, Gräber, Millionen Tote.
0: Krieg, Ruin, Gräber, Millionen Tote. In seiner Aufzählung der nationalsozialistischen Hinterlassenschaft vergisst Hallerforden den Holocaust. Doch der ist zentral für das NSDAP-Erbe. Und in diese Fußstapfen könnte die AfD treten. Ernsthaft, Didi? Wenn die AfD in Sachsen-Anhalt gewinnt, drohen also Entrechtung, Krieg und Lager? Das ist monströs. Das ist unhistorisch, das ist schambefreit. Didi steht in seinem hysterischen Wahlkampf nicht allein. Er wirbt mit Künstlerkollegen für eine Stimme zugunsten von CDU oder SPD oder Grüne oder FDP oder Linkspartei. Deren 5 Logos stehen auf einem Plakat mit dem Motto "Geh wählen für ein starkes Sachsen-Anhalt".
1: Leute, ich habe mit vielen Kollegen zusammen eine Wahlempfehlung gestartet. Guckt mal, wir empfehlen lieber vielfältig als einfältig.
0: Die abgebildeten Kollegen heißen Katja Epstein, Horst Evers, Axel Prahl, Sven Plöger, Wolfgang Barrow, Oliver Kalkofe, Dagmar Frederik, Katrin Sass. Sie ziehen also im Zweifel

0: die Linkspartei der AfD vor. In dieser Hinsicht kam tatsächlich etwas ins Rutschen. Die SED ist wieder da und Hallervorden steht Spalier. Wo sind Lehren aus der Geschichte, wenn man sie braucht? Das war Kissler Kompakt, der erste Kommentar des Tages, Ausgabe 352. Nur selber denken macht schlau.
1: 7.23 Uhr, nur selber denken macht schlau. Das war Kissler Kompakt, der erste Kommentar des Tages. Zurück auf dem Sofa der Mehrheit mit Pauline Voss. Guten Morgen.
2: Guten
1: und
2: Morgen.
1: Ralf Schuler, unserem Politikchef.
3: Schönen guten Morgen. Schönen, ich habe zur Feier des Tages extra die Schuler fragen, was ist Krawatte angelegt?
1: Sieht wunderbar aus. Und wir kriegen jetzt jede Menge Fragen beantwortet. Noch 3 Tage bis zur Schicksalswahl in Sachsen-Anhalt. Ulrich Siegmund und Sven Schulze standen sich gestern gleich in 2 Live-Duellen gegenüber. Wir analysieren die entscheidenden Szenen jetzt hier bei News Live.
4: Am Sonntag entscheidet sich nicht nur die Zukunft von Sachsen-Anhalt, sondern auch die der Bundesregierung. CDU-Ministerpräsident Sven Schulze und AfD-Spitzenkandidat Ulrich Siegmund kreuzten gestern 2-mal die Klingen. Beim Live-Duell von der Magdeburger Allgemeinen Zeitung und Volksstimme stritten die beiden aussichtsreichsten Spitzenkandidaten vor allem über Migration, Wirtschaft und Bildung. Dann zückte Ulrich Siegmund eine Tankquittung.
5: Ich weiß nicht, wann Sie das letzte Mal selbst getankt haben, Herr Schulze, ob Sie wissen, was aktuell ein Liter Diesel kostet. 2,20 Euro waren es. Als ich hier gerade vorbeigefahren bin, waren es sogar 2,40 Euro Liter Diesel. Über die Hälfte Steuern und Abgaben in diesem Land. In Polen tanken Sie aktuell für 1,60 Euro, 1,70 Euro zum gleichen Ölpreis. Das heißt, wir zocken hier unsere Bürger ab.
4: Bei RTL NTV trafen Sven Schulze und Ulrich Siegmund in einer Wahlarena aller Spitzenkandidaten erneut aufeinander. Die Devise war, alle gegen die AfD. 4 Tage vor der Landtagswahl zeichnet sich schon jetzt ein hochspannender Sonntag in Sachsen-Anhalt ab. Die AfD liegt in einer aktuellen Umfrage mit 43% deutlich vor der CDU, die nur noch auf 22% kommt. Über das Wahlkampffinale in Sachsen-Anhalt sprechen wir jetzt bei News Live.
1: Ja, wird super spannend. Und bevor wir uns die kontroversesten Duellszenen von Ulrich Siegmund und Sven Schulze ansehen, schalten wir in unser Außenstudio, in unser News-Außenstudio nach Magdeburg zu unserem Chefredakteur Julian Reichelt. Guten Morgen, Julian. Und Julian, wir nehmen dich gleich mit und gehen rein in die beiden Duelle im Live-Schlagabtausch bei der Magdeburger Allgemeinen Zeitung. Sollen die beiden Spitzenkandidaten einen Gegenstand mitbringen, an dem sie die größten Probleme von Sachsen-Anhalt illustrieren können. Wir lösen auf, wofür sich Sven Schulze bzw. Ulrich Siegmund entschieden haben und diskutieren dann gleich mit dir.
6: Wir haben jeden Kandidaten gebeten, einen Gegenstand mitzubringen, der aus seiner Sicht das wichtigste politische Problem des Landes symbolisiert. Jeder Kandidat kann es kurz begründen. Es besteht auch die Möglichkeit, dass der andere jeweils darauf antwortet. Herr Schulze, was haben Sie uns denn Schönes mitgebracht? Wir wissen es auch selber nicht.
7: Ich habe einen Spaten mitgebracht, ganz aktuell.
6: Sehr schick aus, ganz neu.
7: Aus Iden. Der ist von einem Spatenstich, den wir dort gemacht haben, in das Ausbildungszentrum für unsere jungen Menschen hier in Sachsen-Anhalt im Bereich Landwirtschaft. Warum habe ich den mitgebracht? Aus verschiedenen Gründen. Zum einen, weil es mir persönlich wichtig ist, dass wir investieren in die Ausbildung unserer Kinder, die wir hier haben in Sachsen-Anhalt.
5: Also ich habe jetzt überlegt, ob ich einen Spiegel mitbringe bezüglich der Desinformation, gleich, ja. Aber ich habe was anderes mitgebracht. Spiegel war aber knapp davor. Und zwar habe ich eine Tankquittung mitgebracht. Das ist in meiner Augen eines der größten politischen Probleme dieser Zeit. Ich weiß nicht, wann Sie das letzte Mal selbst getankt haben, Herr Schulze, ob Sie wissen, was aktuell ein Liter Diesel kostet. 2,20 Euro waren es. Als ich hier gerade vorbeigefahren bin, waren es sogar 2,40 Euro Liter Diesel. Über die Hälfte Steuern und Abgaben in diesem Land. In Polen tanken Sie aktuell für 1,60 Euro, 1,70 Euro zum gleichen Ölpreis. Das heißt, wir zocken hier unsere Bürger ab. Wir haben ein riesengroßes Ungleichgewicht in der wirtschaftlichen Entwicklung. Dadurch ein Wettbewerbsnachteil. Unternehmen verlassen dieses Land, weil es nicht mehr wettbewerbsfähig ist. Und ich weiß nicht, ob Sie wirklich mit Bürgern aktuell gesprochen haben, aber wie viele mir in den letzten Tagen erzählt haben, Spediteure, Pflegedienstleister, dass Sie hier am Rand der Existenz stehen, weil sie diese extremen Kosten nicht mehr bezahlen können. Und deswegen ist das eins der größten Probleme, die wir hier in diesem Land haben, personifiziert durch diese Tankquittung.
7: Ich kenne auch die Preise an der Zapfsäule. Ich habe sehr viel Prügel dafür bekommen, als ich damals gefordert habe, wir brauchen eine Reduktion. Ich habe damals abgezielt auf die Bepreisung. Das hatten wir für einige Monate. Wenn es nach mir ginge, länger, das ist richtig. Aber ich kann es am Ende und Sie könnten es auch nicht in der Staatskanzlei in Magdeburg entscheiden.
6: Herr Siegmund, Sie dürfen noch einmal und dann gehen wir zum nächsten Thema.
5: Ja, die allermeisten Punkte, die Sie gerade sagten, Herr Schulz, hatten nichts mit diesem Thema zu tun gehabt. Als Ministerpräsident muss man sich doch mal schützen vor diesen Mittelstandstellen. Natürlich geht es auch um Chemieindustrie und auch um Automobilzulieferer. Es geht aber vor allem um den Mittelstand, Herr Schulz. Es geht um die Unternehmen, die ich gerade erwähnt habe, um Pendler, um Rentner, die wirklich gerade überlegen, kann ich mir noch die Fahrt zum Einkaufen leisten? Es geht um Handwerker, es geht um Spediteure. Die stehen gerade am Rand der Existenz, Herr Schulz. Und wir können doch nicht alle nur mit Steuergeld retten, beispielsweise mit Rettungspakete. Wir müssen es doch endlich auch mal ehrlich machen und sagen, wir müssen diese Menschen schützen. Und es ist so, und da muss ich mich wiederholen, natürlich kann ich als Ministerpräsident potenziell nicht sofort auf den Knopf drücken und sagen, ich schaffe jetzt die Abgaben ab. Das weiß ich doch auch. Aber diese Abgaben bestehen doch nur, weil die Länder mitspielen. So auch Sie, Herr Schulze. Sie haben es doch sogar in Brüssel damals mitentschieden, die Einführung der CO2-Steuer.
1: Also Sven Schulze will auf eigene Leistungen hinweisen. Ulrich Siegmund thematisiert die finanziellen Nöte der meisten Menschen im Land. Julian, jetzt zu dir im wunderschönen NIOS-Studio in Magdeburg. Julian, an wen ging da der erste Punkt?
2: Der Punkt meiner Meinung nach ganz eindeutig und klar an Ulrich Siegmund. Erst einmal, es ging um einen Gegenstand, der das größte Problem im Land symbolisiert. Und da hat dann Sven Schulze einen Spaten mitgebracht, mit dem er gerade einen Spatenstich vollzogen hat. Das hätte in meinen Mathearbeiten geheißen, Thema verfehlt. Also erstmal vollkommen an dem vorbei, was eigentlich die Aufgabenstellung war. Zweitens, die politische Symbolik eines Spatens in der derzeitigen Lage der CDU ist für mich eher irgendwas zwischen Bestatter, Totengräber und wenn man in einem Loch sitzt, sollte man aufhören zu buddeln. Deswegen aus meiner Sicht politisch keine besonders glückliche Symbolik, wenn ich bei 22% stehe und dann als Symbol auch noch einen Spaten in der Hand halte. Auf der anderen Seite Ulrich Siegmund mit seiner Tankfittung, glaube ich, ziemlich auf den Punkt bei einem der Themen, die das Land derzeit überragend bewegen. Auf dem Weg nach Magdeburg heute Morgen habe ich Benzin getankt, weil ehrlicherweise an der Autobahntankstelle ging logistisch nicht anders. Waren 2,78 Euro und ja, das ist natürlich irgendwie kein Landesthema, was ein Ministerpräsident sofort lösen kann. Aber ganz wichtiger Punkt, der Bundeskanzler Friedrich Merz hat in einer legendären Talkshow, die wir oft bei News thematisiert haben, bei Karin Mioschka, ich glaube 7-mal gesagt, wir wollen, dass es teurer wird. Es soll teurer werden. Und er hat dabei das Thema Verkehr genannt. Also diese Benzinpreise sind, das muss man immer wiederholen, von der CDU, eben auch von der Partei von Sven Schulze, politisch exakt so gewollt. Das sind nicht die Ölmultis, das sind keine düsteren Machenschaften. Es ist genau so gewollt von der CDU, die sagt, wir wollen das Leben der Menschen in Deutschland teurer machen. Deswegen für mich ein sehr starker Wahlkampfmoment, meiner Meinung nach der Punkt in dieser Runde an Ulrich Siegmund gegangen. Benzinquittung gegen Spaten, fand ich die Benzinquittung deutlich anschaulicher, muss ich sagen.
1: Also 1-0 für Ulrich Siegmund an dieser Stelle. Julian und in die Runde auch gefragt, dann wird Ulrich Siegmund, der AfD-Spitzenkandidat, nach seinen Plänen für den Verfassungsschutz gefragt, sollte er Ministerpräsident werden. Auch da wollen wir gemeinsam reinhören.
8: Sollte ich Ministerpräsident werden, dann werde ich den Verfassungsschutz von Sachsen-Anhalt
5: auf seine eigentliche Grundaufgabe zurückführen, Straftäter, Terroristen und Gewalttäter aus dem Verkehr zu holen, beispielsweise bevor sie in Weihnachtsmärkte fahren und nicht mehr die Opposition zu bekämpfen.
1: Der Verfassungsschutz wird nicht mehr die Opposition bekämpfen. Ralf, hat er da recht? Hat er da einen Punkt?
3: Also den Verfassungsschutz auf seinen ursprünglichen Zweck wieder zurückzuschneiden, ist in der Tat eine wirkliche dringliche Aufgabe. Und wir haben es im Nachbarland Thüringen gesehen, als die Linkspartei dann den Ministerpräsidenten stellte, wurde die Beobachtung der Linkspartei eingestellt. Mit anderen Worten, die politische Lenkung des Verfassungsschutzes ist ein Übel. Und da wirklich wieder eine Neujustierung vorzunehmen, wäre schon ganz sinnvoll. Das Vergeuden von Ressourcen mit politischen Beobachtungen bringt, glaube ich, nichts. Wir haben ein massives Extremistenproblem und darauf muss sich der Verfassungsschutz wieder konzentrieren.
9: Und gerade in Magdeburg ist das natürlich ein Riesenthema, nachdem man dort diesen Anschlag auf den Weihnachtsmarkt hatte, von einem Terroristen, der vorher alles getan hat, um von den Behörden gefasst zu werden. Also öfter ankündigen eine solche Tat, sich bei mehr Behörden selbst melden und sagen, ich will gerade einen Anschlag begehen, ich möchte Menschen umbringen, das geht ja kaum. Und trotzdem ist dieser Terrorist durchgerutscht. Und deswegen ist der Punkt von Siegmund natürlich legitim, spricht vielen aus dem Herzen. Aber ob es so leicht wird, den Verfassungsschutz abzuschaffen, das würde ich kritisch sehen. Denn wir haben jetzt schon Berichte darüber, dass selbst wenn in Sachsen-Anhalt der Verfassungsschutz zurückgefahren werden würde, dass dann das Bundesamt für Verfassungsschutz einspringen würde und die Überwachungsaufgaben, die derzeit eben in Sachsen-Anhalt durch den Verfassungsschutz unternommen werden, übernehmen würde. Also dass plötzlich der Bund quasi den Verfassungsschutz ersetzen würde in Sachsen-Anhalt. Ich halte das für ein realistisches Szenario, denn wir wissen, mit welchem Eifer auch auf Bundesebene gegen die Opposition oder in dem Fall wäre es dann ja sogar die Regierung vorgegangen wird, wenn sie nicht auf Linie ist.
1: Und Julian, an dich weitergegeben, Siegmunds Punkt ist, der Verfassungsschutz längst selbst auch Teil des politischen Kampfes gegen die AfD geworden. Müsste Ulrich Siegmunds Einschätzung sein, wie ist deine?
2: Das ist ja selbstverständlich. Darüber haben wir auch bei News unzählige Male berichtet. Das ist inzwischen, ich weiß nicht, ob es die wichtigste interne Aufgabe ist, die Bekämpfung der Opposition beim Verfassungsschutz. Auf jeden Fall ist es mit Abstand die öffentlich wahrnehmbarste Aufgabe geworden. Die Facebook-Profile, die Twitter-Profile, weitere Social-Media-Profile von vollkommen unbescholtenen Bürgern zu durchforsten und zu gucken, ob sich da nicht vielleicht irgendjemand kritisch über die Regierung geäußert haben könnte. Also Bekämpfung der Opposition im ganzen Land ist eine der Hauptaufgaben des Verfassungsschutzes geworden. Schrecklicherweise hier in Sachsen-Anhalt besonders relevant, denn hier hat ja die Arbeit des Verfassungsschutzes mit diversen Geheimdossiers, die natürlich vollkommen intransparent und undurchschaubar sind, dazu geführt, dass die AfD hier eben als gesichert rechtsextrem eingestuft wird, was wiederum dann im Wahlkampf verwendet wird. Also rein politische Arbeit, die der Verfassungsschutz hier macht. Noch einmal ganz kurz zu dem, was Ulrich Siegmund am Anfang gesagt hat. Das fand ich nämlich ziemlich prägnant. Er würde sich wünschen, dass dieser Inlandsgeheimdienst mögliche Terroristen vielleicht findet, bevor sie über den Weihnachtsmarkt fahren und nicht hinterher. Und dazu hätte es hier in Magdeburg, der Anschlag nur wenige Minuten von mir hier entfernt, der Anschlagsort, hätte es ehrlicherweise nicht mal einen Geheimdienst gebraucht. Denn Paulina hat es ja gesagt, häufiger ankündigen, dass man düstere, bösartige, mörderische Absichten hat, als der Mann, der dann über den Magdeburger Weihnachtsmarkt gefahren ist, kann man einen Anschlag gar nicht ankündigen. Und hier sehe ich noch einen interessanten Punkt, der meiner Meinung nach in diesem Wahlkampf ein bisschen unterbeleuchtet ist. Es geht ja ständig um das Thema Ärzte. Kulturfremde Fachkräfte heißt es dazu im AfD-Wahlprogramm. Und erstaunlicherweise, immer wenn es um Migration geht, ist nahezu jeder Mensch, der zu uns kommt, entweder ein Pfleger oder ein Arzt, von anderen Tätigkeiten spricht da niemand. Hier handelte es sich ja sogar um einen Arzt. Es handelte sich um einen sogenannten Arzt, der wurde intern Dr. Google genannt, weil seine Kollegen der Meinung waren, der hat gar keine Ahnung von dem, was er da macht. Der kam aus Saudi-Arabien. Das war ja genau der, das war ja genau das Profil, mit dem uns auch die illegale Migration aus islamistischen Regionen dieser Welt als irgendwie segensreich verkauft wird. Und ich finde, genau dieser Arzt, genau dieser Fall ist ein sehr, sehr gutes Beispiel dafür, dass die Debatte nicht mal bei dem Wort Arzt enden sollte. Ja, der mag Arzt sein, aber wir sollten vielleicht wissen, ist er denn wirklich Arzt? Und was plant er denn noch so? Was denkt er denn noch so? Und wir sehen, wenn wir einen Arzt haben, der gleichzeitig ein archaisches, mörderisches Weltbild hat und das sogar kundtut, dann endet die Debatte trotzdem, weil er Arzt ist, bis er dann eben zum Beispiel über den Weihnachtsmarkt fährt. Also für mich ein extrem prägnantes Beispiel, was natürlich in diesem Wahlkampf, auch wenn die CDU nicht gerne drüber spricht, eine Rolle spielen wird, die Erinnerung an diesen schrecklichen Anschlag, der natürlich verbunden ist mit dem Zuzug von Menschen, besonders aus den islamistischen Regionen dieser Welt, nach Deutschland.
1: Und Julian, du hast es schon angesprochen, kulturfremde Fachkräfte. Ulrich Siegmund erklärt, wen er damit meint und wo seiner Meinung nach die Probleme liegen. Und da hören wir auch noch mal rein.
8: Sie haben ja diese Formulierung kulturfremde Fachkräfte bewusst in Ihr Wahlprogramm reingeschrieben. Ich habe jetzt noch nicht gehört, wo Sie die Grenze machen. Die Filipinos, die Ihr Kollege Scharfenort zum Beispiel als Vorbild genannt hat, die hier als Pflegekräfte in Sachsen-Anhalt arbeiten, sind die kulturfremd oder nicht?
5: Kulturfremdheit beginnt dort, Herr Eichler, wo unser eigenes Werteverständnis angegriffen wird. Es gibt nun mal Sozialisierung in der Welt. Da ist das Thema Frauenrechte wird dort ganz anders betrachtet. Da gibt es auch natürlich ein ganzes Rechtsverständnis auch.
6: Also konkret, wen meinen Sie?
5: Es gibt einige Länder in dieser Welt, wo wir das aktuell merken. Ich meine, schauen Sie sich beispielsweise das Motiv des Attentäters von Magdeburg an. Er war der Meinung, dass wir mit saudischen Flüchtlingen zu schlecht umgehen. Also fremde Konflikte in unser Land transportieren. Und das ist kulturfremd. Und das ist einfach eine Realität, der müssen wir uns stellen. Wir kennen beispielsweise keine Gruppenvergewaltigung von Chinesen oder von Vietnamesen. Das ist nun mal hier so, weil es eine andere Sozialisierung ist. Wir haben beispielsweise in Sachsen-Anhalt den Umstand, dass bei den Messerdelikten 30% syrischer Herkunft sind. Das heißt nicht, dass jeder Syrer hier ein Messerdelikt begeht, um Himmels Willen. Es gibt sehr viele, die sich dafür schämen und die das nicht möchten. Aber es ist extrem überrepräsentiert im Vergleich zur Bevölkerung. Und das sind Fakten, die müssen wir einfach anerkennen. Das machen sie nicht, das leugnen sie offenbar. Und das ist das große Problem in diesem Land. Das ist einfach eine Realität, da müssen wir uns stellen. Und deswegen ist das keine langfristige Lösung für unser Land, Herr Schulz.
7: Das Problem bei Ihnen beginnt damit, dass Sie einen Satz aus Ihrem Wahlprogramm permanent erklären müssen. Das muss selbsterklärend sein. Deshalb fragt ja jeder danach, was ist kulturfremd? Wenn das so definiert ist, wie Sie das jetzt versucht haben zu machen, mit vielen, vielen Sätzen, warum schreiben Sie da nicht im Wahlprogramm 2, 3 Sätze zu? Wenn Sie in Ihrem Wahlprogramm schauen, im Bereich medizinischer Fachkräfte, wo Sie sagen, Ärzte, die nicht Deutsch sprechen, sind weniger gut geeignet als Ärzte, die Deutsch sprechen. Das ist ein ganz klares Statement in Ihrem Wahlprogramm, dass Sie Menschen, die nicht aus Deutschland kommen, dass Sie hier diese Menschen nicht haben wollen.
5: Und so das ein Blödsinn, ist, Herr Schulze.
7: Das steht
5: Sie
7: in
5: müssen
7: Ihrem
5: doch
7: Wahlprogramm.
5: Als Arzt die Sprache des Patienten sprechen.
7: Herr Siegmund,
5: wissen Sie, wie die medizinische Versorgung funktioniert? Die Sprache ist doch entscheidend. Wie wollen Sie denn einen Patienten behandeln, wenn Sie nicht die Sprache des Patienten sprechen? Wenn Sie ihn gar nicht verstehen, was er hat, gerade wenn es psychosomatisch ist. Sie müssen sich doch mal mit den medizinischen Realitäten auseinandersetzen.
1: Pauline, die Sprache des Patienten sprechen, wer hat es da besser auf den Punkt gebracht, Siegmund oder Schulze?
9: Ich finde, dass Siegmund in diesem Duell sehr viel besser und professioneller aufgetreten ist als im letzten Duell. Im letzten Duell hat er sehr viele Sprechblasen verwendet, sehr stark wie ein typischer Politiker, der ja eigentlich gar nicht sein will, geklungen, ist sehr allgemein geblieben. Da scheint er sich jetzt nochmal vielleicht ein bisschen gecoacht zu haben, war jetzt konkreter in diesem Duell. Und ich finde hier ganz klar, natürlich spricht Siegmund etwas an, was vielen Leuten so geht. Ein Arzt muss die eigene Sprache sprechen. Es reicht nicht, wenn er hervorragend operieren kann, aber man sich als Patient nicht mit dem eigenen Arzt verständigen kann. Und Sven Schulze sagt hier, in dem, was wir gesehen haben, aber auch in einem Teil, den wir jetzt, glaube ich, nicht gesehen haben, dass er das nicht so wichtig findet. Dass er findet, vor allem, die müssen ausgebildet sein, aber die Sprache ist erstmal zweitrangig. Und das geht, glaube ich, am Gefühl vieler Bürger vorbei, die einfach wollen, dass einerseits der Arzt Deutsch spricht. Ich glaube, das ist das Minimum. Aber auch gerade diese Frage des Kulturfremden, die ist für viele Patienten entscheidend. Also dieser Begriff, der wird immer wieder genommen, um zu sagen, die AfD, ach, die hetzt doch gegen Leute mit fremder Kultur und das ist ein so allgemeiner Begriff und der soll dann als, was weiß ich, Schlüssel für die Remigration gelten, dass irgendwelche Leute aus einer anderen Kultur abgeschoben werden können. Ich glaube, es ist ziemlich klar, was damit gemeint ist. Es ist zum Beispiel damit gemeint, wenn ich als Frau zum Arzt gehe, dann merke ich bei manchen auch, die kommen aus patriarchalen Kulturen, da werde ich als Patientin überhaupt nicht ernst genommen, da werde ich respektlos behandelt und das möchte ich nicht. Da ist es mir egal, wie gut dieser Arzt ist. Da spielt diese Kultur einfach eine Rolle. Und deswegen glaube ich, dass Siegmund da etwas anspricht, was vielen Menschen so geht, was vielen aus dem Herzen spricht.
1: Was vielen Menschen so geht und vielen Menschen aus dem Herzen spricht, Julian, besonders in Sachsen-Anhalt. Thema Migration, das Thema natürlich bei der Landtagswahl. Wie hat er sich da geschlagen? Wie hat er seine Argumente da vorgetragen, deiner Meinung nach?
2: Also aus meiner Sicht vielleicht erstmal vorab, Sven Schulze von der CDU ist ein fabelhafter Duellwahlkämpfer, muss ich einfach mal anerkennend sagen. Der war in den Duellen, 3 habe ich jetzt verfolgt, top vorbereitet, hatte alle Zahlen drauf, hat natürlich auch sehr viel Herrschaftswissen und hat aber auch alle schmutzigen Tricks so eines Duells drauf, immer zu sagen, ich mach mal 4 Punkte. Da hat man natürlich mit der Autorität des Ministerpräsidenten Vorteil gegenüber so Moderatoren, die sich dann auch nicht trauen reinzugehen, vermutlich auch, weil sie den AfD-Kandidaten nicht ganz so gerne mögen. Dann redet Sven Schulze, macht ganz in Ruhe seine 4 Punkte, sagt, aber einen letzten Punkt habe ich noch. Dann geht er immer wieder rein, wenn der Siegmund was sagt. Also Sven Schulze ist ein hoch unangenehmer, hochprofessioneller Gegner in so einem Duell. Das muss man einmal anerkennend sagen. Ich teile das, was Pauline gesagt hat. Siegmund in diesem Duell, was wir da gestern gesehen haben, deutlich stärker als in dem ersten Durchgang. Da hat man eine große Verbesserung gesehen. Jetzt konkret zu dem, worum es da ging, um das Thema kulturfremd. Nochmal eben um dieses Thema Ärzte aus dem Ausland und die deutsche Sprache. An dem Punkt, finde ich, hat Sven Schulze es ehrlicherweise vergeigt, den Ball fallen lassen, wie man beim American Football sagen würde, aus mehreren Gründen. Erstens, dieses Thema deutsche Sprache ist natürlich in keiner Weise ein Gewinner. Ich kann nicht als CDU sagen, na macht ja nichts, wenn der nicht Deutsch kann. Als Arzt, dem ich mich als Patient noch anvertrauen muss, als oft ja hilfloser Patient, als oft verzweifelter Patient. Da das Thema Sprache überhaupt so runterzudimmen, aus meiner Sicht war das ein taktischer Fehler, vielleicht sogar ein schwerer taktischer Fehler. Und dann daraus auch noch abzuleiten, dass man, wenn man sagt, der sollte aber schon Deutsch können, Menschen, die aus dem Ausland kommen, nicht in Deutschland haben will, ich glaube, das geht tatsächlich niemand mehr mit. Zweiter Punkt, Sven Schulze hat dort gesagt, naja, Sie behaupten immer kulturfremd und sagen gar nicht, was das sein soll. Da hätten Sie mal ein paar mehr Sätze in Ihr Wahlprogramm schreiben sollen. Zwei Punkte dazu. Erstens, Sven Schulze beschäftigt sich mehr mit dem AfD-Programm als mit dem eigenen. Finde ich in Duellen unglücklich. Zweitens, ich glaube, die meisten Deutschen haben inzwischen ein relativ gutes Gefühl dafür, was mit kulturfremd gemeint sein könnte. Ja, also, wenn mir eine Frau in der Burka entgegenkommt auf dem Kudamm und dann eine Gruppe mit 8 Afghanen, jetzt, wenn wir über Berlin sprechen, ich weiß nicht, wie es hier in Magdeburg ist, dann weiß ich schon ziemlich genau, was die AfD damit kulturfremd meint. Es gibt auch viele Gewaltstraftaten in Deutschland, die mir durchaus kulturfremd vorkamen, die man früher nicht hatte. Ich glaube nicht, dass dieses Wort groß erklärt werden muss. Und man sieht ja auch, dass die CDU, hier Sven Schulze, versucht, dieses Wort kulturfremd dann irgendwie auf das Thema Ärzte zu ziehen. Wir hatten in der Heute-Show, die ja Teil dieses politisch-medialen Komplexes sind, dann die absurde Fragestellung, wenn Sie einen Schlaganfall haben, Herr Siegmund, bestehen Sie dann auf einen blonden Arzt? Ja, diese Zuspitzung versucht man gerade. Ich glaube, viele Deutsche und auch die Menschen, die hier in Sachsen-Anhalt wählen, haben inzwischen verstanden, dass es auch sehr viele Afghanen, Syrer, Iraker und Somalis gibt, die keine Ärzte sind. Und dass es der AfD möglicherweise dann eben deutlich mehr um diese Klientel geht. Die CDU versucht es auf das Thema Ärzte zu ziehen. Aber ich glaube, gerade dieses Thema Ärzte, Doktoren und Chirurgen, das ist im deutschen Sprachgebrauch nach meiner Empfindung inzwischen fast verhöhnend sprichwortlich geworden. Wenn man eine dieser berühmten einschlägigen Männergruppen am Bahnhof sieht, kenne ich viele sagen, die gucken, ah, schau mal da drüben, da sind die Chirurgen und Fachkräfte. Also ich glaube nicht, dass das noch besonders verfängt.
1: Sagt Julian Reichelt aus dem NIOS-Studio in Magdeburg. Und ab 8 Uhr, liebe Zuhörer, liebe Zuschauer, wird Julian Reichelt dann auch live von dort übernehmen. Bleiben Sie also unbedingt bei uns. Wir hören, es wird spannend. Wir hören weiter rein in das Duell. Die AfD-Kampagne setzt auf einen Stimmungswandel im Land, der für viele Menschen ansteckend wirkt. Sven Schulze hingegen hat eine andere Botschaft. Da hören wir mal rein.
7: Herr Siegmund, wenn Sie Ministerpräsident sein wollen, dann müssen Sie auch Lösungen finden, genau mit diesen Institutionen. Und genau das habe ich gemacht.
5: Herr Schulze, Sie haben beim letzten Mal einen entscheidenden Satz gesagt. Es geht nicht alles. Und das unterscheidet uns beide. Sie überlegen die ganze Zeit, was alles nicht geht. Ich sage, was geht. Und die Rechtslage ist so, dass wir sofort eine Arbeitspflicht für Asylbewerber in jeder Kommune umsetzen könnten, per Erlass des Innenministeriums. Das hat Ihre Innenministerin gesagt. Sie hat aber gesagt, das ist nicht Mehrheitsmeinung der CDU im Landtag von Sachsen-Anhalt. Und deswegen hat die CDU unseren Antrag für eine flächendeckende Arbeitspflicht für Asylbewerber im Landtag von Sachsen-Anhalt abgelehnt. Sie müssen schon mal ehrlich zu sich selbst noch für den Bürgern sein.
7: Ich bin nicht nur ehrlich zu mir selbst, sondern ehrlich zu den Menschen. Und wenn ich sage, übrigens in einem ganz anderen Zusammenhang, dass ich als Ministerpräsident nicht auf meinen Plakaten draufstehen habe, alles ist möglich, weil es ist einfach nicht
1: alles möglich. Weil Sie aufgegeben haben. Alles ist möglich, sagt Ulrich Siegmund. Du kommst ja gerade auch aus Sachsen-Anhalt, hast dich da so ein bisschen rumgehört. Verspricht er da zu viel? Wie ist deine Lage der Stimmung vor Ort?
3: Er macht zumindest einen Wahlkampf, der Hoffnung macht, der eine Zukunftsperspektive aufmacht. Und das ist das große Problem bei Sven Schulze. Er versucht einen Abwehrwahlkampf, einen Defensivwahlkampf gegen die AfD, die nun sehr stark führt, zu führen. Und das ist immer eine blöde Position. Also wenn du bergauf kämpfen musst sozusagen, dann wird es halt immer schwierig. Und Siegmund macht das, was ein Angreifer praktischerweise tut. Er stellt eine Zukunftsvision in die Mitte und sagt, lasst uns doch dafür zusammenstehen, lasst uns dafür kämpfen. Und da hat Sven Schulze überhaupt gar keine Antwort drauf. Also er versucht halt immer, ihm dann jetzt auch noch ganz global klarzumachen, dass eben nicht alles möglich ist. Wähle ich denn jemanden, der mir sagt, naja, ich weiß auch nicht so genau, was möglich ist, muss man mal gucken, was sich so machen lässt. Also so, ich repariere ihr Auto, aber ob ich jetzt alle 4 Räder ranschraube, weiß ich nicht. Das ist einfach ungut. Und das ist das große Problem von Sven Schulze. Er hat keine Vision, wo er sagt, Leute, wäre es nicht toll, wenn wir zusammen die Ärmel hochkrempeln, das irgendwie zusammen hinkriegen. Und der andere Punkt bei Ulrich Siegmund ist halt, er geht immer wieder in den Alltag der Leute zurück. Er geht zur Tankquittung zurück, er geht zum Arzterlebnis und das ist tatsächlich Alltagserlebnis. Also sie kommen heute in eine Arztpraxis, wo sie nicht genau wissen, ob die Sprechstundenhilfe jetzt ihren Namen aufgerufen hat oder irgendeine Medikation genannt hat, weil sie nicht artikuliert. Wenn man auf dem Zahnarztstuhl liegt und merkt, dass der Zahnarzt dreimal eine bestimmte Zureichung haben möchte, weil die Sprechstundenhilfe sehr bemüht ist, aber es nicht versteht, dann ist das wirklich Alltag. Und einmal diese Alltagsgebundenheit und die Vision, das ist eine Mischung, die Sven Schulze leider nicht bedienen kann, obwohl er im Amt ist und eigentlich alle Mittel zur Verfügung hat, zu sagen, das setze ich um, ich hab ja die Macht.
9: Also die AfD macht erkennbar einen Wahlkampf nach amerikanischem Vorbild. Dieses Motto, alles ist möglich, das erinnert sehr an Yes We Can von Obama. Man sieht es teilweise an den Logos. Die Logos dieses Siegmund-Wahlkampfs ähneln ganz stark der Trump-Kampagne. Also da ist so ein Viereck mit so Sternen oben. Das ist nahezu 1:1 von der Trump-Kampagne kopiert. Die Frau von Ulrich Siegmund, Jule Siegmund, ist jetzt auch auf Instagram, teilt dort auch Bilder. Also tritt auch, wird quasi auch als Wahlkampf-Asset genutzt, um da zu punkten. Das hat natürlich eine kitschige Ebene, denn alles ist möglich, ist natürlich eine Botschaft des Kitsches. Aber ich glaube, sie verfängt mehr als zu sagen, wir machen jetzt die dröge Botschaft des Realismus und gehen in so ein Studio und sagen, es ist nicht alles möglich. Also sich hinzustellen wie Sven Schulze und zu sagen, ja, meine Botschaft an die Bevölkerung ist, es ist nicht alles möglich, das ist natürlich vom Kommunikativen her typisch CDU, typisch gegen die Wand gefahren, finde ich, weil man damit einfach niemanden hinterm Ofen vorlockt in einem Land, was seit 10 Jahren genau diese Botschaft eingehämmert bekommt von der CDU, dass eigentlich nämlich gar nichts möglich ist, weil entweder Brüssel entscheidet oder man ohnehin schon den Kampf verloren hat.
1: Und wir hören weiter rein bei den Kollegen von NTV in die Spitzenrunde zur Landtagswahl in Sachsen-Anhalt mit allen Spitzenkandidaten. Da wurde hart über die politische Wege und die Entscheidung diskutiert. Das Motto dabei, alle gegen die AfD.
10: Hallo, mein Name ist Kathleen Lorenz. Ich wohne in Burg, ich bin 42 Jahre alt und mich würde gerne mal interessieren, wie es eigentlich sein kann, dass Menschen, die ihr Lebtag arbeiten, ihre Rente bekommen, das ist richtig. Und diese Menschen, die wenig gearbeitet haben und viel vor der Staat gelebt haben, fast dieselbe Rente erhalten wie wir. Das finde ich sehr, sehr ungerecht. Und ich finde, da muss einfach was passieren. Dass viele Rentner sich nebenbei noch was dazu verdienen müssen, um überhaupt über die Runden zu kommen, ist eine Frechheit. Punkt.
11: Klasse Frage. Gleichzeitig habe ich jetzt eine Frage, Herr Siegmund. Kann es sein, dass jemand, der ein Leben lang Vollzeit gearbeitet hat und nie arbeitslos war, tatsächlich nur so viel hat, wie jemand, der Grundsicherung bekommt?
12: Das ist
11: denn das ist das, was die Kollegin, was die Frau ja, die Hörerin ja sagt.
12: Das ist die Lebensrealität, die wir aktuell in diesem Land haben. Und das ist für mich der Anspruch, warum ich politisch aktiv bin. Weil das in mir ein riesengroßes Ungerechtigkeitsgefühl weckt, weil das einfach nicht fair ist.
11: Es gibt aber für immer, eine Sekunde, es gibt wenn es nicht so wäre, wenn der Befund gar nicht richtig wäre, also die Durchschnittsrente 45 Arbeitsjahre ist in Ost- und Westdeutschland übrigens gleich.
12: Ja.
11: Eckrentner 1913 Euro. Die Grundsicherung, die man kriegt, wenn man gar nicht gearbeitet hat oder sehr, sehr wenig, kriegt man eine Grundsicherungsrente, die ist 536 Euro. Wo ist das jetzt gleich?
12: Ja, was ist denn mit weiteren Zuwendungen, die damit einhergehen, mit Mietübernahmen, mit viel mehr? Das muss man noch im Gesamtpaket rechnen. Und außerdem ist doch der große Unterschied, dass nicht 45 Jahre mal 45 Jahre sind. Es gibt Leute, die haben zum Beispiel in der Familie Pflege übernommen. Es gibt Leute, die haben viele Kinder in die Welt gesetzt, waren damit natürlich auch entsprechend nicht berufstätig. Das heißt, man muss auch den Menschen an sich und seine Lebensleistung anschauen. Und wir sagen ganz klar als AfD, dass beispielsweise Pflege in der Familie oder auch entsprechende Kindererziehung, Rentenpunkt technisch besser angerechnet werden muss, damit es fairer ist. Wir möchten endlich, dass wieder unterschieden wird in diesem Land zwischen Menschen, die zum Beispiel unverschuldet keiner Arbeit nachgehen konnten, zum Beispiel durch Krankheit oder Unfall oder halt durch weitere individuelle Schicksalsschläge und zwischen Leuten, die ganz bewusst sagen, ich habe keine Lust, etwas zu machen. Ich möchte hier nicht etwas machen. Wir haben das Beispiel auch mit den Ukrainern. Durch die Situation der Rechtslage in der Ukraine ist ein Ukrainer mit Ende 50 hier berechtigt, Grundsicherung zu beantragen und damit eine indirekte Rente zu beziehen. Die heißt nicht Rente, die heißt Grundsicherung. Das ist eine Schlechterstellung der deutschen Staatsbürger gegenüber. Wir bezahlen das alles mit und deswegen ist meine Antwort auf die Dame, mir tut es im Herzen weh, wenn ich diese Fragen höre. Das bringt alles in diesem Land auf den Punkt.
13: Die Dame hat schlicht etwas Falsches angenommen. Mhm. Jetzt kann ich ihr nicht ihre Gefühle nehmen. Das ist ja das Furchtbare. Wir haben es mit jemandem zu tun, der hat das Gefühl, ich werde schlechter behandelt oder Rentner bei uns werden schlechter behandelt als Menschen, die ein Leben lang Grundsicherung bekommen haben. Aber das ist falsch. Das ist objektiv falsch. Und das trägt natürlich zur Spaltung dieser Gesellschaft bei, wenn wir ständig solche Abgrenzungsbeispiele, ein Meisterwerk der AfD, wenn wir ständig diese Abgrenzungen versuchen, diese und jene gegeneinander zu stellen. Ganz konkret ist es so, es mag ja sein, dass da andere Leistungen noch dazukommen. Aber Sie haben die Zahlen völlig richtig genannt. Und es ist meines Erachtens ganz wichtig, auch in der Politik, auch in so einer Stimmungslage, wo ich übrigens das Gefühl habe, dass im Moment die Stimmung wesentlich schlechter ist als die Lage, was ein Stück weit auch an diesem Schlechtredemodus liegt, der hier immer wieder praktiziert wird.
1: Ja, soweit die Eindrücke vom Talk bei den Kollegen von NTV. Julian, was nimmst du aus diesem Talk mit? Alle gegen die AfD oder wer hat da aus deiner Sicht einen Punkt gemacht und wer nicht?
2: Also das, was wir da gerade gesehen haben, könnte tatsächlich einer der entscheidenden Momente in diesem Wahlkampf auf den letzten Metern sein. Denn die SPD liegt zwar in den Umfragen, ja, bei 7%, 7,5, bei manchen bei 8, aber das ist alles weit innerhalb der Fehlermarge. Es ist immer noch möglich, dass die SPD es gar nicht in den Landtag schafft. Und in dieser Situation entscheidet sich der Spitzenkandidat der SPD hier in Sachsen-Anhalt, sich gegen Rentner zu wenden, die das Gefühl haben, sie kommen in diesem Land zu kurz. In einer abfälligen Art und Weise, wie ich das noch nie bei einem SPD-Funktionär, bei einem Genossen, ich kann der Frau jetzt nicht ihre Gefühle nehmen hier, tragischerweise. Meiner Meinung nach hätte der Willingmann sich in der Sendung auch mit Benzin übergießen können. Das hätte denselben Effekt gehabt auf seine Wahlergebnisse. Absolut verheerend, diese Performance, hier so zu tun, als gäbe es dieses ganze Problem nicht, dass eben Menschen, die ihr Leben lang gearbeitet haben, am Ende vielleicht sogar weniger haben, als diejenigen, die noch nie gearbeitet haben oder die sich illegal in diesem Land befinden. Das ist doch die Situation, um die es hier geht. Und da ist tatsächlich natürlich alle gegen die AfD. Nikolaus Blome, der Moderator, der übrigens 2, 3, 4 Tage vorher in Kommentaren, in Dokumentationen noch als Anti-AfD-Aktivist aufgefallen ist, der dürfte natürlich nach strengen journalistischen Maßstäben dieses Duell, dieses Format gar nicht moderieren, so aktivistisch wie er aufgetreten ist, nennt dann da den Eckrentner und sagt, das, was die Frau hier empfindet, ja, in ihrer Wutbürgerhaftigkeit, hätte da noch gefehlt. Das stimmt alles gar nicht so. Der Eckrentner hat 1.900 Euro. Ja, und mit Grundsicherung habe ich 500 irgendwas. Ja, der Eckrentner. Die Hälfte der Rentner in Deutschland, ungefähr die Hälfte, hat unter 1.000 Euro Rente. Dann nehme ich den, der nie gearbeitet hat, die 590 und tue noch ein bisschen Mietleistung und Sachleistung drauf. Da bin ich exakt bei dem, was die Dame, die Fragestellerin, da vorgeworfen hat und worüber sie sich ärgert. Und es ist wirklich absolut atemberaubend, sagt auch viel über das politische Establishment in unserem Land, dass außer in dem Fall Ulrich Siegmund niemand in der ganzen Runde dieses Problem überhaupt ernst nimmt, sondern der Frau, ohne die zu kennen, quasi Wutbürgertum, falsche Fakten, Emotionalisierung vorwirft. Natürlich gibt es dieses Problem und natürlich muss man in den letzten 72 Stunden vor einer Wahl dieses so ultra emotionale und hochrelevante Problem ernst nehmen. Und das soll gar kein Plädoyer an dieser Stelle für Siegmund sein. Mich wundert nur, dass CDU, SPD, FDP, dass niemand in dieser Runde überhaupt merkt, dass ich in einem Wahlkampf auf den allerletzten Metern doch nicht sagen kann, pappalapapp, das sind einfach nur die Gefühle von dieser Frau. Da hätte der Willingmann auch noch sagen können, die ist hysterisch oder irgendwie sowas. Für mich eine absolut unbegreifliche Szene. Ich sag mal, ein Hauch von fahr mal über die Grenze und hol mir Leberpastete liegt hier in Magdeburg in der Luft, wenn man sich den Willingmann anguckt.
9: Wirft ihr ja interessanterweise nicht nur vor, die Unwahrheit zu verbreiten, sondern auch noch, dass sie spalten würde. Also es ist wirklich die maximale Konfrontation gegen diese Bürgerin, die da spricht. Und um das nur noch mal klarzustellen, sie beschreibt ein ganz tatsächlich stattfindendes Phänomen. Also sie beschreibt etwas, was es überall in Deutschland gibt, nämlich Rentner, die am Ende nicht mehr haben als Leute, die nicht gearbeitet haben. Sie sagt ja gar nicht, das ist im Schnitt so, sondern sie sagt, es gibt dieses Phänomen und das kann so nicht sein. Und diejenigen, die sie da kritisieren, unterstellen ihr tatsächlich fälschlicherweise, dass sie nicht die Wahrheit sagt. Das ist einerseits natürlich dann falsch, aber es ist auch strategisch so dumm. Und da würde ich mich Julian anschließen in seinem Urteil, wie man da das eigene Gespür so ausschalten kann als Politiker, auch als linken Politiker oder als SPD-Politiker, dass man nicht merkt, okay, ich muss mich jetzt vor diese Frau stellen, sondern aus blankem Hass eigentlich gegen Ulrich Siegmund, aus diesem Anti-AfD-Reflex, er hat sich mit ihr solidarisiert, dann bin ich gegen sie, einfach gegen diese Frau schießt, das zeugt wirklich von schlechtem Instinkt.
3: Es ist aber auch ein Verfall von politischer Qualifikation, das muss man einfach mal sagen, was für Personal heute in Spitzenpositionen bekommt. Ein Sozialdemokrat alter Schule hätte jeden Cent Sozialleistungen aufzählen können, den die Regierung in den letzten Jahren draufgepackt hat und hätte ihr klar machen können, was sie man alles getan hat, also eine positive Botschaft gesetzt. Und natürlich hat Siegmund tatsächlich als eins ja mal angesprochen, dass da ja noch die Sachleistungen obendrauf kommen auf die Grundsicherung. Und die Übernahme von Miete ist heute ein ganz relevanter Teil der monatlichen Einkünfte. Wenn du dein Leben lang als Gärtner gearbeitet hast oder irgendeine einfach bezahlte Tätigkeit als Kraftfahrer oder ähnliches und dann nimmt dir jemand den Riesenblock der Miete ab, dann kommt jemand mit der Grundsicherung in deine Region der Rente. Und da hat die Frau völlig recht. Und da kann man nicht sagen, da stimmt mit deinem Gefühl was nicht. Das klingt fast wie Loriot, aber es ist nicht so witzig.
9: Es klingt auch enorm paternalistisch, muss man sagen. Also jemandem vorzuwerfen, dass er da ein falsches Gefühl hat und dann sozusagen, ja, die Empfindungen dieser Frau, auch von Blome, muss man sagen, ist das eine enorm paternalistische Haltung. Insgesamt fand ich dieses NTV-Spitzenkandidaten diesen Wettkampf, den sie da durchgeführt haben, sehr viel einseitiger als vorher in der Volksstimme. Das war das erste Duell, das fand ich sehr viel fairer und erstaunlich fair. Bei NTV wirkte es wirklich wie AfD-Bashing, also alle gegen einen. Sie haben Siegmund auch ständig unterbrochen. Es gab dann auch bei der Frage der kulturfremden Fachkräfte die absurde Situation, dass die Moderatorin fragt, ja, wie ist denn dieser Begriff kulturfremde Fachkräfte im AfD-Programm zu verstehen, Herr Willichmann? Also man hat sich an den SPD-Kandidaten gewandt, damit er doch mal erklärt, wie das AfD-Programm zu verstehen ist. Also eine wirklich sehr einseitige Runde. Aber in der Szene, muss man sagen, hat Siegmund es wirklich sehr gut gemacht und die SPD hat sich ziemlich blamiert.
1: Eine sehr einseitige Runde, Julian. Und vielleicht auch ein Indiz dafür, dass die AfD neben der Migration das Thema soziale Gerechtigkeit dann doch irgendwie relativ gut besetzt hat in diesem Wahlkampf.
2: Absolut, aber was ich viel wichtiger finde, erstens, ich kann euch gar nicht sagen, wie schön es hier ist. Es ist so schön, an einem Ort zu sein, wo einfach mal wieder Demokratie etwas bedeutet, wo Wahlentscheidungen etwas bedeuten. Und ich glaube, das Entscheidende ist nicht Migration, ist nicht das Soziale. Das Entscheidende hier ist die Frage zwischen die Entscheidung zwischen alles ist möglich auf der einen Seite und die anderen sagen, es ist nur möglich, was wir bisher schon immer so gemacht haben. Das ist die spannende Frage, die hier am Sonntag beantwortet wird. Und dazu kommen wir gleich mit sehr, sehr vielen Zahlen.
1: Ja, vielen, vielen Dank, Julian. Und gleich nach den Nachrichten richtet sich dein, euer Blick weiter aus Magdeburg auf die Schicksalswahl am Sonntag. Wir sind sehr gespannt auf die Stunde ab 8 Uhr. Pauline und Ralf an dieser Stelle erstmal vielen Dank.
9: Ich danke euch.
1: Für zwei Stunden News Live.
9: Wir schauen gespannt nach Magdeburg.
1: Das tun wir. Also Sachsen-Anhalt steht vor einer Wahl, die weit über dieses Bundesland hinaus Bedeutung haben wird. Auf der Zielgeraden zählt jede Stimme und jede Bewegung in den Zahlen. Deshalb, wie schon gesagt, übernehmen jetzt gleich live aus Magdeburg News-Reporter Julius Böhm, unser Zahlenmann für Hochrechnungen, Trends und Verschiebungen. Und haben wir eben schon gehört, unser News-Chefredakteur Julian Reichelt für die politische Einordnung dieses besonderen Wahlkampfs. Eine Stunde News Live direkt aus Magdeburg. So, jetzt ist es 8 Uhr. Hier sind erst einmal die Nachrichten mit Robert Nuack.
14: Nach dem versuchten Drohnenanschlag am Flughafen Leipzig-Halle vor gut einem Monat sind offenbar zwei Täter identifiziert worden. Es soll sich um Männer aus Belarus und Lettland handeln, wie mehrere Medien übereinstimmend berichten. Beide besitzen auch einen russischen Pass. Ermittler konnten die Ein- und Ausreise der Männer nachverfolgen. Die Bundesregierung hatte Russland für den gescheiterten Drohnenanschlag auf dem Flughafen Leipzig-Halle verantwortlich gemacht, ohne allerdings konkrete Dinge zu benennen. Nach dem Anschlag auf ein Umspannwerk bei Köln wird ein möglicher Zusammenhang mit dem Vorfall in Brandenburg geprüft. Wie die Kölner Staatsanwaltschaft mitteilte, wird wegen verfassungsfeindlicher Sabotage ermittelt. Unbekannte hatten am Dienstagabend an einem Umspannwerk bei Köln einen Kurzschluss verursacht. Im Zuge der Tatortuntersuchung wurden dort 6 Abschussvorrichtungen gefunden. Ähnliche Vorrichtungen waren auch in Jenschwalde bei Cottbus entdeckt worden. Dort ermittelt die Polizei auch wegen des Verdachts der Bildung einer terroristischen Vereinigung. Nach dem Massenansturm von Migranten auf der spanischen Exklave Ceuta haben Tausende gegen die Regierung in Madrid protestiert. Sie kritisierten, dass Ministerpräsident Sanchez nachlässig mit der Flüchtlingssituation in Ceuta umgehe. Auch in der spanischen Hauptstadt Madrid und weiteren Städten versammelten sich Demonstranten, um gegen die Politik der spanischen Regierung zu protestieren. In Ceuta harren seit gut einem Monat 5000 Asylmigranten aus Marokko aus, die an Stränden und in Gewerbegebieten kampieren. In Deutschland sind die Preise für Benzin und Diesel weiter hoch. Laut ADAC verteuerte sich Super E10 im Vergleich zu vergangener Woche im Schnitt um 2,8 Cent. Der Preis für Diesel sank hingegen leicht, und zwar um 1,6 Cent. Auch wenn Rohöl infolge des Iran-Konflikts mittlerweile mehr kostet, ist die Preispolitik der Konzerne nach Ansicht des ADAC nicht nachvollziehbar. Insgesamt sei das Preisniveau zu hoch, so die Kritik. Der FC Bayern hat die zweite Runde des DFB-Pokals erreicht. Der Rekordmeister gewann beim VfL Osnabrück mit 4:1. Damit haben erstmals seit 18 Jahren alle Erstligisten die Auftakthürde erfolgreich gemeistert. Die zweite Runde wird am Samstag ausgelost. Das Wetter in Deutschland: heute im Norden stark bewölkt und gelegentlich Schauer. In der Südhälfte heiter und sonnig bei Temperaturen zwischen 9

0: 11:03, hier ist News Live und jetzt richtet sich unser Blick nach Magdeburg. Sachsen-Anhalt steht vor einer Wahl, die weit über dieses Bundesland hinaus Bedeutung haben wird. Auf der Zielgeraden zählt jede Stimme und jede Bewegung in den Zahlen. Deshalb übernehmen jetzt live aus Magdeburg News-Reporter Julius Böhm, unser Zahlenmann für Hochrechnung, Trends und Verschiebung, und unser News-Chefredakteur Julian Reichelt für die politische Einordnung dieses besonderen Wahlkampfes. Julian, the stage is yours.
1: Ja, vielen Dank, lieber Norbert, und von meiner Seite auch natürlich noch einmal an alle unsere Zuschauer. Herzlich willkommen hier live aus Magdeburg. Heute sind wir für Sie da, morgen sind wir für Sie da, hier in der Landeshauptstadt. Es ist Crunch-Time in Sachsen-Anhalt und es gibt auch nichts Schöneres als Wahlen, bei denen es wirklich mal wieder um was geht und bei denen tatsächlich die Wähler entscheiden können, ob sich etwas verändert im Land. In den letzten Jahren haben wir ja viele, viele Wahlen erlebt, bei denen am Ende immer nur dieselben Konstellationen möglich waren. Hier in Magdeburg ist jetzt zum ersten Mal seit vielen Jahren, seit ich mich erinnere, eine andere, nicht Konstellation, sondern eine andere Machtoption tatsächlich denkbar. Ulrich Siegmund und die AfD sind in Schlagdistanz zur absoluten Mehrheit. Das hängt aber ganz maßgeblich daran, wer kommt alles in den Landtag, Julius. Kommt die SPD rein, stehen bei 7, stehen bei 8%. Kommen die Grünen rein, die sind wirklich direkt an dieser magischen 5%-Marke. Das BSW könnte auch noch eine Rolle spielen. Die FDP möglicherweise auch, wobei ich mich jetzt schon mal festlege, BSW und FDP werden nicht reinkommen, sage ich. Aber das schauen wir uns alles nachher in Ruhe an. Freue mich enorm, hier zu sein. Wer News Live schon länger verfolgt, weiß, für uns gibt es nichts Schöneres als diese Hochfeste von Demokratie, nämlich Wahlen. Und noch schöner sind sie natürlich, wenn es tatsächlich Konkurrenz gibt, wenn es widerstrebende Modelle gibt. Wenn der eine sagt, alles ist möglich und der andere sagt, nee, stimmt nicht, ist gar nicht alles möglich. Und wenn beide die Chance haben zu gewinnen, in teilweise ja auch ungewöhnlichen Konstellationen, muss man sagen, zum Beispiel die CDU als einzige Machtperspektive im Moment mit der ehemaligen SED, mit der Linkspartei hier in Magdeburg, alles hochspannend. Julius, dazu kommen wir vielleicht einmal ganz kurz, bevor wir zu den Zahlen kommen. Und wir haben wirklich alle Zahlen vorbereitet mit der aktuellsten INSA, der letzten Umfrage, die es in diesem Wahlkampf noch geben wird. Hochspannende Zahlen, auch zum Spiegeltitel zum Beispiel. Aber ich würde einmal gerne anfangen mit einer Berichterstattung aus der Welt, die auch heute Morgen bei Politico eine Rolle spielt. Und zwar unter der Überschrift Schulze droht der Aufstand. Da gibt es einen Brief aus dem mächtigsten Verband der CDU hier in Sachsen-Anhalt, Harz, mitgliederstärkster Verband. Und die wollten in den letzten Stunden eine Beschlussvorlage abstimmen lassen, in der eine Zusammenarbeit mit der Linkspartei in jeglicher Form, jedes Gespräch mit denen, komplett ausgeschlossen und untersagt wird. Wurde dann am Ende nicht abgestimmt. Der Vorsitzende hat gesagt, das geht mir ja alles zu plötzlich, zu holter die Polter. Hat dann nochmal versucht, seinem Vorsitzenden Sven Schulze den Allerwertesten zu retten auf den letzten Metern. Aber dieses Papier soll in den nächsten Tag, möglicherweise schon Sonntag, abgestimmt werden. Ich lese einmal daraus vor. Der Kreisverband Harz lehnt alle Sondierungs-, Koalitions- oder Duldungsmodelle kategorisch ab, die darauf hinauslaufen, dass eine CDU-geführte Landesregierung, der Landeshaushalt oder die parlamentarischen Initiativen der CDU im Landtag von Sachsen-Anhalt faktisch nur noch mit dem Wohlwollen, der Duldung oder der expliziten Zustimmung der Fraktion Die Linke durchsetzbar sind. Und dann weiter, Modelle, bei denen Regierungsvorlagen, Zitat, vorab mit der Linken verhandelt oder an deren sozialistische Programmatik angepasst werden müssen, um parlamentarisch mehrheitsfähig zu sein, werden vom Kreisverband nicht mitgetragen. Das ist nichts anderes als die Ankündigung eines Aufstandes gegen die einzige Machtoption von Sven Schulze, oder?
2: Ja, man kann sagen, das ist mal eine Ablehnung par excellence. Die Brandmauer, wenn dann schon zu beiden Seiten, zur AfD und zur Linkspartei, das Wort sozialistisch, und entscheidend ist hier auch Duldungsmodelle. Denn wir wissen ja, in Thüringen, inzwischen auch in Sachsen, regiert die CDU längst unter Duldung, unter Akzeptanz der Linkspartei. In Sachsen sogar, indem man Gesetzesvorschläge vorlegt, dann sich Rückmeldungen einholen lässt, das so ein bisschen einarbeitet in die eigene Gesetzgebung, um dann zu hoffen, aus der Minderheit eine Mehrheit im Parlament zu machen. Und genau das will der große, der offenbar mächtigste in Sachsen-Anhalt, Kreisverband Harz, ablehnen, hat es vor, du hast es gesagt, es ist nochmal abgefangen worden vom Vorsitzenden des Harzer CDU-Verbandes, aber es soll in der kommenden Woche dann doch abgestimmt werden darüber, und die Tendenz geht Richtung Ablehnung, wenn dann zu beiden Seiten und auch zur, ich zitiere, sozialistischen Linkspartei hier in Sachsen-Anhalt.
1: Und diese Modelle Sachsen-Thüringen werden da sogar explizit mit angesprochen und werden auch ausdrücklich abgelehnt. Also damit hätte Sven Schulze dann auch keine Machtoption einer Duldung, einer Tolerierung für eine mögliche Minderheitsregierung als Wahlverlierer, der auf jeden Fall sein wird. So viel steht schon fest hier in Magdeburg. Sven Schulze wird die Wahl nicht gewinnen. Gewinnen wird Ulrich Siegmund, aber wie wird er gewinnen? Und was bedeutet das? Das gucken wir uns jetzt an, damit Sie perfekt vorbereitet in diesen Wahltag gehen und natürlich auch, damit Sie nicht auf die Prognosen und Analysen von ZDF und ARD angewiesen sind. Ich erinnere immer, dass sie ein bisschen irreführend sein können in der Wahrnehmung, die dort entstehen könnte. 98% der ZDF-Zuschauer waren absolut überzeugt davon, dass Kamala Harris die Wahl gewinnen würde. Deswegen kann es nicht schaden. Deswegen kann es nicht schaden, neue Medien und faktenorientierte Analysen zu haben. Lieber Julius, wer wäre dafür besser geeignet als du? Damit fangen wir jetzt an. Was ist los in Sachsen-Anhalt? Wie steht es diese 3 Tage vor der Wahl? Wie sehen die Zahlen aus?
2: Ja, wir haben die Meinungsforscher von INSA losgeschickt, nochmal die Menschen in Sachsen-Anhalt repräsentativ zu befragen, wen sie am Sonntag wählen würden, wen sie am Sonntag wählen wollen. Und siehe da, es ist das bislang stärkste Ergebnis für die AfD zusammengekommen. 43% der Befragten würden im Augenblick die AfD wählen. Dahinter die Union mit 22, Linkspartei mit 12, du hast es gesagt, die SPD mit 7 im Parlament und die Grünen mit 5 auf der Kante, auch im Parlament, der Rest raus. Das wäre im Augenblick das Ergebnis und würde bedeuten, keine absolute Mehrheit für die AfD, nachdem die Grünen mit im Parlament sind. Dazu kommen wir später noch. Aber es gibt eine ganz spannende, neben diesem Rekordergebnis, vorher waren es 42 Punkte, gibt es eine ganz, ganz spannende Thematik, auf die wir gleich zu sprechen kommen. Du hast den Stift in der Hand, wir wollen irgendwas einzeichnen offenbar.
1: Der Stift ist gezückt, denn das ist nochmal wichtig zur Erklärung für unsere Zuschauer. Denn wir sprechen ja hier über vor allem die Grünen, 5%. Und die SPD mit 7% und die Frage, drin oder nicht drin. Bei der SPD sieht das relativ sicher aus. Bei den Grünen ist es so knapp, wie es irgendwie sein kann. Jetzt kommt hier aber die alles entscheidende Zahl. Und das ist die Fehlermarge solcher Umfragen. Die beträgt nämlich ungefähr 2,5%. 2,5% Punkte. Das heißt, die Grünen könnten einerseits deutlich sicherer drin sein, das ist möglich. Die Grünen könnten aber auch sehr eindeutig gar nicht drin sein und dieses Ergebnis noch halbieren, also nur die Hälfte dieses Ergebnisses einfahren. Und auch bei der SPD ist es so, dass es natürlich auch noch nach oben gehen kann. Dazu muss man vielleicht einmal sagen, bei den letzten Landtagswahlen, die wir beobachtet haben, in Rheinland-Pfalz und in Baden-Württemberg war diese Fehlermarge nie zugunsten der SPD. In der Tendenz ging es dann noch herunter. Besonders katastrophal war das Ergebnis da in Baden-Württemberg. In Rheinland-Pfalz hat es dazu geführt, dass am Ende die CDU den Amtsinhaber abgelöst hat. Also diese 2,5 Fehlermarge bei der SPD sind natürlich noch möglich. Und da ist zum Beispiel auch noch eine 4,5 und damit kein Einzug in den Landtag möglich. Was dann wiederum hieße, dass diese 43% hier locker reichen würden für eine absolute Mehrheit. Aber nichts von dem ist bisher in irgendeiner Weise ausgemachte Sache. Deswegen auf diese beiden Säulen wird es am Wahltag natürlich ankommen.
2: Und genau zu diesen Konstellationen kommen wir später noch. Aber wir wollen noch mal reinschauen in diese INSA-Umfrage. Denn es gibt eine weitere, neben dem 43-Punkte-Rekord für die AfD, eine weitere spannende Verschiebung. Denn bisher hat Sven Schulze in all den Interviews und Duellen, die er abgehalten hat, für sich in Anspruch genommen, ja, die CDU liegt hinter der AfD, aber er als Amtsinhaber, er sei der beliebtere Kandidat, wenn die Sachsen-Anhaltiner sich aussuchen könnten, wer direkt in die Staatskanzlei soll, Klammer auf, gibt's in Deutschland nicht, Klammer zu, dann wäre es Sven Schulze. Aber auch da hat sich das Blatt gewendet. Laut unserer INSA-Umfrage und inzwischen muss man sagen, auch deutlich, denn bei den Sachsen-Anhaltern ist inzwischen Ulrich Siegmund mit 39%, 11 Punkte vor Schulze, der beliebtere Kandidat. Wenn Sachsen-Anhalt direkt wählen könnte, würden sie nicht nur die AfD die meisten Stimmen im Parlament geben, sondern auch Sven Schulze in die Staatskanzlei, 200-300 Meter von hier Luftlinie entfernt, hineinwählen als Ministerpräsident dieses ostdeutschen Flächenlandes.
1: Bei der Umfrage ist vielleicht auch nochmal interessant zu erwähnen, da ist der Mechanismus ein wenig anders als bei anderen Umfrageinstituten. Andere Umfrageinstitute fragen alle Kandidaten ab, wer soll von denen Ministerpräsident werden. Also zum Beispiel auch Herr Willigmann von der sogenannten Willigmann-SPD in Sachsen-Anhalt. Die sind aber alle vollkommen chancenlos. Selbst die Spitzenkandidatin der Linkspartei, die aller Voraussicht nach, man kann sagen, mit an Sicherheit grenzender Wahrscheinlichkeit, die drittstärkste Kraft im Landtag werden wird, hat natürlich keine Chance, Ministerpräsidentin zu werden. Deswegen bei unseren lieben Kollegen von INSA nur die beiden Kandidaten abgefragt, die tatsächlich eine Chance haben. Und das ist hochinteressant, denn du hast es ja gerade gesagt, quasi das letzte verbliebene Beliebtheitsargument von Sven Schulze, aber auch das letzte politische Gewicht, was er bei dieser Wahl noch in die Waagschale werfen kann, ist ja eben dieser Amtsinhaberbonus, den er sich ja mühsam herbeigeführt hat, indem er sich noch auf den letzten Metern zum Ministerpräsidenten hat wählen lassen. Das war das, was er nie machen wollte. Fand ich übrigens eine interessante Szene gestern, dass Sven Schulze zu Ulrich Siegmund sagte, naja, die Bürgerinnen und Bürger in Sachsen-Anhalt müssen sich auf das verlassen können, was im Landtag gesagt wird. Traf jetzt nicht ganz zu, muss man sagen, bei dieser Wahl zum Ministerpräsidenten. Aber genau das, dieser Amtsbonus, ist nach meiner Einschätzung das Letzte, was Sven Schulze auf diesen letzten Metern im Wahlkampf überhaupt noch in die Schlacht werfen kann. Und da sehen wir es jetzt, hat sich das Blatt gewendet.
2: Aber eine ganz spannende Analyse, wie wir vor einigen Monaten schon mal gesagt hatten, wir erleben jetzt hier einen Aufstieg und hier einen Abstieg, weil wir haben uns vor einigen Monaten gefragt, wie kann das denn sein, dass die AfD in den Umfragen weit vorne liegt, aber der Ulrich Siegmund als Person noch nicht so richtig verfangen hat. Und das ist ja ein Zeichen dafür, dass der Wahlkampf offenbar stark stattgefunden hat. Ich meine, wir haben diese Bilder gesehen von teilweise volksfestartigen Parteiveranstaltungen. Sonst kennt man so ein trübes Zelt, was auf so einem Marktplatz steht und so 7 Interessierte bei 4 Parteimitgliedern, nicht tausende Familien und hunderte Motorräder und Traktoren, was da alles unterwegs war. Es scheint also im Land, in der Fläche auch verfangen zu haben und auch die Bekanntheit von Ulrich Siegmund, er hatte ja hunderttausende Follower in den sozialen Medien, die natürlich deutschlandweit gestreut und gefächert sind. Das ist nicht automatisch auch Bekanntheit hier im Bundesland. Der Wahlkampf scheint dazu geführt zu haben, dass man ihn jetzt mehr mit der AfD verknüpft und auch den Erfolg der Partei ihm zuschreibt. Er ist offenbar im Wahlkampf deutlich bekannter und vielleicht auch beliebter geworden.
1: Übrigens gehen 20% der CDU-Wähler davon aus, dass am Ende Ulrich Siegmund Ministerpräsident wird. Also jeder 5. CDU-Wähler sagt, er glaubt, Ulrich Siegmund wird Ministerpräsident.
2: Und jetzt schauen wir auf die spannende Frage, was diese Wahl, die Entscheidung der Menschen in Sachsen-Anhalt beeinflusst, nämlich die entscheidenden Themen bei dieser Landtagswahl, was die Menschen bewegt und was entsprechend im Wahlkampf die große Relevanz spielt. Und da sehen wir an oberster Stelle, ich bin vollkommen überrascht, das Thema Migration. Also wer wandert ein? Wer darf im Land bleiben? Welche Folgen hat das Ganze für Wohnung, Bildung, Kriminalität, Sozialstaat? Und wer wird, wenn er nicht mehr da sein darf, des Landes verwiesen? Das Ergebnis, 39% betrachten das Ganze als das wichtigste Thema in diesem Wahlkampf. Achtung, man konnte hier an mehrere Punkte nennen. Deswegen ergibt das Gesamte nicht 100, aber 4 von 10 Sachsen-Anhaltiner halten Migration unter anderem für das wichtigste Thema. Danach in dem ältesten Bundesland Deutschlands im Durchschnitt 47, 48 Jahre alt, die Menschen hier das Thema Gesundheit, also Pflege, ärztliche Versorgung und dergleichen und dann schon das Thema Wirtschaft, was wir in Deutschland ja alle erleben, seit 7 Jahren kein Wachstum im Land. Das sind die 3 wichtigsten Themen hier im Wahlkampf, die bei den Menschen die große entscheidende Rolle spielen.
1: Vielleicht auch noch einmal wichtig zu betonen, dass wir hier bei den Themen gleich 2 miteinander verknüpfte Themen sehen, nämlich natürlich das Thema Migration, kommen wir gleich nochmal zu, aber eben auch hier das Thema Sicherheit mit 34%. Da sehen wir, Entschuldigung, jetzt habe ich die Wirtschaft eingekreuzt, das ist hier das Thema Sicherheit mit 33%. Das heißt, die Ähnlichkeit dieser Zahlen 38% und 33% deutet eben darauf hin, dass die Menschen, die hier beim Thema Migration sagen, ist das wichtigste Thema, damit automatisch den Sicherheitsaspekt verknüpfen und zwar eine

0: leitet mit der Migrationspolitik. Das hätte die Regierung damals schon tun können. Sie hätte es auch gar nicht so weit kommen lassen dürfen. Es hat 2017 Entscheidungen gegeben, die aus heutiger Sicht falsch waren. Und die auch 2017 schon falsch waren. Wir müssen das heute korrigieren. Und deswegen sind wir mit einer Last im Augenblick konfrontiert, die wir nur Stück für Stück abtragen können. Und ich habe das eben gesagt, wir haben die Migrationswende vollzogen. Das ist keine Ankündigung von Friedrich Merz, sondern es ist konkrete Politik der Bundesregierung der letzten 15 Monate.
1: Weiß ohnehin, wenn die Regenten anfangen, in der dritten Person über sich zu sprechen, dann wird es kritisch, dann ist oft so etwas wie eine Schlussphase, wie eine Endphase erreicht. Vielleicht kann uns die Regie hier nochmal dieses Chart zeigen, nicht das, sondern das davor mit den wichtigsten Themen. Ganz genau, da sind wir also. Friedrich Merz sagt vor wenigen Tagen, das Thema Migration war früher das wichtigste Thema, jetzt spielt es keine Rolle mehr in den Wahlkämpfen. Keine geringe Rolle, keine nachgeordnete Rolle, keine kleinere Rolle, keine Rolle mehr in den Wahlkämpfen. Wir sehen, Friedrich Merz hätte gar nicht falscher liegen können, denn seine Partei, die CDU, verliert diesen Wahlkampf gerade mit historischem Abstand, muss man sagen, eben weil die Migration das wichtigste Thema ist. Haben wir es da vielleicht auch mit einer, ich sag mal, mentalen Fehlsteuerung dieses Wahlkampfes zu tun? Der Wahlkampf von Sven Schulze war sowieso, würde ich sagen, fahrig und teilweise nicht nachvollziehbar. Didi Hallervorden auf einmal auf der Bühne für Sven Schulze, aber hat es auch etwas mit der Fehlsteuerung aus dem Kanzleramt, mit der Wirkmacht des Bundeskanzlers zu tun, der vielleicht auch der eigenen Partei eingeredet hat, na Leute, Migration spielt eh keine Rolle und da im Osten haben die eh keine Ausländer.
2: Das ist der entscheidende Punkt. Ich glaube, Autosuggestion ist hier entscheidend. Es war das Wahlkampfversprechen der Migrationswende und ja, man muss ja sagen, die Zugangszahlen, die Asylwerte sind um mehr als die Hälfte eingebrochen. Was aber nur bedeutet, wir hatten das ja schon in dieser Inflationsrechnung, dass das Problem sich langsamer verschärft. Das bestehende Problem bleibt ja weiterhin existent. Die Wohnungsnot in den großen Städten, die Probleme in Kindergartengruppen und Schulen, wo immer weniger Kinder Deutsch können und entsprechend auch die Bildungswege dieser Kinder problematisch werden. Die Kriminalität, das sogenannte Stadtbild, was jeder Mensch, der mal in seine Heimatstadt geht, in irgendeiner Art und Weise nachempfinden kann, was der Bundeskanzler damit hätte meinen können. Das heißt, die Problemlage wird nur langsam größer und das kann ich eben nicht als Lösung des Problems verkaufen, weil die Zahlen, die sichtbaren Zahlen des Bundesamtes für Migration und Flüchtlinge so stark runtergegangen sind, hat man das versucht ins Schaufenster zu stellen, den Dobrindt als vernünftigen Minister darzustellen. Ist ja alles schön und gut, dass dabei viel Glück dabei war, dass in Syrien der Bürgerkrieg geendet hatte, dass das Grenzregime an der EU-Außengrenze sich verändert hatte, was ja auch alle Experten sagen, externe Gründe sind für den großen Anteil des Rückgangs verantwortlich. Man hat nach einem Thema gesucht, das funktioniert, aber die Menschen lassen sich dann sagen, die Migrationswende ist noch geschafft, das ist Politik von Friedrich Merz, sagt Friedrich Merz und gehen in die Stadt und es ist genauso wie vorher, vielleicht sogar noch ein bisschen schlimmer und denken sich, da will mich doch jemand hinter die Fichte führen. Vielleicht also ist das auch der Grund, dass Friedrich Merz hier im Wahlkampf nicht auftreten sollte, weil er ja die Dinge behauptet, die am Ende des Tages in der Realität nicht angekommen sind und sagt, kein Thema im Wahlkampf, obwohl es das Thema im Wahlkampf war.
1: Das muss man natürlich auch nochmal sagen, wenn Friedrich Merz den Satz auf einem vollen Marktplatz gesagt hätte, das wäre vermutlich nicht gut geendet, deswegen hat er ihn vor einer sehr, sehr kleinen Gruppe, in dem Fall in einem Interview, in einem geschlossenen Studio gesagt. Noch ein Punkt vielleicht, Julius, weil wir sehen das zweitwichtigste Thema, du sagst, das älteste Bundesland ist hier eben das Thema Gesundheit mit 36%, also die CDU verliert hier die Wahl, das ist schon sicher, wegen eines Themas, von dem sie behauptet, dass es gar nicht mehr existiert. Und zweitens, ich nehme mal an, die Reformpläne zur gesetzlichen Krankenversicherung werden hier im Flächenland, wo die medizinische Versorgung eh nicht ganz leicht sicherzustellen ist, Stichwort Krankenhäuser, Stichwort Hausärzte, Stichwort Ärzte auf dem Land, das wird vermutlich auch nicht geholfen haben, oder?
2: Ja, wir hatten vor kurzem Dr. Andreas Gassen, den Chef der Kassenärztlichen Bundesvereinigung, bei Ralf Schuler zu Gast bei News. Und der hat gesagt, durch diese Kürzungen, durch die Deckelung der Budgets der Hausärzte und der Fachärzte wird es um die 50 Millionen Arztkontakte weniger geben pro Jahr. 50 Millionen. Muss man sich einfach vorstellen. Das heißt, diejenigen, die jetzt schon auf Termine warten, einen Termin bekommen wollen, wochenlang, 6 Wochen, 8 Wochen, teilweise Monate bei besonderen Spezialisten, warten einfach logischerweise noch länger, weil für die Nachfrage noch weniger Plätze da sind. Wir hatten auf den Bundeskanzler bei RTL vor kurzem, hat er sich mit einer Kinderärztin angelegt, die gesagt hat, ihre Politik sei menschenverachtend, es kommt

0: ebenfalls bei den Kinderärzten zu Deckelungen, wo eben auch dort Untersuchungen, auf die man wartet, noch etwas länger dauern, als man bisher schon wartet, wodurch ein riesengroßer Shitstorm entstanden ist. Also beim Thema Gesundheit, Versorgung, das System ist teuer. Das System hat nächstes Jahr, hätte es keine Reform gegeben, bis zu 15 Milliarden Minus gehabt. Das heißt, es musste irgendetwas passieren. Aber kurz vor einer Wahl, bei der das Thema Gesundheit im ältesten Bundesland Deutschlands das zweitwichtigste Thema ist, ist es natürlich nicht so glücklich, dass man da kürzen muss, verteuern muss, die beispielsweise in der Apotheke mehr zuzahlen muss und eben weiß, ist es noch schwieriger, an einen Termin zu kommen.
1: Schauen wir weiter.
0: Wir schauen weiter, denn wir haben ja vor kurzem gelernt, wer der gefährlichste Mann Deutschlands ist, nämlich bei den Kollegen vom Spiegel. Und deswegen haben wir die Meinungsforscher von INSA beauftragt, mal die Menschen in Sachsen-Anhalt zu befragen. Glauben Sie denn, dass dieses Spiegel-Cover die Wahl in irgendeiner Art und Weise beeinflussen könnte hier in Sachsen-Anhalt? Und siehe da, knapp 2/3 sagen ja, diese Entscheidung wird beeinflusst werden. Dieses Spiegelcover wird irgendeiner Art und Weise die Wahl der Menschen hier in Sachsen-Anhalt beeinflussen, weil es einfach so groß diskutiert worden ist, weil es deutschlandweit debattiert worden ist, an den Stammtischen, an den Frühstückstischen. Ist das wirklich ein gefährlicher Mann? Ist es der gefährlichste Mann? Was macht der Spiegel da? Und was soll das Ganze bedeuten? Wenn ich einmal die nächste Grafik ganz kurz sehen darf von den Kollegen. Das hier ist das Ergebnis. Jeder Vierte sagt sogar in der Abschlussrechnung, wir haben sie quasi gefragt, beeinflusst diese Spiegelcover die Wahl? Viele sagen ja. Und wenn wir fragen, beeinflusst sie in Sachsen-Anhalt bei ihrer Wahlentscheidung diese Wahl, dann sagten 35% der Menschen, ja, es beeinflusst mich. Und davon wiederum, die Mehrheit sagt, ich will jetzt eher die AfD. Und die andere Gruppe sagt 1/3, ich will jetzt nicht mehr die AfD. Das heißt, man kann sagen, der Spiegel hat durch seinen Cover mit Ulrich Siegmund auf dem Titel Der gefährlichste Mann Deutschland nachweislich laut Umfrage von INSA eine Wahlkampfhilfe für die AfD fabriziert.
1: Für mich eine der spannendsten Fragen in dieser INSA-Umfrage, denn sie zeigt natürlich etwas, was wir in der Gesamtheit dieses Wahlkampfs erlebt haben, den sagenhaften Medienwandel in diesem Land. Im Deutschlandfunk höre ich in den letzten Tagen ständig, dass das natürlich gefährlich ist, wenn die Menschen sich einfach so auf Social Media informieren können, dass sie dann anfälliger werden für Desinformation. Das glaube ich natürlich nicht. Ich glaube, neue Medien sind sehr wichtig und Social Media ist sehr wichtig, um die üblichen, die althergebrachten Kommunikationskanäle überhaupt umgehen zu können, um Zugang zu finden zu Informationen, die niemand vorher selektiert, kuratiert, ausgewählt hat für die Wähler. Wir haben einerseits den Wahlkampf von Ulrich Siegmund gesehen, der brutalst auf Social Media geführt worden ist, mit gigantischen eigenen Reichweiten. Aber wir sehen eben auch einerseits die Relevanz neuer Reichweiten, wie News, Deutschlands geliebteste Morningshow. Aber wir sehen eben auch in diesem Wahlkampf, und viele Menschen werden das als gute Nachricht betrachten, den totalen Machtverfall an, man kann vielleicht sogar sagen, Machtkollaps dieses althergebrachten politisch-medialen Establishments und Milieus an der Stelle repräsentiert durch den Spiegel. So ein Titel wie der gefährlichste Mann Deutschlands hätte vor einigen Jahren durchaus das Wahlergebnis sehr, sehr, sehr zu Ungunsten des Kandidaten beeinflusst und verschoben. Inzwischen sehen wir hier, es passiert das Gegenteil. Die Menschen, die sagen, ja, dieses Spiegelcover, das hat meine Wahlentscheidung beeinflusst, sagen zu fast doppelt so hohem Anteil, dass es sie positiv beeinflusst hat, dass sie wegen des Spiegeltitels, das darf man in der Spiegelredaktion gar nicht erzählen, ja, die Leute werden da depressiv, die müssen sich heute alle Prozac verschreiben lassen, dass es sie positiv beeinflusst haben, dass sie sagen, jawohl, wenn der Spiegel sagt, gefährlichster Mann, dann kann der nicht so schlimm sein, weil was beim Spiegel draufsteht, davon stimmt meistens das Gegenteil. Ich wähle jetzt den Ulrich Siegmund. Das ist schon ein absolut atemberaubender Effekt, den wir da sehen, der übrigens auf dem Land, auch das haben wir in der INSA gesehen, ja nochmal deutlich stärker ist als in den Städten, oder?
0: Was ja üblicherweise so ist, dass die Städte in der Tendenz eher zum progressiven Wählen tendieren, während das Land eher zum konservativen, bürgerlichen Wählen tendiert. Das Spannende war ja, man hat diesen Titel gesehen, der gefährlichste Mann Deutschland, und gedacht, heißer Katrinerle.
1: Vielleicht können wir uns einmal nochmal kurz die andere Grafik anschauen, dass wir es nochmal einmal zurück vor Augen haben.
0: Heißer Katrinerle, da muss jetzt aber irgendwas drinstecken, irgendeine Untergrundenthüllung, irgendetwas wirklich Haariges und Schreckliches. Aber am Ende war es eben die 20 Jahre alte Vergangenheit einiger Getreuter von Ulrich Siegmund, die in ähnlichen Gefilden unterwegs waren wie der Ehemann der Grünen-Kandidatin hier in Sachsen-Anhalt, wo man einfach irgendwann sich die Frage stellen muss, ab wann ist dann auch mal gut? Ist es nach 10 Jahren, nach 15 und nach 20 Jahren, wo man sagt, das war eine Zeit, die war katastrophal, nicht in Ordnung, hochgradig kritikwürdig, aber man darf in 20 Jahren schlauer werden und eben, wenn der Mann ihm vertraut und sagt, bisher keine weiteren Fehltritte, dann kann man da vertrauen. Man sieht, Siegmund hat da ganz aus dem ganzen Ding ja in amerikanischer Art und Weise, sag ich mal, im Wahlkampf ja auch was Positives gemacht. Er hat den Spiegel dann als Autogrammkarte zweckentfremdet unterschrieben. Da standen die Leute Schlange, diese unterschriebenen Spiegeltitel wurden für bis zu 1000 Euro im Netz verkauft. Also da hat man aus der Not eine Tugend gemacht, wobei nachdem die Spiegelgeschichte eben nicht so tiefgründig war, wie der Titel es vermuten ließe, war es gar keine Not mehr, sondern einfach nur noch viele Menschen haben, nachdem ja auch schon Giorgia Meloni beim Stern mal die gefährlichste Frau Europas war und heute mit dem Bundeskanzler gemeinsam Weltpolitik macht, so langsam sind die Leute, glaube ich, abgehärtet im Sinne von, Leute, seit 15, 12, 13, 14, 15 Jahren kreischt ihr in den höchsten Tönen, was hier alles Schreckliches passiert. Bisher steht das Land noch, obwohl, naja, seit 7 Jahren ohne Wachstum, aber man kann nicht mehr alles glauben, was auf diesen Titeln steht.
1: Also für mich politisch-kommunikativ der absolute Wendepunkt in diesem Wahlkampf. Dieser Spiegeltitel, das muss man ja sagen, hat Ulrich Siegmund weit, weit, weit über die Grenzen von Sachsen-Anhalt hinaus bekannt gemacht. Gibt sicher viele Menschen in Baden-Württemberg, in Rheinland-Pfalz, vielleicht auch im Ost, vielleicht in Sachsen, vielleicht in Thüringen, im hohen Norden, Schleswig-Holstein, die sich mit dieser Wahl hier in Sachsen-Anhalt noch nicht so sehr beschäftigt hatten. Dieser Spiegeltitel hat den Wahlkampf in Sachsen-Anhalt und den Spitzenkandidaten der AfD, Ulrich Siegmund, im Prinzip erst auf die nationale Landkarte gehoben, hat dazu geführt, dass viele Menschen sich damit beschäftigt haben. Und das löst, vielleicht können wir es noch einmal kurz zeigen, das löst natürlich auch einen ganz besonders organischen, ich nenne es mal Widerstandswahlkampf auf. Diese Abwehrmechanismen, die gibt es ja im ganzen Land gegen solche Formen der Berichterstattung, wo einer auf einmal wie auf dem Fahndungsplakat dargestellt wird. Und natürlich ist es auch so, dass diese Effekte, Leute, die sich in Schleswig-Holstein über diese Art von, in Anführungsstrichen, da muss man sagen, Journalismus aufregen, die sich in Bremen, in Bayern darüber aufregen, dass das in gewisser Weise hineinstrahlt in solchen Wahlkampf. Da gibt es Freundschaften, Verwandtschaften, da wird auf einmal drüber geredet. Und natürlich gibt es für einen Kandidaten am Ende nichts Besseres, als wenn über ihn geredet wird. Und ich glaube, der große Fehler, wir sehen es ja hier nochmal eingeblendet, Mehrheit sieht Spiegeltitel als AfD-Hilfe. Die Frage, die wir gestellt haben, lautet, in welche Richtung wird der Spiegelartikel über Ulrich Siegmund die Wahl in Sachsen-Anhalt Ihrer Meinung nach beeinflussen? 63%, also zwei, nicht absolute Mehrheit, 2/3 Mehrheit quasi für Ulrich Siegmund, pro Ulrich Siegmund, sagen die Befragten hier. Aus meiner Sicht, die kommunikative Katastrophe, die der Spiegel aus sozusagen linksgrüner Selbstsicht angerichtet hat, das wird auch noch zu besprechen sein in der Spiegelredaktion, da lege ich mich fest nach dem kommenden Sonntag, ist diese Überschrift. Der gefährlichste Mann Deutschlands. Der Spiegel erschien nach meiner Erinnerung wenige Tage nach dem Christopher Street Day Anschlag von Berlin und da haben natürlich viele Menschen gesagt, naja, wird vielleicht den einen oder anderen islamistischen Gefährder in Deutschland geben, der noch gefährlicher ist als Ulrich Siegmund. Also aus meiner Sicht, schöner hätte er sich nicht schnitzen können, oder?
0: Lirum Larum, wir können den Zuschauern ja für morgen schon mal ankündigen. Er wird morgen hier sein, Ulrich Siegmund zum Abschlussinterview bei News Live. Deswegen morgen natürlich auch einschalten. Wir haben auch Sven Schulze gefragt, ob er hier morgens dabei sein möchte. Leider hat es
1: bisher noch nicht.
0: Wir haben sogar angeboten, jetzt noch schnell reinzuspringen. Wir wären jederzeit bereit. Liebe Grüße in die Staatskanzlei, sind ja nur 300 Meter von hier. Aber du hast vollkommen recht. Ich kann mir vorstellen, er konnte sein Glück kaum fassen. Es haben ja auch viele Beobachter, Journalisten, Konservative wie eher Progressive gesagt.
1: Linke,
0: mehr,
1: nennen wir sie Linke.
0: Linke. Mehr Gefallen kann man dem Ulrich Siegmund nicht tun, weil man ja einfach merkt, welche Art von Panik, welche Art von Eingreifen wollen in diesen Wahlkampf, welche Form von Aktivismus eine solche Titelseite bedeutet. Und naja, es ist methodisch sauber, repräsentativ nachgefragt, bewiesen und gezeigt, es hat, die Menschen glauben, dass es eine positive Wirkung hat und die Menschen glauben auch über sich selbst, dass es eine positive Wirkung hat und mehr Menschen jetzt die AfD wählen wollen, weil der Spiegel so berichtet hat und weil der Spiegel Ulrich Siegmund mit dieser Zeile so bekannt gemacht hat.
1: Also goldene Ehrennadel der AfD für Spiegelchefredakteur Dirk Kurbiuweit, die wird vermutlich am Montag feierlich verschickt, aber schauen wir weiter auf die Zahlen.
0: Ja, wir gehen zurück zur Sonntagsfrage, zur Frage, wie würden die Menschen wählen? Und jetzt streichen wir mal alles raus, was irrelevant ist und gucken dahin, wo es spannend wird. Nämlich, FDP hast du gesagt, raus. Sonstige interessieren uns nicht. Und diese beiden kleineren Parteien, die Grünen und BSW, sind der entscheidende Punkt, den wir uns jetzt anschauen wollen. Denn es gibt verschiedene Szenarien, die darüber entscheiden, kann eine AfD alleine eine Regierung stellen mit einer absoluten Mehrheit oder eben nicht. Schauen wir auf das Szenario Nummer 1. Die Grünen schaffen es, so wie es jetzt aktuell steht, und das BSW nicht. Liebe Regie, die nächste Grafik bitte. Also, das ist der aktuelle Stand der Umfragen, so wie es INSA bisher erhoben hat. 43% AfD, 22% CDU. So, und da sind wir an der Stelle, die Linkspartei. Das ist jetzt die Verteilung der Sitze im Landtag hier in Sachsen-Anhalt, einige hundert Meter hinter uns. Und wir sehen bei der Konstellation, die Grünen schaffen es knapp rein, die SPD, wie gesagt, bei diesen 7%, die schaffen es ebenfalls. Und dann sehen wir ganz knapp, um 1 bis 2 Sitze im Parlament würde es an dieser Stelle nicht reichen, dass die AfD eine Mehrheit hat, regieren könnte alleine an dieser Stelle. Es bräuchte dieses große, sehr, sehr ungleiche Megabündnis, manche nennen es Blutwurstkoalition, um am Ende gegen eine AfD fast Mehrheit regieren zu können, weitergehend wahrscheinlich dann mit dem Ministerpräsidenten Sven Schulze.
1: Jetzt schauen wir aber nochmal abseits der Blutwurstkoalition auf diese 3 Sitze, die dann, wenn die Umfragen sich so bewahrheiten, wie sie jetzt stehen, die fehlen würden. Wir haben ja gerade drüber gesprochen, über den Brandbrief, die Ankündigung eines Aufstandes aus dem Harz. Wie ist deine Einschätzung, wenn es so kommen sollte, was ja kein unwahrscheinliches Ergebnis ist? Wie viele in der CDU sagen dann, Leute, Blutwurst-Koalition mit den Kommunisten zusammen, damit können wir uns zu Hause nicht mehr blicken lassen? Wir gehen nicht den Weg, wir gehen den Weg. Ist das ein realistisches Szenario, dass 3 von der CDU sagen, das machen wir nicht mehr mit, dem Siegmund fehlen 3, die kriegt er von uns?
0: Was man so hört, nicht unrealistisch jedenfalls. Es gibt die ersten Namen, die so kursieren, die safe wechseln wollen, die jetzt quasi noch ihr schwarzes Parteibuch ausnutzen, um sich da auf der Liste wählen zu lassen und dann sagen Adieu, Le Bleu. Haha, schöner Wortwitz. Da gibt es die ersten Gerüchte, auch unser Kollege Ralf Schuler, der ja bestens vernetzt ist in der CDU, hört solches Grundrauschen, hört solchen Buschfunk. Die große Frage wird eben sein, wie viel Druck kommt da, von wo? Wie wird der Bundeskanzler am Sonntagabend je nach Wahlergebnis reagieren? Was macht Sven Schulze? Schmeißt er möglicherweise hin, weil er sagt, ich will nicht derjenige sein, der hier irgendwas im Weg steht, oder derjenige sein, der am Ende vor den Kameras steht, wenn zum ersten Mal die AfD an die Regierung kommt. Also total spannend zu beobachten. Großer Bereich der Mutmaßung und der Szenarienberechnung, aber es sind unter den aktuellen, das ist quasi die aktuelle Umfrage von INSA, sind wir im Bereich von nur 3 Sitzen und da kann schon einiges passieren. Das ist hochgradig spannend, würde ich sagen.
1: Apropos Mutmaßung, ich war gestern im Supermarkt und habe gesehen, das Weihnachtsgebäck ist da und damit auch der Spekulatius. Und es gibt nichts Schöneres in der Politik, als so 2-3 Tage vor der Wahl durch all diese Zahlen zu gehen und quasi am politischen Spekulatius zu knabbern. Aber machen wir weiter mit dem nächsten Szenario.
0: Schauen wir auf das nächste Szenario. Und dieses Mal schafft es das BSW knapp über die 5%-Hürde in den Landtag. Und wir sehen, die absolute Mehrheit der AfD rückt in etwas weitere Ferne. Jetzt sind das hier schon 5 Stimmen, die mehr gebraucht werden würden. Aber wir sehen ja, was haben wir denn hier? 5 Stimmen beim BSW.
1: Und kommen die? Kommen die nicht? Oder vor allem die Frage, will Ulrich Siegmund diese Stimmen überhaupt? Also Sarah Wagenknecht hat ja, muss man sagen, Chaos in diesem Bündnis Sarah Wagenknecht ausgelöst. Inzwischen weiß ich auch nicht mehr, wer steht zu ihr, wer steht gegen sie. In Thüringen hat man, um sich von Sarah Wagenknecht zu distanzieren, haben sich jetzt 3 aus dieser Partei verabschiedet. Es ist überall Chaos um Sarah Wagenknecht. Sie sagt, sie würde die Stimmen liefern. Hier in Sachsen-Anhalt sagt man, nee, wollen wir nicht. Wir wollen nicht mit der AfD arbeiten. Und Ulrich Siegmund, wenn ich den gestern beim Duell richtig verstanden habe, der hat gesagt, das macht er nicht. Das wäre ihm zu unsicher. Er will weiter, er spielt weiter auf absolute Mehrheit.
0: Und ich muss sagen, es gibt ja die ersten Vorwürfe, er will gar nicht, er macht selbst eine Brandmauer, er will ja unbedingt nur die absolute Mehrheit. Ich finde, dass Ulrich Siegmund das relativ clever macht, weil er seit Wochen seine Wähler darauf vorbereitet zu sagen, er will ganz oder gar nicht. Er will entweder die absolute Mehrheit und wirklich gestalten können, ohne Kompromisse, oder es eben sein lassen, und schiebt damit den Ball und die Verantwortung immer wieder zur Union, die sich dann darüber entscheiden muss, Linkspartei, ja oder nein? Wir haben gehört, die CDU hat, die hadert sehr, sehr stark und ist eher mal dagegen. Wenn ich Ulrich Siegmund wäre, ich würde dann am Tisch um 18.01 Uhr sagen, so in der Schulze, es gibt eine riesengroße Mehrheit rechts der Mitte. Wie wär's? Wir zusammen. Gucken, ob er das Ganze macht, aber wir bleiben.
1: Und das war ja auch was, was gestern bei den Duellen schon rausklang. Ja. Gleich zweimal. Einmal kam da die politische Frage von Siegmund in Richtung Sven Schulze. Na, würden Sie es denn machen? Und dann gab es sogar noch eine persönliche Einladung, nämlich ich würde Sie mal zu mir nach Hause einladen und Ihnen einen Rinderbraten zubereiten, damit Sie sehen, dass selbst bei uns beim AfD-Spitzenkandidaten nicht die Frauen an den Herd müssen, sondern sogar der Mann am Herd steht. Also es gibt durchaus zumindest diesen Anklang. Ich persönlich glaube nicht, dass Siegmund das machen würde oder dass er sich darauf einlassen würde, auf dieses Spiel mit der CDU. Dafür ist die Verhärtung und Verbitterung in beide Richtungen inzwischen auch, muss man sagen, zu groß. Aber zumindest klingt es inzwischen an.
0: Aber ich will noch einmal ganz kurz darauf einsteigen, wie relevant diese 5%-Hürde ist. Also dieser Block hier, BSW und Grüne, jeweils knapp an der 5%-Hürde. Was das bedeutet in Sachsen-Anhalt. 1% bei dieser Wahl entspricht ungefähr 12.000 Stimmen. Das heißt, 0,1%, wer in der Schule aufgepasst hat, weiß, bei 1200 Stimmen in etwa bewegen wir uns im Bereich von 4,9 zu 5 oder von 5 zu 4,9. Und wir kennen das Ergebnis der Bundestagswahl, wo Sarah Wagenknecht mit ihrem BSW mit 4,981% es nicht in den Bundestag geschafft hat, nach Stand der bisherigen Auszählung, eventuell wird die Nummer angefechtet.
1: Count the votes, wie ich immer sage.
0: 4,981. Das sind 241 Stimmen, wenn wir das auf Sachsen-Anhalt mal umrechnen würden. Diese 9.000, die dem BSW im Bund gefehlt haben, wären hier in Sachsen-Anhalt 241 Stimmen. Das heißt, es ist wahrlich ein Fest der Demokratie, nicht nur, weil viel mehr Menschen wählen gehen als bei der Wahl vor 5 Jahren, sondern auch, weil wegen dieser Konstellation, dieser ganzen Möglichkeiten, jede Stimme zählt. Ein paar hundert Menschen, die sagen, komm, ich bleib im Bett und geh lieber zum Fußball, oder Magdeburg-Fans, die zu Hertha fahren am Sonntag. Jede Stimme zählt, hier mitzuentscheiden, wer das Land regieren darf. Und ich finde, das ist eigentlich fast schon das Schönste an dieser ganzen Sache.
1: Das ist vollkommen übrigens ein ganz spannender Punkt, Julius, den du gerade gesagt hast. Klär uns da noch einmal kurz auf. Am Sonntag, also am Wahltag, Auswärtsspiel des 1. FC Magdeburg in Berlin.
0: Ja.
1: Was mag da mitfahren? 4.000, 5.000? Fans, was wird es sein?
0: Die Magdeburger wollen das Berliner Olympiastadion in hellblau tauchen, nicht in dunkelblau für die Hertha, sondern hellblau von Magdeburg, und haben angekündigt, mit 10.000 mindestens eher Richtung 15.000 Fans anzureisen. Es ist ja nicht so weit. Wir haben es beide heute Nacht erfahren. Wenn man flott unterwegs ist, eine Stunde 15, ist man in Berlin, im Westen am Olympiastadion noch schneller. Deswegen, es wollen 10.000, 15.000 Leute los.
1: Und das heißt, 1% der Wähler, auch das, und deswegen ist es so unglaublich spannend, 1% der Wähler, der mutmaßlichen Wähler oder 1% der erwarteten Wahlbeteiligung wird sich am Wahltag nicht in Sachsen-Anhalt, nicht in Magdeburg aufhalten, sondern im Berliner Olympiastadion, wo die Hertha gegen den 1. FC Magdeburg spielt. Fragt man sich natürlich, haben die vielleicht schon Briefwahl gemacht? Ja. Wäre zum Beispiel bei AfD-Anhängern eher ungewöhnlich. Aber selbst solche Kleinigkeiten, deswegen ist es so unglaublich spannend, selbst solche Kleinigkeiten wie ein Auswärtsspiel des FC Magdeburg am Wahltag können einfach massiven Einfluss drauf haben. Wenn zum Beispiel die Fangruppe des 1. FC Magdeburg, die BSW treu ist, sagt, ach komm, diesmal Fußball ist wichtiger, dann ändert sich die Politik im ganzen Land. Unfassbar spannend.
0: Das ist einfach bemerkenswert und schön und zeigt auch einfach, dass wie wunderbar Demokratie ist. Was das einfach für ein Hochfest, ein Hochamt der Demokratie ist, wählen gehen zu dürfen, diese Dinge sich anzuschauen. All diese Annahmen, die wir übrigens treffen, basieren darauf, dass Interchef Hermann Binker davon ausgeht, dass wir weit über 70% Wahlbeteiligung haben, im Bereich von 75% bei der Bundestagswahl hier vor 1,5 Jahren waren hier in Sachsen-Anhalt 77,7 die Wahlbeteiligung, deutlich, deutlich mehr als bei der letzten Landtagswahl, da waren es nur 60,3. Das Land ist politisiert, das Land debattiert über Politik, das Land hat eine echte Entscheidung zwischen dem Ministerpräsidenten und dem starken Herausforderer. Und insofern schießen da die Beteiligungsraten mutmaßlich nach oben, weit über 70%. Wir schauen aufs dritte Szenario. Das, was sich wahrscheinlich Ulrich Siegmund wünschen wird, nämlich das Vier-Parteien-Parlament. Bedeutet, die Grünen schaffen es nicht, das BSW schafft es nicht, die FDP, hast du ja schon ausgeschlossen, ebenso wenig. Und damit würde Ulrich Siegmund mit seinen 43% 50 Stimmen holen, hätte eine Stimme über den Durst, die absolute Mehrheit im Magdeburger Landtag.
1: Das wäre nach meiner Erinnerung in der Bundesrepublik lange nicht mehr passiert. Also ich glaube, die SPD hatte es mal in Nordrhein-Westfalen, die CSU hatte es logischerweise über
0: wobei im Saarland
1: viele, viele Jahrzehnte.
0: Regiert die SPD.
1: Im Saarland, richtig, vollkommen richtig. Danke dafür. Aber trotzdem ein Szenario, auf das natürlich, und darüber müssen wir jetzt noch sprechen, das politische Berlin, die gesamte politische mediale Landschaft, ja, ich würde mal sagen, mit zunehmender Schreck, Schock und Angststarre blickt. Die Frage, die ich mir stelle, ist, was wird für die Bundespolitik die größten Erschütterungen auslösen? Welches dieser drei Szenarien, die du da aufgemacht hast, ist das größte? Also das erste Szenario, oder man kann es ja eigentlich in zwei Szenarien teilen. Absolute Mehrheit für die AfD wäre natürlich ein Superschock. Aber auf der anderen Seite, wenn die CDU vor der Frage stünde, machen wir es jetzt mit der Linkspartei, werfen wir alles über Bord, ausgerechnet mit den Gegnern der deutschen Einheit, mit den Nachfolgern der Leute, die auf Menschen geschossen haben, wenn sie den Osten des Landes verlassen wollen, machen wir das mit denen nur, um die AfD zu verhindern. Ich muss sagen, Julius, ich bin da wirklich unschlüssig, was die größeren Schockwellen auslösen wird. Und ein Szenario haben wir dabei noch nicht bedacht. Es gibt ja auch bei der SPD Putschbestrebung gegen Baas und gegen Lars Klingbeil. Also wenn die nicht reinkommen, und das ist immer noch möglich, dann lege ich mich absolut fest, dann sind Baas und Klingbeil vermutlich noch am Wahlabend weg. Aber wenn sie reinkommen mit 8, oder sagen wir mal, sie schneiden schlechter ab als in Baden-Württemberg, da waren es glaube ich 8,4% aus der Erinnerung jetzt, wenn sie schlechter abschneiden als in Baden-Württemberg, ist das ja auch möglich, dass die Vorsitzende der SPD weggeputscht werden und Friedrich Merz auf einmal ohne die Leute dasteht, mit denen er jetzt die Politik, muss man auch sagen, die gescheiterte Politik der letzten anderthalb Jahre verhandelt hat, es alles neu verhandeln müsste. Welches dieser Szenarien hat das größte Bebenpotenzial für Berlin?
0: Ich lege mich fest, wenn die Regie nochmal zwei Grafiken zurückgeht, es ist das Szenario, was wir hier sehen. Die Grünen kommen rein, es wird ganz, ganz knapp nicht zur absoluten Mehrheit der AfD reichen und dann um 18.01 Uhr beginnen eben die Debatten, wir haben es schon eingezeichnet, über den Fall zur Linkspartei oder eben über diese paar Stimmen. Das Schlimmste, was passieren kann, glaube ich, für die gesamte Stabilität der Bundesregierung, aber auch der beiden Parteien, CDU und SPD, ist es, wenn einige, wie man früher gesagt hätte, rüber machen zur AfD. Wenn die Brandmauerdebatte, existiert sie noch? Kann man bei 46 von 49 Sitzen im Parlament überhaupt noch irgendetwas ausschließen, ausklammern, wegschieben und hier irgendwelche Blutwürste zusammenrühren? Oder kann man das lassen? Und dann auch noch welche von der Fahne fliehen, sage ich jetzt mal, Deserteure und sagen, nee, bei dem Kram mache ich nicht mehr mit, ich gehe jetzt rüber zur AfD. Das würde die Partei innerlich spalten und würde auch für die beiden darauf folgenden Wahlen, denn in 3 Tagen und 2 Wochen sind ja 2 weitere Landtagswahlen in Berlin und in Mecklenburg-Vorpommern, wo wir ein ähnliches Bild sehen mit der AfD, nur eben gegen die SPD und die dortige Ministerpräsidentin. Ich glaube, dieses allein, weil bei dem anderen Szenario, wenn die AfD die absolute Mehrheit hat, ist die Debatte beendet. Mehrheit ist Mehrheit. Die wird auf der Straße von der Antifa Wut und Angriffe und dergleichen geben, aber ich gehe schwer davon aus, dass wir in einem demokratischen Land leben und dann eine friedliche Übergabe eben der Geschäfte und der Macht geben wird. Und dann ist die Debatte quasi nicht mehr notwendig, weil sie geklärt ist. Hier gibt es sehr, sehr viele Lücken und Bereiche und Themen, worüber man debattieren kann. Wer macht jemand drüber? Was heißt das jetzt für die Wahlen in Berlin und in Mecklenburg-Vorpommern? Wird da nochmal mobilisiert? Wird da nochmal mehr Antifa-Wahlkampf gemacht? Guck mal, die CDU, die distanziert sich nicht, die ziehen die Brandmauer nicht hoch, da wackelt's und bröckelt's. Alles Themen, die nochmal die anderen Wahlen beeinflussen können und dementsprechend auch innerparteilich für Ärger, Wut und Probleme sorgen.
1: Vielleicht können wir noch einmal kurz zum Szenario 3 springen, zur absoluten Mehrheit für Ulrich Siegmund und die AfD. Das Szenario Grüne kommen nicht rein. Für diesen Fall auch eine hochspannende Entwicklung, absolute Mehrheit AfD, hat Friedrich Merz parteiintern, aber es ist inzwischen auch an die Öffentlichkeit gedrungen, angekündigt, noch am Wahlabend vor die Kameras treten und ein klares, entschlossenes, entschiedenes, energisches Statement abgeben zu wollen. Klassischer Friedrich Merz-Satz, ich ziehe die Sache jetzt auch persönlich an mich. Da bricht vielen in der CDU der Schweiß aus, wenn sie den Satz von Friedrich Merz hören. Aber offenbar schätzt Friedrich Merz diese Lage, 50%, also 50 Sitze für die AfD, absolute Mehrheit für die AfD, als die für ihn als Bundeskanzler persönlich gefährlichste Lage ein, so dass er noch am Wahlabend vor die Kameras treten, ein Statement ausgeben und damit eben Handlungsfähigkeit symbolisieren will. Wie erklärst du dir das? Nach meinem Empfinden ist es eigentlich, wenn man, erstens verstehe ich nicht, warum er es schon wieder vorher sagt, so dass Leute sich darauf einstellen können, wieso er dafür sorgt, dass das vorher rausdringt. Für mich klingt das eher nach Panik und Überlebensmodus.
0: Ja, entweder ich muss in beiden Szenarien der starke Parteichef sein und der Partei Linie geben, und ich glaube vor allem in Szenario 1 ist diese Linie viel, viel wichtiger, weil an dieser Stelle, was wird er denn machen? Er kann sich darüber ärgern, er kann sagen, das ist jetzt so, er kann, solltest du einen Putsch aufrufen gegen das Wahlergebnis, davon gehe ich nicht aus, insofern strategisch kann ich das überhaupt gar nicht nachvollziehen. Er muss sich so oder so, finde ich, als Chef der CDU, die hier an einer Punkt der Zeitenwende, um dieses Wort mal zu bemühen, steht, Linie und Richtung zu geben, sich festzulegen oder halt einfach auch zu sagen, alle meine Beteuerungen haben nichts gebracht, die Wähler haben anders entschieden, und vielleicht ist es auch eine Frage an sich selbst und an seiner eigenen Position zu zweifeln. Insofern wenig Nachvollziehbarkeit für diese kommunikative Strategie, nur in diesem Fall vor die Kameras treten zu wollen.
1: Hochspannend auf jeden Fall. Wir haben uns die Zahlen jetzt angeschaut. Hier geht es vor allem um das Verhalten am Wahltag, um das, was an den Wahlurnen geschieht. Das wird spannend genug. Und jetzt gibt es aber eben noch, müssen wir auch noch vielleicht kurz drüber sprechen, das ganze Thema Briefwahl, was hier in Sachsen-Anhalt, ich sag mal, so viel mediale Prominenz erfährt wie bei keiner bisherigen Wahl. Liegt auch daran, dass die AfD hier so stark ist, dass die AfD enorm briefwahlkritisch, briefwahlskeptisch, briefwahlmisstrauisch ist. Sowohl Ulrich Siegmund hat als Spitzenkandidat zur Aufmerksamkeit zum Beispiel in Kranken- und Pflegeheimen, Altersheimen aufgerufen, dass da niemandem, so ist die Formulierung bei der AfD, die Hand geführt wird bei der Wahl. Tino Chrupalla hat, der AfD-Parteivorsitzende, Co-Vorsitzende, hat gesagt, ihm seien solche Fälle bekannt. Heute Morgen auf der Fahrt hierher habe ich bei den auch da enorm besorgten Kollegen vom Deutschlandfunk eine der Spitzenmeldungen gehört mit dem Berliner Landeswahlleiter, der sagt, ja, da wird immer mehr Delegitimierung gegen die Wahlen betrieben. Ich habe mir das Ganze einmal angeschaut. Beachtung, Reichelt ist hochinteressant. Einmal, ohne da irgendeinen Vorwurf erheben zu wollen, dass die Briefwahl früher ein absolutes Nischenphänomen in Deutschland war, eine sogenannte begründete Ausnahme braucht. Und inzwischen bei allen Parteien außer der AfD fast das bevorzugte, propagierte, beworbene Format. Es führt dazu, dass wir inzwischen zwischen 30 und nah an der 50% Briefwahlphänomen haben. Ganz interessant, rein objektiv betrachtet, ohne irgendeinen verschwörungstheoretischen Vorwurf erheben zu wollen, ist es natürlich so, dass das Briefwahlverhalten nicht so auf seine Gleich- und Geheimkategorie überprüft werden kann, wie das Verhalten an der Wahlurne. Also es ist, ein Eingriff ist deutlich möglicher als an der Wahlurne, wo ich ja nicht mal mein eigenes Kind mit reinnehmen darf. So, jetzt gibt es Berichterstattung von den Kollegen von der Ostdeutschen Allgemeinen Zeitung, dass es hier in Sachsen-Anhalt einen Fall gegeben haben soll von einer 95-jährigen Demenzkranken. Da kam der Sohn rein ins Heim und hat gesagt, wo sind denn hier die Wahlunterlagen? Da hat man gesagt, nein, die sind geschreddert. Und dann hat der Sohn aber durch eigene Recherchen, wenn ich das richtig nachvollzogen habe, herausgefunden, da hat jemand für die demenzkranke Mama gewählt. Und die Wahlunterlagen sind nicht geschreddert worden, sondern sind in ein Wahllokal abgestimmt, geschickt worden, ohne die Erlaubnis des Sohnes einzuholen, der sozusagen der Vormund, der Aufsichtsberechtigte in dem Fall für seine Mutter war. Das schlägt enorme Wellen, dieses Thema. Ulrich Siegmund hat das gestern in einem dieser Duelle schon angesprochen und gesagt, wir haben jetzt den ersten Fall. Wir können den Fall jetzt hier nicht beurteilen, weil wir nicht selbst recherchiert haben. Aber wird das nochmal, und es geht ja auch um Mobilisierung kommt vor allem der AfD zugute, so wie wir es im Moment betrachten, wird das nochmal für einen Mobilisierungsschub auf den letzten Metern hier sorgen, das Misstrauen gegenüber diesem Mechanismus Briefwahl?
0: Ich denke ja, und wir müssen, glaube ich, sehr, sehr aufpassen, dass wir an dieser Stelle nicht amerikanische Verhältnisse bekommen, dass Wahlen begonnen werden anzuzweifeln, dass man einfach von vornherein beginnt, dass die Briefwahl eine Besonderheit bleibt, dass die aus medizinischen Gründen, wenn man nicht mehr mobil ist, vollkommen nachvollziehbar ist, aber eben nicht zur Normalität wird, weil dieser Gang meinetwegen aus dem Gottesdienst oder vom Fußballspiel, wo, von wo auch immer, zur Wahlurne, zum Wahllokal ist doch was Besonderes. Man hat diesen Zettel in der Hand, den Ausweis, man spricht sich nochmal ab und dann geht man diese Kabine, stimmt ab. Das ist einmal alle 3, 4 oder 5 Jahre. Das sollte man als stolzer Bürger eines Landes einfach persönlich machen. Ich persönlich habe jedenfalls diese Position und ich hoffe einfach sehr, dass da kein Schindluder getrieben wird. Es wäre eine Katastrophe, wenn dieses Anzweifeln beginnt. Wir haben gesehen, es geht hier wirklich um alles. Man merkt, dass hier eine Bevölkerung in Sachsen-Anhalt offenbar einen Politikwechsel möchte von eher dem, was bisher war, zu einer neuen Politik, die eben in diesem Augenblick Ulrich Siegmund verkörpert. Wir haben gesehen, wenn wir so ein BSW-Ergebnis bekommen, 4,981, dann entscheiden 241 Stimmen. Also jede Stimme ist hier relevant, weswegen auch die Sensibilität für diese Themen so hoch sind. Hier sehen wir es eingeblendet. 1% sind 12.700 Stimmen und diese BSW-Lücke, habe ich sie genannt, 241 Stimmen bei einer Wahlbeteiligung von 75%. Deswegen so ein paar Briefe in irgendwelchen Altenheimen, wo irgendjemand meint, aktivistisch was verändern zu müssen und auch, man muss es ja sagen, Straftaten begeht, wenn man solche Wahlen beeinflusst. Das darf nicht sein. Da müssen alle darauf achten, der Gesetzgeber, diejenigen, die in den Wahllokalen ehrenamtlich arbeiten, dass das sauber vonstatten geht und ihre eigene persönliche Meinung, ihr Wunsch für die Demokratie, gegen die Demokratie, was auch immer, zu Hause lassen. Denn es ist ein heiliger Akt. Das Gehen, das Wählen, das in den Schlitz reinwerfen, aber auch das nachher Auszählen. Da muss man sich nachher in den Spiegel schauen können, dass man da nichts Falsches macht.
1: Allerletzter Punkt, Julius. Die Mobilisierung. Es geht am Ende immer um die Mobilisierung. Wer mobilisiert am besten? Jetzt aus dem Kopf, die Wahlbeteiligung 2021 lag in Sachsen-Anhalt bei 60,3%. 60 hätte ich gewusst, die 0,3 erforderten deine Brillanz. 5 Jahre später, 2026, ist die große Frage, was wird hier stehen? Wenn wir uns jetzt Vergleichswerte angucken, ging es immer so um circa 10% hoch, Wahl über Wahl. Allerdings, Bundestagswahl, hast du schon gesagt, waren das, das können 77,7%. Jetzt sagen wir mal, Bundestagswahl ist immer noch größer in weiß der Wahrnehmung
0: ich nicht,
1: als
0: weiß
1: sagen,
0: ich nicht.
1: Weiß man aber auch nicht. Es bei ist so spannend. Wahl? Es ist so spannend. Aber rechnen wir es mal ab. 75%, sagen wir mal 75%, 75,0 Wahlbeteiligung. Dann hätten wir ein Plus von 15 Punkten. Jetzt wird es nochmal ganz kurz spannend, denn wenn wir auf die letzten Wahlen gucken, Rheinland-Pfalz, Baden-Württemberg, aber auch Thüringen, dann kommt dieses Plus immer größer 50% der AfD zugute. Das heißt doch am Ende, je größer die Mobilisierung, desto wahrscheinlicher die absolute Mehrheit, oder?
0: Das war zumindest bei den letzten Wahlen in Sachsen-Anhalt, in Thüringen, in Baden-Württemberg und auch im Bund so, dass immer die Nichtwählermobilisierung überproportional im Verhältnis zum Wahlergebnis zur AfD geströmt ist in verschiedenen Stärkegraden. Aber man kann davon ausgehen, dass mehr Wähler, mehr Mobilisierung, mehr unpolitische Menschen, die sich haben politisieren lassen von den Debatten, von den Diskussionen, von der Möglichkeit zur Wahl, dass es zur AfD tendiert. Und wir sehen es. Es sind am Ende können Mikrowerte, 241 Stimmen, das Zünglein an der Waage sein. Wer kommt rein, wer kommt nicht rein? Das ist ja das Schöne an dieser Sache. Und deswegen bitte, bitte, bitte, seid ordentlich mit der Briefwahl und geht auf jeden Fall zur Wahl. Meine Empfehlung.
1: Ich sage es auch. Geht zur Wahl selber hin. Es ist einfach mit der schönste Sonntag, den es im normalen Alltagleben eines Bürgers gibt. Wahlsonntage sind heilige Sonntage. Den sollte man nicht mit einem schnöden Briefkasten Wochen vorher verbringen, sondern du hast es ja schon gesagt, erst in die Kirche oder erst auf den Sportplatz oder erst zur Oma Kuchen essen und dann eben ans Wahllokal und dort den Zettel in die Urne werfen. Einfach immer was Wunderschönes. Wir sind am Ende unserer Sendung.
0: Ich habe noch so langsam Verkündigungen angelangt. Zu machen.
1: Verkündigung.
0: Ebenso wie in der Kirche nach dem Gottesdienst. Heute Abend um 18 Uhr bei News Live am Abend bei unserem Kollegen Andreas Dorfmann. Ab 18 Uhr sind seine spannenden Gäste Gunnar Schopelius und Newsmoderator Alexander Puruka. Und morgen, das darf ich verraten, habe ich vorhin schon angedeutet, wieder News Live hier aus dem Studio Magdeburg im Schatten des Magdeburger Doms und dann zu Gast. AfD-Spitzenkandidat Ulrich Siegmund. Hier schon mal die Ankündigung, deswegen morgen früh wieder einschalten. Du wirst wieder hier sein, zusammen mit Pauline Voss.
1: Pauline und ich werden morgen auch hier sein, hier aus Magdeburg berichten. Freue mich wahnsinnig drauf. Es ist einfach was Großartiges, in der Stadt zu sein und diese Stimmung aufzunehmen. Und ich muss auch sagen, ich freue mich aufrichtig, besonders wenn ich mir diesen neugierigen Journalismus über Ossis anschaue, wie es im Moment praktiziert wird, dass man nach Ostdeutschland fährt, sagt, was sind das für komische Gestalten und wie wählen die, wie gucken wir uns die an? Ich finde es absurd, ja. Freue ich mich ganz besonders, dass in diesem Flächenland mit relativ wenig Einwohnern, ja, mit 1,78 Millionen Wahlberechtigten, sich so viel entscheidet für dieses Land. Ich finde es großartig. Ich finde, wenn man auf den Mut der Ostdeutschen blickt, auf all das, was vor 36 Jahren hier passiert ist, auf einmal in diesem Land in der Lage zu sein, über alles zu bestimmen, über wirklich nicht nur ein Wahlergebnis, sondern die politischen Verhältnisse in Deutschland, das ist doch einfach am Ende ein großer Triumph der Demokratie und das freut mich wahnsinnig. Deswegen bin ich sehr dankbar, mit dir, mit all unseren Kollegen hier berichten zu dürfen und ganz besonders dankbar sind wir natürlich für unser großartiges Publikum, die auch diese Sendung mal wieder zu einer der größten und vor allem zu der geliebtesten Morningshow in Deutschland gemacht haben. Morgen melden wir uns wieder live hier aus Magdeburg. Dann sind es noch 48 Stunden, bis die Wahllokale öffnen, wenn wir die Sendung hier aus Magdeburg eröffnen. Es könnte alles nicht spannender sein. Auch am Wahltag natürlich News Live Spezial aus unserem Wahlstudio in Berlin. Lieber Julius, vielen Dank.
0: Die Hymne läuft schon, Julian. Deswegen müssen wir sagen, liebe
1: Damen und Herren,
0: der Tag beginnt mit News, niemals vergessen. Auch morgen.

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1: Ich bin Robert Noack. Guten Morgen. Nach dem versuchten Drohnenanschlag am Flughafen Leipzig-Halle vor gut einem Monat sind offenbar zwei Täter identifiziert worden. Es soll sich um Männer aus Belarus und Lettland handeln, wie mehrere Medien übereinstimmend berichten. Beide besitzen auch einen russischen Pass. Ermittler konnten die Ein- und Ausreise der Männer nachverfolgen. Die Bundesregierung hatte Russland für den gescheiterten Drohnenanschlag auf dem Flughafen Leipzig-Halle verantwortlich gemacht, ohne allerdings konkrete Dinge zu benennen. Nach dem Anschlag auf ein Umspannwerk bei Köln wird ein möglicher Zusammenhang mit dem Vorfall in Brandenburg geprüft. Wie die Kölner Staatsanwaltschaft mitteilte, wird wegen verfassungsfeindlicher Sabotage ermittelt. Unbekannte hatten am Dienstagabend an einem Umspannwerk bei Köln einen Kurzschluss verursacht. Im Zuge der Tatortuntersuchung wurden dort 6 Abschussvorrichtungen gefunden. Ähnliche Vorrichtungen waren auch in Jenschwalde bei Cottbus entdeckt worden. Dort ermittelt die Polizei auch wegen des Verdachts der Bildung einer terroristischen Vereinigung. Nach dem Massenansturm von Migranten auf der spanischen Exklave Ceuta haben Tausende gegen die Regierung in Madrid protestiert. Sie kritisierten, dass Ministerpräsident Sanchez nachlässig mit der Flüchtlingssituation in Ceuta umgehe. Auch in der spanischen Hauptstadt Madrid und weiteren Städten versammelten sich Demonstranten, um gegen die Politik der spanischen Regierung zu protestieren. In Ceuta harren seit gut einem Monat 5000 Asylmigranten aus Marokko aus, die an Stränden und in Gewerbegebieten kampieren. In Deutschland sind die Preise für Benzin und Diesel weiter hoch. Laut ADAC verteuerte sich Super E10 im Vergleich zu vergangener Woche im Schnitt um 2,8 Cent. Der Preis für Diesel sank hingegen leicht, und zwar um 1,6 Cent. Auch wenn Rohöl infolge des Iran-Konflikts mittlerweile mehr kostet, ist die Preispolitik der Konzerne nach Ansicht des ADAC nicht nachvollziehbar. Insgesamt sei das Preisniveau zu hoch, so die Kritik. Der FC Bayern hat die zweite Runde des DFB-Pokals erreicht. Der Rekordmeister gewann beim VfL Osnabrück mit 4:1. Damit haben erstmals seit 18 Jahren alle Erstligisten die Auftakthürde erfolgreich gemeistert. Die zweite Runde wird am Samstag ausgelost.
0: Soweit das Neueste. 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
1: Das Wetter in Deutschland: heute im Norden stark bewölkt und gelegentlich Schauer. In der Südhälfte heiter und sonnig bei Temperaturen zwischen 19 und 23 Grad. Morgen im Norden gebietsweise Schauer und Gewitter. Im Süden locker bewölkt oder sonnig. Im Norden 18 bis 24, im Süden 26 bis 32 Grad.
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2: Ich komme ja auch deshalb auf Friedrich Merz zu sprechen, weil ja ihre Veranstaltung mit Dieter Hallervorden eine ziemliche Welle gemacht hat. Dieter Hallervorden ist gegen die Aufrüstung, er ist gegen den Krieg in der Ukraine und betrachtet das Vorgehen von Israel im Gazastreifen als Völkermord. Also sie machen eigentlich nicht nur Wahlkampf ohne Friedrich Merz, sondern sie machen eigentlich Wahlkampf gegen Friedrich Merz.
3: Nein, das weiß ich klar von mir. Dieter Hallervorden ist für Frieden. Ich bin auch für Frieden. Friedrich Merz ist für Frieden. Jeder ist für Frieden. Es gibt nur verschiedene Wege, wie man das erreichen kann. So, und jetzt stelle ich mal die Frage, wenn da diese Empörung da ist. Dieter Hallervorden hat in verschiedenen Punkten eine andere Meinung, als ich sie habe. Und ich habe das auch klar kommuniziert. Ich habe gesagt, das, was hier in einzelnen Punkten auch kommuniziert wird, das ist nicht die Linie der CDU, auch nicht die Linie von Sven Schulze. Aber darf es denn nicht mehr erlaubt sein, wenn dass ich mit Dieter Hallervorden, obwohl wir in einzelnen Punkten unterschiedlicher Meinung sind, gemeinsam auf einer Bühne stehe? Wo kommen wir denn da irgendwann hin, wenn man das nicht mehr darf? Und deswegen diese Veranstaltung, die hieß Kunst braucht Freiheit und nicht Kunst braucht Zustimmung. Und deswegen ist es hier gerade bei uns sehr positiv angekommen. Dieter Hallervorden hat ganz klar gesagt, er unterstützt mich, er findet es richtig, was ich hier mache, er unterstützt mich, er möchte, dass ich hier Ministerpräsident bleibe. Dieter Hallervorden ist jemand, der als Künstler in Ostdeutschland wie in Westdeutschland anerkannt ist, der sicherlich unterschiedlicher Meinung ist und manchmal auch ein Querkopf. Und der klar sagt, er hat immer eine verschiedene Präferenz von Fall zu Fall, auch bei Wahlen. Aber er sagt auch, Sven Schulze, du bist hier der Richtige. Und ich finde dieses Format wichtig, ist aus dem zweiten Grund noch. Sie sind heute hier in Magdeburg und wenn Sie hier durchs Land fahren, dann sehen Sie doch gerade auf den AfD-Plakaten immer wieder, die sagen, man darf wieder sagen oder man soll wieder sagen, was man denkt. Das überlasse ich denen nicht, weil das ist ein Recht und das gilt hier in Sachsen-Anhalt, dass man hier freie Meinung äußern kann. Das gilt nicht bei einer Partei nur, sondern es gilt für alle Menschen und das zeige ich auf dieser Bühne. Zwei Menschen. Ganz unterschiedlich. Dieter Hallervorden, 90 Jahre alt, ich 47 Jahre alt. In verschiedenen Punkten komplett unterschiedlicher Meinung. Aber wir zeigen, man kann gemeinsam auf einer Bühne stehen, miteinander streiten, miteinander unterschiedliche Meinungen austauschen und trotzdem diese Meinungsfreiheit zulassen. Und das ist das, wie ich Sachsen-Anhalt sehe. Zum Schluss gesagt, ich möchte ja kein Land führen, wo die Menschen sagen, man darf nur noch das sagen, was Einzelne hören und genau oder hören wollen. Und das, genau das möchte ich. Ich möchte, dass wir hier weiter ein freies Land sind und das habe ich mit dieser Veranstaltung sehr klar gezeigt.
2: Aber Sie stellen sich mit jemandem auf eine Bühne, der Dinge postuliert, die ja von Ihnen und Ihren

0: alles Menschen, die pauschal sagen, wir wählen die CDU. Das will ich übrigens auch gar nicht. Ich will nicht, dass in meine Veranstaltung nur die kommen, die mir zuklatschen, sondern ich möchte auch, dass die kommen, die sagen, ich höre mal das mal an, was der Sven Schulze da sagt und was er macht und welche Meinung er hat, wie er Sachsen-Anhalt voranbringen will, was seine Themen sind. Und genau das ist der richtige Weg. Und deswegen diese Veranstaltungen, die vielleicht kontrovers waren. Und ich sage ganz offen, auch an mancher Stelle hatte ich das Gefühl, dass darüber berichtet wurde. Ich hatte ein schönes Beispiel eines Journalisten, der dann kam und sagt, jetzt bin ich heute mal live dabei gewesen und habe es ganz anders wahrgenommen als das, was ich vorher in einzelnen Videoausschnitten hatte. Und es ist auch richtig und das habe ich auch klar gesagt, ich vertrete nicht in allen Bereichen die Meinung, in dem Fall von Dieter Hallervorden, aber gleichermaßen schätzen wir uns, dass wir trotzdem gemeinsam auf einer Bühne stehen können.
1: Ist es antisemitisch, wenn man das Vorgehen von Israel im Gaza als Völkermord bezeichnet?
0: Für mich ist dieses Thema Völkermord, das ist nicht das, was ich, wie ich es bezeichnen würde, weil es ist kein Völkermord für mich, ganz klar gesagt. Ja, und ich will auch nicht, ich bin nicht Außenminister Deutschlands, das ist nicht unsere Aufgabe. Und wir haben darüber auch, das war auch nicht das Thema bei der Diskussion, sondern das Thema war, Kunst braucht Freiheit. So, und deswegen, ich habe mich zum Thema Gaza geäußert. Ich habe auch das Existenzrecht Israels, habe ich gesagt, das steht für uns in keinster Weise im Zweifel. Hat übrigens auch die Dalai vorne dazu gesagt. Das ist für mich auch wichtig, auch heute hier in dem Interview, dass ich das nochmal ganz klar sage, dass ich zu diesem Thema Völkermord, was da auf diesem Plakat stand, was im Hintergrund eines Videos ganz kurz zu sehen war, und dass ich zu diesem, vor allen Dingen zum Thema Existenzrecht Israels, mich klar geäußert habe, sehr klar geäußert habe und immer äußern werde. Das Existenzrecht Israels ist für mich nicht diskutabel, für niemanden bei uns in der CDU. Das ist ein ganz wichtiger Punkt, aber es ist trotzdem wichtig, dass man sich unterschiedlicher Meinung auch haben kann und dass man die am Ende, dass man das auch in einem Gespräch, in einem Streitgespräch gern auch austragen kann. Und das sehe ich unter Meinungsfreiheit, auch wenn es unterschiedlicher Meinung ist.
1: Nun habe ich immer ein bisschen Probleme damit. Dieter Hallervorden hat auch gesagt, das Existenzrecht ist nicht verhandelbar, aber wenn also Leute hinten immer das Aber anhängen, werde ich immer ein bisschen skeptisch.
0: Und genau deshalb, Herr Schuler, habe ich mich klar geäußert. Ich habe mich klar dazu geäußert und selbst also auf dieser Veranstaltung wurde nochmal gesagt, nicht nur von mir, sondern auch von denen, die die Veranstaltung geleitet haben, das ist nicht die CDU-Politik. Und das ist auch nicht die Meinung der CDU und von Sven Schulze. Und das ist doch der Punkt. Wissen Sie, soll ich Veranstaltungen im Wahlkampf nur noch machen, wo dann neben mir die Pressesprecherin steht, nur die Themen aufruft, die mir irgendwie passen und die Menschen nur befragt, wenn sie eine Frage stellen, die positiv für mich ist? So kann es doch nicht laufen. Und genau das ist das, wie ich es sehe, wie man Meinungsfreiheit auch hier leben soll. Und ich überlasse es nicht der AfD, die sagt, nur bei uns dürft ihr sagen, was man denkt, weil es ist völliger Quatsch, es ist dummes Zeug. Selbstverständlich dürfen die Menschen hier jederzeit sagen, was sie denken. Man muss immer aber auch damit leben, dass andere Menschen eine andere Meinung haben. Genau das, vielleicht ungewöhnlich für die CDU, vielleicht auch nicht normal für irgendwie Wahlkämpfe, aber genau das haben wir hier gezeigt, weil diesen wichtigen Punkt, den die Menschen hier auch immer wieder machen, wenn sie mit uns reden, den überlasse ich nicht der AfD.
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2: Wie verwundbar ist Deutschlands Stromnetz und erleben wir gerade eine neue Form politischer oder hybrider Sabotage? Ja, zwei Anschläge auf die kritische Strominfrastruktur in Deutschland innerhalb weniger Stunden. Erst brennt ein Umspannwerk in Brandenburg, dann in Bergheim bei Köln in Nordrhein-Westfalen.
3: Angriffe auf deutsche Kohlekraftwerke. Vorgestern wird ein Umspannwerk in Brandenburg mit selbstgebauten Raketen angegriffen. Am Abend knallte es auch im Rheinland, im Umspannwerk Bergheim. Ermittler sprechen von fast identischen Abschussvorrichtungen der Raketen. 5 Braunkohlekraftwerke von RWE müssen daraufhin vom Netz gehen. Exakt zur selben Zeit erscheint auf der linksextremen Plattform Indymedia ein Aufruf des linksextremen Kollektivs Capulco, Titel Solidarität und Gegenangriff. Der Text ist eine Antwort auf Sanktionen der US-Regierung gegen linksextreme Gruppen auf der ganzen Welt. Unter anderem will Präsident Trump deren Online-Plattform abschalten lassen. Capulco schreibt auf Indymedia, die Sanktionen seien ein direkter Angriff auf unsere Strukturen und fordert, Zitat, Gegenangriffe. Das Capulco-Kollektiv gilt als ideologischer Stichwortgeber der Vulkangruppen, denen Verwicklungen in linksradikale Anschläge nachgesagt werden. Wer hinter den Angriffen auf die Kohlekraftwerke stecken könnte und welche Hinweise es gibt, darüber sprechen wir jetzt bei News Live.
2: Ja, 2 Anschläge innerhalb weniger Stunden. Gleichzeitig erscheint ein Manifest von Capulco auf Indymedia. Dort fordert man Gegenangriffe, Solidarität und Gegenangriff. Die Sanktionen der US-Regierung sind ein direkter Angriff auf unsere Strukturen. Unterstützen wir die Betroffenen und verteidigen wir unsere Kommunikationsplattform. Soweit das Manifest von Capulco auf Indymedia. Pauline, was ist mit dem Wort Gegenangriff gemeint und auf was müssen wir uns da einstellen?
4: Wir haben ja nun diese 2 Anschläge auf unser Stromnetz erlebt in den vergangenen Tagen. Und da stellt sich natürlich wie immer neuerdings in Deutschland die Frage, wer hat das gemacht und kommen da Linksextremisten, Linksterroristen in Frage? Und interessanterweise konnte News nun eben herausfinden, dass es am selben Tag, an dem diese beiden Anschläge stattfanden, auf Indymedia ein Statement gab, auf dem ein Aufruf, auf dem Capulco eben zu solchen Gegenangriffen aufgerufen hat. Gegenangriff bezieht sich in diesem Kontext auf die US-Sanktionen gegen bestimmte linksextreme Gruppen in Europa. Die USA unter Trump haben sich schon seit längerem gesagt, wir wollen den Linksterrorismus der Antifa nicht einfach akzeptieren. Während in Deutschland ja die Antifa steuerfinanziert wird, sagt die Trump-Regierung eben, wir können diesen Linksterror nicht mehr finanzieren, wir müssen ihn austrocknen, wir müssen ihn bekämpfen, das ist Terror. Das ist ja überhaupt erstmal ein Fortschritt, dass man Terror als Terror benennt, linken Terror als solchen benennt. Und deswegen geht man eben auch gegen diese Gruppen vor und vor allem auch gegen die Host-Anbieter, die diese Websites von diesen Linksextremisten finanzieren und aufrechterhalten. Da ist eben Indymedia eines dieser Portale. Es gibt andere Portale und Capulco ärgert sich nun eben, dass der eigene Server auch betroffen ist, dass man die eigene Website dann vielleicht nicht mehr betreiben kann. Und deswegen ruft man zu diesen Gegenangriffen, also zu den Gegenangriffen gegen die US-Regierung, die die Linksextremisten sanktioniert und an der Arbeit hindern will oder an ihrem Terror hindern will. Da ruft man zu Gegenangriffen auf. Und deswegen stellt sich nun eben die Frage, stehen diese 2 Anschläge auf das Stromnetz in Zusammenhang mit diesem Gegenangriffsaufruf?
2: Ja, und damit ist dieser Aufruf Gegenangriff ja auch mehr als Rhetorik. Wir hören auch gleich nochmal die Aufforderung der US-Regierung, haben dazu einen O-Ton von Marco Rubio, dem amerikanischen Außenminister. Aber nochmal an dich die Frage gestellt, wie ernst zu nehmen sind diese Gegenangriffe? Es ist ja nicht nur noch Rhetorik.
5: Nee, das ist keine Rhetorik und man muss sich da hüten vor Panik. Andererseits scheint mir die Dramatik der Sachen auch in der Öffentlichkeit nicht wirklich klar zu sein. Wir schlittern hier Schritt für Schritt in eine Art Guerillakrieg. Guerillakrieg ist doppelt gemoppelt, La Guerre, der Krieg ist schon Guerilla, aber wir haben uns so dran gewöhnt. Der klassische Wurfanker beispielsweise, also das Kurzschließen von Starkstromleitungen, ist ein klassisches anarchistisches Mittel im Straßenkampf. Und da sind wir tatsächlich verwundbar. Und dass das in kurzer Folge passiert, Das scheint mir doch ein Zeichen dafür zu sein, dass sich da eine nationale wie eine internationale Szene vernetzt. Bei dem Anschlag auf das Berliner Stromnetz war das eine ähnliche Geschichte. Und man kann die komplette Infrastruktur nicht so schützen, dass solche einfach zerstörerischen Akte auszuschließen wären. Das ist eine ganz dramatische Entwicklung. Und ich hoffe, dass einfach jenseits der innenpolitischen Fassade da die Innenbehörden in Deutschland wachsam und möglichst auch schon aktiv sind.
2: Pauline, haben die Behörden die linksextreme Gefahr zu lange unterschätzt? Wie ist deine Meinung?
4: Natürlich wird das komplett unterschätzt. Also wir haben in Deutschland ja einen massiven Fokus auf den Rechtsextremismus und keineswegs eine Gleichbehandlung. Wenn wir uns anschauen, was für Dossiers vom Geheimdienst angelegt werden über Oppositionspolitiker und Oppositionsparteien und wie gleichzeitig linke Gruppen, linksextreme Gruppen teilweise steuerfinanziert werden, wie wir teilweise, wir hatten die große Debatte um den Verlagspreis, um die Verlagsförderung, wo wirklich linksextreme Publikationen, gerade zum Beispiel der Vulkangruppe, staatlich gefördert werden, wo wir Anleitungen, steuerfinanzierte Anleitungen für Schüler zum Linksterrorismus haben. Also wir haben ein breites Spektrum an Akzeptanz staatlicher Förderung, staatlicher Tolerierung von Linksextremismus. Und das führt natürlich dazu, dass dieser ganze Bereich gedeihen kann in Deutschland und sich völlig ungehindert ausbreiten kann.
2: Und organisiert in Aktionen in, ja, wir sprechen gleich darüber, wo jetzt die US-Regierung gegen vorgeht und die deutsche Regierung guckt zu und macht nichts, oder?
5: Ja, das ist natürlich ein Schock für die linksradikalen Bewegungen. Man muss sich einfach klar machen, dass nach dem Ende des Kalten Krieges in Deutschland gerade auf der bürgerlichen Seite ein gewisses Laissez-faire im Umgang mit Linksextremisten Einzug gehalten hat. Wenn man sich überlegt, dass lange Zeit darüber diskutiert wurde, ob möglicherweise das ansichtig werden von Polizeieinheiten bei 1. Mai-Krawallen eskalierend wirkt. Also das Sehen der Staatsmacht wird als Provokation von Linksextremisten empfunden. Das hat dazu geführt, dass in Berlin lange Zeit bei den 1. Mai-Krawallen, die rituell jedes Jahr wiederkamen, die Polizeieinheiten in Nebenstraßen gezogen wurden, damit der Linksextremist, wenn er marodierend durch die Straßen zieht, nicht provoziert wird. Wenn so eine Denke in staatliche Strukturen und ins bürgerliche Lager einzieht, wo man sagt, das sind so Jugendsünden, die werden sich die Hörner schon abstoßen und irgendwann werden sie bürgerlich. Dieses Laissez-faire, das hat in Amerika eine radikale Beendigung gefunden. Und jetzt sind natürlich die Leute, die da in Deutschland sich unter dem Deckmantel der Tolerierung aufmunitioniert haben und eben solche Schriften ganz offen verfasst haben, wie man gegen Polizei vorgeht und Ähnliches, die sind jetzt verstört und werden plötzlich aggressiv.
2: Zwei Anschläge auf das deutsche Stromnetz. Die Innenminister von Brandenburg und Nordrhein-Westfalen sprechen beide von zwei potenziellen Tätergruppen. Hören wir mal rein, was Jan Redmann und Herbert Reul, beide CDU, in ihrer Stellungnahme gesagt haben.
6: Gegenwärtig laufen die Ermittlungen natürlich in alle Richtungen. Wir sind nicht an dem Punkt, an dem sie bereits in eine spezifische Richtung laufen können. Wir wissen natürlich, dass es in der Vergangenheit in der Region, insbesondere aus dem linksextremen Spektrum, Anschläge auf das Stromnetz gab, Berlin, Tesla beispielsweise. Genauso gut kann man nicht ausschließen, dass fremde Mächte hinter diesem Anschlag stecken.
7: Es war kein kaputter Schalter, das war Absicht, das war eine Straftat. Es besteht der Anfangsverdacht einer verfassungsfeindlichen Sabotage. Wir prüfen in zwei Richtungen. Fremdstaatlich gelenkte Sabotage und Linksextremismus. Nichts davon können wir derzeit ausschließen. Ich weiß, es kommt gleich die Frage, Herr Roll, hängt das mit Brandenburg zusammen, mit den Anschlägen auf den Bahnen, mit hybriden Bedrohungen aus dem Ausland? Die Antwort lautet, wir prüfen, und zwar sehr genau, aber prüfen ist nicht wissen. Und vermuten ist nicht beweisen. Und wir stehen im engen Austausch auch mit den Kollegen aus Brandenburg. Da hat es heute Morgen noch Konferenzen gegeben. Wenn ich weiß, dann sage ich es und keine Sekunde vorher. Ein Umspannwerk ist kein Schuppen und mit ein paar Kabeln drin. Ein Umspannwerk ist ein Nervenzentrum für unseren Alltag. Wer da rangeht, greift nicht irgendein Blechdach an, der greift unser Land an, unsere Wirtschaft, unseren Alltag, uns alle.
2: Also soweit Jan Redmann, der Innenminister aus Brandenburg, und gerade haben wir Herbert Heul gehört. Gegenwärtig laufen die Ermittlungen in alle Richtungen. Ralf, was spricht bei diesen Anschlägen für eine Täterschaft aus Russland? Wie wir gehört haben, es wird in beiden Richtungen ermittelt oder dann doch auf einen linksextremen auf eine linksextreme Attacke.
5: Also solange wir nicht mit Russland in der konfrontativen Konfliktlage waren, wie wir es jetzt sind, hätte eigentlich alles massiv für Linksextremismus gesprochen. Man kann jetzt allerdings auch nicht ausschließen, wenn man in der Logik denkt, dass hybride Kriegsführung eben auch das Unterstützen von militanten Gruppen, sowohl am rechten als auch am linken Rand innerhalb Deutschlands, mit beinhalten würde. Also wenn ich als ausländische Macht in Deutschland Destabilisierung verbreiten möchte, dann wäre das eine logische Folge. Ich finde es völlig legitim, und Reul hat da das Richtige zu gesagt, in diese Richtungen zu denken, weil wenn man Denkrichtungen ausschließt, ermittelt man halt nicht frei. Das sollte man nicht tun. Man sollte sich aber eben auch nicht festlegen und vorschnell irgendwelche ausländischen Mächte bemühen, bevor man es nicht nachweisen kann. Ich finde es auch sehr gut, dass man besonnen auf die Geschichten in Leipzig reagiert hat. Bisher entsprach es nicht dem Tatbegehungsprofil, wie das immer so schön heißt in der technokratischen Polizeisprache, ausländischer Mächte Deutschland zu stabilisieren, destabilisieren. Trotzdem kann man es natürlich grundsätzlich nicht ganz ausschließen.
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1: Ich bin Katrin Müller. Die Spritpreise hatten wieder deutlich zugelegt. Gestern erreichte der Preis für Superbenzin der Sorte E10 dann einen Höchststand. Der Preis für einen Liter stieg im bundesweiten Tagesdurchschnitt auf gut 2,21 Euro und übertraf damit den bisherigen Rekord von rund 2,20 Euro aus dem März 2022, heißt es vom ADAC. Hintergrund sind die jüngsten militärischen Auseinandersetzungen im Irankrieg. Nach Angriffen auf das Stromnetz in Südbrandenburg und Nordrhein-Westfalen geht die Suche nach dem Motiv und den Tätern weiter. Wer dahinter steckt, ist weiter unklar. Die Ermittler sehen aber Parallelen.
2: Die Ermittler gehen davon aus, dass beide Vorfälle auf verfassungsfeindliche Sabotage zurückzuführen sind. Während die Ermittlungen noch laufen, werden die Rufe lauter, mehr in den Schutz der kritischen Infrastruktur zu investieren. Gefordert werden zum Beispiel mehr Rechte für Betreiber und ein Backup-System für Notfälle im Stromnetz. Fiona Reinhardt, Nachrichtenredaktion.
1: Russland schließt nach Angaben von Außenminister Lavrov das Goethe-Institut in Russland. Es handle sich um eine Reaktion auf die angekündigte Schließung des russischen Hauses in Berlin infolge des Fundes einer Sprengstoffdrohne auf dem Flughafen Leipzig-Halle. Das sagte Lavrov laut Agentur Interfax.
3: Das Goethe-Institut hier in Russland ist eine der wenigen noch verbliebenen deutsch-russischen Verbindungen in Krisenzeiten. Filialen gibt es nicht nur hier in Moskau, sondern auch in St. Petersburg und Jekaterinburg. Dass es nun geschlossen wird, ist vor allem für viele europafreundliche und dem Westen gegenüber offene Russen ein schwerer Schlag. Das Goethe-Institut hat nicht nur Kulturveranstaltungen hier in Russland organisiert, sondern verbreitet vor allem auch die deutsche Sprache. Damit soll es nun bald vorbei sein. Aus Moskau, Ulf Mauder.
1: Mauersegler, Schwarzmilane, Nachtigallen, viele Vogelarten sind schon gen Süden gezogen oder gerade unterwegs. Der große Vogelzug steht aber noch bevor. Derzeit sammeln sich erste Kraniche an ihren großen Rastplätzen im Nordosten von Deutschland. Laut Experten gibt es hierzulande mehr als 13.000 Brutpaare. Und bis Oktober rasten für den Herbstzug dann mindestens 200.000 bis 300.000 Kraniche gleichzeitig. Die meisten davon aus Skandinavien, Polen und dem Baltikum.
0: Soweit das Neueste. 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
1: Zum Wetter, die aktuelle Vorhersage des Deutschen Wetterdienstes. Den Tag über bleibt es im Norden bedeckt und teils regnerisch bei maximal 23 Grad. Im Süden ist es dagegen heiter und trocken bei Werten bis 29 Grad. Morgen ähnlich, im Norden Wolken und oft Regen bei höchstens 24 Grad. Im Süden wieder viel Sonne und Temperaturen bis 32 Grad. Am Wochenende ist es dann verbreitet freundlich und oft sonnig. Es kann aber auch immer mal einzelne Schauer geben.
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1: Heute lautet unser Thema Didi außer Rand und Band. Dieter Hallervorden ist nicht wiederzuerkennen. Der Komiker will nicht mehr lustig sein. Er will belehren mit dem Holzhammer. Je näher die Wahlen in Sachsen-Anhalt rücken, desto mehr Wahlwerbung spuckt Hallervordens Alarmmanufaktur aus. Bierernster Sketch folgt auf unlustige Ermahnung. Der bald 91-jährige Schauspieler ist eine traurige Erscheinung. Er verfeuert seinen Ruhm für das wohlige Gefühl, endlich bei den politisch Korrekten angekommen zu sein. Komplettiert wird Hallervordens Selbstabdankung durch den Griff zur Nazi-Keule. Ach, Didi, tief bist du gesunken. Der mediale Output des gebürtigen Dessauers ist enorm. Auf seinem Instagram-Account warnt Hallervorden seit Ende Juli in bisher 12 Beiträgen vor der AfD. Begonnen hat der Trommelwirbel mit einer Einladung zur Wahlkampftour mit Herrn Schulze, dem Ministerpräsidenten von der CDU. Mehrfach haben Vater und Sohn Dieter und Johannes Hallervorden den Palim-Palim-Sketch zum pointenfreien Agitprop verfremdet.
2: Palim, Palim.
3: Schönen guten Tag, was darf sein?
2: Einmal Deutschland, bitte.
3: Das freie Demokratische oder das Alternative?
2: Was ist denn am Alternativen anders?
3: Man verachtet Parlamente, bedroht politische Gegner, beschimpft unabhängige Medien und bewundert ausländische Autokraten. Und sobald jemand widerspricht, erklärt man sich zum Opfer. Zum Opfer einer Diktatur, die man am liebsten selbst errichten würde.
2: Ist ja praktisch, nicht? Muss man ja nicht mehr selbst denken, nicht?
3: Gehört zum Angebot.
1: Dieter Hallervorden will also selber denken. Das kann ich nur begrüßen. Fatalerweise bleibt es beim Wollen. In zahlreichen Clips keut Hallervorden wieder, was linke Kampagnen im Kampf gegen rechts vorgeben. Mit der AfD wäre das freie demokratische Deutschland Geschichte? Dabei haben Wähler der AfD doch den Eindruck, in puncto Freiheit und Demokratie könnte Deutschland zulegen. Und werden, um Johannes Hallervorden zu zitieren, unabhängige Medien nicht von jenen beschimpft, die sich eine linke Vorherrschaft wünschen? In einer weiteren Verunlustigung des Palim-Palim-Sketches will Didi keine Flasche Pommes frites kaufen, sondern eine Flasche AfD. Zum Kauf kommt es dann natürlich nicht. Die AfD sei nämlich eine Partei für Besserverdiener.
3: Also, Sie nehmen die AfD also nicht?
2: Nein.
3: Gut. Was hätten Sie gerne stattdessen?
2: Ich nehme eine Flasche Demokratie.
3: Oh, die ist nicht billig. Muss man teilen und andere Meinungen aushalten.
2: Ja, prima.
3: Manchmal zahlen sie sogar mehr, obwohl sie weniger zurückbekommen.
2: Ja, aber ich nehme doch die Demokratie. Wissen Sie, ich möchte mir mit knapp 91 Jahren nicht nachsagen lassen, ich hätte die Demokratie in Deutschland wegen meiner persönlichen Steuerersparnis verkauft.
3: Demokratie ist keine Frage von gekauft oder verkauft werden,
2: sondern eine Frage der Haltung.
3: Und die ist unverkäuflich.
1: Eine Flasche Demokratie ist nicht billig? Ja, Demokratie wird einem nicht geschenkt. Doch sollten deshalb Flaschen sich in ihrem Namen engagieren? Gerade weil man tatsächlich andere Meinungen aushalten muss, müssen auch andere Wahlentscheidungen ausgehalten werden, als sie Vater und Sohn Hallervorden munden. Und eine Frage der Haltung ist es tatsächlich, ob man die Verbrechen der Nationalsozialisten im Wahlkampf instrumentalisiert. Oder etwa nicht, Didi?
2: Das kenne ich. Ich war noch Kind, als die NSDAP in Deutschland Größe versprach.
3: Und was lieferte sie?
2: Krieg, Ruin, Gräber, Millionen Tote.
1: Krieg, Ruin, Gräber, Millionen Tote. In seiner Aufzählung der nationalsozialistischen Hinterlassenschaft vergisst Hallervorden den Holocaust. Doch der ist zentral für das NSDAP-Erbe. Und in diese Fußstapfen könnte die AfD treten. Ernsthaft, Didi? Wenn die AfD in Sachsen-Anhalt gewinnt, drohen also Entrechtung, Krieg und Lager? Das ist monströs. Das ist unhistorisch. Das ist schambefreit. Didi steht in seinem hysterischen Wahlkampf nicht allein. Er wirbt mit Künstlerkollegen für eine Stimme zugunsten von CDU oder SPD oder Grüne oder FDP oder Linkspartei. Deren 5 Logos stehen auf einem Plakat mit dem Motto "Geh wählen für ein starkes Sachsen-Anhalt".
2: Leute, ich habe mit vielen Kollegen zusammen eine Wahlempfehlung gestartet. Guckt mal, wir empfehlen lieber vielfältig als einfältig.
1: Die abgebildeten Kollegen heißen Katja Epstein, Horst Evers, Axel Prahl, Sven Plöger, Wolfgang Barrow, Oliver Kalkofe, Dagmar Frederik, Katrin Sass. Sie ziehen also im Zweifel die Linkspartei der AfD vor. In dieser Hinsicht kam tatsächlich etwas ins Rutschen. Die SED ist wieder da und Hallervorden steht Spalier. Wo sind Lehren aus der Geschichte, wenn man sie braucht? Das war Kissler Kompakt, der erste Kommentar des Tages, Ausgabe 352. Nur selber denken macht schlau.
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3: Wir blicken aber jetzt zunächst einmal auf das, was sich in Mannheim am Wochenende zugetragen hat. Ja, vermummte Linksextremisten haben am Wochenende in Mannheim Mitglieder einer konservativen Gruppierung Krankenhaus geschlagen. Bei einem Anschlag mit einer Flüssigkeit auf einen AfD-Stand werden gestern in Bad Kreuznach 10 Menschen verletzt. Solche Attacken könnten ein Vorgeschmack auf das kommende Wochenende sein.
2: Antifaschismus bleibt notwendig, auf allen Ebenen, mit allen Mitteln. Die erzieherische Abreibung forderte einige Verletzte auf Seiten der GDG. Mit diesen Worten feiern anonyme Autoren auf der Plattform Indymedia den Angriff auf Mitglieder der Gruppierung Gemeinsam Deutschland gestalten, kurz GDG. Rund 20 Mitglieder waren am Samstag auf dem Weg zu einem Stammtisch in Mannheim, als sie von einer größeren Gruppe Vermummter mit Pfefferspray und Schlagstöcken attackiert wurden. Mehrere Mitglieder wurden verletzt, einer musste im Krankenhaus operiert werden. Schon im Juni waren GDG-Mitglieder von Vermummten angegriffen worden. Damals übernahm der Staatsschutz die Ermittlungen. Unter ihnen war auch GDG-Chef Benedikt Döge, der gleich live bei News Live spricht. Unterdessen kam es gestern zu einem Anschlag mit einer Flüssigkeit auf einen AfD-Stand in Bad Kreuznach mit 10 Verletzten. Diese Anschläge könnten nur ein Vorgeschmack auf das kommende Wochenende sein. Rund um die Landtagswahl in Sachsen-Anhalt werden Ausschreitungen aus der linksextremen Szene befürchtet. Darüber sprechen wir jetzt bei News Live.
3: Mehrere Menschen werden bei einer Attacke von Linksextremisten verletzt. Eine absolute Gewalteskalation am vergangenen Wochenende. Die Antifa feiert den Angriff im Netz als Erfolg. Auf der Plattform Indymedia beschreiben die anonymen Autoren den Angriff mit zynischen und überheblichen Worten.
4: Die Rechten sahen sich in einer personell so großen Übermacht ausgesetzt, dass einzelne Rechte bereits beim ersten Anblick der Antifas die Beine in die Hand nehmen wollten. Nach einer Ansprache an die Gruppe, in der klargemacht wurde, dass sie, ihre Aktivitäten und ihre Politik in Mannheim nicht willkommen sind, wurden diese Worte noch mit handfestem und entschlossenem Antifaschismus unterstrichen. Die erzieherische Abreibung forderte einige Verletzte auf Seiten der GDG. Die rechte Gruppe, von der Niederlage gekennzeichnet, trat daraufhin in weiten Teilen die Heimreise an. Ein kleiner Rest wartete angsterfüllt auf Rettungsdienst und Polizei, die übrigens keinen einzigen Antifaschisten mehr in die Finger bekam. Ein jämmerliches GDG-Überbleibsel schleppte sich tatsächlich noch mit reichlich Verspätung und unter Polizeischutz zum gemeinsamen Essen und Trinken, nur um bei der späten Abreise festzustellen, dass einige Wagen offensichtlich tiefer gelegt wurden.
3: Ja, Pauline, das muss man sich einfach mal in Ruhe anhören. Ich empfinde das als menschenverachtend und voller Häme. So wird nach einer Attacke von Linksradikalen über Verletzte und über Opfer gesprochen. Wie ist deine Haltung dazu?
5: Als ich dieses Statement gesehen habe, war ich wirklich schockiert und sprachlos. Weil dieser Zynismus, der da aus jedem Wort tropft, wirklich über das hinausgeht, was man gewohnt ist, also aus diesem Lager. Das ist eine solche menschenverachtende Sprache, wie dort in einer Weise über diesen Angriff, und wir sehen ja hier dieses Bild, wir sehen hier, was für eine Wunde dort zugefügt wurde, wie dort das Blut den Arm runtertropft. Und all das ist Anlass bei den Tätern für hämische Freude über die Verletzung von diesen Menschen, die einfach eine andere Meinung haben. Und da zeigt sich eben, wie Teile dieses linken Lagers, der extremistische Flügel, wie radikalisiert der ist und wie sehr er sich auch zu allem breit wähnt und auch die eigene Rechtfertigung darüber verspürt. Also angesichts der Wahlerfolge der AfD ist offenbar alles erlaubt, einerseits an Gewalt, aber auch an Entmenschlichung. Und das finde ich das Entscheidende in diesem Statement. Da sieht man wirklich, es geht nicht nur um Gewalt, sondern es geht um aktive Entmenschlichung des Gegners, über dessen Wunden und Verletzungen man sich auch noch freut.
3: Und Pauline, wir diskutieren darüber und der Frage ist Mannheim nur ein Vorgeschmack auf das, was uns am kommenden Wochenende rund um die Landtagswahl in Sachsen-Anhalt drohen könnte. Gestern wurde ein AfD-Stand in Bad Kreuznach attackiert, vermutlich mit Säure, wurden 10 Menschen verletzt. Ralf, ist das eine neue Dimension von politischen Attacken gegen einen politischen Gegner?
6: Es ist zumindest eine eskalierende Dimension, ein Aufwuchs. Wir haben ja oft schon abstrakt über die Cancel Culture und über die Enthemmung gesprochen, die mit der Nazifizierung des Gegners einhergeht. Und wenn ich den Gegner zum Nazi erkläre, dann ist quasi jedes Mittel erlaubt. Solange man das Ganze abstrakt diskutiert, wird die volle Dimension nicht ganz klar. Was wir hier sehen, ist der physische Vernichtungswille, der hier zum Ausdruck kommt und der eben vor Menschen nicht Halt macht. Es geht nicht mehr nur um Cancel Culture, dass bestimmte Meinungen im öffentlichen Diskurs nicht vorkommen dürfen, dass man manchen Menschen keine Bühne bieten will, sondern man möchte bestimmte Menschen eliminieren, um es mal ganz deutlich zu sagen. Und das kommt hier zum Ausdruck und das ist eine Philosophie, die offensichtlich aufwächst und wo man sich selbst ermächtigt, den Gegner quasi nicht nur zu verwunden, weil das Dosieren von Gewalt, muss man sich ja keine Illusionen machen, ist ja nicht wirklich präzise handelbar. Also wenn dort einer tot liegen geblieben wäre, dann wäre es eben Pech gewesen aus Sicht dieser Leute. Und wir haben vorhin schon das Stichwort Bürgerkrieg so mal kurz gestreift bei diesen Sabotageakten. Und es ist eine sehr, sehr ungute Tendenz, die sich hier auftut in solchen Einzelfällen, die aber, wenn man sie im Verbund sieht, gar keine Einzelfälle mehr sind. Wenn man sie im Verbund sieht, beispielsweise mit den Protesten gegen die Gründung der Nachwuchsorganisation der AfD, wenn man sie sieht im Verbund mit den Protesten gegen den AfD-Parteitag. Es gab Aufrufe zur Landtagswahl jetzt in Sachsen-Anhalt, dass man den Landtag stürmen wolle, auch auf Indymedia, wenn es denn zu einem AfD-Wahlsieg kommt. Also da bahnt sich einiges an und die Sicherheitsvorkehrungen in Magdeburg werden wir vielleicht auch noch drüber sprechen, die sind auch massiv.
3: Jetzt sprechen wir erstmal mit einem Betroffenen, Benedikt Döge, nämlich der Vorsitzende der GDG, hat einen solchen Angriff bereits selbst miterlebt. Im Juni wurde seine Gruppe in Hamburg von 30 bis 40 Vermummten attackiert, der Staatsschutz ermittelt. Wie blickt er nach Mannheim und auf die wachsende Gefahr politischer Gewalt? Darüber wollen wir jetzt mit ihm sprechen. Benedikt Döge ist uns jetzt live zugeschaltet. Guten Morgen, Herr Döge.
7: Guten Morgen, Jus.
3: Herr Döge, nehmen Sie uns kurz mit auf diesen besagten Samstag. Was genau ist da passiert, als Ihre Mitglieder ja auf dem Weg zu einem Stammtisch waren?
7: Ja, also das ist eigentlich relativ normal, dass man sich trifft bei uns und dann in eine Lokalität geht. Zum Austausch, bisschen Gemeinsamkeit und einfach, sag ich jetzt mal, vor allem in westdeutschen Großstädten sich austauschen zu können, auch ohne Maulkorb. Und da möchte ich an dieser Stelle auch klar betonen, dass wir uns immer friedlich geäußert haben, gewaltfrei. Und das schmeckt aber einigen Leuten nicht. Wir waren dann auf dem Weg. Und also ich war ja nicht dabei, aber ich habe die Schilderungen von den Leuten in persönlichen Gesprächen bekommen. Auch von dem Jungen, der jetzt gestern im Krankenhaus operiert wurde. Und dann war es so, dass wir auf dem Weg zum Restaurant waren. Und auf einmal kamen 20 Vermummte mit roten Schlauchschals ihnen gegenüber. Und unsere Gruppe bestand auch aus so ungefähr 20 Leuten. Es ist dann so, dass die stehen geblieben sind, weil wir auch 2 Frauen dabei hatten und einen Senior. Da gab es erst so Pöbeleien. Diese Pöbeleien waren aber tatsächlich nur Taktik, weil sich dann aus dem Hintergrund nochmal 20 vermummte Antifaschisten angeschlichen haben und so unsere Gruppe eingekesselt haben. Und dann ging es wohl laut meinem Mannheimer auf Kommando eines Anführers, was die dann wohl doch haben in ihren antifaschistischen Strukturen, los mit Pfefferspray und danach haben es Schlagstöcke gehagelt, sodass dann vor allem der eine, also mehrere wurden halt mit Pfefferspray bearbeitet und einer von uns wurde halt so stark mit dem Schlag getroffen, dass er diese Platzwunde erlitt und halt einen Armbruch, der jetzt gestern, wie gesagt, operativ behandelt werden musste.
3: Herr Döge, Sie haben es ja eben auch gehört. Was macht es mit den Opfern, wenn sie anschließend auf Indie Media als jämmerliches GDG-Überbleibsel verhöhnt werden und von einer erzieherischen Abreibung die Rede ist? Was macht das mit Ihnen? Was macht das mit denjenigen unter Ihnen, die verletzt worden sind?
7: Also erstmal möchte ich betonen, dass es immer sehr interessant ist, mit was für einer euphemistischen Sprache dort im antifaschistischen Bereich gearbeitet wird. Es wird ja von einer Abreibung geredet, von einer antifaschistischen Ansprache. In Wahrheit war es so, dass es Pöbeleien der untersten Schublade gab. Und dann dieses Verhöhnen sorgt eher dafür, dass sich bei uns so eine Art Wagenburg-Mentalität entwickelt, würde ich sagen. Weil die Leute auch bei uns sind eher dann so drauf. Es ist ja nicht so, dass diese Leute uns jetzt dazu kriegen, dass wir aufhören. Das ist ja letztendlich das Ziel. Uns derart mit Gewalt einzuschüchtern, dass wir unser Engagement beenden. Das ist aber nicht der Fall. Es entwickelt sich eher so eine Sache, dass die Leute sagen, jetzt erst recht, wenn es so schlimm schon ist, dann müssen wir halt eben noch mehr machen. Dann müssen wir noch aktiver werden, dann müssen wir noch mehr Städten aktiv werden, dann müssen wir den Leuten zeigen, was hier linke Gewalt auf der Straße bedeutet. Und es ist halt letztendlich so, dass wir uns dieses lustig machen auch letztendlich ein bisschen nicht ernst nehmen.
6: Wie reagieren Sie denn auf solche Attacken? Militarisieren Sie sich auch? Brauchen Sie Security? Wappnen Sie sich mit Schlägertrupps im Umfeld?
7: Also erstmal, wie gesagt, wir lehnen Gewalt grundsätzlich ab. Wir wollen unsere Prinzipien und unsere Ziele auf demokratischem Weg durchsetzen. Und gerade deshalb, weil wir damit erfolgreich sind, glaube ich, sind wir auch ins Visier dieser Extremisten geraten, weil die halt eben ihre Ziele mit Händen und Fäusten, wer falsch, mit Pfefferspray und Schlagstecken durchsetzen wollen. Wir haben natürlich unsere Sicherheitsmaßnahmen, die wurden übergangen. Die werden jetzt nochmal gründlich auf den Kopf gestellt. Aber wir sagen wir so, wir müssen natürlich auch gucken, dass wir uns irgendwie verteidigen können. Wir wollen keine Angriffe, aber wenn es dazu kommt, dann müssen wir uns verteidigen können. Wir suchen keine Schlägertrupps, aber wir suchen natürlich schon nach Leuten, die sagen, dass wenn jetzt was passiert, dass sie sich schützend vor Frauen und Senioren hinstellen können.
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1: Ich bin Katrin Müller. Nachdem wieder auf Flammen des Iran-Kriegs sind die Spritpreise erneut gestiegen. Superbenzin der Sorte E10 kostete laut ADAC im bundesweiten Tagesdurchschnitt gestern etwa 2,21 Euro pro Liter. Das ist ein neuer Höchststand und übertraf den bisherigen Rekord aus März 2022.
2: Die USA hatten vor wenigen Tagen ihre Angriffe auf den Iran wieder aufgenommen. Der wiederum reagiert mit Gegenangriffen und diese neue Eskalation hat die Rohölpreise wieder in die Höhe getrieben. Obendrauf kommt das Niedrigwasser am Rhein. Das sorgt für höhere Transportkosten und auch das macht sich an den Preisen an der Tanksäule bemerkbar. Autofahrer müssen also weiterhin tiefer in die Tasche greifen und Entlastung ist nicht in Sicht. Eine Neuauflage des Tankrabatts, der bis Ende Juni galt, hat die Bundesregierung bisher abgelehnt. Fiona Reinhardt, Nachrichtenredaktion.
1: Bundesaußenminister Wadephul hat die von Moskau angekündigte Schließung der Goethe-Institute in Russland bedauert. Das Goethe-Institut mache sich jeden Tag um Kulturbeziehungen und gesellschaftlichen Austausch zwischen Russland und Deutschland verdient. Die nun von Moskau angekündigte Maßnahme sei sehr bedauerlich, denn sie schade den Beziehungen weiter, kritisierte Wadephul. Nach einer Brandattacke auf eine Baustelle in München vermutet das Bayerische Landeskriminalamt einen Anschlagsversuch gegen ein Unternehmen aus dem Rüstungsbereich. Es handelt sich dabei wohl um Rode und Schwarz. Es werde wegen eines politischen Hintergrunds ermittelt, sagte ein Sprecher des LKA.
3: Ein Zeuge hatte gegen Mitternacht die Polizei alarmiert, weil aus einem Auto Brandsätze geworfen worden sind. Einer davon hat im Bereich von Baucontainern gezündet. Einen weiteren haben Spezialkräfte unschädlich gemacht. Wenig später wurden in der Nähe eine 28-jährige Frau und ein 38-jähriger Mann aus Bulgarien festgenommen. Das Betriebsgelände selbst sei nicht betroffen gewesen, sagte eine Konzernsprecherin der ARD. Aus München, Sebastian Will.
1: Mehr Geld und einige Extras. Tarifverträge zahlen sich laut einer Studie der gewerkschaftlichen Hans-Böckler-Stiftung für Auszubildende besonders aus. Nach einer Auswertung des WSI-Tarifarchivs liegen im ersten Ausbildungsjahr die Vergütungen in 20 untersuchten Tarifbranchen gut 440 Euro über dem gesetzlich festgelegten Minimum. Die Differenz bleibt über die gesamte Ausbildungsdauer ungefähr gleich.
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1: Zum Wetter, die aktuelle Vorhersage des Deutschen Wetterdienstes. Den Tag über bleibt es im Norden bedeckt und teils regnerisch bei maximal 23 Grad. Im Süden ist es dagegen heiter und trocken bei Werten bis 29 Grad. Morgen ähnlich, im Norden Wolken und oft Regen bei höchstens 24 Grad. Im Süden wieder viel Sonne und Temperaturen bis 32 Grad. Am Wochenende ist es dann verbreitet freundlich und oft sonnig. Es kann aber auch immer mal einzelne Schauer geben.
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1: Am 29. Juni erschoss der ausreisepflichtige türkische Staatsbürger Fatih Gazioglu 6 unschuldige Menschen in einer Mutter-Kind-Einrichtung der Stadt Stade. Schon wenige Stunden nach der Tat sprachen die Behörden von einer Beziehungstat, obwohl es sich um nichts anderes als einen Racheanschlag gegen den Staat und seine Bediensteten handelte. Eine Beziehungstat, das ist ein Gewaltverbrechen, das innerhalb einer Beziehung begangen wird, zum Beispiel ein Mord aus Eifersucht oder aufgrund von Sorgerechtsstreitigkeiten zwischen Eltern. In Stade aber richtete Fatih Gazioglu, Sie sehen ihn hier eingeblendet, 6 Menschen kaltblütig hin, weil er eine Entscheidung dieses Staates nicht akzeptieren wollte. Der Staat wollte Fatih Gazioglu seine Tochter entziehen, nachdem er sie so sehr geschüttelt hatte, dass sie Blutungen im Hirn erlitt und notoperiert werden musste. Mit einer Beziehungstat hat das rein gar nichts zu tun. Das ist kein Sorgerechtsstreit. Genauso wenig wie ein Führerscheinentzug wegen Trunkenheit ein Streit ums Alkoholtrinken ist. Und trotzdem wurde diese Tat von den Behörden so dargestellt. Das alles hat News über Wochen recherchiert und diese Enthüllung erfahren Sie heute. Das alles ist besonders brisant, weil der Schwiegersohn der Fluchtwagenfahrerin, Dennis Kurku, Migrationsbeauftragter des Landes Niedersachsen ist und direkt in der Staatskanzlei von Ministerpräsident Olaf Lies angesiedelt ist. Auch seine Aussage zu dem 6-fach Mord gerät durch die News-Recherchen massiv ins Wanken. Vieles deutet darauf hin, dass er die Unwahrheit gesagt haben könnte. Der 6-fach Mörder Fatih Gazioglu, er hätte nicht in Deutschland sein dürfen. Nun sind 6 Angestellte dieses Staates tot und doch scheinen diese Tat und ihre Hintergründe, die Toten, die

0: haben und hunderte Seiten vertrauliche Unterlagen ausgewertet. Auch innerhalb höchster Dienststellen in Niedersachsen ist man verwundert darüber, warum dieser Anschlag auf den Staat vom Staat nur so halbherzig verfolgt wird. Manche Informationen können wir hier nicht verwenden, um laufende Polizeimaßnahmen nicht zu gefährden. Das ist selbstverständlich für uns. Aber die Unterlagen, die uns vorliegen und die wir Ihnen ab heute präsentieren werden, belegen eindeutig. Der Sechsfachmord von Stade war ein eiskalter Anschlag auf die arglosen Angestellten der Mutter-Kind-Einrichtung. Fatih Gazioglu war kein Einzeltäter, kein Durchgeknallter. In seiner Aussage nach der Tat sagte er, er habe mit seiner Tat das System verändern wollen und dann wörtlich, wenn ihr bereit seid zu töten, dann bin ich bereit zu töten und getötet zu werden. So steht es in dem Protokoll zu seiner Vernehmung, das News vorliegt. In seinem Abschiedsbrief, den er kurz vor seinem Selbstmord in der Zelle verfasste und der News ebenfalls vorliegt, schrieb Gazioglu folgende Worte. Meine Mutter lehrte mich schon in der Kindheit, niemals mit der Ehre eines Mannes zu spielen. Ich habe mich mein ganzes Leben daran zu 100% gehalten. Andere Menschen tun dies aber nicht und trauen sich, mich über meine Ehre anzugreifen. Gazioglu sah sich als Rächer. Aus den Akten geht hervor, dass er seinen Opfern befahl, sich hinzusetzen und die Hände auf den Tisch zu legen, bevor sie der Reihe nach exekutierte. Die Polizei geht davon aus, so belegen es die Akten, dass Gazioglu nicht allein handelte. Seine Ehefrau Enise Ö., Mutter seiner Tochter und die Fluchtwagenfahrerin Silvia S. waren offenbar keine ahnungslosen, hilflosen Zuschauer. Im bisher öffentlich nicht bekannten vorläufigen Abschlussbericht der Polizei werden sie als Eingeweihte, als Mitwisser und Mittäter beschrieben. Beide Frauen befinden sich heute auf freiem Fuß, obwohl die Vorwürfe gegen sie schwerstwiegend sind. Alles wirkt so, als würden sie von irgendwem politisch gedeckt werden. Die Blutspur von Stade führt direkt in höchste Zirkel der Macht, in die Staatskanzlei des Landes Niedersachsen. Dort, angesiedelt bei Ministerpräsident Olaf Lies, arbeitet der Landtagsabgeordnete Dennis Kurku von der SPD. Er wiederum ist der Schwiegersohn der Fluchtwagenfahrerin Silvia S. Wenige Tage nach der Tat ließ Kurku über seinen Anwalt Folgendes erklären. Weder kennt Herr Kurku den Tatverdächtigen, noch war er in die Sorgerechtsstreitigkeiten, die der Tat vorausgegangen sein sollen, involviert. Interessant ist hier bereits, dass Kurku dieses staatliche, aber falsche Narrativ, dieses Wording von den Sorgerechtsstreitigkeiten verwendet. Es gab keine Sorgerechtsstreitigkeiten. Noch brisanter ist allerdings, was in den Akten der Polizei über Dennis Kurku festgehalten wird. So erklärte seine Schwiegermutter Silvia S. gegenüber dem Täter Fatih Gazioglu, dass sie Kurku involvieren wollte. Die Auswertung der Mobiltelefone, die News einsehen konnte, verzeichnet folgende Sätze. S., das ist Silvia S., die Fluchtwagenfahrerin, schlägt vor, einen Dennis aus Hannover zu Enise ins Krankenhaus zu schicken, der seine Visitenkarte dort hinterlegen soll. Dazu vermerken die Ermittler wörtlich, hier dürfte es sich um den Schwiegersohn von Silvia S. handeln, Dennis Kurku. Dennis Kurku bestreitet uns gegenüber News und Achtung Reichelt, jemals im Krankenhaus eine private oder dienstliche Visitenkarte hinterlegt zu haben. Und auch verfestigt er noch einmal seine Aussage, dass er mit dieser Tat rein gar nichts zu tun hatte. Das vollständige Statement finden Sie auf unserer Homepage news.de.
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2: Und es gibt auch nichts Schöneres als Wahlen, bei denen es wirklich mal wieder um was geht und bei denen tatsächlich die Wähler entscheiden können, ob sich etwas verändert im Land. In den letzten Jahren haben wir ja viele, viele Wahlen erlebt, bei denen am Ende immer nur dieselben Konstellationen möglich waren. Hier in Magdeburg ist jetzt zum ersten Mal seit vielen Jahren, seit ich mich erinnere, eine andere, nicht Konstellation, sondern eine andere Machtoption tatsächlich denkbar. Ulrich Siegmund und die AfD sind in Schlagdistanz zur absoluten Mehrheit. Das hängt aber ganz maßgeblich daran, wer kommt alles in den Landtag, Julius. Kommt die SPD rein, stehen bei 7, stehen bei 8%. Kommen die Grünen rein, die sind wirklich direkt an dieser magischen 5%-Marke. Das BSW könnte auch noch eine Rolle spielen. Die FDP möglicherweise auch, wobei ich mich jetzt schon mal festlege, BSW und FDP werden nicht reinkommen, sage ich. Aber das schauen wir uns alles nachher in Ruhe an. Freue mich enorm, hier zu sein. Wer News Live schon länger verfolgt, weiß, für uns gibt es nichts Schöneres als diese Hochfeste von Demokratie, nämlich Wahlen. Und noch schöner sind sie natürlich, wenn es tatsächlich Konkurrenz gibt, wenn es widerstrebende Modelle gibt, wenn der eine sagt, alles ist möglich und der andere sagt, nee, stimmt nicht, ist gar nicht alles möglich. Und wenn beide die Chance haben zu gewinnen, in teilweise ja auch ungewöhnlichen Konstellationen, muss man sagen, zum Beispiel die CDU als einzige Machtperspektive im Moment mit der ehemaligen SED, mit der Linkspartei hier in Magdeburg, alles hochspannend. Julius, dazu kommen wir vielleicht einmal ganz kurz, bevor wir zu den Zahlen kommen, und wir haben wirklich alle Zahlen vorbereitet mit der aktuellsten INSA, der letzten Umfrage, die es in diesem Wahlkampf noch geben wird. Hochspannende Zahlen, auch zum Spiegeltitel zum Beispiel. Aber ich würde einmal gerne anfangen mit einer Berichterstattung aus der Welt, die auch heute Morgen bei Politico eine Rolle spielt. Und zwar unter der Überschrift Schulze droht der Aufstand. Da gibt es einen Brief aus dem mächtigsten Verband der CDU hier in Sachsen-Anhalt, Harz, mitgliederstärkster Verband. Und die wollten in den letzten Stunden eine Beschlussvorlage abstimmen lassen, in der eine Zusammenarbeit mit der Linkspartei in jeglicher Form, jedes Gespräch mit denen, komplett ausgeschlossen und untersagt wird. Wurde dann am Ende nicht abgestimmt. Der Vorsitzende hat gesagt, das geht mir ja alles zu plötzlich, zu holter die Polter. Hat dann nochmal versucht, seinem Vorsitzenden Sven Schulze den Allerwertesten zu retten auf den letzten Metern. Aber dieses Papier soll in den nächsten Tag, möglicherweise schon Sonntag, abgestimmt werden. Ich lese einmal daraus vor. Der Kreisverband Harz lehnt alle Sondierungs-, Koalitions- oder Duldungsmodelle kategorisch ab, die darauf hinauslaufen, dass eine CDU-geführte Landesregierung, der Landeshaushalt oder die parlamentarischen Initiativen der CDU im Landtag von Sachsen-Anhalt faktisch nur noch mit dem Wohlwollen, der Duldung oder der expliziten Zustimmung der Fraktion Die Linke durchsetzbar sind. Und dann weiter, Modelle, bei denen Regierungsvorlagen, Zitat, vorab mit der Linken verhandelt oder an deren sozialistische Programmatik angepasst werden müssen, um parlamentarisch mehrheitsfähig zu sein, werden vom Kreisverband nicht mitgetragen. Das ist nichts anderes als die Ankündigung eines Aufstandes gegen die einzige Machtoption von Sven Schulze, oder?
3: Ja, man kann sagen, das ist mal eine Ablehnung par excellence. Die Brandmauer, wenn dann schon zu beiden Seiten, zur AfD und zur Linkspartei, das Wort sozialistisch und entscheidend ist hier auch Duldungsmodelle. Denn wir wissen ja, in Thüringen, inzwischen auch in Sachsen, regiert die CDU längst unter Duldung, unter Akzeptanz der Linkspartei. In Sachsen sogar, indem man Gesetzesvorschläge vorlegt, dann sich Rückmeldungen einholen lässt, das so ein bisschen einarbeitet in die eigene Gesetzgebung, um dann zu hoffen, aus der Minderheit eine Mehrheit im Parlament zu machen. Und genau das will der große, der offenbar mächtigste in Sachsen-Anhalt-Kreisverband Harz ablehnen, hat es vor, du hast es gesagt, es ist nochmal abgefangen worden vom Vorsitzenden des Harzer CDU-Verbandes, aber es soll in der kommenden Woche dann doch abgestimmt werden darüber und die Tendenz geht Richtung Ablehnung, wenn dann zu beiden Seiten und auch zur, ich zitiere, sozialistischen Linkspartei hier in Sachsen-Anhalt.
2: Und diese Modelle Sachsen-Thüringen werden da sogar explizit mit angesprochen und werden auch ausdrücklich abgelehnt. Also damit hätte Sven Schulze dann auch keine Machtoption einer Duldung, einer Tolerierung für eine mögliche Minderheitsregierung als Wahlverlierer, der auf jeden Fall sein wird. So viel steht schon fest hier in Magdeburg. Sven Schulze wird die Wahl nicht gewinnen. Gewinnen wird Ulrich Siegmund, aber wie wird er gewinnen? Und was bedeutet das? Das gucken wir uns jetzt an, damit Sie perfekt vorbereitet in diesen Wahltag gehen und natürlich auch, damit Sie nicht auf die Prognosen und Analysen von ZDF und ARD angewiesen sind. Ich erinnere immer, dass sie ein bisschen irreführend sein können in der Wahrnehmung, die dort entstehen könnte. 98% der ZDF-Zuschauer waren absolut überzeugt davon, dass Kamala Harris die Wahl gewinnen würde. Deswegen kann es nicht schaden. Deswegen kann es nicht schaden, neue Medien und faktenorientierte Analysen zu haben. Lieber Julius, wer wäre dafür besser geeignet als du? Damit fangen wir jetzt an. Was ist los in Sachsen-Anhalt? Wie steht es diese 3 Tage vor der Wahl? Wie sehen die Zahlen aus?
3: Ja, wir haben die Meinungsforscher von INSA losgeschickt, nochmal die Menschen in Sachsen-Anhalt repräsentativ zu befragen, wen sie am Sonntag wählen würden, wen sie am Sonntag wählen wollen. Und siehe da, es ist das bislang stärkste Ergebnis für die AfD zusammengekommen. 43% der Befragten würden im Augenblick die AfD wählen. Dahinter die Union mit 22, Linkspartei mit 12, du hast es gesagt, die SPD mit 7 im Parlament und die Grünen mit 5 auf der Kante, auch im Parlament, der Rest raus. Das wäre im Augenblick das Ergebnis und würde bedeuten, keine absolute Mehrheit für die AfD, nachdem die Grünen mit im Parlament sind. Dazu kommen wir später noch. Aber es gibt eine ganz spannende, neben diesem Rekordergebnis, vorher waren es 42 Punkte, gibt es eine ganz, ganz spannende Thematik, auf die wir gleich zu sprechen kommen. Du hast den Stift in der Hand, wir wollen irgendwas einzeichnen offenbar.
2: Der Stift ist gezückt, denn das ist nochmal wichtig zur Erklärung für unsere Zuschauer. Denn wir sprechen ja hier über vor allem die Grünen, 5%, und die SPD mit 7% und die Frage drin oder nicht drin. Bei der SPD sieht das relativ sicher aus. Bei den Grünen ist es so knapp, wie es irgendwie sein kann. Jetzt kommt hier aber die alles entscheidende Zahl und das ist die Fehlermarge solcher Umfragen. Die beträgt nämlich ungefähr 2,5%, 2,5 Prozentpunkte. Das heißt, die Grünen könnten einerseits deutlich sicherer drin sein, das ist möglich. Die Grünen könnten aber auch sehr eindeutig gar nicht drin sein und dieses Ergebnis noch halbieren, also nur die Hälfte dieses Ergebnisses einfahren. Und auch bei der SPD ist es so, dass es natürlich auch noch nach oben gehen kann. Dazu muss man vielleicht einmal sagen, bei den letzten Landtagswahlen, die wir beobachtet haben, in Rheinland-Pfalz und in Baden-Württemberg war diese Fehlermarge nie zugunsten der SPD. In der Tendenz ging es da noch herunter. Besonders katastrophal war das Ergebnis da in Baden-Württemberg. In Rheinland-Pfalz hat es dazu geführt, dass am Ende die CDU den Amtsinhaber abgelöst hat. Also diese 2,5 Fehlermarge bei der SPD sind natürlich noch möglich. Und da ist zum Beispiel auch noch eine 4,5 und damit kein Einzug in den Landtag möglich. Was dann wiederum hieße, dass diese 43% hier locker reichen würden für eine absolute Mehrheit. Aber nichts von dem ist bisher in irgendeiner Weise ausgemachte Sache. Deswegen auf diese beiden Säulen wird es am Wahltag natürlich ankommen.
3: Und genau zu diesen Konstellationen kommen wir später noch. Aber wir wollen noch mal reinschauen in diese INSA-Umfrage. Denn es gibt eine weitere, neben dem 43-Punkte-Rekord für die AfD, eine weitere spannende Verschiebung. Denn bisher hat Sven Schulze in all den Interviews und Duellen, die er abgehalten hat, für sich in Anspruch genommen, ja, die CDU liegt hinter der AfD, aber er als Amtsinhaber, er sei der beliebtere Kandidat, wenn die Sachsen-Anhaltiner sich aussuchen könnten, wer direkt in die Staatskanzlei soll, Klammer auf, gibt's in Deutschland nicht, Klammer zu, dann wäre es Sven Schulze. Aber auch da hat sich das Blatt gewendet, laut unserer INSA-Umfrage und inzwischen muss man sagen, auch deutlich, denn bei den Sachsen-Anhaltern ist inzwischen Ulrich Siegmund mit 39%, 11 Punkte vor Schulze, der beliebtere Kandidat. Wenn Sachsen-Anhalt direkt wählen könnte, würden sie nicht nur die AfD die meisten Stimmen im Parlament geben, sondern auch Sven Schulze in die Staatskanzlei, 200-300 Meter von hier Luftlinie entfernt, hineinwählen als Ministerpräsident dieses ostdeutschen Flächenlandes.
2: Bei der Umfrage ist vielleicht auch nochmal interessant zu erwähnen, da ist der Mechanismus ein wenig anders als bei anderen Umfrageinstituten. Andere Umfrageinstitute fragen alle Kandidaten ab, wer soll von denen Ministerpräsident werden. Also zum Beispiel auch Herr Willichmann von der sogenannten Willichmann-SPD in Sachsen-Anhalt. Die sind aber alle vollkommen chancenlos. Selbst die Spitzenkandidatin der Linkspartei, die aller Voraussicht nach, man kann sagen, mit an Sicherheit grenzender Wahrscheinlichkeit, die drittstärkste Kraft im Landtag werden wird, hat natürlich keine Chance, Ministerpräsidentin zu werden. Deswegen bei unseren lieben Kollegen von INSA nur die beiden Kandidaten abgefragt, die tatsächlich eine Chance haben. Und das ist hochinteressant, denn du hast es ja gerade gesagt, quasi das letzte verbliebene Beliebtheitsargument von Sven Schulze, aber auch das letzte politische Gewicht, was er bei dieser Wahl noch in die Waagschale werfen kann, ist ja eben dieser Amtsinhaberbonus, den er sich ja mühsam herbeigeführt hat, indem er sich noch auf den letzten Metern zum Ministerpräsidenten hat wählen lassen. Das war das, was er nie machen wollte. Niemals. Fand ich übrigens eine interessante Szene gestern, dass Sven Schulze zu Ulrich Siegmund sagte, naja, die Bürgerinnen und Bürger in Sachsen-Anhalt müssen sich auf das verlassen können, was im Landtag gesagt wird.
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1: Ich bin Katrin Müller. Die Spritpreise hatten wieder deutlich zugelegt. Gestern erreichte der Preis für Superbenzin der Sorte E10 dann einen Höchststand. Der Preis für einen Liter stieg im bundesweiten Tagesdurchschnitt auf gut 2,21 Euro und übertraf damit den bisherigen Rekord von rund 2,20 Euro aus dem März 2022, heißt es vom ADAC. Hintergrund sind die jüngsten militärischen Auseinandersetzungen im Irankrieg. Nach Angriffen auf das Stromnetz in Südbrandenburg und Nordrhein-Westfalen geht die Suche nach dem Motiv und den Tätern weiter. Wer dahinter steckt, ist weiter unklar. Die Ermittler sehen aber Parallelen.
2: Laut den Behörden wurden in beiden Fällen in der Nähe der Angriffe Abschussvorrichtungen und Pyrotechnik gefunden und die seien schon länger dort installiert gewesen. Es ist also ein Muster zu erkennen, aber ob es wirklich einen Zusammenhang gibt und wer dahinter steckt, muss noch geklärt werden. Ein Bekennerschreiben liege noch nicht vor. Die Ermittler gehen davon aus, dass beide Vorfälle auf verfassungsfeindliche Sabotage zurückzuführen sind. Während die Ermittlungen noch laufen, werden die Rufe lauter, mehr in den Schutz der kritischen Infrastruktur zu investieren. Gefordert werden zum Beispiel mehr Rechte für Betreiber und ein Backup-System für Notfälle im Stromnetz. Fiona Reinhardt, Nachrichtenredaktion.
1: Russland schließt nach Angaben von Außenminister Lavrov das Goethe-Institut in Russland. Es handle sich um eine Reaktion auf die angekündigte Schließung des russischen Hauses in Berlin infolge des Fundes einer Sprengstoffdrohne auf dem Flughafen Leipzig-Halle. Das sagte Lavrov laut Agentur Interfax.
3: Das Goethe-Institut hier in Russland ist eine der wenigen noch verbliebenen deutsch-russischen Verbindungen in Krisenzeiten. Dass es nun geschlossen wird, ist vor allem für viele europafreundliche und dem Westen gegenüber offene Russen ein schwerer Schlag. Das Goethe-Institut hat nicht nur Kulturveranstaltungen hier in Russland organisiert, sondern verbreitet vor allem auch die deutsche Sprache. Damit soll es nun bald vorbei sein. Aus Moskau, Ulf Mauder.
1: Mehr Geld und einige Extras. Tarifverträge zahlen sich laut einer Studie der gewerkschaftlichen Hans-Böckler-Stiftung für Auszubildende besonders aus. Nach einer Auswertung des WSI-Tarifarchivs liegen im ersten Ausbildungsjahr die Vergütungen in 20 untersuchten Tarifbranchen gut 440 Euro über dem gesetzlich festgelegten Minimum. Die Differenz bleibt über die gesamte Ausbildungsdauer ungefähr gleich.
0: Soweit das Neueste. 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
1: Zum Wetter, die aktuelle Vorhersage des Deutschen Wetterdienstes. Meist bewölkt und gelegentlich etwas Regen, nach Norden teils kräftige Schauer. Vor allem im Umfeld von Nord- und Ostsee kann es auch mal ein Gewitter geben. Im äußersten Süden und Südwesten oft heiter und trocken mit Höchstwerten bis 29 Grad. Im Norden maximal 19 bis 23 Grad. Morgen ähnlich, verbreitet grau und regnerisch und einzelne Gewitter. Südlich von Main und Mosel meist sonnig und trocken bei Höchstwerten bis 32 Grad.
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2: Willkommen zu Schuler. Fragen, was ist? Mein heutiger Gast ist Ministerpräsident von Sachsen-Anhalt und will es auch bleiben. Einer der härtesten Wahlkämpfe, der in den letzten Jahren in Deutschland ausgetragen worden ist. Herzlich willkommen, Sven Schulze.
3: Ja, hallo, Herr Schuler.
2: Lassen Sie uns noch kurz über die AfD sprechen. Kam ja in Ihren Wahlkämpfen auch immer mal ordentlich vor. Was spricht eigentlich dagegen, den Staatsvertrag über den öffentlichen Rundfunk zu kündigen, was die AfD ja machen will? Gerade die Union in Sachsen-Anhalt hat ja lange Zeit wirklich versucht, ernsthafte Reformen durchzusetzen. Rainer Rober, Staatskanzleichef, hat unter anderem die Aufgliederung ZDF als Auslandskanal, ARD als Inlandskanal betrieben, hat verschiedenste Vorschläge gemacht. Nichts hat funktioniert. Also was spricht eigentlich dagegen, einfach dem Laden zu signalisieren, wir kündigen mal den Vertrag und dann müsst ihr euch entweder bewegen oder wir lassen es.
3: Aber genau das ist der Punkt. Was bringt es, diesen Vertrag zu kündigen? Die Menschen müssten weiter die Gebühren bezahlen. Es würde hier ein Riesenproblem auftreten, weil am Ende des Tages ja trotzdem gesetzlich vorgeschrieben ist im Grundgesetz, dass es eine Versorgung, eine Rundfunkversorgung geben müsste. Das heißt, das müssten wir denn aus dem Haushalt im Zweifelsfall sogar bezahlen. Da sagt die AfD ja nicht, wie sie das finanzieren möchte. So, und für mich ist es wichtig, ich habe gesagt, Thema Nummer eins muss sein, dass die Gebühren nicht weiter steigen. Das zweite ist natürlich die Reform, die schieben die auch an. Wir haben ja ein MDR und ich bin überzeugt, dass die Mitarbeiterinnen und Mitarbeiter des Mitteldeutschen Rundfunk hier am wenigsten für diese ganze Thematik hier können, wie es über den öffentlich-rechtlichen Rundfunk gesprochen wird, die einen richtig harten und guten Job auch machen. Und die auch, und das will ich ja auch, zukünftig über Sachsen-Anhalt berichten. Das muss man ja auch die AfD mal fragen. Soll dann bei uns überhaupt nichts mehr regional aus Sachsen-Anhalt berichtet werden? Will man denn nur noch das Internationale dann im Fernsehen in den Nachrichten sehen? Ich möchte, dass es weiter solche Sendungen wie MDR Sachsen-Anhalt heute gibt, wo mal ganz gezielt aus Dörfern berichtet wird, aus der Region, aus dem ländlichen Raum berichtet wird. Genau das möchte ich. Aber gleichermaßen, und das ist ja auch einiges eingeleitet worden, die KEF, diese sogenannte, also diese Kommission die da verantwortlich hat, die arbeitet ja da auch hart dran. Wir haben da bei uns den Chef des Landesrechnungshofs in dieser KEF sitzen. Also das ist auch so, dass wir mit auch Rainer Robra, den Sie genannt haben, Chef der Staatskanzlei, Rainer Haseloff, ich, Markus Kotze beispielsweise, das sind alles Leute auch aus der CDU, die genau diese Thematik verfolgen und in unserem Wahlprogramm ja auch zu lesen ist, dass wir beispielsweise diese Reformen sagen, es ist vielleicht auch möglich, dass man weniger Sender hat. Vielleicht ist auch eine Zusammenlegung irgendwann mal einzelner Sender sinnvoll, aber es muss umsetzbar sein. Die Kündigung des Rundfunkstaatsvertrags würde für die Menschen in Sachsen-Anhalt nichts, aber auch gar nichts ändern. Sie müssten die Gebühren genauso weiter bezahlen. Im Gegenteil, es würde das Land richtig Geld kosten, weil irgendwann nämlich das Land dann auch die gesetzliche Verpflichtung hätte, den Rundfunk selber zu finanzieren, selber aufzubauen. Das, was die AfD macht, ist einfach populistisch, hört sich vielleicht gut an, mal einfach was kündigen, bringt für die Menschen aber überhaupt nichts und schon gar nichts im Portemonnaie.
2: Aber die Reformbemühungen der Union haben eigentlich auch nicht viel gebracht. Doch. Dann am Ende sind die Sender dann nach Karlsruhe gezogen und haben dann ihren Finanzbedarf, den sie vorher hatten ermitteln lassen, dann auch wieder durchgeführt.
3: Den Weg, Herr Schuler, den wir eingeschlagen haben als Sachsen-Anhalt, übrigens schon zu Zeiten, als es die AfD noch überhaupt nicht gab. Das ist also kein Thema, wo die AfD sagen kann, jetzt sind Sie im Parlament, jetzt ist das so. Fragen Sie mal die Kollegen Markus Kotze, fragen Sie mal den Rainer Robra. Das Thema war für uns schon ein Thema und wir haben gezeigt, dass es Möglichkeiten für eine Reform gibt, noch bevor die AfD überhaupt existiert hat. So, und unser Weg ist aus meiner Sicht der erfolgreichere, weil sie ja am Ende merkt man ja, dass es richtig ist. 2020 war es etwa gewesen, meine ich, in dem Zeitraum, da hat man uns in ganz Deutschland gesagt, oh, ihr Sachsen-Anhalter CDU, Mensch, ist das notwendig, dass ihr so stark auch den öffentlich-rechtlichen Rundfunk zu Reformen zwingt. Und jetzt haben wir Unterstützung aus den ganzen Bundesländern. Das heißt, dieser Weg ist erfolgreich, er ist vielleicht nicht so populär und man kriegt dafür auch nicht so viele Klickzahlen bei Instagram oder bei TikTok, als wenn wir dann sagen, wir würden den Staatsvertrag kündigen. Aber das, was Herr Siegmund nicht macht, ist ja zu sagen, dass eigentlich für die Menschen Menschen sich danach überhaupt nichts ändert, dass sie selbst, wenn der Staatsvertrag gekündigt worden wäre oder gekündigt würde, am nächsten Tag, das wissen Sie auch, Herr Schuler, die Menschen genauso ihre Gebühren zahlen müssten und das überhaupt kein Nutzen wäre.
2: Ja, das ist eben genau das Problem. Also alle Reformbemühungen...
3: deswegen ist ja der Punkt.
2: Ja, würde ich vielleicht die Methode ändern. Ja. Also die Reformbemühungen, die dazu geführt haben, dass wir jetzt bei knapp 10 Milliarden sind, haben offensichtlich...
3: Ich bin voll bei Ihnen, Herr Schuler, dass wir damit, mit den Reformbemühungen, die wir jetzt haben, noch lange nicht zufrieden sein können. Und ich weiß, dass auch im öffentlich-rechtlichen Rundfunk jetzt weniger den MDR betrachtet, weil da sehe ich wirklich, das ist am Ende ein wirklich aus meiner Sicht Musterbeispiel, wie es vernünftig und positiv funktionieren kann. Aber dass einzelne andere Sender, dass man da schon drüber diskutieren muss. Aber einfach populistisch zu sagen, wir kündigen den Rundfunkstaatsvertrag, dann ist alles gelöst. Nein, das würde viel mehr Probleme bringen und würde den Menschen überhaupt nichts helfen. Und das ist das, was der Herr Siegmund macht. Der Siegmund sagt einfach, wir machen das dann und dann ist alles gelöst. Und er antwortet nie die Frage, wie geht es denn danach wirklich im Detail weiter und welchen Nutzen haben die Menschen Sachsen-Anhalts davon. Die Kündigung würde ihnen keinen Nutzen bringen.
2: Der Bundespräsident hat in seinem Sommerinterview gesagt, ja, man solle sich auch mal gedanklich damit auseinandersetzen, dass lediglich 3% der Deutschen in Sachsen-Anhalt wahlberechtigt sind. So nach dem Motto, Sachsen-Anhalt spielt jetzt aber auch nicht die große Rolle. Fanden Sie das angemessen?
3: Für mich spielt Sachsen-Anhalt die Hauptrolle. Und ich merke das ja auch gerade, wenn ich aus Sachsen-Anhalt heraus Themen...
2: Schön abgebogen vom Bundespräsidenten.
3: Nee, lassen Sie mich mal das mal sagen. Ich merke das ja, wenn ich dann aus Sachsen-Anhalt heraus Themen setze, dass dann manchmal auch kommt und gesagt wird, na ja, Sachsen-Anhalt, wissen Sie, wir sind nicht das reichste Bundesland. Wir sind auch nicht das größte Bundesland bevölkerungsmäßig. Flächenmäßig sind wir schon ganz okay. Aber wir sind selbstbewusst. Ich persönlich bin selbstbewusst. Und ich lasse mich nicht in irgendeiner Form vorführen, so nach dem Motto, naja, bleib mal ruhig, du vertrittst ja nur so ein kleines Bundesland. Wir sind schneller, wir sind in vielen Bereichen manchmal auch ein bisschen cleverer und wir wissen auch, unsere Themen zu platzieren. Und ich lasse mich da nicht in irgendeiner Form

0: Wohnern oder ob ich jetzt Ministerpräsident in Sachsen-Anhalt bin. Und wenn man da mal Gegenwind kriegt, dann ist es so, muss man mit leben, man darf noch nicht umfallen. Umgefallen sind schon viel zu viele, das mache ich nicht. Ich kämpfe für dieses Land und das will ich auch in der Zukunft machen.
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2: Damit zu Wirtschaftsministerin Katharina Reiche. Die hat mit ihrem Angriff auf die Steuerpolitik und dem Offenlegen heimlicher Steuererhöhung eine massive Regierungskrise ausgelöst. Jetzt geht Arbeitsministerin Bärbel Baas auf sie und die CDU los und kündigt den Rentenkompromiss auf.
3: Bevor das Kabinett gestern die umstrittene Einkommensteuerreform beschlossen hat, war es innerhalb der Regierung zu Unstimmigkeiten gekommen. Weil ein Ausgleich der kalten Progression fehle, warnte das Wirtschaftsministerium in einem an die Öffentlichkeit gelangten Brief vor einer heimlichen Steuererhöhung. Finanzminister Klingbeil reagierte mit scharfer Kritik an seiner Wirtschaftskollegin Katharina Reiche. Und auch Arbeitsministerin Baas meldete sich schließlich zu Wort und ging auf die CDU los.
4: Wir haben ja bei der Rente erstmal nur einen Kommissionsbeschluss. Das ist ja noch keine politische Einigung.
3: Fliegt nur 72 Stunden vor der Schicksalswahl in Sachsen-Anhalt die Regierung auseinander, weil nach Monaten der Lügen jetzt plötzlich Wahrheit und Klarheit regieren? Darüber sprechen wir jetzt bei News Live.
2: Schauen wir uns dafür jetzt noch einmal den eigentlich internen Brief, der am Dienstag auf X veröffentlicht wurde, an Reiches Staatssekretär Thomas Steffen. Hatte sich darin an Rolf Bösinger, Staatssekretär im Bundesfinanzministerium, gewandt. Darin wurde der Verzicht auf einen Ausgleich der kalten Progression als heimliche Steuererhöhung kritisiert. Zitat: Die aktuelle Bundesregierung wäre die erste Bundesregierung seit 2015, die keinen vollständigen Abbau der kalten Progression gesetzlich veranlasst. Ergebnis ist eine inflationsbedingte heimliche Steuererhöhung. Am Mittwoch legte schließlich SPD-Arbeitsministerin Bärbel Baas nach, zunächst mit grimmigen Grüßen an die Wirtschaftsministerin.
4: Also erstmal schöne Grüße an die Union. Die machen auch immer wieder Sachen auf, wie heute die Ministerin Reiche, wenn es um die Einkommensteuer geht. Also insofern kann ich die Grüße nur zurückgeben. Und natürlich muss es immer so sein, dass wir haben ja bei der Rente erstmal nur einen Kommissionsbeschluss. Das ist ja noch keine politische Einigung. Wir wollen das Konzept umsetzen. Aber natürlich gibt es Bereiche wie bei den Minijobs, wo auch die Unternehmen sagen, wir brauchen da noch einen Bereich, gerade in der Gastronomie. Dann bei der Rente gibt es, was ist mit den Menschen, die sehr lange gearbeitet haben, weil in dem Konzept sind ja auch Ideen zur Erwerbsminderungsrente, Berufsunfähigkeitsrente. Deshalb, ich will eine Rentenreform und die brauchen wir auch, weil die junge Generation muss eine Perspektive haben und natürlich gibt es Gesprächsbedarf über das ein oder andere Element. Aber ich warne davor, das Paket komplett aufzumachen, weil dann werden wir keine Reform machen.
2: Soweit Arbeits- und Sozialministerin Bärbel Baas. Der Kommissionsbeschluss ist keine politische Einigung, sagte Bärbel Baas. Ralf, also Reiche gegen Baas, das ist schon eine ganz schöne Bombe, die da gezündet wird im politischen Berlin und ausgerechnet so kurz vor der Landtagswahl in Sachsen-Anhalt, oder? Wie ist deine Einschätzung?
5: Absolut. Sie zieht gewissermaßen dem Kanzler den Teppich unter den Füßen weg. Die Arbeitsgrundlage war bisher, wir lagern in Kommissionen aus, um den Anschein von neutraler Expertentätigkeit zu wecken, übernehmen das Ganze dann, um uns nicht zu streiten. Darauf hatte man sich im Koalitionsausschuss Anfang Juli geeinigt, darauf hat man sich vor wenigen Tagen in Neu-Hardenberg in der Kabinettsklausur geeinigt, wo Frau Baas dabei gewesen ist und der Kanzler im Übrigen auch, der auch nochmal gesagt hat, wir schnüren es nicht wieder auf. Und jetzt sagt sie, ja, das war ein Kommissionsbeschluss, also zurück auf Start, alles ist wieder offen. Dann hinterher noch so ein bisschen Kosmetik drüber gebreitet und jetzt aber nicht alles aufschnüren. Natürlich hat sie gerade alles aufgeschnürt. Also mit anderen Worten, es ist Tohu Wabohu, Chaos in der Bundesregierung und alles wieder offen. Das kann nur von ganz oben wieder gelöst werden. Es ist also jetzt nicht irgendwie so ein Streit zwischen zwei Fachministern. Es ist etwas, was nur im Koalitionsausschuss mit allen Parteivorsitzenden wieder gelöst werden kann. Es gibt auch schon wegen der Dynamik der Landtagswahlen Sondersitzungen der Parteigremien. Bei der Union sind es die turnusmäßigen Sitzungen. Die SPD hat extra Sitzungen anberaumt. Das Heikle an dieser Situation ist, Parteien haben normalerweise durch die Prozedere immer alles unter Kontrolle. Du kannst also Aufständische in vorlaufender Konferenz oder Sitzung kannst du die einfangen wieder und kannst das unter Kontrolle halten. in dieser Situation, an diesem Wochenende mit den Landtagswahlen, ist alles offen. Es ist schwer zu kontrollieren und deshalb ist die Lage so brenzlig. Und in diese Situation hinein kommt dann Frau Baas und erklärt, dass wir ja im Prinzip wohl so ein paar Kommissionsgeschichten haben, die eigentlich der Kern des Reformpakets sein sollten.
2: Also erst reiche Revolte, dann die Baas-Bombe.
5: Wobei man sagen muss, der reiche Brief, der war kontrolliert. Das war ein kontrolliertes Zünden einer Bombe. Das war jetzt eine Retourkutsche, die das Ganze nur noch schlimmer macht. Also der Wille zu deeskalieren ist auch gar nicht mehr da.
2: Das hätte ich gerne an dich weitergegeben. Also die Rolle von der Wirtschaftsministerin, von Katharina Reiche. Also wie bewertest du die?
6: Ich würde auch sagen, das ist ein kontrollierter Angriff, aber ich würde sagen, er ist ebenso existenziell wie der Gegenangriff von Baas. Also man hat schon den Eindruck, dass da ein Koalitionsbruch jetzt ganz klar im Raum steht und beide Seiten sagen, wir haben einfach für das, was wir ausgemacht haben, keine Einigung. Also das Wichtigste für den Kanzler ist ja im Moment den Eindruck zu erwecken, dass es eine Einigung gebe, dass diese Regierung einigungs- und damit handlungsfähig ist. Und genau das zweifeln eben Katharina Reiche und Bärbel Baas jetzt an. Reiche erstmal mit ihrer Frontalattacke gegen Lars Klingbeil, aber auch gegen den Kanzler. Sie hat ja gesagt, mit diesem Wort heimliche Steuererklärung stellt sie ja in den Raum, dass die Regierung die Bevölkerung belügt. Mhm. Sie sagt, wir behaupten, das sind Entlastungen. In Wahrheit sind es höhere Besteuerungen und wir können die Leute nicht für dumm verkaufen, wir können ihnen nicht Lügen erzählen. Das ist der implizite Vorwurf, der sich dahinter versteckt. Und dann sagt sie zwar, ja gut, ich stimme mit im Kabinett, aber eigentlich ist das falsch und es geht nicht so und wir machen das Falsche. Das ist natürlich ein maximaler Angriff und jetzt kommt dieser Gegenangriff von Baas, wo sie sagt, na, wenn es bei der Einkommensteuerreform keine Einigung gibt, dann gibt es bei der Rente plötzlich auch keine Einigung mehr. Sie, die immer gesagt hat, das muss genauso kommen, das ist ein Gesamtkunstwerk. Sie, die gesagt hat, entweder machen wir das alles oder wir machen gar nichts von diesem Rentenkompromiss, sagt auf einmal, wir schnüren das wieder auf. Wir müssen da noch an den Schräubchen drehen und das ist natürlich ein Angriff und B, dieses Wording, dass sie sagt, schöne Grüße an die Wirtschaftsministerin.
7: Eine typische Bärbel-Baas,
6: ja. Da merkt man ja auch, wie zerrüttet das auf der persönlichen Ebene ist. Also, dass man wirklich auch keinen Respekt mehr voreinander hat.
2: Und Katharina Reiche ist ja offensichtlich schon vom Kanzler schon mal angezählt worden. Ja. Jetzt das neuerliche Beinchen stellen. Was glaubst du, Ralf, wie sehr wird das dem Bundeskanzler schaden, was seine Wirtschaftsministerin da jetzt vorbringt und diese Bombe da gezündet hat?
5: Das ist für Friedrich Merz, glaube ich, die heikelste Situation in seiner Kanzlerschaft, weil er eigentlich mit dem Einbestellen der Wirtschaftsministerin ins Kanzleramt und dem Zurechtstauchen, was dann auch öffentlich geworden ist, ja eigentlich ein Zeichen gesetzt hat. Ich will hier Ruhe haben, ich will Disziplin haben und nicht interkoalitionäres Feuergefecht. Und dagegen hat sie bewusst gezielt und sehr kaltblütig mit diesem Brief verstoßen. Auch abgezockt genug, um zu wissen, er kann sie jetzt nicht einfach rausschmeißen. Mhm. Also wenn er das jetzt täte, dann würde wirklich der ganze Laden in die Luft fliegen. Und ihre Statur innerhalb der Union wächst natürlich mit diesem Vorgehen. Denn sie hat absolut inhaltlich recht. Wenn man etwa 9 Milliarden pro Jahr entlasten muss, um die kalte Progression auszugleichen, und man splittet diese 9 Milliarden auf 2 Jahre, im nächsten Jahr 3 und dann 7 Jahre im nächsten Jahr, dann gibt es eine faktische Steuererhöhung, gerade für die Leute, die man entlasten wollte. Es ist schlichtweg gelogen, was der Kanzler da vorgestellt hat. Und das sagt sie auch noch offen. Also es ist eigentlich eine Revolte unvorstellbaren Ausmaßes, auch wenn sich das im Nachrichtengeschehen schnell mal versendet.
6: Man kann davon ausgehen, dass sie vorher auch gecheckt hat, wie stehen ihre Truppen. Also so eine Dynamik innerhalb einer Fraktion ist ja auch immer ganz besonders. Und sie hat ganz sicher geschaut, gibt es Leute, die da auf meiner Seite stehen? Wie gefährlich kann mir das werden? Und gleichzeitig versucht der Kanzler jetzt aber auch seine Truppen zusammenzubekommen. Und zwar wurde jetzt bekannt, oder er hat streuen lassen, dass auf Schloss Neu-Hardenburg, wo man die Klausur hatte, die Regierungsklausur, dass dort über das Thema Gasspeicher gesprochen wurde, das ja bei Frau Reiche liegt. Und dass wohl Carsten Wildberger, der Technologie- oder Digitalminister, gesagt haben soll, er sei besorgt über die Gasspeicherlage. Und Friedrich Merz habe sich dann dieser Besorgnis angeschlossen. Und das ist ein ganz klares Zeichen, dass er versucht, eben diesen Brief, diesen kritischen Brief von ihr, so mit so einer Retourkutsche dem zu begegnen, dass er jetzt sagt, ja, liebe Katharina Reiche, schau erstmal, dass in deinem eigenen Ministerium alles funktioniert, bevor du hier anfängst, dem Finanzminister irgendwie ans Bein zu pinkeln. Schau erstmal, dass du deine eigenen Sachen im Griff hast. Das ist ein klarer Versuch, gegen sie zu schießen. Aber es ist nicht die Entlassung, die vielleicht man eigentlich erwarten könnte. Also wenn Friedrich Merz ein sehr starker Kanzler wäre, dann wäre so ein Brief eigentlich, würde ich sagen, ich weiß nicht, wieso du das siehst, Ralf, ein Grund, sie zu entlassen.
5: Also das riecht für mich so ein bisschen nach der...
7: Die gelb-rote Karte.
5: Ja,
7: die gelbe hat sie ja schon.
5: Aber es ist schon die Anbahnung eines der Begründung eines möglichen Rauswurfs, weil eine Gasmangellage in Deutschland, Versorgungsengpässe bei Energie wären natürlich eine vorgeschobene Begründung, sie rauszuschmeißen wegen... Unfähigkeit gewissermaßen. Also das könnte der Hintergrund schon sein. Nur der Kanzler tut sich eben damit keinen Gefallen. Denn alle in der Unionsfraktion wissen, die Haushälter sagen, geben das auch zu Protokoll heute zum Teil im Bild, dass Frau Reiche recht hat und dass diese Entlastung, die zum Kern ja, des Koalitionsvertrages auch geworden ist, dass die nicht stattfindet. Das ist, also Frau Reiche geht da mit erhobenem Haupt raus und selbst wenn er sie rausschmeißt, wird sie zum Helden. Das ist interessant, weil das ein bisschen ähnelt dem Vorgehen von ihrem Lebenspartner Karl Theodor zu Guttenberg, der ehedem gegen die Opel-Rettung, Milliardenrettung protestiert hatte im Kabinett und auch mit Rücktritt gedroht hat. Also wenn sie da rausgeht, wirtschaftlich muss sie sich keine Sorgen machen. Sie kommt aus der Wirtschaft, sie geht auch wieder in die Wirtschaft. Sie hat jetzt noch Kontakte in der Politik. Alles prima. Politisch ist sie eher gestärkt und der Kanzler wird geschwächt. Wenn er klug ist, weiß er, dass ein Rauswurf ihn schwächen würde und nicht sie.
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1: Ich bin Katrin Müller. Nachdem wieder auf Flammen des Iran-Kriegs sind die Spritpreise erneut gestiegen. Superbenzin der Sorte E10 kostete laut ADAC im bundesweiten Tagesdurchschnitt gestern etwa 2,21 Euro pro Liter. Das ist ein neuer Höchststand und übertraf den bisherigen Rekord aus März 2022.
2: Die USA hatten vor wenigen Tagen ihre Angriffe auf den Iran wieder aufgenommen. Der wiederum reagiert mit Gegenangriffen und diese neue Eskalation hat die Rohölpreise wieder in die Höhe getrieben. Obendrauf kommt das Niedrigwasser am Rhein. Das sorgt für höhere Transportkosten und auch das macht sich an den Preisen an der Tanksäule bemerkbar. Autofahrer müssen also weiterhin tiefer in die Tasche greifen und Entlastung ist nicht in Sicht. Eine Neuauflage des Tankrabatts, der bis Ende Juni galt, hat die Bundesregierung bisher abgelehnt. Fiona Reinhardt, Nachrichtenredaktion.
1: Bundesaußenminister Wadephul hat die von Moskau angekündigte Schließung der Goethe-Institute in Russland bedauert. Das Goethe-Institut mache sich jeden Tag um Kulturbeziehungen und gesellschaftlichen Austausch zwischen Russland und Deutschland verdient. Die nun von Moskau angekündigte Maßnahme sei sehr bedauerlich, denn sie schade den Beziehungen weiter, kritisierte Wadephul. Nach einer Brandattacke auf eine Baustelle in München vermutet das Bayerische Landeskriminalamt einen Anschlagsversuch gegen ein Unternehmen aus dem Rüstungsbereich. Es werde wegen eines politischen Hintergrunds ermittelt, sagte ein Sprecher des LKA.
3: Ein Zeuge hatte gegen Mitternacht die Polizei alarmiert, weil aus einem Auto Brandsätze geworfen worden sind. Einer davon hat im Bereich von Baucontainern gezündet. Einen weiteren haben Spezialkräfte unschädlich gemacht. Wenig später wurden in der Nähe eine 28-jährige Frau und ein 38-jähriger Mann aus Bulgarien festgenommen. Das Betriebsgelände selbst sei nicht betroffen gewesen, sagte eine Konzernsprecherin der ARD. Aus München, Sebastian Will.
1: Mauersegler, Schwarzmilane, Nachtigallen, viele Vogelarten sind schon gen Süden gezogen oder gerade unterwegs. Der große Vogelzug steht aber noch bevor. Derzeit sammeln sich erste Kraniche an ihren großen Rastplätzen im Nordosten von Deutschland. Laut Experten gibt es hierzulande mehr als 13.000 Brutpaare. Und bis Oktober rasten für den Herbstzug dann mindestens 200.000 bis 300.000 Kraniche gleichzeitig. Die meisten davon aus Skandinavien, Polen und dem Baltikum.
0: Soweit das Neueste. 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
1: Zum Wetter, die aktuelle Vorhersage des Deutschen Wetterdienstes. Meist bewölkt und gelegentlich etwas Regen, nach Norden teils kräftige Schauer. Vor allem im Umfeld von Nord- und Ostsee kann es auch mal ein Gewitter geben. Im äußersten Süden und Südwesten oft heiter und trocken mit Höchstwerten bis 29 Grad. Im Norden maximal 19 bis 23 Grad. Morgen ähnlich, verbreitet grau und regnerisch und einzelne Gewitter. Südlich von Main und Mosel meist sonnig und trocken bei Höchstwerten bis 32 Grad.
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2: Am 29. Juni erschoss der ausreisepflichtige türkische Staatsbürger Fatih Gazioglu 6 unschuldige Menschen in einer Mutter-Kind-Einrichtung der Stadt Stade. Schon wenige Stunden nach der Tat sprachen die Behörden von einer Beziehungstat, obwohl es sich um nichts anderes als einen Racheanschlag gegen den Staat und seine Bediensteten handelte. Fluchtwagenfahrerin Silvia S. hatte also angeboten, ihren Schwiegersohn, den Migrationsbeauftragten, in der Sache einzuschalten. Darüber wiederum schrieb der Mörder Gazioglu einem weiteren Kontakt. Ich zitiere: Einige politische, sehr gut Bekannte sind auch schon involviert, aber können nur undercover agieren, sonst würde die Öffentlichkeit, Presse etc. die fertig machen, wenn es drauf ankommt. An Silvia S. schickte Gazioglu am 8. und am 11. Mai, also anderthalb Monate vor dem Blutbad, 2 brisante Nachrichten, die klar auf die Tat hinweisen. Am 8. Mai schrieb Gazioglu, er habe krasse Pläne gemacht, Zitat Ende. Am 11. Mai wurde Gazioglu noch deutlicher und schickte Silvia S. eine Sprachnachricht. Die Ermittler vermerken dazu Folgendes. Sprachnachricht von Gazioglu, in der er ankündigt, dass er, Zitat, alle, die hiermit zu tun haben, fick ich. Leben gegen mehrere Leben. Leben gegen Leben? Nein, so nicht, verstehst du? Ich hab richtig Bock auf Gefängnis. Ihr nehmt mein Kind in Obhut und macht Frankenstein daraus. Dann nehme ich euch in meine Obhut und mache aus euch auch Frankenstein. Ganz einfach. So läuft das Spiel. Und nicht anders. Silvia S., darauf deutet vieles hin, war in die mörderischen Anschlagspläne von Gazioglu eingeweiht. Sie selber schlug vor, ihren Schwiegersohn einzuschalten. Und offenbar berichtete Gazioglu sogar, dass sie ihn tatsächlich eingeschaltet hatte. Doch Dennis Kurku will, so sagt er es uns immer noch, von dem Fall nichts gewusst haben. Und seine Schwiegermutter bleibt von der Polizei verdächtig unbehelligt. Silvia S. fuhr an diesem schrecklichen 29. Juni den Fluchtwagen. Sie gab an, als Geisel in den Händen des Mörders gewesen zu sein, keine Wahl gehabt zu haben. Doch auch daran ergeben sich aus den Recherchen des News-Investigativteams massive Zweifel. Ein Video, das den Sechsfachmörder Fatih Gazioglu und Silvia S. nach der Tat zeigt, lässt keine Geiselsituation erkennen. Sie sehen es hier eingeblendet. Eher im Gegenteil. Gazioglu und Silvia S. stehen seelenruhig am Fluchtfahrzeug, obwohl gerade etwas Schreckliches passiert ist und 6 Menschen tot sind. Gazioglu hat noch die Waffe in der Hand und eine Zigarette im Mund. Mach auf, sagt er zu Silvia S., die daraufhin das Fahrzeug entriegelt. Nirgendwo ist zu erkennen, dass Gazioglu Silvia S. bedrohen würde. Sie sehen es mit ihren eigenen Augen. Auch der Abschiedsbrief liest sich so, als wollte Gazioglu seiner Fahrerin Silvia S. mit seinem letzten Akt noch ein Alibi verschaffen. Gazioglu schreibt in seinem Abschiedsbrief Folgendes. Hiermit bestätige ich, dass Silvia S. nicht annähernd etwas mit dem 6-fachen Mord zu tun hatte. Silvia S. hat das Fahrzeug nur gefahren, weil ich sie zu meiner Geisel nahm und dabei mit meiner Schusswaffe nonstop am Kopf haltend bedroht habe. Bloß davon ist auf dem Video nichts zu sehen. Gazioglu hielt Silvia S. eben nicht die Waffe an den Kopf. Auch in der polizeilichen Rekonstruktion der Tat kommen die Ermittler zu dem Ergebnis, dass Silvia S. nicht unschuldig in diese monströse Tat hineingeriet. Genauso wenig wie Inise Ö., die Lebensgefährtin des Mörders und Mutter des gemeinsamen Kindes. Die Rekonstruktion der Tat geben wir hier nahezu vollständig wieder, da sie auf schockierende Weise in Frage stellt, warum Silvia S. und Inise Ö. weiter frei herumlaufen, obwohl Inise Ö. von der Polizei sogar als Gefahr für Dritte bezeichnet wird. In der polizeilichen Rekonstruktion heißt es wie folgt. Zur Überprüfung einer potenziellen Tatbeteiligung oder Mitwisserschaft wurden im Folgenden das Verhalten sowie die Bewegung der Mitbeschuldigten S und Ö in der Vor- und Nachtatphase sowie während der Tat rekonstruiert. Es konnte folgender Ablauf rekonstruiert werden. Circa 10.15 Uhr. Eintreffen Silvia S. am Tatobjekt. Toilettengang beim Büro Erdgeschoss. Silvia S. hält sich im Wohnzimmer Erdgeschoss mit Gazioglu, Ö. und dem Baby auf. Zwischendurch auch im Garten. Circa 11 Uhr. Benachrichtigung von Gazioglu und Ö. das Gespräch beginnen kann. Silvia S. bespricht noch etwas mit Gazioglu, tuschelt, so wird es beobachtet, mit Gazioglu, will Baby zum Spaziergang mit nach draußen.

0: Dann beginnt der brisante Zeitraum, die Minuten der Bluttat. Das Protokoll hält Folgendes fest. 12.10 Uhr. Enise Ö. befindet sich außerhalb des Gebäudes, schubst die tödlich verletzte Jakobsen zu Boden und schlägt mehrfach auf sie ein. In der Zeugenaussage dazu heißt es wörtlich über Enise Ö., sie habe, Zitat, versucht, eine Person festzuhalten, sie zu Boden geschubst und immer wieder auf sie eingeschlagen und gerufen, ihr habt mir mein Kind genommen. In ihrer späteren Zeugenaussage sagte Enise Ö., sie könne den Vater ihrer Tochter, den Mörder, verstehen. Sie hätte genauso gehandelt. Ein Polizist wiederum hielt nach dieser Vernehmung fest, es ist nach Einschätzung des Unterzeichners nicht sicher, dass von Frau Ö. keine Gefahr für Dritte ausgeht. Aus Sicht des Unterzeichners kann eine Tatbeteiligung oder Tatplanung durch Frau Ö. nicht ausgeschlossen werden. News fragte natürlich die Staatsanwaltschaft aufgrund dieser dramatischen Schilderung noch einmal zu Enise Ö. und Silvia S. an. Gegen sie, so die Antwort, liege kein Haftbefehl vor, da kein dringender Tatverdacht bestehe. Das ist umso bemerkenswerter, da Enise Ö. nur die türkische Staatsangehörigkeit hat, also jederzeit Fluchtgefahr besteht.
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2: Noch 3 Tage bis zur Schicksalswahl in Sachsen-Anhalt. Ulrich Siegmund und Sven Schulze standen sich gestern gleich in 2 Live-Duellen gegenüber. Wir analysieren die entscheidenden Szenen jetzt hier bei News Live.
3: Am Sonntag entscheidet sich nicht nur die Zukunft von Sachsen-Anhalt, sondern auch die der Bundesregierung. CDU-Ministerpräsident Sven Schulze und AfD-Spitzenkandidat Ulrich Siegmund kreuzten gestern 2-mal die Klingen. Beim Live-Duell von der Magdeburger Allgemeinen Zeitung und Volksstimme stritten die beiden aussichtsreichsten Spitzenkandidaten vor allem über Migration, Wirtschaft und Bildung. Dann zückte Ulrich Siegmund eine Tankquittung.
4: Ich weiß nicht, wann Sie das letzte Mal selbst getankt haben, Herr Schulze, ob Sie wissen, was aktuell ein Liter Diesel kostet. 2,20 Euro waren es. Als ich hier gerade vorbeigefahren bin, waren es sogar 2,40 Euro Liter Diesel. Über die Hälfte Steuern und Abgaben in diesem Land. In Polen tanken Sie aktuell für 1,60 Euro, 1,70 Euro zum gleichen Ölpreis. Das heißt, wir zocken hier unsere Bürger ab.
3: Bei RTL NTV trafen Sven Schulze und Ulrich Siegmund in einer Wahlarena aller Spitzenkandidaten erneut aufeinander. Die Devise war, alle gegen die AfD. 4 Tage vor der Landtagswahl zeichnet sich schon jetzt ein hochspannender Sonntag in Sachsen-Anhalt ab. Die AfD liegt in einer aktuellen Umfrage mit 43% deutlich vor der CDU, die nur noch auf 22% kommt. Über das Wahlkampffinale in Sachsen-Anhalt sprechen wir jetzt bei News Live.
2: Ja, wird super spannend. Und bevor wir uns die kontroversesten Duellszenen von Ulrich Siegmund und Sven Schulze ansehen, schalten wir in unser Außenstudio, in unser News-Außenstudio nach Magdeburg zu unserem Chefredakteur Julian Reichelt. Guten Morgen, Julian. Und Julian, wir nehmen dich gleich mit und gehen rein in die beiden Duelle im Live-Schlagabtausch bei der Magdeburger Allgemeinen Zeitung. Sollen die beiden Spitzenkandidaten einen Gegenstand mitbringen, an dem sie die größten Probleme von Sachsen-Anhalt illustrieren können. Wir lösen auf, wofür sich Sven Schulze bzw. Ulrich Siegmund entschieden haben und diskutieren dann gleich mit dir.
5: Wir haben jeden Kandidaten gebeten, einen Gegenstand mitzubringen, der aus seiner Sicht das wichtigste politische Problem des Landes symbolisiert. Jeder Kandidat kann es kurz begründen. Es besteht auch die Möglichkeit, dass der andere jeweils darauf antwortet. Herr Schulze, was haben Sie uns denn Schönes mitgebracht? Wir wissen es ja auch selber nicht.
6: Ich habe einen Spaten mitgebracht, ganz aktuell.
5: Sehr schick aus, ganz neu.
6: Aus Iden. Der ist von einem Spatenstich, den wir dort gemacht haben, in das Ausbildungszentrum für unsere jungen Menschen hier in Sachsen-Anhalt im Bereich Landwirtschaft. Warum habe ich den mitgebracht? Aus verschiedenen Gründen. Zum einen, weil es mir persönlich wichtig ist, dass wir investieren in die Ausbildung unserer Kinder, die wir hier haben in Sachsen-Anhalt.
4: Also ich habe jetzt überlegt, ob ich einen Spiegel mitbringe bezüglich der Desinformation, aber ich habe was anderes mitgebracht. Spiegel war aber knapp davor. Und zwar habe ich eine Tankquittung mitgebracht. Das ist in meiner Augen eines der größten politischen Probleme dieser Zeit. Ich weiß nicht, wann Sie das letzte Mal selbst getankt haben, Herr Schulze, ob Sie wissen, was aktuell ein Liter Diesel kostet. 2,20 Euro waren es. Als ich hier gerade vorbeigefahren bin, waren es sogar 2,40 Euro Liter Diesel. Über die Hälfte Steuern und Abgaben in diesem Land. In Polen tanken Sie aktuell für 1,60 Euro, 1,70 Euro zum gleichen Ölpreis. Das heißt, wir zocken hier unsere Bürger ab. Wir haben ein riesengroßes Ungleichgewicht in der wirtschaftlichen Entwicklung. Dadurch ein Wettbewerbsnachteil. Unternehmen verlassen dieses Land, weil es nicht mehr wettbewerbsfähig ist. Und ich weiß nicht, ob Sie wirklich mit Bürgern aktuell gesprochen haben, aber wie viele mir in den letzten Tagen erzählt haben, Spediteure, Pflegedienstleister, dass Sie hier am Rand der Existenz stehen, weil sie diese extremen Kosten nicht mehr bezahlen können. Und deswegen ist das eins der größten Probleme, die wir hier in diesem Land haben, personifiziert durch diese Tankquittung.
6: Ich kenne auch die Preise an der Zapfsäule. Ich habe sehr viel Prügel dafür bekommen, als ich damals gefordert habe, wir brauchen eine Reduktion. Ich habe damals abgezielt auf die Bepreisung. Das hatten wir für einige Monate, wenn es nach mir ginge, länger. Das ist richtig. Aber ich kann es am Ende, und Sie könnten es auch nicht, in der Staatskanzlei in Magdeburg entscheiden.
5: Herr Siegmund, Sie dürfen noch einmal und dann aber gehen wir zum nächsten Thema.
4: Ja, die allermeisten Punkte, die Sie gerade sagten, Herr Schulze, hatten nichts mit diesem Thema zu tun gehabt. Als Ministerpräsident muss man sich doch mal schützen vor diesen Mittelstandstellen. Natürlich geht es auch um Chemieindustrie und auch um Automobilzulieferer. Es geht aber vor allem um den Mittelstand, Herr Schulze. Es geht um die Unternehmen, die ich gerade erwähnt habe. Um Pendler, um Rentner, die wirklich gerade überlegen, kann ich mir noch die Fahrt zum Einkaufen leisten? Es geht um Handwerker, es geht um Spediteure. Die stehen gerade am Rand der Existenz, Herr Schulze. Und wir können doch nicht alle nur mit Steuergeld retten, beispielsweise mit Rettungspakete. Wir müssen es doch endlich auch mal ehrlich machen und sagen, wir müssen diese Menschen schützen. Und es ist so, und da muss ich mich wiederholen, natürlich kann ich als Ministerpräsident potenziell nicht sofort auf den Knopf drücken und sagen, ich schaffe jetzt die Abgaben ab. Das weiß ich doch auch. Aber diese Abgaben entstehen doch nur, weil die Länder mitspielen. So auch Sie, Herr Schulze. Sie haben es doch sogar in Brüssel damals mitentschieden, die Einführung der CO2-Steuer.
2: Also Sven Schulze will auf eigene Leistungen hinweisen. Ulrich Siegmund thematisiert die finanziellen Nöte der meisten Menschen im Land. Julian, jetzt zu dir im wunderschönen NIOS-Studio in Magdeburg. Julian, an wen ging da der erste Punkt?
7: Der Punkt meiner Meinung nach ganz eindeutig und klar an Ulrich Siegmund. Erst einmal, es ging um einen Gegenstand, der das größte Problem im Land symbolisiert. Und da hat dann Sven Schulze einen Spaten mitgebracht, mit dem er gerade einen Spatenstich vollzogen hat. Das hätte in meinen Mathearbeiten geheißen Thema verfehlt. Also erstmal vollkommen an dem vorbei, was eigentlich die Aufgabenstellung war. Zweitens, die politische Symbolik eines Spatens in der derzeitigen Lage der CDU ist für mich eher irgendwas zwischen Bestatter, Totengräber und wenn man in einem Loch sitzt, sollte man aufhören zu buddeln. Deswegen aus meiner Sicht politisch keine besonders glückliche Symbolik, wenn ich bei 22% stehe und dann als Symbol auch noch einen Spaten in der Hand halte. Auf der anderen Seite Ulrich Siegmund mit seiner Tankfittung, glaube ich, ziemlich auf den Punkt bei einem der Themen, die das Land derzeit überragend bewegen. Auf dem Weg nach Magdeburg heute Morgen habe ich Benzin getankt, weil ehrlicherweise an der Autobahntankstelle ging logistisch nicht anders, waren 2,78 Euro. Und ja, das ist natürlich irgendwie kein Landesthema, was ein Ministerpräsident sofort lösen kann. Aber ganz wichtiger Punkt, der Bundeskanzler Friedrich Merz hat in einer legendären Talkshow, die wir oft bei News thematisiert haben, bei Karin Mioschka, ich glaube 7-mal gesagt, wir wollen, dass es teurer wird. Es soll teurer werden. Und er hat dabei das Thema Verkehr genannt. Also diese Benzinpreise sind, das muss man immer wiederholen, von der CDU, eben auch von der Partei von Sven Schulze, politisch exakt so gewollt. Das sind nicht die Ölmultis, das sind keine düsteren Machenschaften. Es ist genau so gewollt von der CDU, die sagt, wir wollen das Leben der Menschen in Deutschland teurer machen. Deswegen für mich ein sehr starker Wahlkampfmoment, meiner Meinung nach der Punkt in dieser Runde an Ulrich Siegmund gegangen. Benzinquittung gegen Spaten, fand ich die Benzinquittung deutlich anschaulicher, muss ich sagen.
2: Also 1-0 für Ulrich Siegmund an dieser Stelle. Julian, und in die Runde auch gefragt, dann wird Ulrich Siegmund, der AfD-Spitzenkandidat, nach seinen Plänen für den Verfassungsschutz gefragt, sollte er Ministerpräsident werden. Auch da wollen wir gemeinsam reinhören.
8: Sollte ich Ministerpräsident werden, dann werde ich den Verfassungsschutz von Sachsen-Anhalt
4: auf seine eigentliche Grundaufgabe zurückführen, Straftäter, Terroristen und Gewalttäter aus dem Verkehr zu holen, beispielsweise bevor sie in Weihnachtsmärkte fahren, und nicht mehr die Opposition zu bekämpfen.
2: Der Verfassungsschutz wird nicht mehr die Opposition bekämpfen. Ralf, hat er da recht? Hat er da einen Punkt?
9: Also den Verfassungsschutz auf seinen ursprünglichen Zweck wieder zurückzuschneiden, ist in der Tat eine wirkliche dringliche Aufgabe. Und wir haben es im Nachbarland Thüringen gesehen. Als die Linkspartei dann den Ministerpräsidenten stellte, wurde die Beobachtung der Linkspartei eingestellt. Mit anderen Worten, die politische Lenkung des Verfassungsschutzes ist ein Übel. Und da wirklich wieder eine Neujustierung vorzunehmen, wäre schon ganz sinnvoll. Das Vergeuden von Ressourcen mit politischen Beobachtungen bringt, glaube ich, nichts. Wir haben ein massives Extremistenproblem und darauf muss sich der Verfassungsschutz wieder konzentrieren.
10: Und gerade in Magdeburg ist das natürlich ein Riesenthema, nachdem man dort diesen Anschlag auf den Weihnachtsmarkt hatte, von einem Terroristen, der vorher alles getan hat, um von den Behörden gefasst zu werden. Also öfter ankündigen eine solche Tat, sich bei mehr Behörden selbst melden und sagen, ich will gerade einen Anschlag begehen, ich möchte Menschen umbringen, das geht ja kaum. Und trotzdem ist dieser Terrorist durchgerutscht und deswegen ist der Punkt von Siegmund natürlich legitim, spricht vielen aus dem Herzen. Aber ob es so leicht wird, den Verfassungsschutz abzuschaffen, das würde ich kritisch sehen. Denn wir haben jetzt schon Berichte darüber, dass selbst wenn in Sachsen-Anhalt der Verfassungsschutz zurückgefahren werden würde, dass dann das Bundesamt für Verfassungsschutz einspringen würde und die Überwachungsaufgaben, die derzeit eben in Sachsen-Anhalt durch den Verfassungsschutz unternommen werden, übernehmen würde. Also dass plötzlich der Bund quasi den Verfassungsschutz ersetzen würde in Sachsen-Anhalt. Ich halte das für ein realistisches Szenario, denn wir wissen, mit welchem Eifer auch auf Bundesebene gegen die Opposition oder in dem Fall wäre es dann ja sogar die Regierung vorgegangen wird, wenn sie nicht auf Linie ist.
2: Und Julian, an dich weitergegeben, Siegmunds Punkt ist, der Verfassungsschutz längst selbst auch Teil des politischen Kampfes gegen die AfD geworden. Müsste Ulrich Siegmunds Einschätzung sein, wie ist deine?
7: Das ist ja selbstverständlich. Darüber haben wir auch bei News unzählige Male berichtet. Das ist inzwischen, ich weiß nicht, ob es die wichtigste interne Aufgabe ist, die Bekämpfung der Opposition beim Verfassungsschutz. Auf jeden Fall ist es mit Abstand die öffentlich wahrnehmbarste Aufgabe geworden. Die Facebook-Profile, die Twitter-Profile, weitere Social-Media-Profile von vollkommen unbescholtenen Bürgern zu durchforsten und zu gucken, ob sich da nicht vielleicht irgendjemand kritisch über die Regierung geäußert haben könnte. Also Bekämpfung der Opposition im ganzen Land ist eine der Hauptaufgaben des Verfassungsschutzes geworden. Schrecklicherweise hier in Sachsen-Anhalt besonders relevant, denn hier hat ja die Arbeit des Verfassungsschutzes mit diversen Geheimdossiers, die natürlich vollkommen intransparent und undurchschaubar sind, dazu geführt, dass die AfD hier eben als gesichert rechtsextrem eingestuft wird, was wiederum dann im Wahlkampf verwendet wird. Also rein politische Arbeit, die der Verfassungsschutz hier macht. Noch einmal ganz kurz zu dem, was Ulrich Siegmund am Anfang gesagt hat. Das fand ich nämlich ziemlich prägnant. Er würde sich wünschen, dass dieser Inlandsgeheimdienst mögliche Terroristen vielleicht findet, bevor sie über den Weihnachtsmarkt fahren und nicht hinterher. Und dazu hätte es hier in Magdeburg, der Anschlag nur wenige Minuten von mir hier entfernt, der Anschlagsort, hätte es ehrlicherweise nicht mal einen Geheimdienst gebraucht. Denn Paulina hat es ja gesagt, häufiger ankündigen, dass man düstere, bösartige, mörderische Absichten hat, als der Mann, der dann über den Magdeburger Weihnachtsmarkt gefahren ist, kann man einen Anschlag gar nicht ankündigen.
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1: Ich bin Dirk Zeitler. Experten des IFO-Instituts zeigen sich mit Blick auf die deutsche Wirtschaft optimistischer. Sie haben die Konjunkturprognose überraschend stark erhöht. Die Ökonomen erwarten nun in diesem Jahr ein Wachstum des Bruttoinlandsprodukts von 1,4%. 9,6 Prozentpunkte mehr als bisher.
2: Trotz all der Hiobsbotschaften der vergangenen Jahre sind die deutschen Unternehmen offenbar widerstandsfähig. Das liege unter anderem am schuldenfinanzierten Investitionspaket der Bundesregierung, so die Experten des IFO-Instituts. Aber auch eine gestiegene Nachfrage aus dem Ausland trage zu den positiven Entwicklungen bei. Auch das Deutsche Institut für Wirtschaftsforschung zeigt sich optimistisch und hat seine Prognose für die deutsche Wirtschaft jetzt mehr als verdoppelt. Fiona Reinhardt, Nachrichtenredaktion.
1: Nach einer Brandattacke auf eine Baustelle in München vermutet das Bayerische Landeskriminalamt einen Anschlagsversuch gegen ein Unternehmen aus dem Rüstungsbereich. Es werde wegen eines politischen Hintergrunds ermittelt, sagte ein Sprecher. Um welches Unternehmen es konkret geht, sagte er nicht. Einsatzkräfte nahmen inzwischen zwei Menschen an einer Tankstelle fest. Bei den Tatverdächtigen handelt es sich nach LKA-Angaben um Bulgaren. Am Wochenende mal ein Bierchen, das ist vor allem jungen Männern in Deutschland nicht genug. Fast die Hälfte aller Männer zwischen 18 und 25 Jahren neigt zumindest zeitweise zu exzessivem Alkoholkonsum. Das ergab eine Umfrage im Auftrag des Bundesinstituts für öffentliche Sicherheit.
3: Knapp 46% der befragten jungen Männer gaben an, sich im vergangenen Jahr gelegentlich in den Rausch getrunken zu haben. Bei den Frauen zwischen 18 und 25 sagten das 26%. Und selbst bei Jugendlichen, also den 12- bis 17-Jährigen, gaben knapp 15% an, schon mal auf Partys die Kontrolle zu verlieren. Die Umfrage zeigt aber gleichzeitig, dass diese Exzesse Ausnahmen sind, denn regelmäßiger Alkoholkonsum ist bei jungen Erwachsenen so unbeliebt wie noch nie. Sie trinken seltener als früher und beginnen generell auch später damit. Tiana Kramer, Nachrichtenredaktion.
1: Nach dem Wiederaufflammen des Irankriegs hat der Preis für Superbenzin der Sorte E10 einen Höchststand erreicht. Der Preis für einen Liter stieg gestern im bundesweiten Tagesdurchschnitt auf 2,21 Euro und übertraf damit den bisherigen Rekord von 2,20 Euro aus dem März 2022. Das teilte der ADAC mit.
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1: Zum Wetter. Die aktuelle Vorhersage des Deutschen Wetterdienstes. Im Norden Regenschauer und maximal 24 Grad. An den Küsten sind einzelne Gewitter möglich. Auch sonst vielfach stark bewölkt und regnerisch. Ganz im Südwesten dagegen oft heiter und trocken mit Höchstwerten bis 29 Grad. Morgen nördlich einer Linie vom Rheinland bis zur Lausitz wieder viele Wolken und gebietsweise Regen. Am Nachmittag auch vereinzelte Gewitter. Im Südwesten dagegen viel Sonne und Höchstwerte bis 32 Grad. Im Norden deutlich kühler.
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5: Es ist kurz nach 14 Uhr, einen schönen Donnerstag. Ich bin Andreas Dorfmann. Der Countdown läuft. Nachher wieder News Live am Abend. Und darüber spricht Deutschland heute. Antifa macht mobil gegen Deutschland. Was ist dran? Was steckt dahinter? Die Hintergründe dazu ab 18 Uhr hier bei News, das Radio. Bleiben Sie weiter dran. Jetzt haben wir für Sie Let's Get Loud von Jennifer Lopez.
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1: Heute lautet unser Thema Didi außer Rand und Band. Dieter Hallervorden ist nicht wiederzuerkennen. Der Komiker will nicht mehr lustig sein. Er will belehren mit dem Holzhammer. Je näher die Wahlen in Sachsen-Anhalt rücken, desto mehr Wahlwerbung spuckt Hallervordens Alarmmanufaktur aus. Bierernster Sketch folgt auf unlustige Ermahnung. Der bald 91-jährige Schauspieler ist eine traurige Erscheinung. Er verfeuert seinen Ruhm für das wohlige Gefühl, endlich bei den politisch Korrekten angekommen zu sein. Komplettiert wird Hallervordens Selbstabdankung durch den Griff zur Nazi-Keule. Ach, Didi, tief bist du gesunken. Der mediale Output des gebürtigen Dessauers ist enorm. Auf seinem Instagram-Account warnt Hallervorden seit Ende Juli in bisher 12 Beiträgen vor der AfD. Begonnen hat der Trommelwirbel mit einer Einladung zur Wahlkampftour mit Herrn Schulze, dem Ministerpräsidenten von der CDU. Mehrfach haben Vater und Sohn Dieter und Johannes Hallervorden den Palim-Palim-Sketch zum pointenfreien Agitprop verfremdet.
2: Palim, palim.
3: Schönen guten Tag, was darf's sein?
2: Einmal Deutschland, bitte.
3: Das freie Demokratische oder das Alternative?
2: Was ist denn am Alternativen anders?
3: Man verachtet Parlamente, bedroht politische Gegner, beschimpft unabhängige Medien und bewundert ausländische Autokraten. Und sobald jemand widerspricht, erklärt man sich zum Opfer. Zum Opfer einer Diktatur, die man am liebsten selbst errichten würde.
2: Ist ja praktisch, nicht? Muss man ja nicht mehr selbst denken, nicht?
3: Gehört zum Angebot.
1: Dieter Hallervorden will also selber denken. Das kann ich nur begrüßen. Fatalerweise bleibt es beim Wollen. In zahlreichen Clips keut Hallervorden wieder, was linke Kampagnen im Kampf gegen rechts vorgeben. Mit der AfD wäre das freie demokratische Deutschland Geschichte? Dabei haben Wähler der AfD doch den Eindruck, in puncto Freiheit und Demokratie könnte Deutschland zulegen. Und werden, um Johannes Hallervorden zu zitieren, unabhängige Medien nicht von jenen beschimpft, die sich eine linke Vorherrschaft wünschen? In einer weiteren Verunlustigung des Palim-Palim-Sketches will Didi keine Flasche Pommes frites kaufen, sondern eine Flasche AfD. Zum Kauf kommt es dann natürlich nicht. Die AfD sei nämlich eine Partei für Besserverdiener.
3: Also, Sie nehmen die AfD also nicht?
2: Nein.
3: Gut. Was hätten Sie gern stattdessen?
2: Ich nehme eine Flasche Demokratie.
3: Oh, die ist nicht billig. Muss man teilen und andere Meinungen aushalten.
2: Ja, prima.
3: Manchmal zahlen sie sogar mehr, obwohl sie weniger zurückbekommen.
2: Ja, aber ich nehme doch die Demokratie. Wissen Sie, ich möchte mir mit knapp 91 Jahren nicht nachsagen lassen, ich hätte die Demokratie in Deutschland wegen meiner persönlichen Steuerersparnis verkauft.
3: Demokratie ist keine Frage von gekauft oder verkauft werden,
2: sondern eine Frage der Haltung.
3: Und die ist unverkäuflich.
1: Eine Flasche Demokratie ist nicht billig? Ja, Demokratie wird einem nicht geschenkt. Doch sollten deshalb Flaschen sich in ihrem Namen engagieren? Gerade weil man tatsächlich andere Meinungen aushalten muss, müssen auch andere Wahlentscheidungen ausgehalten werden, als sie Vater und Sohn Hallervorden munden. Und eine Frage der Haltung ist es tatsächlich, ob man die Verbrechen der Nationalsozialisten im Wahlkampf instrumentalisiert. Oder etwa nicht, Didi?
2: Das kenne ich. Ich war noch Kind, als die NSDAP in Deutschland Größe versprach.
3: Und was lieferte sie?
2: Krieg, Ruin, Gräber, Millionen Tote.
1: Krieg, Ruin, Gräber, Millionen Tote. In seiner Aufzählung der nationalsozialistischen Hinterlassenschaft vergisst Hallervorden den Holocaust. Doch der ist zentral für das NSDAP-Erbe. Und in diese Fußstapfen könnte die AfD treten. Ernsthaft, Didi? Wenn die AfD in Sachsen-Anhalt gewinnt, drohen also Entrechtung, Krieg und Lager? Das ist monströs. Das ist unhistorisch. Das ist schambefreit. Didi steht in seinem hysterischen Wahlkampf nicht allein. Er wirbt mit Künstlerkollegen für eine Stimme zugunsten von CDU oder SPD oder Grüne oder FDP oder Linkspartei. Deren fünf Logos

0: Hofe, Dagmar Frederik, Katrin Sass. Sie ziehen also im Zweifel die Linkspartei der AfD vor. In dieser Hinsicht kam tatsächlich etwas ins Rutschen. Die SED ist wieder da und Hallervorden steht Spalier. Wo sind Lehren aus der Geschichte, wenn man sie braucht? Das war Kissler Kompakt, der erste Kommentar des Tages, Ausgabe 352. Nur selber denken macht schlau.
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1: 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Heute früh bei News Live.
2: Wir haben ja vor kurzem gelernt, wer der gefährlichste Mann Deutschlands ist, nämlich bei den Kollegen vom Spiegel. Und deswegen haben wir die Meinungsforscher von der Insa beauftragt, mal die Menschen in Sachsen-Anhalt zu befragen. Glauben Sie denn, dass dieses Spiegel-Cover die Wahl in irgendeiner Art und Weise beeinflussen könnte hier in Sachsen-Anhalt? Und siehe da, knapp 2/3 sagen ja. Diese Entscheidung wird beeinflusst werden. Dieses Spiegelcover wird irgendeiner Art und Weise die Wahl der Menschen hier in Sachsen-Anhalt beeinflussen, weil es einfach so groß diskutiert worden ist, weil es deutschlandweit debattiert worden ist, an den Stammtischen, an den Frühstückstischen. Ist das wirklich ein gefährlicher Mann? Ist es der gefährlichste Mann? Was macht der Spiegel da? Und was soll das Ganze bedeuten? Wenn ich einmal die nächste Grafik ganz kurz sehen darf von den Kollegen. Das hier ist das Ergebnis. Jeder Vierte sagt sogar in der Abschlussrechnung, wir haben sie quasi gefragt, beeinflusst diese Spiegelcover die Wahl? Viele sagen ja. Und wenn wir fragen, beeinflusst sie in Sachsen-Anhalt bei ihrer Wahlentscheidung diese Wahl, dann sagten 35% der Menschen, ja, es beeinflusst mich. Und davon wiederum, die Mehrheit sagt, ich will jetzt eher die AfD. Und die andere Gruppe sagt 1/3, ich will jetzt nicht mehr die AfD. Das heißt, man kann sagen, der Spiegel hat durch seinen Cover mit Ulrich Siegmund auf dem Titel der gefährlichste Mann Deutschland nachweislich laut Umfrage von Insa eine Wahlkampfhilfe für die AfD fabriziert.
3: Für mich eine der spannendsten Fragen in dieser Insa-Umfrage, denn sie zeigt natürlich etwas, was wir in der Gesamtheit dieses Wahlkampfs erlebt haben, den sagenhaften Medienwandel in diesem Land. Im Deutschlandfunk höre ich in den letzten Tagen ständig, dass das natürlich gefährlich ist, wenn die Menschen sich einfach so auf Social Media informieren können, dass sie dann anfälliger werden für Desinformation. Das glaube ich natürlich nicht. Ich glaube, neue Medien sind sehr wichtig und Social Media ist sehr wichtig, um die üblichen, die althergebrachten Kommunikationskanäle überhaupt umgehen zu können, um Zugang zu finden zu Informationen, die niemand vorher selektiert, kuratiert, ausgewählt hat für die Wähler. Wir haben einerseits den Wahlkampf von Ulrich Siegmund gesehen, der brutalst auf Social Media geführt worden ist, mit gigantischen eigenen Reichweiten. Aber wir sehen eben auch einerseits die Relevanz neuer Reichweiten, wie News, Deutschlands geliebteste Morningshow. Aber wir sehen eben auch in diesem Wahlkampf, und viele Menschen werden das als gute Nachricht betrachten, den totalen Machtverfall an, man kann vielleicht sogar sagen, Machtkollaps dieses althergebrachten politisch-medialen Establishments und Milieus an der Stelle repräsentiert durch den Spiegel. So ein Titel wie der gefährlichste Mann Deutschlands hätte vor einigen Jahren durchaus das Wahlergebnis sehr, sehr, sehr zu Ungunsten des Kandidaten beeinflusst und verschoben. Inzwischen sehen wir hier, es passiert das Gegenteil. Die Menschen, die sagen, ja, dieses Spiegelcover, das hat meine Wahlentscheidung beeinflusst, sagen zu fast doppelt so hohem Anteil, dass es sie positiv beeinflusst hat, dass sie wegen des Spiegeltitels, das darf man in der Spiegelredaktion gar nicht erzählen, ja, die Leute werden da depressiv, die müssen sich heute alle Prozac verschreiben lassen, dass es sie positiv beeinflusst haben, dass sie sagen, jawohl, wenn der Spiegel sagt, gefährlichster Mann, dann kann der nicht so schlimm sein, weil was beim Spiegel draufsteht, davon stimmt meistens das Gegenteil. Ich wähle jetzt den Ulrich Siegmund. Das ist schon ein absolut atemberaubender Effekt, den wir da sehen, der übrigens auf dem Land, auch das haben wir in der Insa gesehen, ja nochmal deutlich stärker ist als in den Städten, oder?
2: Was ja üblicherweise so ist, dass die Städte in der Tendenz eher zum progressiven Wählen tendieren, während das Land eher zum konservativen, bürgerlichen Wählen tendiert. Das Spannende war ja, man hat diesen Titel gesehen, der gefährlichste Mann Deutschland, und gedacht, heißer Katrinerle.
3: Vielleicht können wir uns einmal nochmal kurz die andere Grafik anschauen, dass wir es nochmal einmal zurück vor Augen haben.
2: Heißer Katrinerle, da muss jetzt aber irgendwas drinstecken, irgendeine Untergrundenthüllung, irgendetwas wirklich Haariges und Schreckliches. Aber am Ende war es eben die 20 Jahre alte Vergangenheit einiger Getreuter von Ulrich Siegmund, die in ähnlichen Gefilden unterwegs waren wie der Ehemann der Grünen-Kandidatin hier in Sachsen-Anhalt, wo man einfach irgendwann sich die Frage stellen muss, ab wann ist dann auch mal gut? Ist es nach 10 Jahren, nach 15 und nach 20 Jahren, wo man sagt, das war eine Zeit, die war katastrophal, nicht in Ordnung, hochgradig kritikwürdig, aber man darf in 20 Jahren schlauer werden, und eben, wenn der Mann ihm vertraut und sagt, bisher keine weiteren Fehltritte, dann kann man da vertrauen. Man sieht, Siegmund hat da ganz aus dem ganzen Ding ja in amerikanischer Art und Weise, sag ich mal, im Wahlkampf ja auch was Positives gemacht. Er hat den Spiegel dann als Autogrammkarte zweckentfremdet unterschrieben, da standen die Leute Schlange, diese unterschriebenen Spiegeltitel wurden für bis zu 1.000 Euro im Netz verkauft, also da hat man aus der Not eine Tugend gemacht, wobei nachdem die Spiegel-Geschichte eben nicht so tiefgründig war, wie der Titel es vermuten ließe, war es gar keine Not mehr, sondern einfach nur noch viele Menschen haben, nachdem ja auch schon Giorgia Meloni beim Stern mal die gefährlichste Frau Europas war und heute mit dem Bundeskanzler gemeinsam Weltpolitik macht, so langsam sind die Leute, glaube ich, abgehärtet im Sinne von, Leute, seit 15, 12, 13, 14, 15 Jahren kreischt ihr in den höchsten Tönen, was hier alles Schreckliches passiert. Bisher steht das Land noch, obwohl, naja, seit 7 Jahren ohne Wachstum, aber man kann nicht mehr alles glauben, was auf diesen Titeln steht.
3: Also für mich politisch-kommunikativ der absolute Wendepunkt in diesem Wahlkampf. Dieser Spiegeltitel, das muss man ja sagen, hat Ulrich Siegmund weit, weit, weit über die Grenzen von Sachsen-Anhalt hinaus bekannt gemacht. Gibt sicher viele Menschen in Baden-Württemberg, in Rheinland-Pfalz, vielleicht auch im Ost, vielleicht in Sachsen, vielleicht in Thüringen, im hohen Norden, Schleswig-Holstein, die sich mit dieser Wahl hier in Sachsen-Anhalt noch nicht so sehr beschäftigt hatten. Dieser Spiegeltitel hat den Wahlkampf in Sachsen-Anhalt und den Spitzenkandidaten der AfD, Ulrich Siegmund, im Prinzip erst auf die nationale Landkarte gehoben, hat dazu geführt, dass viele Menschen sich damit beschäftigt haben. Und das löst, vielleicht können wir es noch einmal kurz zeigen, das löst natürlich auch einen ganz besonders organischen, ich nenne es mal Widerstandswahlkampf auf. Diese Abwehrmechanismen, die gibt es ja im ganzen Land gegen solche Formen der Berichterstattung, wo einer auf einmal wie auf dem Fahndungsplakat dargestellt wird. Und natürlich ist es auch so, dass diese Effekte, Leute, die sich in Schleswig-Holstein über diese Art von, in Anführungsstrichen, da muss man sagen, Journalismus aufregen, die sich in Bremen, in Bayern darüber aufregen, dass das in gewisser Weise hineinstrahlt in solchen Wahlkampf. Da gibt es Freundschaften, Verwandtschaften, da wird auf einmal drüber geredet. Und natürlich gibt es für einen Kandidaten am Ende nichts Besseres, als wenn über ihn geredet wird. Und ich glaube, der große Fehler, wir sehen es ja hier nochmal eingeblendet, Mehrheit sieht Spiegeltitel als AfD-Hilfe. Die Frage, die wir gestellt haben, lautet, in welche Richtung wird der Spiegelartikel über Ulrich Siegmund die Wahl in Sachsen-Anhalt Ihrer Meinung nach beeinflussen? 63%, also zwei, nicht absolute Mehrheit, 2/3 Mehrheit quasi für Ulrich Siegmund. Pro Ulrich Siegmund, sagen die Befragten hier, aus meiner Sicht die kommunikative Katastrophe, die der Spiegel aus sozusagen linksgrüner Selbstsicht angerichtet hat. Und das wird auch noch zu besprechen sein in der Spiegelredaktion, da lege ich mich fest nach dem kommenden Sonntag, ist diese Überschrift. Der gefährlichste Mann Deutschlands. Der Spiegel erschien nach meiner Erinnerung wenige Tage nach dem Christopher Street Day Anschlag von Berlin. Und da haben natürlich viele Menschen gesagt, naja, wird vielleicht den einen oder anderen islamistischen Gefährder in Deutschland geben, der noch gefährlicher ist als Ulrich Siegmund. Also aus meiner Sicht, schöner hätte er sich nicht schnitzen können, oder?
2: Lirum Larum, wir können den Zuschauer für morgen schon mal ankündigen. Er wird morgen hier sein, Ulrich Siegmund zum Abschlussinterview bei News Live. Deswegen morgen natürlich auch einschalten. Wir haben auch Sven Schulze gefragt, ob er hier morgens dabei sein möchte. Leider hat es
3: bisher noch nicht.
2: Wir haben sogar angeboten, jetzt noch schnell reinzuspringen. Wir wären jederzeit bereit. Liebe Grüße in die Staatskanzlei. Wir sind ja nur 300 Meter von hier. Aber du hast vollkommen recht. Ich kann mir vorstellen, er konnte sein Glück kaum fassen. Es haben ja auch viele Beobachter, Journalisten, Konservative wie eher Progressive gesagt.
3: Linke,
2: mehr, nennen wir sie Linke.
3: Linke.
2: Mehr Gefallen kann man dem Ulrich Siegmund nicht tun, weil man ja einfach merkt, welche Art von Panik, welche Art von Eingreifen wollen in diesen Wahlkampf, welche Form von Aktivismus eine solche Titelseite bedeutet. Und naja, es ist methodisch sauber, repräsentativ nachgefragt, bewiesen und gezeigt, es hat, die Menschen glauben, dass es eine positive Wirkung hat und die Menschen glauben auch über sich selbst, dass es eine positive Wirkung hat und mehr Menschen jetzt die AfD wählen wollen, weil der Spiegel so berichtet hat und weil der Spiegel Ulrich Siegmund mit dieser Zeile so bekannt gemacht hat.
3: Also goldene Ehrennadel der AfD für Spiegel-Chefredakteur Dirk Kurbiuweit, die wird vermutlich am Montag feierlich verschickt, aber schauen wir weiter auf die Zahlen.
2: Ja, wir gehen zurück zur Sonntagsfrage, zur Frage, wie würden die Menschen wählen? Und jetzt streichen wir mal alles raus, was irrelevant ist und gucken dahin, wo es spannend wird. Nämlich, FDP hast du gesagt, raus, sonstige interessieren uns nicht und diese beiden kleineren Parteien, die Grünen und BSW, sind der entscheidende Punkt, den wir uns jetzt anschauen wollen. Denn es gibt verschiedene Szenarien, die darüber entscheiden, kann eine AfD alleine eine Regierung stellen mit einer absoluten Mehrheit oder eben nicht. Schauen wir auf das Szenario Nummer 1. Die Grünen schaffen es, so wie es jetzt aktuell steht, und das BSW nicht. Das ist der aktuelle Stand der Umfragen, so wie es INSA bisher erhoben hat. 43% AfD, 22% CDU. So, und da sind wir an der Stelle, die Linkspartei. Das ist jetzt die Verteilung der Sitze im Landtag hier in Sachsen-Anhalt, einige hundert Meter hinter uns. Und wir sehen bei der Konstellation, die Grünen schaffen es knapp rein, die SPD, wie gesagt, bei diesen 7%, die schaffen es ebenfalls. Und dann sehen wir ganz knapp um 1 bis 2 Sitze im Parlament würde es an dieser Stelle nicht reichen, dass die AfD eine Mehrheit hat, regieren könnte alleine an dieser Stelle. Es bräuchte dieses große, sehr, sehr ungleiche Megabündnis, manche nennen es Blutwurstkoalition, um am Ende gegen eine AfD fast Mehrheit regieren zu können. Weitergehen wahrscheinlich dann mit dem Ministerpräsidenten Sven Schulz.
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1: Ich bin Dirk Zeitler. Nach einer Brandattacke auf eine Baustelle in München vermutet das Bayerische Landeskriminalamt einen Anschlagsversuch gegen ein Unternehmen aus dem Rüstungsbereich. Es werde wegen eines politischen Hintergrunds ermittelt, sagte ein Sprecher. Um welches Unternehmen es konkret geht, sagte er nicht. Einsatzkräfte nahmen inzwischen zwei Menschen an einer Tankstelle fest. Bei den beiden Tatverdächtigen handelt es sich nach LKA-Angaben um Bulgaren. Wie kann die Stromversorgung in Deutschland besser geschützt werden und wer ist dafür verantwortlich? Nach den jüngsten Sabotageakten in Brandenburg und NRW wird vor allem über einen besseren Schutz sensibler Anlagen diskutiert. NRW-Innenminister Reul fordert ein Umdenken bei der Abwägung von Sicherheits- und Datenschutzfragen.
2: Betreiber kritischer Infrastruktur dürfen laut Reul ihre Anlagen bislang nicht mit Videokameras überwachen. Ein besserer Schutz ist aus seiner Sicht aber zwingend erforderlich. Wegen der Größe von Strom- oder Bahnnetzen ist eine Überwachung durch die Polizei aus seiner Sicht nicht möglich. Stattdessen fordert er technische Möglichkeiten und dafür muss der Gesetzgeber den Betreibern den rechtlichen Rahmen geben, sagt der NRW-Innenminister. Er nannte auch Drohnen als mögliche Maßnahme. David Riemer, Nachrichtenredaktion.
1: Nach dem Wiederaufflammen des Irankriegs sind die Spritpreise erneut gestiegen. Superbenzin der Sorte E10 kostete laut ADAC im bundesweiten Tagesdurchschnitt gestern 2,21 Euro pro Liter. Das ist ein neuer Höchststand und übertraf den bisherigen Rekord aus dem März 2022.
3: Die USA hatten vor wenigen Tagen ihre Angriffe auf den Iran wieder aufgenommen. Der wiederum reagiert mit Gegenangriffen und diese neue Eskalation hat die Rohölpreise wieder in die Höhe getrieben. Obendrauf kommt das Niedrigwasser am Rhein. Das sorgt für höhere Transportkosten und auch das macht sich an den Preisen an der Tanksäule bemerkbar. Autofahrer müssen also weiterhin tiefer in die Tasche greifen und Entlastung ist nicht in Sicht. Fiona Reinhardt, Nachrichtenredaktion.
1: Experten des IFO-Instituts zeigen sich mit Blick auf die deutsche Wirtschaft optimistischer. Sie haben die Konjunkturprognose überraschend stark erhöht. Die Ökonomen erwarten nun in diesem Jahr ein Wachstum des Bruttoinlandsprodukts von 1,4%, 0,6 Prozentpunkte mehr als bisher.
0: Soweit das Neueste. 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
1: Zum Wetter, die aktuelle Vorhersage des Deutschen Wetterdienstes. Im Norden Regenschauer und maximal 24 Grad. An den Küsten sind einzelne Gewitter möglich, auch sonst vielfach stark bewölkt und regnerisch. Ganz im Südwesten dagegen oft heiter und trocken mit Höchstwerten bis 29 Grad. Morgen nördlich einer Linie vom Rheinland bis zur Lausitz wieder viele Wolken und gebietsweise Regen. Am Nachmittag auch vereinzelte Gewitter. Im Südwesten dagegen viel Sonne und Höchstwerte bis 32 Grad. Im Norden deutlich kühler.
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5: Es ist kurz nach 15 Uhr, einen schönen Donnerstag. Ich bin Andreas Dorfmann. Der Countdown läuft. Nachher wieder News live am Abend. Und darüber spricht Deutschland heute. Antifa macht mobil gegen Deutschland. Was ist dran? Was steckt dahinter? Die Hintergründe dazu ab 18 Uhr, hier bei News, das Radio. Bleiben Sie weiter dran. Jetzt haben wir für Sie The Promise You Made von Cock Robin.
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2: Willkommen zu einer neuen Folge von Schuler, Fragen, was ist? Mein heutiger Gast ist der Spitzenkandidat der AfD in Sachsen-Anhalt und seine Partei bringt es in den Umfragen derzeit auf sensationelle 39%. Er ist einer der erfolgreichsten Internet-Politiker Deutschlands, auf TikTok mehrere hunderttausend Follower. Herzlich willkommen, Ulrich Siegmund.
3: Hallo Herr Schuler, herzlich willkommen in Tangermünde.
2: Haben Sie schon irgendwie so einen Plan, was Sie am ersten Tag der Amtsübernahme machen würden? So Donald Trump-mäßig Mappen abzeichnen?
3: So ähnlich werde ich es wahrscheinlich sogar wirklich machen, ja. Da freue ich mich auch schon drauf. Nein, eine der ersten Amtshandlungen wird ganz klar das Thema der sozialen Anreize abzudrehen. Das heißt, wir haben uns das in Dänemark angeschaut. Natürlich sind nicht die Menschen das Problem. Das Problem ist, die politische Botschaft kommt alle hierher, hier gibt es alles. Das heißt, ich möchte alles, was irgendwie verlockend ist, abdrehen. Das heißt, die ganzen Geldleistungen, die hier wirklich zum Fenster rausgeschmissen werden, die ganzen dezentralen Unterkünfte und alles. Wir gucken uns genau an, wo können wir natürlich alle Gesetze einhaltend abdrehen und die Anreize abdrehen und es für Leute, die uns hier ausnutzen wollen, ganz wichtig, so ungemütlich wie möglich machen. Wir gehen aktuell davon aus, dass wir hier Millionenbeiträge im dreistelligen Bereich einsparen werden.
2: Und auf Landesebene?
3: Auf Landesebene und die dann kurzfristig umleiten können. Das ist eine der ersten Amtshandlungen. Warum ist es eine der ersten Amtshandlungen, muss ich noch mal unterstreichen. Weil viele weitere Aspekte damit einhergehen. Die Sachsen-Anhalter sehen es ja in den Notaufnahmen, im Krankenhaus, in der Arztpraxis, nachts auf dem Weg nach Hause, im Straßenbild. Viele sagen einfach, es ist nicht mehr ihre alte Heimat, so wie sie sie vor 15, 20 Jahren kannten. Und demzufolge würde das auch extrem schnell positive Auswirkungen überall haben. Und eine frühe Amtshandlung wird selbstverständlich die Kündigung des Medienstaatsvertrages, weil wir ganz einfach einen ersten Schritt gehen wollen, den Rundfunkzwangsbeitrag abzuschaffen. Wir wissen natürlich, dass das nicht sofort gehen wird von Sachsen-Anhalt aus, aber wir werden einen ersten Schritt machen können, weil das ja auch ein Grund ist, warum in diesem Land alles so verrückt ist, weil wir immer noch diese vierte Gewalt haben, diese mediale Desinformation. Das wird ja immer und immer wieder deutlich. Jetzt am moralisch schlimmsten fand ich es ehrlich gesagt bei Charlie Kirk in der Berichterstattung. So offensichtlich wurde da noch nie Meinung gemacht im öffentlich-rechtlichen Rundfunk. Das darf so nicht bleiben. Niemand soll gezwungen sein, für diesen Wahnsinn auch noch Geld bezahlen zu müssen.
2: Haben Sie das mal juristisch durchgespielt? Geht das so ohne weiteres, dass ein Land austritt und dann, weiß ich gar nicht, müssten die Sachsen-Anhalter keinen Rundfunkbeitrag mehr zahlen?
3: Nein, Sachsen-Anhalt hat einen Rundfunkstaatsvertrag mit den drei Ländern Thüringen, Sachsen und Sachsen-Anhalt natürlich, der MDR. Und das ist ein gemeinsamer Vertrag. Also ein Land kann immer nur aus seiner eigenen Anstalt aussteigen, aus seiner eigenen Rundfunkanstalt. Das könnten wir in Sachsen-Anhalt machen. Das ist eine Entscheidung der Landesregierung bzw. des Ministerpräsidenten. Und danach müsste da die Struktur neu geordnet werden. Und das ist ein Prozess, den wir einfach einleiten wollen. Ganz einfach, weil wir ja auch auf einen Dominoeffekt hoffen. Das heißt, Sachsen-Anhalt ist ja nicht das große Ziel. Das große Ziel ist es, das ganze Land wieder vom Kopf auf die Füße zu stellen. Dafür braucht man irgendwann auch Mehrheit natürlich auf Bundesebene. Aber irgendwann muss man anfangen. Und mein Ziel ist es ja, den Leuten durch eine AfD-geführte Regierung in Sachsen-Anhalt zu zeigen, wie schön es eigentlich sein könnte, dass wir unser altes, sicheres Deutschland zurückhaben können und dadurch diesen Domino-Effekt auch in anderen Bundesländern erreichen. Und dann wird es auch mit dem Rundfunkzwangsbeitrag sehr, sehr interessant werden.
2: Nun ist es kein Alleinstellungsmerkmal, dass Politiker einem eine tolle Zukunft versprechen. Aber wenn man realistisch rangeht, muss man doch sagen, das alte Deutschland kriegen sie ja nicht zurück. Also die Menschen, die hier sind, sind ja in der Regel hier. Die Erfahrung der meisten Mitbürger zeigt ja, dass Abschiebungen nicht funktionieren. Sie kündigen eine Abschiebeoffensive an, aber ein Großteil der Menschen hat ja Duldung, weil es zum Beispiel Abschiebehindernisse gibt oder so weiter. Also machen Sie den Leuten nicht etwas vor, wenn Sie sagen, wir holen uns unser Land zurück?
3: Diese Aussage, die Menschen, die hier sind, sind nun mal hier, die höre ich ja ganz oft von der CDU und die kann ich absolut nicht unterstreichen.
2: Der Vorwurf gegenüber dem Treffen von Potsdam lautet ja gerade, da sind Leute am Werk, die einfach brutal hingehen, die Leute einsammeln und abschieben.
3: Das kann ich ja absolut zurückweisen, weil es macht doch nicht hier der Gastronom, der seit 30 Jahren fleißig ist, Probleme, um Himmels Willen. Mhm. Es machen hier die Leute Probleme, die hier seit wenigen Jahren hergekommen sind, um unser System zu missbrauchen, um sich hier ein schönes Leben auf unsere Kosten zu machen, um hier Straftaten zu begehen und vieles, vieles mehr. Die machen ja Probleme. Und natürlich ist Abschiebung nicht einfach, es ist aber Ländersache, also es ist schon möglich. Trotzdem, das habe ich ja vorhin schon gesagt, die Menschen sind ja nicht hierher gekommen in dem Gedanken, ich werde irgendwann abgeschoben, sondern hier mache ich mir ein schönes Leben, weil die Politik, die Umstände dafür ermöglicht. Und das heißt, das ist ja das Ding. Also ich war in Dänemark, habe mir das angeschaut, wie die das gemacht haben. Die haben die Sozialleistung auf fast null reduziert. Und was ist passiert? 90% Rückgang der Zahlen. Und genau so stelle ich mir das auch vor. Ich möchte es einfach diesen Leuten, die ja illegal sind, die ja Straftaten begehen, die sich nicht an unsere Kultur halten, die ja unser Werteverständnis nicht achten, die Rechte der Frau nicht achten und, denen möchte ich sie hier so unbequem wie möglich machen. Dazu gibt es viele verschiedene Optionen, die werden wir nutzen. Und dann werden wir einfach die Spreu vom Weizen trennen. Dann werden wir sehen, wer hier wirklich anspruchsberechtigt ist nach unseren eigenen Gesetzgebungen. Oder aber, ganz wichtig, wer einwandert als nach den Regularien mit entsprechenden Aktenlagen, mit entsprechenden Zeiten, mit entsprechenden behördlichen Aktivitäten und vieles, vieles mehr. Also Einwanderung hat ja nichts mit Schutz und Asyl zu tun. Also ich möchte endlich, dass wir wieder trennen. Und das werden wir in Sachsen-Anhalt sehen. Und demzufolge bin ich da viel optimistischer und sage, das kann man sehr, sehr schnell zurückdrehen, wenn man das einfach wieder normalisiert.
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2: Wie verwundbar ist Deutschlands Stromnetz? Und erleben wir gerade eine neue Form politischer oder hybrider Sabotage? Ja, zwei Anschläge auf die kritische Strominfrastruktur in Deutschland innerhalb weniger Stunden. Erst brennt ein Umspannwerk in Brandenburg, dann in Bergheim bei Köln. In Nordrhein-Westfalen.
3: Angriffe auf deutsche Kohlekraftwerke. Vorgestern wird ein Umspannwerk in Brandenburg mit selbstgebauten Raketen angegriffen. Am Abend knallte es auch im Rheinland, im Umspannwerk Bergheim. Ermittler sprechen von fast identischen Abschussvorrichtungen der Raketen. 5 Braunkohlekraftwerke von RWE müssen daraufhin vom Netz gehen. Exakt zur selben Zeit erscheint auf der linksextremen Plattform Indymedia ein Aufruf des linksextremen Kollektivs Capulco, Titel Solidarität und Gegenangriff. Der Text ist eine Antwort auf Sanktionen der US-Regierung gegen linksextreme Gruppen auf der ganzen Welt. Unter anderem will Präsident Trump deren Online-Plattform abschalten lassen. Capulco schreibt auf Indymedia, die Sanktionen seien ein direkter Angriff auf unsere Strukturen und fordert, Zitat, Gegenangriffe. Das Capulco-Kollektiv gilt als ideologischer Stichwortgeber der Vulkangruppen, denen Verwicklungen in linksradikale Anschläge nachgesagt werden. Wer hinter den Angriffen auf die Kohlekraftwerke stecken könnte und welche Hinweise es gibt, darüber sprechen wir jetzt bei News Live.
2: Ja, 2 Anschläge innerhalb weniger Stunden. Gleichzeitig erscheint ein Manifest von Capulco auf Indymedia. Dort fordert man Gegenangriffe, Solidarität und Gegenangriff. Die Sanktionen der US-Regierung sind ein direkter Angriff auf unsere Strukturen. Unterstützen wir die Betroffenen und verteidigen wir unsere Kommunikationsplattform. Soweit das Manifest von Capulco auf Indymedia. Pauline, was ist mit dem Wort Gegenangriff gemeint und auf was müssen wir uns da einstellen?
4: Wir haben ja nun diese 2 Anschläge auf unser Stromnetz erlebt in den vergangenen Tagen. Und da stellt sich natürlich wie immer neuerdings in Deutschland die Frage, wer hat das gemacht? Und kommen da Linksextremisten, Linksterroristen in Frage? Und interessanterweise konnte News nun eben herausfinden, dass es am selben Tag, an dem diese beiden Anschläge stattfanden, auf Indymedia ein Statement gab, auf dem einen Aufruf, auf dem Capulco eben zu solchen Gegenangriffen aufgerufen hat. Gegenangriff bezieht sich in diesem Kontext auf die US-Sanktionen gegen bestimmte linksextreme Gruppen in Europa. Die USA unter Trump haben sich schon seit längerem gesagt, wir wollen den Linksterrorismus der Antifa nicht einfach akzeptieren. Während in Deutschland ja die Antifa steuerfinanziert wird, sagt die Trump-Regierung eben, wir können diesen Linksterror nicht mehr finanzieren, wir müssen ihn austrocknen, wir müssen ihn bekämpfen, das ist Terror. Das ist ja überhaupt erstmal ein Fortschritt, dass man Terror als Terror benennt, linken Terror als solchen benennt. Und deswegen geht man eben auch gegen diese Gruppen vor und vor allem auch gegen die Host-Anbieter, die diese Websites von diesen Linksextremisten finanzieren und aufrechterhalten. Da ist eben Indymedia eines dieser Portale. Es gibt andere Portale und Capulco ärgert sich nun eben, dass der eigene Server auch betroffen ist, dass man die eigene Website dann vielleicht nicht mehr betreiben kann. Und deswegen ruft man zu diesen Gegenangriffen, also zu den Gegenangriffen gegen die US-Regierung, die die Linksextremisten sanktioniert und an der Arbeit hindern will oder an ihrem Terror hindern will. Da ruft man zu Gegenangriffen auf. Und deswegen stellt sich nun eben die Frage, stehen diese 2 Anschläge auf das Stromnetz in Zusammenhang mit diesem Gegenangriffsaufruf?
2: Ja, und damit ist dieser Aufruf Gegenangriff ja auch mehr als Rhetorik. Wir hören auch gleich nochmal die Aufforderung der US-Regierung, haben dazu einen O-Ton von Marco Rubio, dem amerikanischen Außenminister. Aber nochmal an dich die Frage gestellt, wie ernst zu nehmen sind diese Gegenangriffe? Es ist ja nicht nur noch Rhetorik.
5: Nee, das ist keine Rhetorik und man muss sich da hüten vor Panik. Andererseits scheint mir die Dramatik der Sachen auch in der Öffentlichkeit nicht wirklich klar zu sein. Wir schlittern hier Schritt für Schritt in eine Art Guerillakrieg. Guerillakrieg ist doppelt gemoppelt, La Guerre, der Krieg ist schon Guerilla, aber wir haben uns so dran gewöhnt. Der klassische Wurfanker beispielsweise, also das Kurzschließen von Starkstromleitungen, ist ein klassisches anarchistisches Mittel im Straßenkampf. Und da sind wir tatsächlich verwundbar. Und dass das in kurzer Folge passiert, das scheint mir doch ein Zeichen dafür zu sein, dass sich da eine nationale wie eine internationale Szene vernetzt. Bei einem Anschlag auf das Berliner Stromnetz war das eine ähnliche Geschichte. Und man kann die komplette Infrastruktur nicht so schützen, dass solche einfach zerstörerischen Akte auszuschließen wären. Das ist eine ganz dramatische Entwicklung. Und ich hoffe, dass einfach jenseits der innenpolitischen Fassade da die Innenbehörden in Deutschland wachsam und möglichst auch schon aktiv sind.
2: Pauline, haben die Behörden die linksextreme Gefahr zu lange unterschätzt? Wie ist deine Meinung?
4: Natürlich wird das komplett unterschätzt. Also wir haben in Deutschland ja einen massiven Fokus auf den Rechtsextremismus und keineswegs eine Gleichbehandlung. Wenn wir uns anschauen, was für Dossiers vom Geheimdienst angelegt werden über Oppositionspolitiker und Oppositionsparteien und wie gleichzeitig linke Gruppen, linksextreme Gruppen teilweise steuerfinanziert werden, wie wir teilweise, wir hatten die große Debatte um den Verlagspreis, um die Verlagsförderung, wo wirklich linksextreme Publikationen, gerade zum Beispiel der Vulkangruppe, staatlich gefördert werden, wo wir Anleitungen, steuerfinanzierte Anleitungen für Schüler zum Linksterrorismus haben. Also wir haben ein breites Spektrum an Akzeptanz staatlicher Förderung, staatlicher Tolerierung von Linksextremismus. Und das führt natürlich dazu, dass dieser ganze Bereich gedeihen kann in Deutschland und sich völlig ungehindert ausbreiten kann.
2: Und organisiert in Aktionen in, ja, wir sprechen gleich darüber, wo jetzt die US-Regierung gegen vorgeht und die deutsche Regierung guckt zu und macht nichts, oder?
5: Ja, das ist natürlich ein Schock für die linksradikalen Bewegungen. Man muss sich einfach klar machen, dass nach dem Ende des Kalten Krieges in Deutschland gerade auf der bürgerlichen Seite ein gewisses Laissez-faire im Umgang mit Linksextremisten Einzug gehalten hat. Wenn man sich überlegt, dass lange Zeit darüber diskutiert wurde, ob möglicherweise das ansichtig werden von Polizeieinheiten bei 1. Mai-Krawallen eskalierend wirkt. Also das Sehen der Staatsmacht wird als Provokation von Linksextremisten empfunden. Das hat dazu geführt, dass in Berlin lange Zeit bei den 1. Mai-Krawallen, die rituell jedes Jahr wiederkamen, die Polizeieinheiten in Nebenstraßen gezogen wurden, damit der Linksextremist, wenn er marodierend durch die Straßen zieht, nicht provoziert wird. Wenn so eine Denke in staatliche Strukturen und ins bürgerliche Lager einzieht, wo man sagt, das sind so Jugendsünden, die werden sich die Hörner schon abstoßen und irgendwann werden sie bürgerlich. Das ist cool, ja. Dieses Laissez-faire, das hat in Amerika eine radikale Beendigung gefunden. Und jetzt sind natürlich die Leute, die da in Deutschland sich unter dem Deckmantel der Tolerierung aufmunitioniert haben und eben solche Schriften ganz offen verfasst haben, wie man gegen Polizei vorgeht und Ähnliches, die sind jetzt verstört und werden plötzlich aggressiv.
2: Zwei Anschläge auf das deutsche Stromnetz. Die Innenminister von Brandenburg und Nordrhein-Westfalen sprechen beide von zwei potenziellen Tätergruppen. Hören wir mal rein, was Jan Redmann und Herbert Reul, beide CDU, in ihrer Stellungnahme gesagt haben.
6: Gegenwärtig laufen die Ermittlungen natürlich in alle Richtungen. Sind nicht an dem Punkt, an dem sie bereits in eine spezifische Richtung laufen können. Wir wissen natürlich, dass es in der Vergangenheit in der Region, insbesondere aus dem linksextremen Spektrum, Anschläge auf das Stromnetz gab. Berlin, Tesla beispielsweise. Genauso gut kann man nicht ausschließen, dass fremde Mächte hinter diesem Anschlag stecken.
7: Das war kein kaputter Schalter, das war Absicht, das war eine Straftat. Es besteht der Anfangsverdacht einer verfassungsfeindlichen Sabotage. Wir prüfen in zwei Richtungen. Fremdstaatlich gelenkte Sabotage und Linksextremismus. Nichts davon können wir derzeit ausschließen. Ich weiß, es kommt gleich die Frage, Herr Roll, hängt das mit Brandenburg zusammen, mit den Anschlägen auf den Bahnen, mit hybriden Bedrohungen aus dem Ausland? Die Antwort lautet, wir prüfen, und zwar sehr genau, aber prüfen ist nicht wissen. Und vermuten ist nicht beweisen. Und wir stehen im engen Austausch auch mit den Kollegen aus Brandenburg. Da hat es heute Morgen noch Konferenzen gegeben. Wenn ich weiß, dann sage ich es und keine Sekunde vorher. Ein Umspannwerk ist kein Schuppen und mit ein paar Kabeln drin. Ein Umspannwerk ist ein Nervenzentrum für unseren Alltag. Wer da rangeht, greift nicht irgendein Blechdach an, der greift unser Land an, unsere Wirtschaft, unseren Alltag, uns alle.
2: Also soweit Jan Redmann, der Innenminister aus Brandenburg, und gerade haben wir Herbert Heul gehört. Gegenwärtig laufen die Ermittlungen in alle Richtungen. Ralf, was spricht bei diesen Anschlägen für eine Täterschaft aus Russland? wie wir gehört haben. Es wird in beiden Richtungen ermittelt oder dann doch auf einen linksextremen, auf eine linksextreme Attacke.
5: Also solange wir nicht mit Russland in der konfrontativen Konfliktlage waren, wie wir es jetzt sind, hätte eigentlich alles massiv für Linksextremismus gesprochen. Man kann jetzt allerdings auch nicht ausschließen, wenn man in der Logik denkt, dass hybride Kriegsführung eben auch das Unterstützen von militanten Gruppen, sowohl am rechten als auch am linken Rand innerhalb Deutschlands mit beinhalten würde. Also wenn ich als ausländische Macht in Deutschland Destabilisierung verbreiten möchte, dann wäre das eine logische Folge. Ich finde es völlig legitim, und Reul hat da das Richtige zu gesagt, in diese Richtungen zu denken, weil wenn man Denkrichtungen ausschließt, ermittelt man halt nicht frei. Das sollte man nicht tun. Man sollte sich aber eben auch nicht festlegen und vorschnell irgendwelche ausländischen Mächte bemühen, bevor man es nicht nachweisen kann. Ich finde es auch sehr gut, dass man besonnen auf die Geschichten in Leipzig reagiert hat. Bisher entsprach es nicht dem Tatbegehungsprofil, wie das immer so schön heißt in der technokratischen Polizeisprache, ausländischer Mächte Deutschland zu stabilisieren, destabilisieren. Trotzdem kann man es natürlich grundsätzlich nicht ganz ausschließen.
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1: Ich bin Dirk Zeitler. Nach einer Attacke auf eine Baustelle in der Nähe des Münchner Ostbahnhofs und mehrerer Rüstungsunternehmen spricht Bayerns Innenminister Herrmann von Brandanschlägen. Das Ziel seien Gebäude oder Baustellen gewesen, die unmittelbar Rüstungs- und Sicherheitsfirmen in München zuzurechnen sind, sagte der Innenminister. Es sei von einem politischen Hintergrund auszugehen. Zwei Bulgaren wurden an einer Tankstelle festgenommen. Russland will die diplomatischen Beziehungen zu Deutschland trotz des Streits um das Konsulat in Bonn nicht zurückfahren. Kreml-Chef Peskow sagte dem russischen Staatsfernsehen, Moskau halte am bisherigen Verhältnis fest.
2: Von deutscher Seite dagegen seien heute alle möglichen absurden Schritte zu erwarten, sagte Peskow. Die Schließung des Generalkonsulats in Bonn sei absurd mit Blick darauf, dass Deutschland keine Beweise präsentiert habe für eine Schuld Russlands. Aus dem russischen Außenministerium hieß es zuvor, dass als Reaktion auf die deutschen Strafmaßnahmen auch eine Herabstufung der Beziehungen zwischen Moskau und Berlin möglich sei. Hintergrund der deutschen Strafmaßnahmen ist der Fund einer nicht gezündeten Sprengstoffdrohne auf dem Flughafen Leipzig-Halle. Russland bestreitet, etwas damit zu tun zu haben. Aus Moskau, Katharina Schröder.
1: Nach dem Wiederaufflammen des Irankriegs sind die Spritpreise erneut gestiegen. Superbenzin der Sorte E10 kostete laut ADAC im bundesweiten Tagesdurchschnitt gestern 2,21 Euro pro Liter. Das ist ein neuer Höchststand und übertraf den bisherigen Rekord aus dem März 2022.
3: Die USA hatten vor wenigen Tagen ihre Angriffe auf den Iran wieder aufgenommen. Der wiederum reagiert mit Gegenangriffen und diese neue Eskalation hat die Rohölpreise wieder in die Höhe getrieben. Obendrauf kommt das Niedrigwasser am Rhein. Das sorgt für höhere Transportkosten und auch das macht sich an den Preisen an der Tanksäule bemerkbar. Autofahrer müssen also weiterhin tiefer in die Tasche greifen und Entlastung ist nicht in Sicht. Fiona Reinhardt, Nachrichtenredaktion.
1: Bundeskanzler Merz sieht die deutsche Bewerbung für Olympische Spiele als vorrangige Aufgabe für den neuen Sportstaatsminister Ronald Raue. Wir wollen dann, wenn die Entscheidung feststeht, wo sie stattfinden sollen, mit ganzer Kraft uns für diese Olympischen Spiele bewerben, sagte Merz bei der Vorstellung Raues. Der Kanzler wies darauf hin, dass der Kanute 5 olympische Medaillen und 16 Weltmeistertitel gewonnen hat.
0: Soweit das Neueste. 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
1: Zum Wetter, die aktuelle Vorhersage des Deutschen Wetterdienstes. Im Norden Regenschauer und maximal 24 Grad. An den Küsten sind einzelne Gewitter möglich, auch sonst vielfach stark bewölkt und regnerisch. Ganz im Südwesten dagegen oft heiter und trocken mit Höchstwerten bis 29 Grad. Morgen nördlich einer Linie vom Rheinland bis zur Lausitz wieder viele Wolken und gebietsweise Regen. Am Nachmittag auch vereinzelte Gewitter. Im Südwesten dagegen viel Sonne und Höchstwerte bis 32 Grad. Im Norden deutlich kühler.
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5: Es ist kurz nach 16 Uhr. Einen schönen Donnerstag. Ich bin Andreas Dorfmann. Der Countdown läuft. Nachher wieder News live am Abend. Und darüber spricht Deutschland heute. Antifa macht mobil gegen Deutschland. Was ist dran? Was steckt dahinter? Die Hintergründe dazu ab 18 Uhr hier bei News, das Radio. Bleiben Sie weiter dran. Jetzt haben wir für Sie Picture of You von Boyzone.
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2: Ich muss es an dieser Stelle einmal sagen. Bernd Prange, was für ein mutiger Mann. Ich habe die Worte, die er schreibt, unzählige Male von CDU-Abgeordneten und CDU-Politikern in hohen Ämtern gehört, meistens geflüstert. Unzählige in der CDU denken genauso wie Bernd Prange, aber keiner. Keiner von ihnen hatte den Schneid, das auch öffentlich zu sagen. Bernd Prange hat es getan und er wird damit, da lege ich mich fest, die Republik verändern. Was ist in diesem Land nur plötzlich los? Der Vibe-Shift erfasst die ganze Gesellschaft. Selbst die Fanatiker von gestern geben sich heute zerknirscht. Hier ist der Vorsitzende der Grünen Partei, Felix Banaschak.
3: Die Grünen waren Teil eines Kulturkampfes, der dieses Land weiter gespalten hat. Und deswegen arbeite ich und deswegen arbeiten wir so stark daran, diese grüne Politik aus dem Kulturkampf herauszuholen.
2: Die Grünen haben das Land gespalten. Ups. Das ist mal ein bemerkenswertes Geständnis von Felix Banaschak. Und hier ist der linke Journalist Christoph von Marschall, der im öffentlich-rechtlichen Fernsehen plötzlich eingesteht, dass die sogenannte Brandmauer am Ende ist.
4: Um die PiS abzuwählen, mussten sich alle anderen Kräfte von links über Grün, die Liberalen, die Sozialdemokraten bis in die Konservativen hinein zusammenschließen. Eine solche Koalition hat eine sehr geringe gemeinsame Politikbasis.
5: Es gibt andere Wege auch.
4: Deswegen sind die heute schlecht dran. Also mein Punkt ist nur, wenn ich das zum Ende sagen darf, die Brandmauer kommt faktisch an ein Ende. Das ist jetzt nicht ein Urteil, ich wünsche mir das so oder seht ihr so, sondern so sind die Verhältnisse. Sie kommt entweder an das Ende, weil die AfD die absolute Mehrheit hat.
5: Lars Sänger lebt und arbeitet.
2: Das Beste ist, wie Sandra Maischberger viermal versucht, ihn zu unterbrechen bei dieser ganz einfachen Feststellung und das im öffentlich-rechtlichen Fernsehen. Die Brandmauer kommt an ihr Ende. Apropos öffentlich-rechtliches Fernsehen. Die altehrwürdige FAZ nennt den öffentlich-rechtlichen Rundfunk plötzlich umstritten, wie Sie hier eingeblendet sehen. Das war ein Einschüchterungsattribut, das bisher eigentlich Rechten vorbehalten war, nicht dem in der Tat umstrittenen linksgrünen Staatsfernsehen. Oder sehen Sie hier. Bei der fabelhaften Welt schreibt man die sogenannte Brandmauer plötzlich in Anführung, so wie Axel Springer das früher mit der DDR gehandhabt hat. Oder schauen Sie hier, was die FAZ über ein Sat.1-Interview mit dem schwitzend sozialistischen Umverteiler der Nation Lars Klingbeil schreibt. Die Überschrift lautet, Achtung, nach diesem Interview wählt auch der letzte Arbeiter die AfD. Und dann weiter. Nichts an diesem Sommerinterview ist berichtenswert. Nichts hat inhaltliche Bedeutung. Das Gespräch mit Vizekanzler Lars Klingbeil bei Sat.1 ist scharlatanhafteste Rosttäuscherei und missbraucht den Begriff des Politischen. Dass Klingbeil dann am Ende ernsthaft noch den abgedroschensten aller Phrasensätze sagt, ich will den Sozialstaat fit für die Zukunft machen, dazu fällt einem dann nichts weiteres mehr ein als die traurige These, dass nun wohl auch noch der letzte Arbeiter die AfD wählen wird. Jedenfalls, wenn er sich dieses Sommerinterview angesehen und damit um einen der vielleicht vorerst letzten schönen Sommerabende gebracht hat. Ich sage Ihnen, was der Grund für diese großartige Schonungslosigkeit ist. News. News. Ihre neue Medienmarke hat dieses Land verändert. Mit unumstößlichen, unausweichlichen Fakten und furchtlosen Worten haben wir die Kraft und die Macht des Offenkundigen zurückgebracht. Der neue Geist, der herrscht, gibt Menschen den Mut zurück, nicht mehr stumpf zu behaupten, nachzuplappern, was die Herrschenden von ihnen verlangen, sondern auszusprechen, was sie doch mit ihren eigenen Augen sehen. Die Tyrannei der politischen Lügen, wo wir leugnen sollten, was unsere Augen doch sehen können, sie bricht zusammen. Und das ist großartig. Das ist, liebe Zuschauer, auch Ihr Verdienst, weil Sie mit dazu beigetragen haben, neue Medien wie News in diesem Land zu etablieren. Und dafür von Herzen danke. Der hart linke Musiker Jan Gorko, auch bekannt als Monchi, Frontmann der linken Band Feine Sahne Fischfilet, stand 2018 in Chemnitz auf der Bühne beim sogenannten Wir sind mehr Konzert, das Konzert gegen den Hass. Man muss sich die damalige Zeit noch einmal in Erinnerung rufen, weil es einfach so verrückt war. Drei illegale Migranten aus Syrien und dem Irak hatten am Rande eines Stadtfestes in Chemnitz den Deutschen Daniel H. mit einem Messer geradezu abgeschlachtet. Politische Empörung gab es damals aber nicht etwa über diesen barbarischen Mord, oh nein, sondern darüber, dass sogenannte Rechte gegen die illegale Massendemonstration, Massenmigration in Chemnitz demonstrierten. In den Medien wurden Hetzjagden gegen Ausländer erfunden, die so niemals stattgefunden haben. Es wird noch verrückter. Der illegale somalische Migrant Abdirahman J. Punkt, der damals fälschlich behauptete, von Neonazis gejagt worden zu sein, wurde 3 Jahre später selber zum islamistischen Terroristen und ermordete in der Würzburger Innenstadt 3 Frauen. Dabei, ich muss es leider sagen, stach er so heftig auf eine dieser Frauen ein, die sich noch schützend vor ihr Kind stellte, dass die Klinge durch die Frau hindurch das Kind lebensgefährlich verletzte. Das sind alles Geschichten, die man kaum glauben kann, nicht glauben will, besonders wenn man sich daran erinnert, dass für die Unterstützer dieser Klientel dann ein Konzert, ein Solidaritätskonzert veranstaltet wurde. Und bei diesem Konzert stand Monchi als einer der Frontmänner auf der Bühne. Heute schreibt Monchi in einem bemerkenswerten Buch folgenden Satz. Ich zitiere: Wie schaffe ich es, auf mich aufzupassen, damit ich nicht auch irgendwann überlege, mein Kreuz bei der AfD zu setzen? Ups, das sagt Monchi.
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2: Wir blicken aber jetzt zunächst einmal auf das, was sich in Mannheim am Wochenende zugetragen hat. Ja, vermummte Linksextremisten haben am Wochenende in Mannheim Mitglieder einer konservativen Gruppierung Krankenhaus geschlagen. Bei einem Anschlag mit einer Flüssigkeit auf einen AfD-Stand werden gestern in Bad Kreuznach 10 Menschen verletzt. Solche Attacken könnten ein Vorgeschmack auf das kommende Wochenende sein.
3: Antifaschismus bleibt notwendig, auf allen Ebenen, mit allen Mitteln. Die erzieherische Abreibung forderte einige Verletzte auf Seiten der GDG. Mit diesen Worten feiern anonyme Autoren auf der Plattform Indymedia den Angriff auf Mitglieder der Gruppierung Gemeinsam Deutschland gestalten, kurz GDG. Rund 20 Mitglieder waren am Samstag auf dem Weg zu einem Stammtisch in Mannheim, als sie von einer größeren Gruppe Vermummter mit Pfefferspray und Schlagstöcken attackiert wurden. Mehrere Mitglieder wurden verletzt, einer musste im Krankenhaus operiert werden. Schon im Juni waren GDG-Mitglieder von Vermummten angegriffen worden. Damals übernahm der Staatsschutz die Ermittlungen. Unter ihnen war auch GDG-Chef Benedikt Döge, der gleich live bei News Live spricht. Unterdessen kam es gestern zu einem Anschlag mit einer Flüssigkeit auf einen AfD-Stand in Bad Kreuznach mit 10 Verletzten. Diese Anschläge könnten nur ein Vorgeschmack auf das kommende Wochenende sein. Rund um die Landtagswahl in Sachsen-Anhalt werden Ausschreitungen aus der linksextremen Szene befürchtet. Darüber sprechen wir jetzt bei News Live.
2: Mehrere Menschen werden bei einer Attacke von Linksextremisten verletzt. Eine absolute Gewalteskalation am vergangenen Wochenende. Die Antifa feiert den Angriff im Netz als Erfolg. Auf der Plattform Indymedia beschreiben die anonymen Autoren den Angriff mit zynischen und überheblichen Worten.
4: Die Rechten sahen sich in einer personell so großen Übermacht ausgesetzt, dass einzelne Rechte bereits beim ersten Anblick der Antifas die Beine in die Hand nehmen wollten. Nach einer Ansprache an die Gruppe, in der klargemacht wurde, dass sie, ihre Aktivitäten und ihre Politik in Mannheim nicht willkommen sind, wurden diese Worte noch mit handfestem und entschlossenem Antifaschismus unterstrichen. Die erzieherische Abreibung forderte einige Verletzte auf Seiten der GDG. Die rechte Gruppe, von der Niederlage gekennzeichnet, trat daraufhin in weiten Teilen die Heimreise an. Ein kleiner Rest wartete angsterfüllt auf Rettungsdienst und Polizei, die übrigens keinen einzigen Antifaschisten mehr in die Finger bekam. Ein jämmerliches GDG-Überbleibsel schleppte sich tatsächlich noch mit reichlich Verspätung und unter Polizeischutz zum gemeinsamen Essen und Trinken, nur um bei der späten Abreise festzustellen, dass einige Wagen offensichtlich tiefer gelegt wurden.
2: Ja, Pauline, das muss man sich einfach mal in Ruhe anhören. Ich empfinde das als menschenverachtend und voller Häme. So wird nach einer Attacke von Linksradikalen über Verletzte und über Opfer gesprochen. Wie ist deine Haltung dazu?
5: Als ich dieses Statement gesehen habe, war ich wirklich schockiert und sprachlos. Weil dieser Zynismus, der da aus jedem Wort tropft, wirklich über das hinausgeht, was man gewohnt ist, also aus diesem Lager. Das ist eine solche menschenverachtende Sprache, wie dort in einer Weise über diesen Angriff. Und wir sehen ja hier dieses Bild. Wir sehen hier, was für eine Wunde dort zugefügt wurde, wie dort das Blut den Arm runtertropft. Und all das ist Anlass bei den Tätern für hämische Freude. Für hämische Freude über die Verletzung von diesen Menschen, die einfach eine andere Meinung haben. Und da zeigt sich eben, wie Teile dieses linken Lagers, der extremistische Flügel, wie radikalisiert der ist und wie sehr er sich auch zu allem bereit wähnt und auch die eigene Rechtfertigung darüber verspürt. Also angesichts der Wahlerfolge der AfD ist offenbar alles erlaubt, einerseits an Gewalt, aber auch an Entmenschlichung. Und das finde ich das Entscheidende in diesem Statement. Da sieht man wirklich, es geht nicht nur um Gewalt, sondern es geht um aktive Entmenschlichung des Gegners, über dessen Wunden und Verletzungen man sich auch noch freut.
2: Und Pauline, wir diskutieren darüber. Und der Frage ist, Mannheim nur ein Vorgeschmack auf das, was uns am kommenden Wochenende rund um die Landtagswahl in Sachsen-Anhalt drohen könnte. Gestern wurde ein AfD-Stand in Bad Kreuznach attackiert, vermutlich mit Säure. Wurden 10 Menschen verletzt. Ralf, ist das eine neue Dimension von politischen Attacken gegen einen politischen Gegner?
6: Es ist zumindest eine eskalierende Dimension, ein Aufwuchs. Wir haben ja oft schon abstrakt über die Cancel Culture und über die Enthemmung gesprochen, die mit der Nazifizierung des Gegners einhergeht. Und wenn ich den Gegner zum Nazi erkläre, dann ist quasi jedes Mittel erlaubt. Solange man das Ganze abstrakt diskutiert, wird die volle Dimension nicht ganz klar. Was wir hier sehen, ist der physische Vernichtungswille, der hier zum Ausdruck kommt und der eben vor Menschen nicht Halt macht. Es geht nicht mehr nur um Cancel Culture, dass bestimmte Meinungen im öffentlichen Diskurs nicht vorkommen dürfen, dass man manchen Menschen keine Bühne bieten will, sondern man möchte bestimmte Menschen eliminieren, um es mal ganz deutlich zu sagen. Und das kommt hier zum Ausdruck und das ist eine Philosophie, die offensichtlich aufwächst und wo man sich selbst ermächtigt, den Gegner quasi nicht nur zu verwunden, weil das Dosieren von Gewalt, muss man sich ja keine Illusionen machen, ist ja nicht wirklich präzise handelbar. Also wenn dort einer tot liegen geblieben wäre, dann wäre es eben Pech gewesen aus Sicht dieser Leute. Und wir haben vorhin schon das Stichwort Bürgerkrieg so mal kurz gestreift bei diesen Sabotageakten. Und es ist eine sehr, sehr ungute Tendenz, die sich hier auftut in solchen Einzelfällen, die aber, wenn man sie im Verbund sieht, gar keine Einzelfälle mehr sind. Wenn man sie im Verbund sieht, beispielsweise mit den Protesten gegen die Gründung der Nachwuchsorganisation der AfD, wenn man sie sieht im Verbund mit den Protesten gegen den AfD-Parteitag. Es gab Aufrufe zur Landtagswahl jetzt in Sachsen-Anhalt, dass man den Landtag stürmen wolle, auch auf Indymedia, wenn es denn zu einem AfD-Wahlsieg kommt. Also da bahnt sich einiges an und die Sicherheitsvorkehrungen in Magdeburg, werden wir vielleicht auch noch drüber sprechen, die sind auch massiv.
2: Jetzt sprechen wir erstmal mit einem Betroffenen, Benedikt Döge, nämlich der Vorsitzende der GDG, hat einen solchen Angriff bereits selbst miterlebt. Im Juni wurde seine Gruppe in Hamburg von 30 bis 40 Vermummten attackiert, der Staatsschutz ermittelt. Wie blickt er nach Mannheim und auf die wachsende Gefahr politischer Gewalt? Darüber wollen wir jetzt mit ihm sprechen. Benedikt Döge ist uns jetzt live zugeschaltet. Guten Morgen, Herr Döge.
7: Guten Morgen, Jus.
2: Herr Döge, nehmen Sie uns kurz mit auf diesen besagten Samstag. Was genau ist da passiert, als Ihre Mitglieder ja auf dem Weg zu einem Stammtisch waren?
7: Ja, also das ist eigentlich relativ normal, dass man sich trifft bei uns und dann in eine Lokalität geht. Zum Austausch, bisschen Gemeinsamkeit und einfach, sage ich jetzt mal, vor allem in westdeutschen Großstädten sich austauschen zu können, auch ohne Maulkorb. Und da möchte ich an dieser Stelle auch klar betonen, dass wir uns immer friedlich geäußert haben, gewaltfrei. Und das schmeckt aber einigen Leuten nicht. Wir waren dann auf dem Weg. Und also ich war ja nicht dabei, aber ich habe die Schilderungen von den Leuten in persönlichen Gesprächen bekommen. Auch von dem Jungen, der jetzt gestern im Krankenhaus operiert wurde. Und dann war es so, dass wir auf dem Weg zum Restaurant waren. Und auf einmal kamen 20 Vermummte mit roten Schlauchschals ihnen gegenüber. Und unsere Gruppe bestand auch aus so ungefähr 20 Leuten. Es ist dann so, dass die stehen geblieben sind, weil wir auch zwei Frauen dabei hatten und einen Senior. Da gab es erst so Pöbeleien. Diese Pöbeleien waren aber tatsächlich nur Taktik, weil sich dann aus dem Hintergrund nochmal 20 vermummte Antifaschisten angeschlichen haben und so unsere Gruppe eingekesselt haben. Und dann ging es wohl laut meinem Mannheimer auf Kommando eines Anführers, was die dann wohl doch haben in ihren antifaschistischen Strukturen, los mit Pfefferspray und danach haben es Schlagstöcke gehagelt, sodass dann vor allem der eine, also mehrere wurden halt mit Pfefferspray bearbeitet und einer von uns wurde halt so stark mit dem Schlag getroffen, dass er diese Platzwunde erlitt und halt einen Armbruch, der jetzt gestern, wie gesagt, operativ behandelt werden musste.
2: Herr Döge, Sie haben es ja eben auch gehört. Was macht es mit den Opfern, wenn Sie anschließend auf Indymedia als jämmerliches GDG-Überbleibsel verhöhnt werden und von einer erzieherischen Abreibung die Rede ist? Was macht das mit Ihnen? Was macht das mit denjenigen unter Ihnen, die verletzt worden sind?
7: Also erstmal möchte ich betonen, dass es immer sehr interessant ist, mit was für einer euphemistischen Sprache dort im antifaschistischen Bereich gearbeitet wird. Es wird ja von einer Abreibung geredet, von einer antifaschistischen Ansprache. in Wahrheit war es so, dass es Pöbeleien der untersten Schublade gab. Und dann dieses Verhöhnen sorgt eher dafür, dass sich bei uns so eine Art Wagenburg-Mentalität entwickelt, würde ich sagen. Weil die Leute auch bei uns sind eher dann so drauf. Es ist ja nicht so, dass diese Leute uns jetzt dazu kriegen, dass wir aufhören. Das ist ja letztendlich das Ziel. Uns derart mit Gewalt einzuschüchtern, dass wir unser Engagement beenden. Das ist aber nicht der Fall. Es entwickelt sich eher so eine Sache, dass die Leute sagen, jetzt erst recht, wenn es so schlimm schon ist, dann müssen wir halt eben noch mehr machen. Dann müssen wir noch aktiver werden, dann müssen wir noch mehr Städten aktiv werden, dann müssen wir den Leuten zeigen, was hier linke Gewalt auf der Straße bedeutet. Und es ist halt letztendlich so, dass wir uns dieses lustig machen auch letztendlich ein bisschen nicht ernst nehmen.
6: Wie reagieren Sie denn auf solche Attacken? Militarisieren Sie sich auch? Brauchen Sie Security? Wappnen Sie sich mit Schlägertrupps im Umfeld?
7: Also erstmal, wie gesagt, wir lehnen Gewalt grundsätzlich ab. Wir wollen unsere Prinzipien und unsere Ziele auf demokratischem Weg durchsetzen. Und gerade deshalb, weil wir damit erfolgreich sind, glaube ich, sind wir auch ins Visier dieser Extremisten geraten, weil die halt eben ihre Ziele mit Händen und Fäusten, wäre falsch, mit Pfefferspray und Schlagstecken durchsetzen wollen. Wir haben natürlich unsere Sicherheitsmaßnahmen, die wurden übergangen. Die werden jetzt nochmal gründlich auf den Kopf gestellt. Aber wir sagen wir so, wir müssen natürlich auch gucken, dass wir uns irgendwie verteidigen können. Wir wollen keine Angriffe, aber wenn es dazu kommt, dann müssen wir uns verteidigen können. Wir suchen keine Schlägertrupps, aber wir suchen natürlich schon nach Leuten, die sagen, dass wenn jetzt was passiert, dass sie sich schützend vor Frauen und Senioren hinstellen können.
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1: Ich bin Dirk Zeitler. Nach dem Anschlagsversuch auf ein Rüstungsunternehmen in München gehen die Behörden von einem politischen Hintergrund aus. Das hat auch Bayerns Innenminister Herrmann bestätigt. Zwei mutmaßliche Täter wurden festgenommen.
2: Die beiden haben die bulgarische Staatsbürgerschaft und werden momentan vernommen. Mehr sei derzeit noch nicht bekannt, so Herrmann. Die teils versuchten, teils erfolgreichen Anschläge in letzter Zeit würden das Risiko für unsere Infrastruktur, aber auch für die Rüstungsindustrie ganz deutlich zeigen. Gerade vor dem Hintergrund der weltweiten sicherheitspolitischen Lage. In der Nacht haben die zwei mutmaßlichen Täter zwei Brandsätze auf das Gelände des Rüstungsunternehmens Rode und Schwarz geworfen. Einer von ihnen zündete. Aus München, Dominik Schweiger.
1: Russland will die diplomatischen Beziehungen zu Deutschland trotz des Streits um das Konsulat in Bonn nicht zurückfahren. Kreml-Sprecher Peskow sagte dem russischen Staatsfernsehen, Moskau halte am bisherigen Verhältnis fest.
3: Von deutscher Seite dagegen seien heute alle möglichen absurden Schritte zu erwarten, sagte Peskow. Die Schließung des Generalkonsulats in Bonn sei absurd mit Blick darauf, dass Deutschland keine Beweise präsentiert habe für eine Schuld Russlands. Aus dem russischen Außenministerium hieß es zuvor, dass als Reaktion auf die deutschen Strafmaßnahmen auch eine Herabstufung der Beziehungen zwischen Moskau und Berlin möglich sei. Hintergrund der deutschen Strafmaßnahmen ist der Fund einer nicht gezündeten Sprengstoffdrohne auf dem Flughafen Leipzig-Halle. Russland bestreitet, etwas damit zu tun zu haben. Aus Moskau, Katharina Schröder.
1: Nach dem Wiederaufflammen des Irankriegs sind die Spritpreise erneut gestiegen. Superbenzin der Sorte E10 kostete laut ADAC im bundesweiten Tagesdurchschnitt gestern 2,21 € pro Liter. Das ist ein neuer Höchststand und übertraf den bisherigen Rekord aus dem März 2022. Fast die Hälfte aller jungen Männer in Deutschland neigt zumindest zeitweise zu exzessivem Alkoholkonsum. Das ergab eine Befragung im Auftrag des Bundesinstituts für öffentliche Gesundheit. Demnach kam das sogenannte Rauschtrinken 2025 bei rund 46% der Männer zwischen 18 und 25 Jahren vor. Gleichzeitig ist regelmäßiger Alkoholkonsum bei jungen Erwachsenen so unbeliebt wie noch nie.
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1: Zum Wetter. Die aktuelle Vorhersage des Deutschen Wetterdienstes. Im Norden Regenschauer und maximal 24 Grad. An den Küsten sind einzelne Gewitter möglich. Auch sonst vielfach stark bewölkt und regnerisch. Ganz im Südwesten dagegen oft heiter und trocken mit Höchstwerten bis 29 Grad. Morgen nördlich einer Linie vom Rheinland bis zur Lausitz wieder viele Wolken und gebietsweise Regen. Am Nachmittag auch vereinzelte Gewitter. Im Südwesten dagegen viel Sonne und Höchstwerte bis 32 Grad. Im Norden deutlich kühler.
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5: Es ist kurz nach 17 Uhr. Einen schönen Donnerstag. Ich bin Andreas Dorfmann. Der Countdown läuft. Nachher wieder Newslife am Abend und darüber spricht Deutschland heute. Antifa macht mobil gegen Deutschland. Was ist dran? Was steckt dahinter? Die Hintergründe dazu ab 18 Uhr hier bei News, das Radio. Bleiben Sie weiter dran. Jetzt haben wir für Sie Missing You von John Wade.
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2: Mit dem Buch zur Zeit. Und das ist gar keine gute Nachricht. Generation Debts, Generation Schulden, die Generation, die alles bezahlen muss, hat Frank Schäffler geschrieben, FDP-Rebell. Und heute ist er zu Gast bei mir. Herzlich willkommen.
3: Hallo, Herr Schula. Freue mich.
2: Generation Schulden, das ist gar keine gute Nachricht für die nächste Generation, die das mutmaßlich alles bezahlen muss. Wie stark werden denn Schulden das Leben in der Zukunft prägen?
3: Sehr, denn am Ende wird das natürlich über Inflation und finanzielle Repression, also das heißt, dass die Bürger quasi über weniger Zinsen und die Inflation dann daran beteiligt werden. Und ja, das wird der Preis am Ende sein.
2: Werden wir alle ärmer?
3: Relativ gesehen, ja. Wir sind ja schon, wir merken das ja auch überall, dass ja der sogenannte Kapitalstock in Deutschland schrumpft. Ja, die Brücken sind kaputt, die Schulen funktionieren nicht mehr so. Ja, die ganze öffentliche Infrastruktur leidet und daran merken wir, dass wir relativ ärmer werden.
2: Aber im Grunde genommen, der Alltag fließt noch so ein bisschen vor sich hin. Also es ist schon alles noch gedämpft. Oder täuscht das?
3: Ja, die Schulden sind natürlich süßes Gift. Ja, da spürt man eben nicht sofort den Entzug, sondern das dauert halt. Und man kann mit Schulden noch ganz viele Runden drehen, bevor das dann wirklich ankommt. Und das erleben wir ja auch. Wir machen ja vielfach so weiter wie immer, ja, und packen noch ein paar neue Schulden drauf und glauben, damit würde Wohlstand und Wachstum in Deutschland entstehen, aber das Gegenteil ist ja der Fall.
2: Wer ist denn eigentlich schuld an den Schulden? Ist ein schönes Wortspiel, konnte ich mir nicht ersparen. Aber junge Kollegen sagen ja vor allem, sie werden künftig zahlen für die Renten ihrer Eltern, für ein Sozialsystem, das nicht mehr funktioniert, für die Schuldentilgung und vielleicht noch für den Verteidigungsetat. Aber für sie bleibt im Wesentlichen nichts übrig. Ist das ein realistisches Bild?
3: Naja, ich thematisiere ja in meinem Buch die Boomer-Generation, ja, denn sie hat ja letztendlich diese Schulden aufgebaut, auch das Rentensystem nicht generationsgerecht gemacht. Aber es liegt natürlich schon sehr weit zurück. Es war sicherlich auch ein Konstruktionsfehler von Anbeginn, auf das Umlagesystem zu setzen nach dem Zweiten Weltkrieg. Konrad Adenauer, das war sicherlich ein systematischer Fehler. Ja, und das hat man nicht korrigiert. Die großen Parteien haben immer zusammengehalten, wenn es um Rentenfragen ging. Und deshalb hat man das immer wieder weiterlaufen lassen. Und naja, und jetzt die Schuldenbremse ist aufgehoben faktisch. Und wir gehen auch auf ganz schwierige Zeiten auch in Europa deshalb zu. Und ja, das hat jetzt die aktuelle Regierung gemacht.
2: Jetzt sind wir fein raus. Wir beide sind gar keine Boomer. Ich habe extra nachgeguckt. Die Boomer-Generation endet 1964. Ich bin 65, sie 68. Puh, wir sind raus. Wir sind nicht ganz schuld. Ja. Aber das nützt uns eigentlich gar nichts. Lars Klingbeil, der Bundesfinanzminister, ist ja regelrecht stolz auf die Schulden und sagt, also er ist der Investitionsminister. Das klingt irgendwie so, als hätte er die Finanzmuskeln des Landes.
3: Ja, also ich bin zwar kein Boomer, aber ich habe es geschrieben, meine Kinder würden mich so bezeichnen als Boomer, denn ich habe schon, wir haben ja in unserem Alter Verhaltensregeln, die durchaus den Boomern gerecht werden. Also insofern habe ich es schon aus Sicht eines Boomers geschrieben, aber Sie haben natürlich recht, das Ganze, vielfach glaubt man in Deutschland, man könne mit Schulden Wachstum erzeugen. Das ist ja so eine sozialdemokratische Herangehensweise, die weit in das linke Lager hineingeht, aber auch bei der Union vorhanden ist. Mit Schulden kann man kein Wachstum erzeugen, sondern Wachstum kann man nur erzeugen, wenn man wirtschaftliche Dynamik entfacht, indem man den Staat zurückführt, indem man ja die ganze Bürokratie abbaut, indem sich Leistung wieder lohnt. Dadurch entsteht letztendlich Wachstum und Wohlstand, aber nicht durch neue Schulden und doch noch mehr Staat.
2: Nun investiert ja ein privater Unternehmer auch, nimmt Kredite auf, baut eine neue Werkshalle, eine neue Produktionslinie und dann sprudeln irgendwann die Gewinne. Warum funktioniert sowas beim Staat nicht?
3: Ja, weil der Staat mit Geld schlecht umgeht. Wir merken das ja auch, dass die Investitionsquote unter Christian Lindner ja sehr, sehr hoch war. Und jetzt haben wir eine Schuldenquote gemacht, eine Schuldenbremse aufgehoben und investieren trotzdem nicht ausreichend. Und daran sieht man, das fließt dann über Umwege dann doch in den staatlichen Konsum. Wir haben eine Staatsquote von über 50% inzwischen. Also jeder zweite Euro geht durch die klebrigen Hände des Staates. Und daran sieht man ja schon, ja, das führt nicht zum Erfolg, sondern es sind Länder, die die Staatsquote niedrig halten, die die unternehmerische Freiheit gewährleisten, die sind erfolgreich. Ich nenne da im Wesentlichen die Schweiz. Gucken Sie sich die Schweiz an. Die hat eine Staatsquote von 140%, hat eine ganz harte Schuldengrenze, viel schärfer, als wir die früher hatten. Ja, und gehört zu einem der wohlhabendsten Länder auf dieser Welt. Und die Menschen sind auch wohlhabender.
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2: Und es gibt auch nichts Schöneres als Wahlen, bei denen es wirklich mal wieder um was geht und bei denen tatsächlich die Wähler entscheiden können, ob sich etwas verändert im Land. In den letzten Jahren haben wir ja viele, viele Wahlen erlebt, bei denen am Ende immer nur dieselben Konstellationen möglich waren. Hier in Magdeburg ist jetzt zum ersten Mal seit vielen Jahren, seit ich mich erinnere, eine andere, nicht Konstellation, sondern eine andere Machtoption tatsächlich denkbar. Ulrich Siegmund und die AfD sind in Schlagdistanz zur absoluten Mehrheit. Das hängt aber ganz maßgeblich daran, wer kommt alles in den Landtag, Julius. Kommt die SPD rein, stehen bei 7, stehen bei 8%. Kommen die Grünen rein, die sind wirklich direkt an dieser magischen 5%-Marke. Das BSW könnte auch noch eine Rolle spielen. Die FDP möglicherweise auch, wobei ich mich jetzt schon mal festlege, BSW und FDP werden nicht reinkommen, sage ich. Aber das schauen wir uns alles nachher in Ruhe an. Freue mich enorm, hier zu sein. Wer News Live schon länger verfolgt, weiß, für uns gibt es nichts Schöneres als diese Hochfeste von Demokratie, nämlich Wahlen. Und noch schöner sind sie natürlich, wenn es tatsächlich Konkurrenz gibt, wenn es widerstrebende Modelle gibt. Wenn der eine sagt, alles ist möglich und der andere sagt, nee, stimmt nicht, ist gar nicht alles möglich. Und wenn beide die Chance haben zu gewinnen, in teilweise ja auch ungewöhnlichen Konstellationen, muss man sagen, zum Beispiel die CDU als einzige Machtperspektive im Moment mit der ehemaligen SED, mit der Linkspartei hier in Magdeburg, alles hochspannend. Julius, dazu kommen wir vielleicht einmal ganz kurz, bevor wir zu den Zahlen kommen. Und wir haben wirklich alle Zahlen vorbereitet mit der aktuellsten INSA, der letzten Umfrage, die es in diesem Wahlkampf noch geben wird. Hochspannende Zahlen, auch zum Spiegeltitel zum Beispiel. Aber ich würde einmal gerne anfangen mit einer Berichterstattung aus der Welt, die auch heute Morgen bei Politico eine Rolle spielt. Und zwar unter der Überschrift Schulze droht der Aufstand. Da gibt es einen Brief aus dem mächtigsten Verband der CDU hier in Sachsen-Anhalt, Harz, mitgliederstärkster Verband. Und die wollten in den letzten Stunden eine Beschlussvorlage abstimmen lassen, in der eine Zusammenarbeit mit der Linkspartei in jeglicher Form, jedes Gespräch mit denen, komplett ausgeschlossen und untersagt wird. Wurde dann am Ende nicht abgestimmt. Der Vorsitzende hat gesagt, das geht mir ja alles zu plötzlich, zu holter die Polter. Hat dann nochmal versucht, seinem Vorsitzenden Sven Schulze den Allerwertesten zu retten auf den letzten Metern. Aber dieses Papier soll in den nächsten Tag, möglicherweise schon Sonntag, abgestimmt werden. Ich lese einmal daraus vor. Der Kreisverband Harz lehnt alle Sondierungs-, Koalitions- oder Duldungsmodelle kategorisch ab, die darauf hinauslaufen, dass eine CDU-geführte Landesregierung, der Landeshaushalt oder die parlamentarischen Initiativen der CDU im Landtag von Sachsen-Anhalt faktisch nur noch mit dem Wohlwollen der Duldung oder der expliziten Zustimmung der Fraktion Die Linke durchsetzbar sind. Und dann weiter, Modelle, bei denen Regierungsvorlagen, Zitat, vorab mit der Linken verhandelt oder an deren sozialistische Programmatik angepasst werden müssen, um parlamentarisch mehrheitsfähig zu sein, werden vom Kreisverband nicht mitgetragen. Das ist nichts anderes als die Ankündigung eines Aufstandes gegen die einzige Machtoption von Sven Schulze, oder?
3: Ja, man kann sagen, das ist mal eine Ablehnung par excellence. Die Brandmauer, wenn dann schon zu beiden Seiten, zur AfD und zur Linkspartei, das Wort sozialistisch und entscheidendes hier auch Duldungsmodelle. Denn wir wissen ja, in Thüringen, inzwischen auch in Sachsen, regiert die CDU längst unter Duldung, unter Akzeptanz der Linkspartei. In Sachsen sogar, indem man Gesetzesvorschläge vorlegt, dann sich Rückmeldungen einholen lässt, das so ein bisschen einarbeitet in die eigene Gesetzgebung, um dann zu hoffen, aus der Minderheit eine Mehrheit im Parlament zu machen. Und genau das will der große, der offenbar mächtigste in Sachsen-Anhalt Kreisverband Harz ablehnen, hat es vor, du hast es gesagt, es ist nochmal abgefangen worden vom Vorsitzenden des Harzer CDU-Verbandes, aber es soll in der kommenden Woche dann doch abgestimmt werden darüber und die Tendenz geht Richtung Ablehnung, wenn dann zu beiden Seiten und auch zur, ich zitiere, sozialistischen Linkspartei hier in Sachsen-Anhalt.
2: Und diese Modelle Sachsen-Thüringen werden da sogar explizit mit angesprochen und werden auch ausdrücklich abgelehnt. Also damit hätte Sven Schulze dann auch keine Machtoption einer Duldung, einer Tolerierung für eine mögliche Minderheitsregierung als Wahlverlierer, der auf jeden Fall sein wird. So viel steht schon fest hier in Magdeburg. Sven Schulze wird die Wahl nicht gewinnen. Gewinnen wird Ulrich Siegmund, aber wie wird er gewinnen? Und was bedeutet das? Das gucken wir uns jetzt an, damit Sie perfekt vorbereitet in diesen Wahltag gehen und natürlich auch, damit Sie nicht auf die Prognosen und Analysen von ZDF und ARD angewiesen sind. Ich erinnere immer, dass sie ein bisschen irreführend sein können in der Wahrnehmung, die dort entstehen könnte. 98% der ZDF-Zuschauer waren absolut überzeugt davon, dass Kamala Harris die Wahl gewinnen würde. Deswegen kann es nicht schaden. Deswegen kann es nicht schaden, neue Medien und faktenorientierte Analysen zu haben. Lieber Julius, wer wäre dafür besser geeignet als du? Damit fangen wir jetzt an. Was ist los in Sachsen-Anhalt? Wie steht es diese 3 Tage vor der Wahl? Wie sehen die Zahlen aus?
3: Ja, wir haben die Meinungsforscher von INSA losgeschickt, nochmal die Menschen in Sachsen-Anhalt repräsentativ zu befragen, wen sie am Sonntag wählen würden, wen sie am Sonntag wählen wollen. Und siehe da, es ist das bislang stärkste Ergebnis für die AfD zusammengekommen. 43% der Befragten würden im Augenblick die AfD wählen. Dahinter die Union mit 22, Linkspartei mit 12, du hast es gesagt, die SPD mit 7 im Parlament und die Grünen mit 5 auf der Kante, auch im Parlament, der Rest raus. Das wäre im Augenblick das Ergebnis und würde bedeuten, keine absolute Mehrheit für die AfD, nachdem die Grünen mit im Parlament sind. Dazu kommen wir später noch. Aber es gibt eine ganz spannende, neben diesem Rekordergebnis, vorher waren es 42 Punkte, gibt es eine ganz, ganz spannende Thematik, auf die wir gleich zu sprechen kommen. Du hast den Stift in der Hand, wir wollen irgendwas einzeichnen offenbar.
2: Der Stift ist gezückt, denn das ist nochmal wichtig zur Erklärung für unsere Zuschauer. Denn wir sprechen ja hier über vor allem die Grünen, 5%. Und die SPD mit 7% und die Frage drin oder nicht drin. Bei der SPD sieht das relativ sicher aus. Bei den Grünen ist es so knapp, wie es irgendwie sein kann. Jetzt kommt hier aber die alles entscheidende Zahl und das ist die Fehlermarge solcher Umfragen. Die beträgt nämlich ungefähr 2,5%, 2,5% Punkte. Das heißt, die Grünen könnten einerseits deutlich sicherer drin sein, das ist möglich. Die Grünen könnten aber auch sehr eindeutig gar nicht drin sein und dieses Ergebnis noch halbieren, also nur die Hälfte dieses Ergebnisses einfahren. Und auch bei der SPD ist es so, dass es natürlich auch noch nach oben gehen kann. Dazu muss man vielleicht einmal sagen, bei den letzten Landtagswahlen, die wir beobachtet haben, in Rheinland-Pfalz und in Baden-Württemberg war diese Fehlermarge nie zugunsten der SPD. In der Tendenz ging es dann noch herunter. Besonders katastrophal war das Ergebnis da in Baden-Württemberg. In Rheinland-Pfalz hat es dazu geführt, dass am Ende die CDU den Amtsinhaber abgelöst hat. Also diese 2,5 Fehlermarge bei der SPD sind natürlich noch möglich. Und da ist zum Beispiel auch noch eine 4,5 und damit kein Einzug in den Landtag möglich. Was dann wiederum hieße, dass diese 43% hier locker reichen würden für eine absolute Mehrheit. Aber nichts von dem ist bisher in irgendeiner Weise ausgemachte Sache. Deswegen auf diese beiden Säulen wird es am Wahltag natürlich ankommen.
3: Und genau zu diesen Konstellationen kommen wir später noch, aber wir wollen nochmal reinschauen in diese INSA-Umfrage, denn es gibt eine weitere, neben dem 43-Punkte-Rekord für die AfD, eine weitere spannende Verschiebung, denn bisher hat Sven Schulze in all den Interviews und Duellen, die er abgehalten hat, für sich in Anspruch genommen, ja, die CDU liegt hinter der AfD, aber er als Amtsinhaber, er sei der beliebtere Kandidat, wenn die Sachsen-Anhaltiner sich aussuchen könnten, wer direkt in die Staatskanzlei soll, Klammer auf, gibt's in Deutschland nicht, Klammer zu, dann wäre es Sven Schulze, aber auch da hat sich das Blatt gewendet, laut unserer INSA-Umfrage und inzwischen muss man sagen, auch deutlich, denn bei den Sachsen-Anhaltern ist inzwischen Ulrich Siegmund mit 39%, 11 Punkte vor Schulze, der beliebtere Kandidat. Wenn Sachsen-Anhalt direkt wählen könnte, würden sie nicht nur die AfD die meisten Stimmen im Parlament geben, sondern auch Sven Schulze in die Staatskanzlei, 200-300 Meter von hier Luftlinie entfernt, hineinwählen als Ministerpräsident dieses ostdeutschen Flächenlandes.
2: Bei der Umfrage ist vielleicht auch nochmal interessant zu erwähnen, da ist der Mechanismus ein wenig anders als bei anderen Umfrageinstituten. Andere Umfrageinstitute fragen alle Kandidaten ab, wer soll von denen Ministerpräsident werden. Also zum Beispiel auch Herr Willichmann von der sogenannten Willichmann-SPD in Sachsen-Anhalt. Die sind aber alle vollkommen chancenlos. Selbst die Spitzenkandidatin der Linkspartei, die aller Voraussicht nach, man kann sagen, mit an Sicherheit grenzender Wahrscheinlichkeit, die drittstärkste Kraft im Landtag werden wird, hat natürlich keine Chance, Ministerpräsidentin zu werden. Deswegen bei unseren lieben Kollegen von INSA nur die beiden Kandidaten abgefragt, die tatsächlich eine Chance haben. Und das ist hochinteressant, denn du hast es ja gerade gesagt, quasi das letzte verbliebene Beliebtheitsargument von Sven Schulze, aber auch das letzte politische Gewicht, was er bei dieser Wahl noch in die Waagschale werfen kann, ist ja eben dieser Amtsinhaberbonus, den er sich ja mühsam herbeigeführt hat, indem er sich noch auf den letzten Metern zum Ministerpräsidenten hat wählen lassen. Das war das, was er nie machen wollte. Niemals. Fand ich übrigens eine interessante Szene gestern, dass Sven Schulze zu Ulrich Siegmund sagte, naja, die Bürgerinnen und Bürger in Sachsen-Anhalt müssen sich auf das verlassen können, was im Landtag gesagt wird.
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Crush von Jennifer Page bei News Radio. Es ist kurz vor 18 Uhr, einen schönen Donnerstag. Ich bin Andreas Dorfmann. Der Countdown läuft. Gleich wieder News Live am Abend und darüber spricht Deutschland heute. Antifa macht mobil gegen Deutschland. Was ist dran? Was steckt dahinter? Die Hintergründe dazu ab 18 Uhr, also gleich, hier bei News, das Radio. Bleiben Sie weiter dran. Jetzt haben wir für Sie YMCA von Village People.

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1: 18 Uhr, einen guten Abend, meine Damen und Herren, am Donnerstag, und darüber spricht Deutschland heute Abend. Sven Schulze will ab Sonntag 18 Uhr mit der Linken verhandeln und die Antifa ruft für nächste Woche zur Aktionswoche gegen den deutschen Staat auf. Spritpreise haben einen historischen Höchststand erreicht und die Regierung schweigt dazu, aber die SPD denkt über marxistische Enteignung nach. Außerdem, die SED-Linke verliert nach antisemitischen Exzessen weiter an Zustimmung, hält aber am Plan fest, alle Ausländer so schnell wie möglich und ohne jede Einschränkung einbürgern. Meine Gäste sind heute bei News Live am Abend. Gunnar Schopelius, News-Kolumnist. Herzlich willkommen, Gunnar.
2: Schönen guten Abend.
1: Und Alex Burker, News-Moderator.
3: Ja, endlich hat das Leben wieder einen Sinn. Ich freue mich auf eine schöne Stunde mit euch.
1: Das freut uns auch. Ich bin Andreas Dorfmann. Bei uns gibt es immer das Wichtigste vom Tage, über das ganz Deutschland spricht. In Sachsen-Anhalt ist der Wahlkampf in die heiße Phase des Endspurts eingetreten. Noch 3 Tage bis zur Schicksalswahl, während der AfD-Spitzenkandidat Ulrich Siegmund seinen Vorsprung in Umfragen ausbaut, kocht in der Union Streit über einen möglichen Pakt mit der SED-Linken hoch, nimmt CDU-Mann Schulze an einer Versammlung der Antifa teil und machen Linke in Halle mobil. Darüber sprechen wir jetzt bei News Live am Abend. Wir steigen ein mit dem CDU-Kreisverband Harz. Der hat einen Beschluss veröffentlicht, in dem klar gefordert wird, keine Absprachen mit der SED-Linken. Darauf hat der CDU-Spitzenkandidat Sven Schulze gegenüber dem Stern erklärt, das ist eine Einzelmeinung. Also mit anderen Worten, Schulze lehnt die Forderung ab und macht klar, dass er am Sonntag nach Schließung der Wahllokale sehr wohl mit der SED-Linken paktieren wird. Oder verstehe ich das falsch, Gunnar?
2: Nein, das verstehst du nicht falsch. Das ist ein ganz offensichtlicher Plan, der erkennbar wird und der, soweit die Union dabei bleibt, mit der AfD nicht ein einziges Wort zu wechseln, auch nach dieser Wahl und nach dem zu erwartenden großen Wahlsieg der Rechten. Wenn das so bleibt, ist das eben auch die einzige Option, die übrig bleibt, denn eine Regierung muss ja gebildet werden. Die jetzige könnte übrigens auch im Amt bleiben, da können wir mal nachher nochmal drüber sprechen, ja, über ein paar Tricks, die da noch möglich sind. Aber gehen wir mal davon aus, dass es einen normalen, geordneten Weg geht. Kann es dann nur noch die Absprache mit der Linken geben, also eine Minderheitsregierung der Union, ein Sven Schulze als Ministerpräsident, der sich aber auch mit den Stimmen der Linken wählen lässt. Also das ist so klar wie Kloßbrühe, dass die Union natürlich nach der Wahl am Sonntag mit den Linken in Verhandlungen treten wird über irgendeine Form der Zusammenarbeit, die sie dann an der Macht hält.
1: Es geht um Macht, das hat Gunnar Schopelius gesagt, News-Kolumnist, und er ist heute zu Gast bei News Live am Abend. Wer CDU wählt, bekommt SED-Linke. Die Linken-Chefin Heidi Reichenick hatte ja auch schon Forderungen an die CDU formuliert, kann man so sagen. Sven Schulze geht aber schon vor dem Wahlsonntag weiter auf die Linken zu. Er wird am Samstag das sogenannte Demokratiefestival am Magdeburger Dom besuchen. Auf der Unterstützerliste des Veranstaltungsbündnisses Sachsen-Anhalt weltoffen steht auch Aufstehen gegen Rassismus. Und auf dessen Liste der Organisatoren sind linksextremistische Gruppen aufgeführt. Deutschlandfahnen sind übrigens bei der Veranstaltung nicht erlaubt. Sven Schulze wird am Sonntag nach 18 Uhr mit der SED-Linken einen Machterhalt besprechen und am Tag vorher mit der Antifa gegen Ulrich Siegmund demonstrieren. Also wie ist das denn zu werten, Alex? Was meinst du?
3: Wir hatten ja eben schon den Stichpunkt, es geht um Macht in der Politik. Und wer Politik ganz einfach verstehen will, Crashkurs in Politik, es geht um Macht, Kontrolle und Geld. Das sind so die drei wichtigsten Faktoren generell in der Politik. Und du hast die Frage an mich gestellt, wie ist das zu werten? Und für mich ist das eine Grundlogik, wenn man sich mal anschaut, was bisher passiert ist, dass die CDU den Kotau, also diesen Weg weitergeht, den Kotau vor den Linken weitermacht. Wir erinnern uns allein an die Aussagen von Familienministerin Karin Prien. Die hat gesagt, das ist noch nicht allzu lange her, dass die CDU eine antifaschistische DNA besitzt. Und das sollte wohl, wenn wir das jetzt mal interpretieren, dazu dienen, eine klare Trennlinie zwischen der AfD und der CDU zu ziehen. Friedrich Merz hat ja auch immer wieder betont, wir haben mit der AfD nichts, aber auch rein gar nichts gemeinsam. Dabei haben wir schon mal bei News Live bewiesen, wir haben bei die Parteiprogramme gegenübergestellt, dass da eine Schnittmenge von 70-80% ist. Ja, und jetzt nochmal zur Frage, wie ist das zu werten? Das ist im Grunde als Teil der gesamten Annäherungsstrategie zu werten, die wir schon länger erleben. Und das ist eine Annäherungsstrategie, die für die CDU bzw. für die Union fatal werden könnte.
1: Annäherungsstrategie, das sagt Alex Burka, Newsmoderator. Und er ist der andere Gast heute Abend bei News Live am Abend. Kleine Nachfrage, Alex.
3: Ja.
1: Geht es bei der Wahl in Sachsen-Anhalt für die CDU einzig und allein um Machterhalt, egal mit wessen Hilfe?
3: Ja, wir haben das Thema ja eben schon mal beleuchtet. Und wer das Agieren der CDU jetzt mal retrospektiv die letzten Monate oder Jahre im Grunde sich mal anschaut, der wird genau das feststellen. Es geht um Machterhalt, whatever it takes. Es geht um Machterhalt, whatever it takes. Das ist ein Zitat von Friedrich Merz. Und wir erinnern uns ja noch an die bedeutende Szene, das ist schon eine Weile her, als Friedrich Merz auf dieser Bühne stand und dann gesagt hat, ja, wenn die erstmal sehen, da richtete er sich damals an die SPD, wie hier mit den Dienstwagenschlüsseln, wie da gewedelt wird, dann werden die aber ganz schnell zur Vernunft kommen. Und ja, wenn man das mal betrachtet, meinte er wohl eher sich selbst, dass er zur Vernunft kommt und dass er sich hat in dieser Koalition des Machterhaltswillens zähmen lassen. So. Punkt.
1: Also Sven Schulze will ab Sonntag 18 Uhr mit der Linken verhandeln und die Antifa ruft für nächste Woche zur Aktionswoche gegen den deutschen Staat auf. Darüber sprechen wir hier gerade bei News Live am Abend. Ich bin Andreas Dorfmann, es ist 18.08 Uhr. Im CDU-Kreisverband Harz hatte man einen Beschluss gegen die Linke vorgeschlagen. Sven Schulze lehnt den Vorschlag als Einzelmeinung ab und auch den eigenen CDU-Bundesvorsitzenden Merz versteckt man in Sachsen-Anhalt nahezu. Vor zwei Tagen durfte er kurz in Quedlinburg auftreten. Jetzt in diesen Minuten spricht er in Leuna vor wenigen Menschen. Ein paar mehr Teilnehmer sind dagegen seit 16 Uhr in Halle und zwar unter dem Motto Halle steht auf. Ja, Peter Maffay ist mit dabei. Oder auch Didi Hallervorden wurde angekündigt. Mit dabei ist auf alle Fälle unser News-Reporter Erik Steinberg. Guten Abend, Erik. Schöne Grüße nach Halle.
4: Guten Abend.
1: Ja, was ist los in Halle? Was war bisher los und was soll noch alles kommen?
4: Ja, mittlerweile ist tatsächlich einiges los, wenn ich mal hinter mich schaue. Begrüßt wurden hier die Leute um 16 Uhr mit einer Samba-Band mit dem Namen Frohe Zukunft. Damals war das inhaltlich noch nicht ganz so gut zusammenzubringen. Um 16 Uhr hat es hier nämlich noch geregnet. Mittlerweile ist allerdings die Sonne rausgekommen. Der Platz hinter mir ist sehr, sehr gut gefüllt. Es gibt vor allem musikalisches Programm hier. Wir haben eben ja schon gehört, Peter Maffay soll eventuell später kommen. Dann hat hier vor 20 Minuten Fury in the Slaughterhouse gespielt. Für die einen oder anderen, die sie noch kennen.
1: Ja, ich kenne sie.
4: Es gibt ja auch immer wieder politische Gesprächsrunden zwischendurch.
1: Also, die Stimmung, man sieht ja nicht so viel jetzt hinter dir, da sind nur vereinzelt Leute unterwegs. Wie ist denn die Stimmung so im Allgemeinen? Also, du hast ja auch am Nachmittag schon mit Besuchern gesprochen.
4: Also, auf den ersten Blick ist hier die Stimmung erstmal gut, die Sonne scheint. Wenn man sich dann allerdings genauer mit den Leuten unterhält, dann scheint schon durch, dass hier die Angst vor dem Wahlergebnis am Sonntag doch auf jeden Fall immer noch mitschwingt. Ich habe hier mit einigen Leuten sprechen können und deren Sorge ist es auf jeden Fall, dass die AfD am Sonntag die stärkste Kraft wird, vielleicht sogar alleine regieren könnte. Und bei all der guten Stimmung, bei all den guten Liedern, die man hier auch auf der Bühne spielt, schwingt das im Hintergrund auf jeden Fall immer mit. Wir können aber auch gerne einmal selber anschauen, mit welchen Leuten ich dort gesprochen habe und was sie mir dort erzählen konnten.
5: Warum sind Sie heute hier zu der Veranstaltung gekommen?
6: Ach, das ist doch ganz klar, weil wir jetzt hier sind, um zu sagen, wir sind Gesellschaft und überlassen den Raum nicht anderen.
7: Weil ich Demokratie sehr, sehr wichtig finde und ich finde, dass wir in Sachsen-Anhalt, also ich sehe keinen Sachsen-Anhalt ohne Demokratie. Das ist für mich so das Ding, dass ich mitentscheiden darf, was in dem Bundesland passiert. Und ich finde auch die AfD als Partei einfach ganz schlimm.
8: Ich bin heute hier, weil ich ganz einfach erstens mal sehen will, wie viele Menschen überhaupt herkommen und sich dafür interessieren. Und weil ich doch ein bisschen Angst habe, wie der Sonntag ausgehen wird. Und das macht mich auch ein bisschen sehr traurig, muss ich ganz ehrlich sagen.
5: Was haben Sie denn konkret für eine Sorge, was am Sonntag passieren könnte?
6: Dass die rechte Seite zu viele Stimmen bekommt und es noch schwieriger wird, Politik zu machen, was ohnehin nicht einfach ist zurzeit.
9: Es gibt sicherlich ein paar gute Leute in der AfD, die auch kompetent sind. Aber ich glaube, die AfD hat noch keine konkreten Vorstellungen, wie es denn die Zukunft aussehen sollte und wie man konkret die Probleme in Deutschland angehen sollte. Schuld ist unsere Bundesregierung in Berlin. Und über Jahre hinweg, in den letzten 3-4 Jahren. Und jetzt haben wir das Ergebnis.
5: Was glauben Sie, kann diese Veranstaltung heute noch für einen Einfluss nehmen vielleicht?
8: Wenn ich Ihnen das ganz ehrlich sein soll, denke ich mal nicht allzu viel. Wobei es ja sehr oft so ist, dass Menschen sich noch in letzter Minute umentscheiden.
7: Desto mehr Leute hier sind, desto besser. Also weil es halt einfach zeigt, dass es immer noch Leute gibt in diesem Bundesland, denen die Demokratie wichtig ist. Und wenn die Leute gar nichts mehr zeigen, dann denken sich die Leute, also auch die Leute, die AfD wählen, ja okay, wir haben hier die Mehrheit und wir müssen Stärke zeigen. So. Ich finde das wichtig, dass auch Leute Stärke zeigen für die Demokratie und halt ein bisschen gegen Kraft, gegen Leistung zeigen. Genau.
1: Das waren ja sehr unterschiedliche Stimmen, die Erik da eingefangen hat, die wir gerade gehört und gesehen haben. Wie wirkt das auf euch, Gunnar und Alex?
2: Das ist nicht sehr erhellend, weil man gerade bei dem jungen Mann gespürt hat, dass er nicht genau weiß, worüber er spricht. Also er spricht darüber, die Demokratie zu erhalten. Die parlamentarische Demokratie wird ja nun ausgerechnet am Sonntag erhalten, nämlich durch die Wahl, weil die Wahl ist ja das eigentliche Mittel, mit dem das Volk die Macht vergibt an Politiker auf Zeit. Er hat das vielleicht nicht ganz verstanden. Er dachte, Demokratie heißt, wenn ich nicht AfD wähle. Das kann sein. Der ältere Herr wiederum erwähnt eine Bundesregierung, die an allem schuld ist seit 4 Jahren. Das sind allerdings 2 Bundesregierungen. Das ist nicht ganz klar. Sie sind zusammengekommen, um vielleicht ein Gefühl auszudrücken, was ihnen auch vermittelt wird. Das Gefühl, was auch über die meisten Medien vermittelt wird, dass die AfD eine große Gefahr sei. Sie scheinen es aber nicht richtig formulieren zu können. Und ich glaube, das ist das große Problem in unserem Land überhaupt. Man bildet eine Einheitsfront gegen die AfD, sagt aber gar nicht genau, was denn nun eigentlich so gefährlich an dieser Partei ist. Mhm. Wenn es so ist, soll man es benennen. Daraus werde ich nicht schlau. Insofern bin ich froh, dass Erik Steinberg dieses Bild uns dieses Bild geliefert hat, jetzt aus Halle. Aus Halle, richtig. Ich glaube, genau so ist es. Also es ist nicht ganz klar, worin diese große Abneigung, ja auch der Hass auf die AfD, eigentlich ihren Grund hat.
1: Ich muss noch mal einen weiteren Gast vorstellen, nämlich Gunnar ist nicht alleine hier. Er hat Rufus mitgebracht. Ja. Also wenn Sie sich wundern sollten, was das da unten ist. Ja, das ist tatsächlich ein Hund. Ja. Also wir sind
3: ist nicht der Tiger aus Dinner for One.
2: Ja. Hört aufmerksam zu.
1: Ja. Genau. Ja, der ist immer dabei. Ne?
2: Ja. Wir wissen, wie es weitergeht.
1: Ja. Oh ja, dann ist Alex jetzt dran. Ich hatte die Frage auch an dich gestellt.
3: Gerne möchte ich dazu natürlich auch was sagen. Zunächst bin ich ein großer Freund davon, natürlich den Menschen ihre Meinung zu lassen. Man muss die Meinung, die hier ausgesprochen werden, respektieren. Das tue ich absolut. Nur glaube ich natürlich, dass viele Aussagen hier, und Gunnar hat es ja schon angesprochen, etwas undifferenziert sind. Also die Bild hat ja mal diesen Werbeslogan gehabt, bild dir deine Meinung. Und deine Meinung kannst du dir nur bilden, wenn du dich aus einem breiten Spektrum bedienst. Aber wenn man natürlich den Menschen hier in ihrer Ausprägung zuhört, dann merkt man natürlich, dass sie das Ja, das Narrativ von unserer Demokratie, was von vielen Medien propagiert wird, was von der Politik propagiert wird, dass sie das schlichtweg gefressen haben. Dass sie das schlichtweg gefressen haben. Und ich glaube, wenn man hier mal ein bisschen differenzierter nachfragen würde, dann würde da nicht mehr viel kommen. Das ist die traurige Erkenntnis. Vielleicht täusche ich mich auch. Ich möchte niemanden beleidigen. Also was man geschafft hat, ist quasi einen demokratischen Kreis des Vertrauens aufzubauen. Und in diesem Kreis des Vertrauens befindet sich nicht die AfD. Das ist das, was man den Leuten sagt. Und das ist das, was sie in dieser Umfrage zu großen Teilen wiedergeben.
2: Und demokratisch ist ja, wenn das Volk einen Willen äußert und der sich dann im Parlament abbildet.
3: Der Demos,
2: Das Volk von Sachsen-Anhalt möchte allen Umfragen entsprechend einen Wechsel. Die Union regiert seit 24 Jahren und die Leute wollen jetzt den Wechsel. Früher hat man dann immer SPD gewählt und gesagt, jetzt wollen wir den Wechsel mit den Sozialdemokraten. Das machen die Leute in Sachsen-Anhalt nicht, da können wir lange drüber reden, warum. Sie sagen, nein, wir wollen den Wechsel zur AfD, ganz eindeutig. Und ich wundere mich eigentlich, dass das nicht zur Kenntnis genommen wird, sondern dass das Grund dafür ist, sich zu versammeln und zu sagen, da drohe eine große Gefahr. Das ist nicht absehbar.
3: Ja, Weibern, ich muss das noch kurz ergänzen. Einfach, du hast es ja gesagt, den Begriff der Demokratie. Ich glaube, da heißt es doch sinngemäß, alle Macht geht vom Volke aus. Weil man den schlichtweg nicht mehr versteht. Weil die Verlotung irgendwie völlig verloren gegangen ist. Und man hat mittlerweile einen anderen Demokratiebegriff entwickelt, der zu solchen Aussagen denn führt. Die ich aber den Menschen ich lasse denen natürlich ihre Meinung, respektiere sie auch.
1: Danke,
3: Alex. Ob sie fundiert sind, ist eine andere Sache.
1: Danke, Alex und Gunnar. Und ich will nochmal zu Erik rüberschalten, zu unserem Newsreporter Erik Steinberg. Also wer nimmt denn alles in Halle an dieser Veranstaltung teil? Sind das alles Menschen, die gegen die AfD protestieren? Oder sind auch viele Schlachtenbummler mit dabei, die sich einfach diese Show nicht entgehen lassen wollen? Also wie links ist denn diese Veranstaltung bei dir da vor Ort?
4: Also aus den Stimmen der Leute haben wir ja eben schon heraushören können, dass es tatsächlich auch wirklich einige hier auf dem Platz sind, die sich gegen die AfD positionieren wollen und deswegen hier vor Ort sind. Ich habe allerdings auch schon einige Bandshirts von Fury in the Slaughterhouse gesichtet, gehe also davon aus, dass auch die musikalischen Acts hier den einen oder anderen anziehen. Grundsätzlich muss man aber sagen, sind sie die meisten wegen der AfD auf dem Platz.
1: Wegen der AfD auf dem Platz. Ja, das war der letzte Satz von Erik Steinberg. Er hat nämlich noch eine ganze Menge zu tun. Für dich geht's jetzt weiter. Danke, Erik, dass wir dich heute Abend hier sprechen konnten.
4: Gerne.
3: Und wenn ich noch einen Satz dazu sagen darf. Alex, es ist natürlich immer auch das demokratische Recht, gegen die AfD friedlich und demokratisch zu demonstrieren.
1: Keine Frage.
3: Aber bitte keine Gewalt.
1: Keine Frage. Ja, keine Gewalt. Hier ist News Live am Abend. Schön, dass Sie bei uns sind. 18.17 Uhr haben wir es jetzt und es geht weiter mit dem Thema. Der Kampf der Linken gegen die AfD wird zunehmend gewalttätiger. Zum Beispiel in Bad Kreuznach in Rheinland-Pfalz wurde ein AfD-Stand angegriffen und mit einer Chemikalie überschüttet. 9 Menschen wurden verletzt. Die Taz hatte offen zur physischen Gewalt aufgerufen. Erleben wir zunehmende Hemmungslosigkeit angesichts der Verzweiflung der Linken, Alex?
3: Die Taz ist hier nur ein Beispiel, das hatten wir auch, Verzeihung, bei News Live schon mal besprochen, offensichtlich, weil vieles andere eben nicht gefruchtet hat, um die AfD zu verhindern, ist hier die letzte Ausfahrt, und das erleben wir jetzt zunehmend, das werden wir auch an diesem Wochenende erleben, die letzte Ausfahrt, Gewalt. Die Gewalt geht in der Regel von linksextremistischen Vereinigungen aus, in diesem Fall von der Antifa, damit ist nicht der normale Demonstrant gegen die AfD gemeint. Und wir schauen uns gerne mal die Ziele der Antifa an. Wogegen kämpft die Antifa eigentlich? Also die Antifa kämpft gegen Rechtsextremismus, gegen Faschismus. Die Antifa kämpft nach eigenen Bekundungen gegen Rassismus, gegen Diskriminierung und Nationalismus. Und die Antifa kämpft gegen das System, also übt Systemkritik. Und sie kämpft natürlich auch gegen den Kapitalismus. Das sind eben auch hehre Ziele. Deswegen auch unter anderem die Stromanschläge in Berlin, können wir später noch drüber sprechen. Und das ist soweit das Problem, man tut's eben mit Gewalt. Und Linke und linke Radikale glauben eben aus ihrem höchst moralischen Ansatz, den sie hier rauslesen, eben das machen zu dürfen. Die glauben, moralisch richtig zu handeln. Und das ist das Problem. Und ich habe heute viel über das nachgedacht, was da am Wochenende passiert, und über das, was generell auch in der Welt passiert. Und ich meine mal diese ausufernde Gewalt in den Kriegen, in der Gewalt auf der Straße, in politischer Gewalt, die wir hier erleben, die ist durch nichts zu rechtfertigen. Also ich verurteile Gewalt von links, von rechts und auch von der Mitte. Das ist ein zivilisatorischer Rückschritt. Das ist für mich Neandertalertum. Das gehört nicht in einen gesellschaftlichen Konsens hinein. Und ich sage es auch nochmal, gerade weil das auch ein globales Problem ist, was wir hier runterbrechen, in diesem Fall auf die Antifa und auf diesen 6. September. Wenn die Aliens auf der Suche nach intelligentem Leben rumfliegen würden, sie würden an der Erde vorbeifliegen, weil wir haben hier eine moralische Unreife entwickelt, die mich einfach sehr betroffen machen. Dazu gehört eben auch diese Gewalt.
2: Das stimmt ja nicht, weil das die Mehrheit des deutschen Volkes, Entschuldigung bitte, diese moralische Unreife, ist das nicht vorzuwerfen. Entschuldigung, ich habe mich gerade...
3: Ist klar, es geht natürlich um die Gewalt, die hier ausgeübt wird von Radikalen. Also
2: die Gewalt, die wir gerade besprechen, kommt von links außen.
3: Richtig.
2: Man muss immer wieder sagen, es wird in diesem Land der Eindruck erweckt, als sei die größte Gefahr die politische Rechte. Wir erleben aber, wie hier an diesem Beispiel, an dem Überfall auf einen Wahlkampfstand einer Partei mit Chemikalien. Und das ist ja nur eins von vielen Beispielen. Die Blauen sind ja das Ziel der linken Gewalt. Den ganzen Tag im Wahlkampf. Wir erleben, dass die Gewalt von links kommt und dann auch noch gerechtfertigt wird. Das hast du eben gesagt, Andreas, in diesem Beitrag, in diesem Kommentar in der Tageszeitung Taz, wo jemand doch ernsthaft schreibt, man müsste sich überlegen, ob man denn ohne Gewalt noch gegen die Gefahr von rechts ankäme.
1: Mhm. Und also ich möchte das noch
2: auf der Zunge zergehen
1: lassen. Darf ich das auch nochmal sagen? Also um es nochmal klar zu machen, in Bad Kreuznach sind 9 Menschen nach einem Anschlag von links verletzt worden, ja. Das hat doch mit Protest eigentlich nichts mehr zu tun. Da sind wir uns ja sowieso hier einig. Das ist
2: da
1: ja
2: sind wir uns klar. Hier einig.
1: Aber leider passiert es immer wieder und dieser Aufruf trägt dazu bei.
2: Und es wird ein bisschen auch, ich habe das Gefühl, es wird so hingenommen. Aha, ja, es passiert. Mhm. Und die wirkliche, also sagen wir mal so, die Leute, die wir da gerade in Halle gesehen haben,
1: ja,
2: da wo der Erik gerade war, die hätten mal nochmal fragen können, wie findet ihr das eigentlich? Haben die das überhaupt mitgekriegt? Also merken die überhaupt, dass sie selber noch das Umfeld für die gewaltbereiten Linksextremisten bilden, die sich auf den Wahlkampfstand der AfD stürzen? Also wissen die überhaupt, was hier läuft? Oder nehmen die das nicht zur Kenntnis? Interessiert die das nicht? Oder ist es das, was Alex, was du eben gesagt hast, dass das so eine Verrohung einsetzt und man das dann auch legitimiert?
1: Ja, ich meinte, die Verrohung,
2: was nach? Ja,
1: gerne.
2: Ja,
1: also ja. Die Opfer wurden verätzt, das muss man dazu sagen, nicht nur verletzt, sondern verätzt. Das heißt also übrigens, die Mainstream-Medien verschweigen das, die haben nicht drüber berichtet. Das heißt, sie werden ihr Leben lang unter Umständen unter diesen Dingen leiden. 2 sind ja auch ins Krankenhaus gekommen von den 9. Also das ist nicht einfach mal nur so ein bisschen, wir haben was gespritzt oder so, ne?
3: Ja, deswegen habe ich mich ja auch so empört, weil es geht ja natürlich nicht gegen die Masse der Deutschen, die sowas natürlich nicht tun. Es geht natürlich um, und du hast den richtigen Begriff genannt, es geht um die sukzessive Verrohung. Ja. Das war vor 10 Jahren das war noch nicht so. Es wird gefühlt immer schlimmer und das macht mir persönlich sehr große Sorgen.
1: Das macht Alex Burger, Newsmoderator, große Sorgen, was da jetzt alles passiert, dass die Brutalität immer weiter zunimmt. Leider müssen wir uns auch nach der Wahl in Sachsen-Anhalt auf schlimme Szenen einstellen. Die Antifa hat auf der linksterroristischen Plattform Indymedia zu einer Aktionswoche vom 7. bis zum 13. September, also nächste Woche von Montag bis Sonntag, aufgerufen. Wir haben in diesem Jahr schon sehr, sehr unterschiedliche linksterroristische Angriffe, ja, angefangen beim Berliner Stromnetz erlebt, dieser Angriff auf die Infrastruktur von Berlin. Wie ernst muss man diese Ankündigung nehmen, Gunnar?
2: Leider sehr ernst. Das erinnert mich ein bisschen an die Ausschreitungen, wie man das ja etwas verharmlosend formuliert, ja, an die Ausschreitungen am Rande des G20-Gipfels, damals in Hamburg auch. Das heißt, wir haben es hier mit einer großen, gewaltbereiten Szene auf der linken Seite zu tun, die immer wieder ein Ziel sucht. Das generelle Ziel ist ja den sogenannten Kapitalismus und den Staat, der diesen Kapitalismus schützen würde, also unsere liberale Demokratie, um es mal klar zu sagen, zu zerstören. Das ist deren Ziel. Das sagen sie auch überall. Und sie setzen immer neu an. Und sie haben jetzt eine Möglichkeit gefunden, in der allgemeinen Hysterie, in der Angst vor den Rechten, sich da aufzusatteln und zu sagen, wir kämpfen für euch. Wir sind die Einzigen, die wirklich Widerstand leisten, so sehen sie es auch

0: diese Plattform, auf der diese Schreiben erscheinen, illegal. Und das ist eine ganz große Schwäche unseres Bundesinnenministers und des Justizministeriums, dass diese Seite nicht endlich mal abgeschaltet wird. Denn da die dürfte es gar nicht geben. Auf dieser Seite werden jede Menge Gewaltaufrufe veröffentlicht, Rufmord begangen. Ich verstehe es einfach nicht, dass es die noch gibt. Also da finden wir diesen Aufruf und da müssen wir sagen, das kann sehr schwierig werden.
1: Ja, da brauchen wir wieder mal die Hilfe der Amerikaner, der USA. In den USA wissen wir ja, Trump hat ja die Antifa verboten, weil er sie einstuft als terroristische Vereinigung.
2: Und dazu kommen wir gleich, man müsste sich bloß mal vorstellen, so eine Seite, ich glaube, du meinst hier Indie Media, die würde von rechter Seite geschaltet werden mit ähnlichen Aufrufen. Das würde keine 2 Tage dauern und das Ding wäre lahmgelegt.
0: Würde ich jetzt auch mal denken.
2: Würde man vermuten.
0: Ja. Und wir wundern uns alle, dass es diese Plattform also weiterhin gibt, mit dem Argument, wenn man bei der Regierung anfragt, das mache ich seit Jahren, schwierig die abzuwenden. Wir finden den Server nicht.
1: Mhm. Interessant, wir finden den Server nicht. Naja, wie war das nochmal, was hat Merkel damals gesagt? Neuland, ne? Anscheinend ist das Neuland immer noch nicht verschwunden. 18.26 Uhr, News Live am Abend. Also unser Thema, über das wir seit 18 Uhr sprechen, Sven Schulze will ab Sonntag 18 Uhr mit der Linken verhandeln und die Antifa ruft für nächste Woche zur Aktionswoche gegen den deutschen Staat auf. Ich bin Andreas Dorfmann, meine Gäste sind Gunnar Schupelius und Alex Burker, beides News-Kollegen. Wie ernst die offene Drohung der Linksterroristen zu nehmen ist, das zeigt eine Meldung der Bahn von heute. Die Deutsche Bahn warnt ihre Mitarbeiter mit einem internen Schreiben vor der Aktionswoche gegen den deutschen Staat. Vermutet werden Sabotageaktionen gegen die Infrastruktur aus der linksextremen Szene. Konkreter Anlass ist unter anderem die gestern im Augsburger Hauptbahnhof gezündete Handgranate. Die Berliner Polizei hat im Januar 1 Million Euro für Hinweise ausgelobt. Nun hat man den Eindruck, der Linksterrorismus wird immer stärker. Damals hat sich übrigens keiner gemeldet. Wie kann das eigentlich sein, Alex?
2: Es kann so sein, dass, und so ist es auch, über Jahrzehnte im Grunde linke Strukturen aufgebaut wurden im öffentlichen Dienst, in Gerichten, in Behörden, die wurden dort geschaffen und es wurden viele linke Freunde in Stellung gebracht, die jetzt dafür sorgen, unter anderem, dass zum Beispiel Justiz ja so leicht blind, so leicht fehlsichtig auf dem linken Auge ist, dass mit zweierlei Maß gemessen wird in der Kriminalitätsbekämpfung oder in gerichtlichen Urteilen. Das erleben wir immer wieder, diskutieren wir immer wieder. Oder dass eben die Gefahr, die zweifelsohne aktuell vom Linksextremismus ausgeht, dass sie schlichtweg kleingeredet wird. Oder, und hier noch eine Ausprägung, dass die Vulkangruppe, wir wissen ja, die Vulkangruppe, diese Terrorveranstaltung war ja ursächlich für den Stromausfall, für den Terroranschlag auf dem Stromausfall im Berliner Südwesten. Dass die Vulkangruppe, gegen die bereits seit über 10 Jahren bekannt ist, dass gegen die noch nicht erfolgreich ermittelt wurde. Das kann kein normaler Mensch verstehen. Über 10 Jahre ist da nicht wirklich was passiert und sie machen immer weiter. Auch das ist eine Ausprägung, die wir hier erleben.
1: Ich will noch einen ganz anderen Aspekt hier mit in die Diskussion bringen. Der Ehemann der grünen Spitzenkandidatin in Sachsen-Anhalt, Susan Ciborra-Seidlitz, soll Neonazi gewesen sein. Er soll in der neonazistischen Kameradschaftsszene Quedlinburgs gewesen sein. In einem Antifa-Magazin von 1995 sei David Seidlitz als stadtbekannter Neonazi aufgeführt und einer Gruppe namens Deutsche Recken zugerechnet. Auf X, dem früheren Twitter, ging heute ein Foto viral, das ihn mit heimlichem Hitlergruß und Baseballschläger zeigen soll. Tja, und das bei den Grünen. Wasser predigen und Wein trinken, Gunnar, oder?
0: Erwundern wir uns ein bisschen über diesen Zulauf oder über diesen Sinneswandel. Und das müsste eigentlich an die große Glocke gehängt werden. Die Grünen fühlen sich ja gefeit gegen alles Übel der Welt und sehen sich selbst als die Guten an in der Politik, die alles richtig machen. Hier haben wir eine Spur, die nicht so ganz angenehm klingt, dass also jemand aus der Neonazi-Szene sich schließlich den Grünen anschließt. Ich weiß gar nicht, ob das eigentlich erlaubt ist. Also die Parteien grenzen sich ja auch ab und müssten ja eigentlich dafür sorgen, dass jemand mit so einer Vergangenheit nicht dabei sein kann. Das ist ja offenbar schiefgelaufen. Also ist, glaube ich, ganz gut, dass wenigstens Nios am Abend

0: diese Geschichte ans Licht bringt.
1: Man muss sich ja vielleicht auch fragen, wie viel Braun steckt denn tatsächlich im Grünen? Weil wir erinnern uns noch an den Fall, das ist glaube ich ein halbes Jahr her, hat ja nicht mal eine Grünen-Politikerin hier in Berlin den Hitlergruß in einem Streifenwagen gezeigt. Und da kann man, gut, die war angetrunken, aber man kann natürlich gerne auch sagen, oder böse Zungen würden sagen, es kann nur das rauskommen, was drin ist.
2: Das sagt Alex Burker. Ganz deutlich Burger war das eben.
1: Nö, das war eine Tatsachenbeschreibung, ja. Ist ja so vorgefallen.
2: Ja, klar, ja. Das ist so passiert, das wissen wir. Haben wir auch drüber berichtet hier bei News in unseren Sendungen News Live und News Live am Abend. Also, Sven Schulze macht klar, dass er ab Sonntag nach Schließung der Wahllokale mit der Linken verhandeln wird und die linksterroristische Antifa ruft für die kommende Woche zur Aktionswoche gegen den deutschen Staat auf. 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
2: Wow! Das gefällt dir, ne?
1: Ja, Jingles. Ich liebe sie.
2: Ja.
1: Die Postings, die Jingles. Geile Sendung hier heute.
2: Ja, die Postings des Tages um 18:31. Wir kommen zum Nachrichtenüberblick. Darüber spricht und schreibt Deutschland in den sozialen Medien. So. Und da schauen wir mal. Der erste, den wir heute hier nennen wollen, das erste Thema, das kommt von einem User in den sozialen Medien. Unser YouTube-Zuschauer, der kann jetzt auch, oder es sind mehrere, glaube ich, also unsere YouTube-Zuschauer können die Bilder auch von der gigantischen Demonstration in der spanischen Hauptstadt Madrid sehen. Die Bilder sprechen für sich. Und dazu bemerkt David Lüttke: Massenproteste in Spanien gegen die Regierung und die Migrationskrise in Ceuta. Hunderttausende gehen in Madrid, Toledo, Sevilla, A Coruña, Bilbao und so weiter auf die Straße. ARD, Stille. ZDF, Stille. Bild, Stille. SZ, also Süddeutsche Zeitung, Stille. Spiegel, Stille. FAZ, also Frankfurter Allgemeine Zeitung, Stille. Tagesspiegel, Stille. Warum nur? Hunderttausende gehen in Spanien auf die Straßen. Ceuta ist, ja, seit Wochen kann man sagen, eine belagerte Stadt und im deutschen Mainstream, ja, da passiert nichts in den Mainstream-Medien. Kein Wort darüber. Wie kommt das, Alex?
1: Ganz einfach, es kommt so, weil es einfach nicht in das Narrativ der Migrationspolitik passt. Es passt da einfach nicht hin, deswegen will man es totschweigen. Daran heißt es doch, Migration ist doch so gut für uns. Wir brauchen Fachkräfte. Deutschland ist doch ein Einwanderungsland. Niemand ist illegal, wir haben Platz. Oder um auch mal Bärbel Baas gerne auch mal zu zitieren: Wir stellen uns mit der Vielfalt gegen das Einheitsgrau und das Einheitsbraun in Deutschland. Wenn wir jetzt mal nach Ceuta schauen, da bricht natürlich das, und auf die Proteste natürlich, ja, in Madrid, in Spanien, wieder, da sehen wir diese Massenproteste, da bricht natürlich das mühsam aufgebaute Migrationsgebäude von der Vielfalt, die Meer zusammen. Da sehen wir eben mal den Unterschied eben zwischen geregelter Migration und illegaler Einwanderung. Und wir sehen, dass mittlerweile eben auch die Grenzen der Willkommenskultur und die Grenzen der Integrationsfähigkeit aufgebraucht sind. Das sind die Bilder, die das beweisen. Und nochmal, man kann niemanden dafür verurteilen, letztendlich, dass er sich ein besseres Leben wünscht und dass er vielleicht in das Sozialsystem, das gut funktionierende Sozialsystem, insbesondere nach Deutschland, dass er da einwandern will. Aber das funktioniert nicht in dieser Masse und irgendwann ist der Druck im Kessel zu groß und das passiert deswegen jetzt in Madrid und das will man natürlich und das wird man weiterhin totschweigen, da bin ich mir ganz sicher.
2: Ja, in Spanien, einem linkssozialistischen Land.
0: Schon ganz erstaunlich, weil du die Frage gestellt hast, warum tauchen diese Bilder in den meisten Medien in unserem Lande nicht auf? Das sind ja imposante Bilder für alle, die jetzt nur hören und nicht zuschauen. Also es sind Luftaufnahmen, solche Mengen von Menschen, die sich versammeln in größter Sorge um ihr Land, weil sie in Ceuta sehen, wie das passieren kann, dass Menschen zu Zehntausenden durch die Grenze brechen und nicht aufgehalten werden und dann einfach bleiben und dort auf den Straßen campen und keiner weiß, was tun und die Menschen sind in Angst und Schrecken versetzt. Warum wird das nicht gesendet? Das ist ja ganz rein journalistisch und einfach von der Tagespolitik her gesehen oder von dem, was wir berichten, ganz normal, dass man da drüber berichtet und es passiert also nicht. Und man kann nur vermuten, dass es eben, du hast es gerade schon gesagt, einfach nicht ins Bild passt, dass viele meiner Kollegen, muss ich leider auch so sagen, das einfach nicht wahrhaben wollen, was da geschieht, dass nämlich die EU-Außengrenze, wie wir gesehen haben, die ja so geschützt sein soll, ebenso geschützt nicht ist und sehr verletzbar ist. Und das ist von Seiten, von der marokkanischen Seite aus, also sehr leicht möglich ist, diese Grenze einseitig zu öffnen, indem nämlich die marokkanischen Grenzsoldaten die Menschen nicht abhalten. Und dass große Organisationen, große Schlepperorganisationen solche Fluchtbewegungen gut vorbereiten können oder Migrationsbewegungen, wir wissen ja gar nicht, ob es Flüchtlinge sind oder wer es überhaupt ist, vorbereiten können über die sozialen Medien und dann dafür sorgen, dass sich an der Grenze, an der Außengrenze der EU 10.000, also 70.000 bis 80.000 waren es, versammeln.
2: Ich habe mittlerweile eine neue Zahl sogar. Die Stadtverwaltung sagt 150.000 und das ist die offizielle Zahl. Ne?
0: 150.000 dazu kommt, und das ist ja auch bemerkenswert und das ist auch berichtenswert. Die spanische Regierung hat gelogen. Sie hat wenige Tage, ich glaube 2 Tage nach dem Grenzdurchbruch behauptet, die meisten seien wieder zurück. Und ich habe sogar auch geglaubt. Und wahrscheinlich haben es die meisten Spanier geglaubt. Und dann haben sie gemerkt, dass sie von der eigenen Regierung belogen wurden. Und dann sehen sie noch, wie die eigenen Landsleute in Ceuta, die ja da auch nicht weg können, das ist ja so eine Exklave, darunter leiden, wie die sich in ihren Häusern einschließen vor diesen Horden von Männern, die über die Grenze gekommen sind. Und diese Wut, die sich da aufstaut, die drückt sich doch aus in diesen Demonstrationen. Ja, und mein Gott, das muss man doch berichten. Das ist Europa, das ist die EU, das geht uns was an.
2: Ich muss noch was nachtragen, das wollte ich noch dazu sagen. Ich sprach jetzt von Madrid, also die 150.000 waren in Madrid. Du hattest ja Ceuta angesprochen.
0: Ah ja, aber da haben wir das jetzt verwechselt, aber dann immer noch die 70.000 Migranten, die da über die Grenze gekommen sind.
2: Das ist alles ein Wahnsinn. Also 150.000 Menschen, die allein nur in Madrid auf den Straßen waren. Und das ist die offizielle Zahl.
1: Natürlich.
2: Wahrscheinlich waren es noch mehr.
1: Und man kann jetzt natürlich, und deswegen auch nochmal auf die Berichterstattung, man kann natürlich nicht zugeben, dass dieses, und Keir Starmer hat es ja selber mal gesagt, gesellschaftliche Experiment, eine monoethnische Gesellschaft in eine multiethnische Gesellschaft, können Sie gerne nachgoogeln, zu verwandeln. Dieses Experiment ist gescheitert. Und das ist das Resultat auf den Straßen Spaniens, wo die Menschen mittlerweile mit dem Fuß abstimmen und sagen, wir sind am Ende unserer Belastungsfähigkeit angelangt.
2: Und das nächste Thema, damit geht's nach Hamburg. Dort wurde ein erst vor wenigen Monaten eröffnetes Designerhotel in der Innenstadt jetzt zur Unterkunft für Asylbewerber umfunktioniert. Aber es kommt noch schlimmer. Darauf weist Steffen Nethe auf X hin. Nämlich 124 ausreisepflichtige Personen konnten in Hamburg allein in den ersten 7 Monaten dieses Jahres nicht festgesetzt werden. Nicht etwa weil sie verschwunden wären, sondern weil Haftplätze fehlen. Unfassbar. Man muss sich das einmal vorstellen. Wir wissen, wer ausreisen muss. Wir wollen sie abschieben. Also die meisten von uns wollen das. Und am Ende scheitert es an fehlenden Haftplätzen. Genauso funktioniert ein Rechtsstaat eben nicht. Wer konsequente Abschiebungen will, muss auch die Voraussetzungen dafür schaffen. Alles andere ist ein absolutes Armutszeugnis. Was kann diesem Wildwuchs und diesem Schlendrian ein Ende setzen, Gunnar?
0: Es ist ja nicht so, die Frage ist ja gar nicht, ob wir das wollen oder nicht, sondern das ist Rechtslage, nicht? Also das Aufenthaltsrecht sagt, wenn du kein Aufenthaltsrecht mehr hast, dann musst du das Land verlassen, und wenn du das nicht freiwillig tust, dann muss das unter Zwang geschehen. Also das ist ja nur die Rechtslage, das deutsche Recht vom Bundestag beschlossen, was vollstreckt werden muss. An der Lage in Hamburg erkennen wir jetzt, dass die Regierung dort, Rot-Grün, kein Interesse hat, für die Vollstreckung zu sorgen. Das gibt es unter rot-grünen Regierungen in Deutschland hin und wieder, dass sie sagen, nein, ein Abschiebegewahrsam haben wir gar nicht, den brauchen wir auch gar nicht, denn eigentlich wollen wir ja nur im äußersten Notfall abschieben. Wir wollen ja sehen, dass auch diejenigen, die kein Aufenthaltsrecht haben, die nicht als Flüchtling anerkannt sind aus einem Bürgerkrieg, aber auch kein politisches Asyl bekommen, dass die dennoch irgendwie hier bleiben können. Das ist ja erklärtes Ziel von Grünen, Sozialdemokraten und Linken, und immer da, wo die das Sagen haben, versuchen sie das auch an der Rechtslage vorbei irgendwie durchzusetzen und das Instrument der Duldung zu verwenden, also dass alle die eigentlich hier bleiben können, dann doch zu einem Härtefall erklärt werden und aus den ein oder anderen Gründen nicht ausgewiesen werden.
1: Gunnar, du hast es einfach nicht verstanden. Wir haben Platz und niemand ist illegal. Komm, ein bisschen Ironie muss mal sein, war Spaß.
0: Wollte ich jetzt gerade noch sagen.
1: Sorry, Gunnar.
0: Diese beiden Geschichten sind ja hier zusammengeführt aus dem einfachen Grund, weil wir sehen, da wird ein völlig neu gebautes Hotel in Hamburg genutzt, um Asylbewerber unterzubringen. Ich glaube, es sind in diesem Falle Ukrainer, also keine Asylbewerber, sondern Ukrainer, die wir aus dem Krieg aufnehmen. Aber das ja auch nur, weil alle anderen Unterkünfte schon belegt sind. Es sei nochmal daran erinnert, dass von allen Menschen, die hier ins Land kommen, unerlaubt, dazu zählen die Ukrainer übrigens nicht, denen haben wir es erlaubt, also alle, die unerlaubt ins Land kommen, von denen bekommen nur 40% oder 45% am Ende das Asylrecht oder die Anerkennung als Bürgerkriegsflüchtling. Das heißt, mehr als die Hälfte muss eigentlich umkehren, tut's aber nicht, haben wir gerade drüber gesprochen. Also sind die Unterkünfte voll und also findet die Stadt am Ende kein anderes Mittel, als ein Hotel anzumieten. Das ist übrigens nicht der einzige Fall in Hamburg. Das ist in mehreren Städten so, dass große, schöne Hotels leergezogen werden oder vielleicht auch gerade nicht Verwendung finden und dann von der Stadt und der Kommune angemietet werden zu einem unfassbaren Preis von so 60 Euro etwa pro Kopf und Tag und Nacht. Und dieses Geld ist ja gar nicht da. Das Geld ist ja nicht da. Das wird ja als Kredit aufgenommen. Wir sind ja verschuldet. Wir mieten ein Hotel an, also die Stadt Hamburg in diesem Fall, mietet ein Hotel an, um Flüchtlinge unterzubringen, weil alles schon voll ist, und zahlt es aus Schulden heraus.
1: Weil es natürlich findige Geschäftsleute gibt, die das ausnutzen.
0: Das sowieso.
1: Ne? Das kommt sowieso auch noch dazu on top.
2: Ja. Ich habe ja noch einen. Und zwar, beinahe täglich erreichen uns Meldungen von Schießereien auf Berlins Straßen. Rainer Zittelmann stellt dazu fest, Berlin wird immer mehr zur Gangsterhauptstadt und die stärkste Partei, die Linke, macht sich vor allem Gedanken darüber, dass die Verwendung des Begriffs Clankriminalität diskriminierend wirken könnte. Ja, ist das eine der Hauptursachen des Problems? Die Probleme werden gar nicht richtig erkannt, Alex?
1: Ja gut, diese Position und die Haltung dieser Linken ist natürlich nicht besonders verwunderlich. Aber ich bin mir ziemlich sicher, es war Renate Künast von den Grünen, die hat ja auch schon mal vorgeschlagen, dieses Wort Clankriminalität nicht mehr zu verwenden. Und die Idee dahinter, die ist im Grunde ganz einfach erklärbar, die Strategie auch. Dinge, die man nicht benennen kann, die existieren nicht. Die existieren einfach nicht. Und wer die Sprache korrumpiert, der kann im Grunde neue Wahrheiten erschaffen. Das ist meiner Meinung nach die Strategie dahinter. Dieser Versuch ist aus meiner Sicht perfide, natürlich auch durchschaubar. Clankriminalität ist ein großes Problem in vielen Großstädten, natürlich insbesondere auch in Berlin. Und es gibt sogar Stimmen aus Polizeikreisen, die sagen, wir sind schon fast verloren aufgrund der ausgebauten Strukturen der Clankriminalität, aufgrund teilweise auch von Unterwanderungen in Behörden, sogar in die Polizei. Dazu gab es auch mal eine ZDF-Reportage, wo es genau um dieses Thema ging. Und das Ding, Probleme totzuschweigen, das funktioniert nicht, oder sie umzulabeln, aber es wird versucht, weil man anders dieser Probleme offensichtlich nicht habhaft werden kann.
2: Soweit unsere Postings des Tages. Es ist 18.43 Uhr und jetzt brauchen wir ein dickes Portemonnaie. Die Benzinpreise in Deutschland haben einen historischen Höchststand erreicht. Noch nie in der Geschichte der Bundesrepublik war Benzin so teuer. Darüber sprechen wir jetzt bei News Live am Abend. Die Spritpreise treiben die Inflationsrate steil nach oben. Sie führen zu Preissteigerungen in fast allen Lebensbereichen, da mehr oder weniger alles mit dem Transport verbunden ist. Die Menschen an den Tankstellen nehmen es hilflos hin. Spediteure und Fuhrunternehmen kämpfen gegen die Insolvenz. Die Regierung schweigt. Kann man das hinnehmen, Alex?
1: Ja, natürlich kann man das nicht hinnehmen, aber sie schweigen natürlich, weil sie aufgrund der Steuern und der CO2-Bepreisung, auf die übrigens auch nochmal eine Mehrwertsteuer on top kommt, also eine Doppelbesteuerung im Grunde, weil sie natürlich diesen kontinuierlich hohen Preis, sie profitieren schlichtweg davon. Sie profitieren davon und an jedem Cent im Grunde mitverdienen. Und wir sehen es ja mittlerweile in so vielen Bereichen, wie versucht wird, aus allen Ecken den letzten Cent zu kratzen. Wir reden über natürlich auch die Zuckersteuer, die Kryptosteuer, die Plastiksteuer, diverse Abgaben, die in Planung sind, sowie auch diverse Tricksereien im Grunde. wird versucht, mit diesen Tricksereien den Bürger den letzten Cent aus dem Kreuz zu leiern. Und da ist natürlich klar, dass es dann Strategien gibt. Die eine Strategie ist, den schwarzen Peter natürlich dem Mineralölkonzern zuzuschustern. Das erleben wir immer wieder. Es wird auch immer wieder gerne gesagt. Und die andere Strategie ist Schweigen.
2: Schweigen. Aber wir schweigen nicht. Wir reden weiter über das Thema. Aber wir kommen zurück nach Sachsen-Anhalt in dem Zusammenhang. Im Wahlkampf von Sachsen-Anhalt hat der AfD-Kandidat Ulrich Siegmund gestern auf die Bedeutung des Problems hingewiesen.
5: Und zwar habe ich eine Tankquittung mitgebracht. Das ist in meiner Meinung eines der größten politischen Probleme dieser Zeit. Ich weiß nicht, wann Sie das letzte Mal selbst getankt haben, Herr Schulze, ob Sie wissen, was aktuell ein Liter Diesel kostet. 2,20 Euro waren es. Als ich hier gerade vorbeigefahren bin, waren es sogar 2,40 Euro Liter Diesel. Über die Hälfte Steuern und Abgaben in diesem Land. In Polen tanken Sie aktuell für 1,60 Euro, 1,70 Euro zum gleichen Ölpreis. Das heißt, wir zocken hier unsere Bürger ab. Wir haben ein riesengroßes Ungleichgewicht in der wirtschaftlichen Entwicklung. Dadurch ein Wettbewerbsnachteil. Unternehmen verlassen dieses Land, weil es nicht mehr wettbewerbsfähig ist.
2: Ulrich Siegmund gestern. Ja, die deutsche Wirtschaft ist unter solchen Bedingungen nicht mehr wettbewerbsfähig. Also warum tagt kein Krisenstab der Regierung? Vergangene Woche in der Kabinettsklausur ging es doch gerade um Wirtschaft. Wo bleiben denn die Taten, Gunnar?
0: Da hat Ulrich Siegmund tatsächlich den Finger in die Wunde gelegt. Die polnische Regierung hat gerade die Steuer gesenkt, zumindest bis zum Ende der Ferien. Dort auf Benzin und Diesel, auch nur temporär, muss man sagen, aber immerhin. Wir hatten so einen Versuch auch gesehen hier in Deutschland im Juni. Da hat auch unsere Regierung gesagt, ja, wir senken jetzt mal die Steuern auf Benzin, damit es nicht zu teuer wird. In der Hoffnung, dass der Iran-Krieg beendet ist und die Straße von Hormuz wieder frei und die Tanker wieder fahren, ist nicht passiert. Und jetzt sagen sie einfach gar nichts mehr. Jetzt versuchen sie, das irgendwie zu verschweigen. Sie verdrücken sich sozusagen und schauen zu. Also, was könnte man machen? Ganz einfach, wir haben es eben gesehen, Ulrich Siegmund hat es gezeigt, aus Polen, Steuern senken. Und nun ist es ja auch so, dass wenn der Ölpreis steigt, verdient der Staat ja immer noch proportional mehr, weil ja dann die Mehrwertsteuer mit steigt. Ja. Was könnte man tun? Zuerst müsste man jetzt die CO2-Abgabe aussetzen. Die ist ja auch noch, Alex, du hast es schon erwähnt, die ist ja drauf. Dann gibt es die Mineralölsteuer. Die könnte man auch mal aussetzen. Dann könnte man überlegen, ob man die Mehrwertsteuer auf Benzin, sowie auch übrigens auf andere Waren, wissen wir ja, die ist ja nicht immer bei 19%, auch absenkt. Einfach, ich sage jetzt nicht, um die Leute zu entlasten, sondern damit hier überhaupt noch was funktioniert. Denn es wurde eben schon erwähnt, es geht hier nicht darum, dass wir aus Lust und Freude mit dem Auto rumfahren, sondern es geht auch um den Güterverkehr.
1: Richtig.
0: Es geht darum, dass das Leben zu teuer wird und dass der Staat das Leben absichtlich verteuert über Klimaabgabe und zu hohe Steuern.
1: Wenn ich da noch kurz ergänzen darf, dass diese Ideen, die sind ja richtig, die du formulierst. Es wurde auch schon zumindest teilweise an Katharina Reiche herangetragen. Da hat sie dann dazu entgegnet, in der momentanen haushalterischen und wirtschaftlichen Lage ist das schlichtweg nicht möglich. Und damit war die Diskussion dann beendet.
2: So, ja. Wir beenden das Thema aber nicht. Ich habe hier noch die Durchschnittspreise von Berlin von heute Nachmittag an den Tankstellen der Hauptstadt. Bezahlt man für Super E5 2,475 €. E10 2,417 € und Diesel 2,501 €. Mehr als die Hälfte des Geldes geht in Form von Steuern und CO2-Abgabe an den Staat, ist gerade eben angesprochen worden. Ist die Regierung in Wahrheit der größte Preistreiber, Alex?
1: Ich habe es ja vorhin schon mal formuliert. Da besteht natürlich ein haushalterisches Interesse. Um das nochmal zu sagen, also mehr als die Hälfte, weil es so wichtig ist, des Benzinpreises geht auf Steuern plus CO2-Preis. Und auf diesen CO2-Preis kommt auch nochmal eine Mehrwertsteuer obendrauf. Zum Verständnis, der Liter E10, du hast die 2,40 genannt, ich habe zuletzt drauf geschaut, da war noch bei 2,20. Das geht ja so rasant nach oben.
2: Das war der Nachmittag gerade in Berlin.
1: Das war der Nachmittag, also als ich zuletzt drauf geschaut habe, war er bei 2,20. Gehen wir mal von den 2,20 aus. Ohne Steuern und CO2-Bepreisung läge der Preis statt bei 2,20 bei exakt 1,04 Euro. Und machen wir jetzt gerne auch nochmal den Vergleich, da sieht man mal, wie viel da drauf kommt, ne? Ja. Mit Polen. In Polen kostet der Liter E10, habe ich nochmal nachgeschaut, aktuell an der Grenze wohlgemerkt um die 1,70 €, weil die Touris da tanken. im Landesinneren kostet da um die 1,50 Euro. Ne? Das bleibt also nochmal die wichtige Frage, die man nicht oft genug stellen kann, wenn die Mineralölkonzerne wieder mal verteufelt wird. Warum ist der Liter E10 in Polen oder auch in Tschechien aktuell um fast 50 Cent günstiger beim gleichen Ölpreis als in Deutschland? Und das zeigt nochmal, das entkräftet natürlich nachhaltig das Argument der Politiker, die bösen Mineralölkonzerne sind hier schuld. Nein. Es bleibt die Erkenntnis, dass der Bürger mit jedem Kilometer, den er mit dem teuren Sprit fährt, ja die Kassen der klammen Regierung füllen soll. Und du hast es ja gesagt, ich möchte die Zahl gerne nochmal nachliefern. Was die polnische Regierung gemacht hat, wird hier niemals passieren. Die haben, glaube ich, für 2 oder 2,5 Monate die Mehrwertsteuer von 23% auf 8% gesenkt.
2: Und Julian Reichelt, unser Chefredakteur, hat heute Morgen auf der Autobahn getankt, also Autobahntankstelle, 2,70 bezahlt. Unglaublich. Die Benzinpreise in Deutschland haben einen historischen Höchststand erreicht. Wer sich traut, auf eine Autobahn zu fahren, muss für den Liter zum Beispiel, wie ich es vorhin gerade gesagt habe, 2,70 bezahlen. Die Bundesregierung schweigt dazu und die SPD diskutiert ja natürlich alte frühmarxistische Enteignungspläne. Mehr dazu lesen Sie auch in unserer News-App oder auf news.de, beziehungsweise hören Sie jetzt in meinem Kommentar.
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2: Ich sage es deutlich, die hohen Benzinpreise sind asozial. Wer täglich viele Kilometer fährt, kann durch die monatlichen Energiekosten in Schieflage geraten. Die Kostensteigerungen bei Energie plus derer, die dadurch zusätzlich entstehen, sind für viele Familien kaum noch zu stemmen. Handwerker, Fuhrunternehmen und vor allem Pendler sind davon besonders betroffen, da sie täglich viele Kilometer fahren müssen. Ob zur Arbeit, zum Kunden oder zum Arzt. Mit etwas Verspätung kommen die Preise auch, tja, ganz klar in den Mietkosten an. Sie sind längst zu einer Zweitmiete geworden. Einkäufe im Supermarkt fallen kleiner aus. Große Anschaffungen, wie zum Beispiel Autos, werden zurückgestellt. Firmen reagieren mit Entlassungen. Immer häufiger machen Unternehmen dicht. Und was macht unsere Bundesregierung aus CDU, CSU und SPD? Die streitet lieber, statt das Land zu reformieren und voranzubringen oder wenigstens den unverschämt hohen Steuer- und Abgabenteil an den Benzinpreisen zu senken. Ich sage es deutlich, dieser Staat plündert seine Bürger aus. Dafür gibt es früher oder später die Quittung. Nicht nur für die hohen Benzinpreise.
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2: Schön, dass Sie bei uns sind um 18.52 Uhr. Und wir schauen jetzt nochmal auf Berlin. In knapp 2 Wochen, am 20. September, wählt nämlich Berlin neben Mecklenburg-Vorpommern ein neues Abgeordnetenhaus. In den Umfragen an der Spitze liegen CDU und die SED-Nachfolgepartei Die Linke. Die großen Themen sind Mieten und Migration. Darüber sprechen wir jetzt bei News Live am Abend. Fangen wir an mit der Migration. Die Spitzenkandidatin der SED-Linken, Elif Eralp, hat nun erneut deutlich gemacht, dass sie, wie sie sagt, diskriminierende Sprachtests für Migranten abschaffen und nach 3 bis 5 Jahren bedingungslos einbürgern will. Jeder Ausländer ohne jeden Unterschied und ohne jede Prüfung soll deutscher Staatsbürger werden, und zwar schnell.
6: In Berlin warten viele Menschen lange auf die Einbürgerung. Bis wann wollen Sie die Bearbeitungszeit deutlich verkürzen und wie?
7: Ich finde, die Bearbeitungszeit muss sofort verkürzt werden. Ich möchte mich außerdem auf Bundesebene dafür einsetzen, dass Einbürgerungen erleichtert werden, also nicht mehr die diskriminierenden Einbürgerungstests, die Sprachtests. Jeder, der hier 5 Jahre lebt, soll eingebürgert werden können, ohne weitere Voraussetzungen. Und auch die schnelle Einbürgerung, die es gab, 3 Jahre, finde ich super. Das ist schade, dass die abgeschafft wurde. Das wäre ein wichtiger Beitrag. Ansonsten brauchen wir auf jeden Fall mehr Personal in der Einbürgerungsbehörde, damit wir schneller werden, die Digitalisierung weiter vorantreiben und eine freundliche, diskriminierungsfreie Behörde noch stärker aufbauen, mehr Schulungen, dass die Menschen schneller, aber auch effektiver arbeiten, frei von Diskriminierung.
2: Also unsere YouTube-Zuschauer oder bei news.de haben es mitlesen können, und zwar auf Türkisch. Es wurde nochmal extra türkisch untertitelt. Laut Elif Eralp von der SED-Linken Berlin, sind sowohl der Einbürgerungstest als auch der Sprachtest diskriminierend und sollen abgeschafft werden. Deutschkenntnisse und Grundwissen über Deutschland werden nicht mehr verlangt. Warum sollte es dann eigentlich noch Deutschland heißen, Alex?
1: Ja, gute Frage, Herr Dorfmann. Und da muss man ganz klar mal sagen, die Linken haben mit Deutschland eh ein kleines Problem. Alles, was Identität und Standards abschleift, ist da herzlich willkommen natürlich. Und wir hören das immer wieder in den Ausführungen. Am liebsten hätte man wohl so, wie soll ich sagen, so ein babylonisches Sprachgewirr, wie im Alten Testament im Grunde schon zu lesen ist, wo Gott die Menschen für ihren hochmütigen Turmbau zu Babel bestrafte, damit er die, und er verwirrte die Sprachen so sehr, dass sich niemand mehr verstand. Das ist jetzt ein kleiner Ausflug in die Bibel geworden, aber jetzt mal, um wieder ein bisschen pragmatisch zu werden, das, was die Linken hier wollen, das ist also absolut weltfremd und das ist Sabotage am eigenen Land. Da kann man wirklich nur drüber lachen, sorry.
2: Gunnar, du kannst nicht darüber lachen, ja, wenn ich das richtig sehe. Ne?
0: Eine Mischung aus ganz brutalem Populismus. Die Linke spekuliert darauf, dass Ausländer, die Deutsche geworden sind, Deutsche mit Migrationshintergrund, die Linke wählen. Das ist ihnen bei der letzten Bundestagswahl erstaunlich gut gelungen.
1: Auch ein Punkt, ja.
0: Da hatte der Abgeordnete Kotschak im Bezirk Neukölln in Berlin 30% der Stimmen erreicht für die Linke. Nur damit. Und indem er auch bei den Migranten aus dem arabischen Raum und dem türkischen Raum Ressentiments geweckt hat gegen Israel und die Juden. Das war ein Erfolgsprogramm. Das ist das eine, dass die Linke ganz populistisch vorgeht, um Migranten zu bekommen, also die jetzt Deutsche sind, Ausländer, die jetzt Deutsche sind. Und das andere ist eben, was wir auch bei den Grünen erleben, eine Form weltfremd zu sein, die man nicht mehr nachvollziehen kann. Ja. Vor aller Augen ist die Integration von Ausländern gescheitert. Unsere Gesellschaft besteht aus Parallelgesellschaften. Wir wissen das und auch die Linken wissen das, aber sie nehmen es nicht zur Kenntnis. Sie sind Geisterfahrer. Es ist geradezu gefährlich zu sagen, jeder, der hier 5 Jahre ist, soll Deutscher werden, weil dann gibt es kein deutsches Staatsvolk mehr. Dann gibt es auch kein Volk mehr, was sich zu seiner Verfassung bekennt, sondern eine Ansammlung von Menschen, die den gleichen Pass bekommen haben. Das ist unerträglich, muss ich sagen. Und ich kann es gar nicht begreifen, dass das, was wir eben gehört haben, nicht Satire ist.
1: Und das Lustige ist ja, auch wenn es gar nicht mehr lustig ist, das, was du da gerade zu Recht gesagt hast, dass man sich natürlich ein eigenes Wahlvolk sozusagen züchten möchte, das galt noch als böse Verschwörungstheorie bis vor kurzem.
2: Ja. Alex, Einbürgerung bedeutet volle Freizügigkeit und vollen Sozialschutz. Würde Deutschland dann nicht sofort von Millionen bis Milliarden aus aller Welt überrannt werden, wie zum Beispiel aktuell in Spanien? Zumindest gehört es dazu, Ceuta.
1: Na gut, ich glaube, das Fassungsvermögen für Milliarden, das hat Deutschland nicht, obwohl immer wieder behauptet wird, wir haben Platz. Das ist natürlich utopisch, genau wie hunderttausende Kilometer entfernte Länder, die Frau Baerbock mal angesprochen hat. Aber das ist natürlich der Punkt. Und wir bleiben mal im Millionenbereich. Genau das würde geschehen. Und um illegale Migration in den Griff zu bekommen, müssen doch im Grunde genau die gegenteiligen Signale in die Welt, und zwar ganz deutlich, gesetzt werden. Aber das wollen natürlich die Migrations- und vielfaltsbetrunkenen Linken, das wollen die natürlich nicht. Die haben dann einen ganz anderen Ansatz, wie gesagt, mit Slogans, wir haben Platz, niemand ist illegal, und den ausufernden Sozialkosten, die daraus folgen, ab in den Staatsbankrott, no matter what it takes, hurra.
2: Hurra. Die SED-Linke in Berlin bekräftigt ihre Forderung nach schneller und bedingungsloser Einbürgerung aller Ausländer ohne jeden Unterschied nach Enteignung kommt auch noch dazu von Wohnungsunternehmen ohne jeden Unterschied und setzt ihren antisemitischen Kurs lautstark fort. Mehr dazu können Sie auch zu diesem Thema in unserer News-App beziehungsweise auf news.de, jetzt relaunched übrigens, sieht sehr schön aus, unsere neue Website, lesen. Ja, und dann sage ich herzlichen Dank. Die Stunde ist schon wieder vorbei. Herzlichen Dank für den Besuch bei News Live am Abend an Gunnar Schupelius.
0: Sehr gern.
2: Und an Alex Burka.
1: Hat Spaß gemacht. Von mir aus könnte man da weitermachen.
2: Ja. Und natürlich Rufus, darf man nicht vergessen. Also, das ist ja nachher so
1: der Studiohund.
2: Der Studiohund. Ja, unser Studiohund.
0: Hier unten, aber er hört gut zu.
2: Ja, ein intellektueller Hund. Ich bin Andreas Dorfmann. Morgen früh ab 6 Uhr aus Berlin. Norbert Dobeleit mit den Gästen Alexander Kistler und Wolfgang Herles. Und ab 7 Uhr aus Berlin und Magdeburg mit Pauline Voss, Julian Reichelt sowie Ulrich Siegmund, dem AfD-Spitzenkandidaten von Sachsen-Anhalt. Er kommt dann in unser Studio in Sachsen-Anhalt, in Magdeburg. Und ich melde mich um 18 Uhr wieder und dann geht's hier auch wieder ab. Dann kommt nämlich der unvergleichliche Peter Hane. Der, wow. Der war ja schon Montag hier. Er kommt auch morgen nochmal in die Sendung. Denken Sie daran, der Tag beginnt mit News.

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1: Ich bin Dirk Zettler. Nach den Angriffen auf das Stromnetz in Brandenburg und Nordrhein-Westfalen wird weiter über einen besseren Schutz diskutiert. Hans-Walter Boris vom Bundesverband für den Schutz kritischer Infrastrukturen sprach im rbb-Inforadio von einer neuen Dimension der Bedrohung.
2: Boris bezeichnet die Angriffe als hybride Vorkriegsführung und sagt, eigentlich sei das eine Aufgabe für die Bundespolizei. Die technischen Schutzmöglichkeiten seien vorhanden, könnten die Unternehmen aber das 4- bis 6-fache kosten. NRW-Innenminister Reul fordert unter anderem eine Diskussion über Videoüberwachung und Drohnenabwehr. Dafür müssten zunächst allerdings die gesetzlichen Grundlagen und Fragen zu Zuständigkeit, Qualifikation und Haftung geklärt werden. Das sagte der Brandenburger SPD-Innenpolitiker Stohn. David Riemer, Nachrichtenredaktion.
1: Der zweimalige Kanu-Olympiasieger Ronald Raue ist neuer Staatsminister für Sport im Bundeskanzleramt. Bundeskanzler Merz ernannte den 44-Jährigen zum Nachfolger der CDU-Politikerin Christiane Schenderlein, deren Wechsel ins Gesundheitsministerium schon vor der Sommerpause verkündet worden war. Als vorrangige Aufgabe Raues sieht Merz die deutsche Bewerbung für die Olympischen Spiele in den Jahren 2036, 2040 oder 2044. Billigbestellungen aus China sollen in der EU bald teurer werden. Ab November soll für kleine Pakete aus dem Onlinehandel eine neue Bearbeitungsgebühr fällig werden. Damit will die EU gegen die riesigen Mengen günstiger Importware vorgehen.
3: Die EU will den Direktversand aus Drittländern, vor allem China, zollfrei und fast unkontrolliert abschaffen. Was im November kommt, die Bearbeitungsgebühr, ist bereits die zweite Stufe des Plans. Schon im Juli fiel die bisherige Zollfreigrenze von 150 Euro. Seither gilt für die kleinen Sendungen ein Pauschalzoll von 3 Euro. Schon dieser Zoll hatte die Einfuhren sinken lassen. So soll es jetzt auch weitergehen, meint die EU. Aus Brüssel, Dieter Ebeling.
1: Nach dem Wiederaufflammen des Irankriegs sind die Spritpreise erneut gestiegen. Superbenzin der Sorte E10 kostete laut ADAC im bundesweiten Tagesdurchschnitt gestern 2,21 Euro pro Liter. Das ist ein neuer Höchststand und übertraf den bisherigen Rekord aus dem März 2022.
0: Soweit das Neueste. 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
1: Zum Wetter, die aktuelle Vorhersage des Deutschen Wetterdienstes. Abends vielfach stark bewölkt und gelegentlich Schauer oder schauerartiger Regen, vereinzelt auch Gewitter. Nachts dann zunächst weitgehend trocken, in der zweiten Nachthälfte breitet sich dann allerdings von der Nordsee bis zur Oder neuer Regen aus. Tiefstwerte 19 bis 12 Grad. Morgen im Norden wieder viele Wolken und gebietsweise Regen, am Nachmittag auch vereinzelte Gewitter. Im Südwesten dagegen viel Sonne und Höchstwerte bis 32 Grad, im Norden deutlich kühler.
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2: Das ist nicht okay. Jede Frau, die schon mal schwanger war, weiß, was in diesen 9 Monaten passiert. Das Baby im Bauch hört den Herzschlag der Mutter. Es reagiert auf ihre Stimme. Es spürt ihren Hormonspiegel. Während einer Schwangerschaft entsteht natürlich eine neuronale Bindung, eine hormonelle Bindung, aber vor allem auch eine seelische Bindung. Das kann man doch nicht einfach übergehen. Und dann bringt diese Mutter ihr Kind zur Welt und das Kind wird ihr genommen. Das ist Gewalt. Und sich einzureden, dass die Leihmutter sich emotional komplett distanzieren kann oder dass das Baby das alles gar nicht merkt, das sind Lügen, um das eigene Gewissen zu beruhigen und dieses Vorgehen zu legitimieren. Wir leben in komischen Zeiten. Wir leben in unspirituellen Zeiten.
3: Wissen Sie, es ist nicht leichter geworden, obwohl es schon das 3. Mal ist, dass ich das mache. Als eine Frau sind Gefühle da. Gott vergib, dass dem Kind nichts geschieht. Dass es geliebt wird und alles mit ihm in Ordnung ist. Ja, das sind die Gefühle einer Frau. Aber ich versuche nicht daran zu denken.
4: Sie braucht das Geld aus der Leihmutterschaft, um ihre eigenen Kinder durchzubringen.
2: Machtgefälle, Wohlstandsgefälle, Schwangerschaft als Dienstleistung, Babys als Handelsware. Und darüber wollen wir jetzt also nochmal debattieren, hier in Deutschland. Sorry Leute, wir leben in verdammt unspirituellen Zeiten und das gefällt mir nicht. Ich möchte vorab noch einmal eine Sache ganz deutlich sagen. Ich verstehe den Wunsch nach einem eigenen Kind und wenn dieser Wunsch einem verwehrt wird, dann ist das absolut tragisch und ich wünsche das niemandem. Aber Aussagen wie diese hier machen mich einfach sprachlos.
5: Reproduktive Gerechtigkeit bedeutet für mich, dass Menschen, die Herausforderungen im Kinderwunsch haben, alle Möglichkeiten ganz offen und transparent kennenlernen können und sich dann daraufhin entscheiden können, welcher Weg für sie in Betracht kommt.
2: Wie um alles in der Welt kommt ihr darauf, dass es so etwas wie reproduktive Gerechtigkeit gäbe? Wer hat das behauptet? Es gibt keine reproduktive Gerechtigkeit. Es gibt kein Recht auf ein Kind. Und Kindeswohl steht immer vor Elternwunsch. Das ist mein wahrscheinlich wichtigster Take dieser Folge.
6: Statt der Wunscheltern würde ich mir wünschen, von Politik und Gesellschaft, dass vor allem die Betroffenen, also die Kinder, die durch eine Leihmutterschaft entstanden sind, zu Wort kommen und auch ernst genommen werden.
2: Da. Kindeswohl vor Kinderwunsch. Bei einer Adoption beispielsweise ist das Kind leider schon in den Brunnen gefallen. Da existiert bereits eine Tragödie, eine Notlage, ein Schicksalsschlag, was auch immer es ist, wie auch immer man es nennen möchte. Eine Adoption erschafft dieses Leid nicht, sondern sie versucht existierendes, ich sage jetzt mal pauschal, Leid zu heilen. Jedenfalls im besten Falle, auch da gibt es natürlich Abgründe. Trotzdem ist es eine Form der gesellschaftlichen Schadensbegrenzung, hoffentlich im Sinne des Kindes. Bei der Leihmutterschaft erzeugt man aber eine fragliche Situation, um einen Wunsch von Erwachsenen zu befriedigen. Tief egoistisch. So, und natürlich wünsche ich diesen neuen kleinen Familien, ob jetzt im Fall von Jens Spahn oder bei Henrik Streeck und ganz besonders natürlich den Kindern, von ganzem Herzen alles Gute. Ich hoffe, dass diese Kinder geliebt werden, dass sie behütet aufwachsen, dass sie sich ein großartiges Leben vor sich haben. Und man sieht ja auch, ein Jens Spahn in diesen Tagen verhältnismäßig unaufgeräumt in der Öffentlichkeit. Jedenfalls scheint mir das so. Jens Spahn, der jetzt die Priorität halt auf seine Familie setzt. Das ist gut und das ist richtig so. Nichtsdestotrotz, meiner Meinung nach, ist Leihmutterschaft keine Form von Familiengründung, die irgendwie romantisiert werden sollte, sondern ein Markt mit unfassbar viel Ausbeutungspotenzial. Und da diese Diskussion jetzt auch politisch neu aufgerollt wird, finde ich es umso wichtiger, diesen Weg nicht als moderne Errungenschaft zu verkaufen. Ich erinnere mich zum Beispiel auch noch an die Bilder während der Corona-Krise, als die ganzen Babys, die in der Ukraine, übrigens ein wirklich boomender Markt für Leihmutterschaft, zur Welt gekommen sind und nicht abgeholt wurden. Abgeholt wurden.
7: Diese Bilder, die im April in sozialen Netzwerken veröffentlicht wurden, lösten weltweit Empörung aus.
8: Das sind Babys aus den USA, Italien, Spanien, China, Frankreich, Deutschland, sowie aus Bulgarien, Rumänien, Österreich, Mexiko und Portugal.
7: Ihre Eltern, die während des Lockdowns nicht reisen durften, konnten ihre Babys erst nach mehreren Wochen oder sogar Monaten abholen. Das Video wurde von Biotexcom gedreht, einer ukrainischen Agentur für medizinisch unterstützte Fortpflanzung.
2: gruselig. Boah, sorry. Ich finde das einfach nur wirklich sehr gruselig. Am treffendsten hat Birgit Kelle das in einem Interview mit der Jungen Freiheit auf den Punkt gebracht. Und deshalb schließen wir heute mal mit ihren Worten.
9: Gut, es mag kommerziell sein, aber so sind die Dinge nun mal. Und wenn alle einverstanden sind und alle auch fair bezahlt werden und alle einen Nutzen davon haben, was ist dann unwürdig daran?
10: Was unwürdig daran ist, ein Kind zu verkaufen? Das ist eine ganz spannende Frage. Also, ich finde es sehr erstaunlich, dass wir im 21. Jahrhundert noch einmal darüber diskutieren müssen, ob es wirklich unwürdig ist, kleine Menschen zu verkaufen, nachdem wir uns darüber geeinigt haben, dass große Menschen zu verkaufen jedenfalls durchaus unwürdig ist.
9: Okay,
10: also sagen wir mal, Menschenrechte werden ja nicht in Kilo Lebendgewicht aufgewogen, sondern sie gelten von Anfang an. Das heißt, diesen Fakt können Sie niemals heilen. Egal, wie bunt Sie den Kreissaal anmalen oder wie gut Sie die Leihmutter bezahlen, sie können nicht heilen. Es kann keinen Ablasshandel geben, sondern wir haben, ein Mensch wechselt wie ein Objekt den Besitzer. Punkt. So, ja, das heißt, die Bedingungen des Unrechts schön zu reden, macht das Unrecht heilt es nicht.
2: Wie gesagt, Leute, wer bin ich zu beurteilen, was richtig und was falsch ist? Und alles ist immer eine Gratwanderung und eine Frage der Perspektive. Deshalb sollte man auch immer offen fürs Gespräch bleiben. Aber ich denke, wir haben ein Stück weit verlernt, Grenzen zu akzeptieren und vielleicht sogar mit dem Schicksal Frieden zu schließen. Und das sage ich, während ich gleichzeitig niemandem absprechen kann und möchte, wie schlimm es sich anfühlen muss, einen beispielsweise unerfüllten Kinderwunsch zu haben. Ich wünsche den Kindern von Jens Spahn, Hendrik Streeck und allen anderen Kindern aus Leihmutterschaft von ganzem Herzen das Beste und das beste Leben der Welt. Natürlich. Aber wir müssen aufhören, ein Milliardengeschäft auf dem Rücken von sozial benachteiligten Frauen als romantische Familiengründung zu verklären. Nochmal. Es gibt kein Recht auf ein Kind. Es gibt nur das Recht eines Kindes auf Schutz. Kindeswohl steht immer vor Elternwunsch.
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2: Damit zu Wirtschaftsministerin Katharina Reiche. Die hat mit ihrem Angriff auf die Steuerpolitik und dem Offenlegen heimlicher Steuererhöhung eine massive Regierungskrise ausgelöst. Jetzt geht Arbeitsministerin Bärbel Baas auf sie und die CDU los und kündigt den Rentenkompromiss auf.
3: Bevor das Kabinett gestern die umstrittene Einkommensteuerreform beschlossen hat, war es innerhalb der Regierung zu Unstimmigkeiten gekommen. Weil ein Ausgleich der kalten Progression fehle, warnte das Wirtschaftsministerium in einem an die Öffentlichkeit gelangten Brief vor einer heimlichen Steuererhöhung. Finanzminister Klingbeil reagierte mit scharfer Kritik an seiner Wirtschaftskollegin Katharina Reiche. Und auch Arbeitsministerin Baas meldete sich schließlich zu Wort und ging auf die CDU los.
4: Wir haben ja bei der Rente erstmal nur einen Kommissionsbeschluss. Das ist ja noch keine politische Einigung.
3: Fliegt nur 72 Stunden vor der Schicksalswahl in Sachsen-Anhalt die Regierung auseinander, weil nach Monaten der Lügen jetzt plötzlich Wahrheit und Klarheit regieren? Darüber sprechen wir jetzt bei News Live.
2: Schauen wir uns dafür jetzt noch einmal den eigentlich internen Brief, der am Dienstag auf X veröffentlicht wurde, an Reiches Staatssekretär Thomas Steffen. Hatte sich darin an Rolf Bösinger, Staatssekretär im Bundesfinanzministerium, gewandt. Darin wurde der Verzicht auf einen Ausgleich der kalten Progression als heimliche Steuererhöhung kritisiert. Zitat: Die aktuelle Bundesregierung wäre die erste Bundesregierung seit 2015, die keinen vollständigen Abbau der kalten Progression gesetzlich veranlasst. Ergebnis ist eine inflationsbedingte heimliche Steuererhöhung. Am Mittwoch legte schließlich SPD-Arbeitsministerin Bärbel Baas nach, zunächst mit grimmigen Grüßen an die Wirtschaftsministerin.
4: Also erstmal schöne Grüße an die Union. Die machen auch immer wieder Sachen auf, wie heute die Ministerin Reiche, wenn es um die Einkommensteuer geht. Also insofern kann ich die Grüße nur zurückgeben. Und natürlich muss es immer so sein, dass wir haben ja bei der Rente erstmal nur einen Kommissionsbeschluss. Das ist ja noch keine politische Einigung. Wir wollen das Konzept umsetzen. Aber natürlich gibt es Bereiche wie bei den Minijobs, wo auch die Unternehmen sagen, wir brauchen da noch einen Bereich, gerade in der Gastronomie. Dann bei der Rente gibt es, was ist mit den Menschen, die sehr lange gearbeitet haben, weil in dem Konzept sind ja auch Ideen zur Erwerbsminderungsrente, Berufsunfähigkeitsrente. Deshalb, ich will eine Rentenreform und die brauchen wir auch, weil die junge Generation muss eine Perspektive haben und natürlich gibt es Gesprächsbedarf über das ein oder andere Element. Aber ich warne davor, das Paket komplett aufzumachen, weil dann werden wir keine Reform machen.
2: Soweit Arbeits- und Sozialministerin Bärbel Baas. Der Kommissionsbeschluss ist keine politische Einigung, sagte Bärbel Baas. Ralf, also Reiche gegen Baas, das ist schon eine ganz schöne Bombe, die da gezündet wird im politischen Berlin und ausgerechnet so kurz vor der Landtagswahl in Sachsen-Anhalt, oder? Wie ist deine Einschätzung?
5: Absolut. Sie zieht gewissermaßen dem Kanzler den Teppich unter den Füßen weg. Die Arbeitsgrundlage war bisher, wir lagern in Kommissionen aus, um den Anschein von neutraler Expertentätigkeit zu wecken, übernehmen das Ganze dann, um uns nicht zu streiten. Darauf hatte man sich im Koalitionsausschuss Anfang Juli geeinigt, darauf hat man sich vor wenigen Tagen in Neu-Hardenberg in der Kabinettsklausur geeinigt, wo Frau Baas dabei gewesen ist und der Kanzler im Übrigen auch, der auch nochmal gesagt hat, wir schnüren es nicht wieder auf. Und jetzt sagt sie, ja, das war ein Kommissionsbeschluss, also zurück auf Start, alles ist wieder offen. Dann hinterher noch so ein bisschen Kosmetik drüber gebreitet und jetzt aber nicht alles aufschnüren. Natürlich hat sie gerade alles aufgeschnürt. Also mit anderen Worten, es ist Tohu Wabohu, Chaos in der Bundesregierung und alles wieder offen. Das kann nur von ganz oben wieder gelöst werden. Es ist also jetzt nicht irgendwie so ein Streit zwischen zwei Fachministern. Es ist etwas, was nur im Koalitionsausschuss mit allen Parteivorsitzenden wieder gelöst werden kann. Es gibt auch schon wegen der Dynamik der Landtagswahlen Sondersitzungen der Parteigremien. Bei der Union sind es die turnusmäßigen Sitzungen. Die SPD hat extra Sitzungen anberaumt. Das Heikle an dieser Situation ist, Parteien haben normalerweise durch die Prozedere immer alles unter Kontrolle. Du kannst also Aufständische in vorlaufender Konferenz oder Sitzung kannst du die einfangen wieder und kannst das unter Kontrolle halten. in dieser Situation, an diesem Wochenende mit den Landtagswahlen, ist alles offen. Es ist schwer zu kontrollieren und deshalb ist die Lage so brenzlig. Und in diese Situation hinein kommt dann Frau Baas und erklärt, dass wir ja im Prinzip wohl so ein paar Kommissionsgeschichten haben, die eigentlich der Kern des Reformpakets sein sollten.
2: Also erst reiche Revolte, dann die Baas-Bombe.
5: Wobei man sagen muss, der reiche Brief, der war kontrolliert. Das war ein kontrolliertes Zünden einer Bombe. Das war jetzt eine Retourkutsche, die das Ganze nur noch schlimmer macht. Also der Wille zu deeskalieren ist auch gar nicht mehr da.
2: Das hätte ich gerne an dich weitergegeben. Also die Rolle von der Wirtschaftsministerin, von Katharina Reiche. Also wie bewertest du die?
6: Ich würde auch sagen, das ist ein kontrollierter Angriff, aber ich würde sagen, er ist ebenso existenziell wie der Gegenangriff von Baas. Also man hat schon den Eindruck, dass da ein Koalitionsbruch jetzt ganz klar im Raum steht und beide Seiten sagen, wir haben einfach für das, was wir ausgemacht haben, keine Einigung. Also das Wichtigste für den Kanzler ist ja im Moment den Eindruck zu erwecken, dass es eine Einigung gebe, dass diese Regierung einigungs- und damit handlungsfähig ist. Und genau das zweifeln eben Katharina Reiche und Bärbel Baas jetzt an. Reiche erstmal mit ihrer Frontalattacke gegen Lars Klingbeil, aber auch gegen den Kanzler. Sie hat ja gesagt, mit diesem Wort heimliche Steuererklärung stellt sie ja in den Raum, dass die Regierung die Bevölkerung belügt. Mhm. Sie sagt, wir behaupten, das sind Entlastungen. In Wahrheit sind es höhere Besteuerungen und wir können die Leute nicht für dumm verkaufen. Wir können ihnen nicht Lügen erzählen. Das ist der implizite Vorwurf, der sich dahinter versteckt. Und dann sagt sie zwar, ja gut, ich stimme mit im Kabinett, aber eigentlich ist das falsch und es geht nicht so und wir machen das Falsche. Das ist natürlich ein maximaler Angriff. Und jetzt kommt dieser Gegenangriff von Baas, wo sie sagt, na, wenn es bei der Einkommensteuerreform keine Einigung gibt, dann gibt es bei der Rente plötzlich auch keine Einigung mehr. Sie, die immer gesagt hat, das muss genauso kommen, das ist ein Gesamtkunstwerk. Sie, die gesagt hat, entweder machen wir das alles oder wir machen gar nichts von diesem Rentenkompromiss, sagt auf einmal, wir schnüren das wieder auf. Wir müssen da noch an den Schräubchen drehen. Und das ist natürlich ein Angriff und B, dieses Wording, dass sie sagt, schöne Grüße an die Wirtschaftsministerin.
2: Eine typische Bärbel-Baas,
6: ja. Da merkt man ja auch, wie zerrüttet das auf der persönlichen Ebene ist. Also, dass man wirklich auch keinen Respekt mehr voreinander hat.
2: Und Katharina Reiche ist ja offensichtlich schon vom Kanzler schon mal angezählt worden. Ja. Jetzt das neuerliche Beinchen stellen. Was glaubst du, Ralf, wie sehr wird das dem Bundeskanzler schaden, was seine Wirtschaftsministerin da jetzt vorbringt und diese Bombe da gezündet hat?
5: Das ist für Friedrich Merz, glaube ich, die heikelste Situation in seiner Kanzlerschaft, weil er eigentlich mit dem Einbestellen der Wirtschaftsministerin ins Kanzleramt und dem Zurechtstauchen, was dann auch öffentlich geworden ist, ja eigentlich ein Zeichen gesetzt hat, ich will hier Ruhe haben, ich will Disziplin haben und nicht interkoalitionäres Feuergefecht. Und dagegen hat sie bewusst, gezielt und sehr kaltblütig mit diesem Brief verstoßen. Auch abgezockt genug, um zu wissen, er kann sie jetzt nicht einfach rausschmeißen. Mhm. Also wenn er das jetzt täte, dann würde wirklich der ganze Laden in die Luft fliegen. Und ihre Statur innerhalb der Union wächst natürlich mit diesem Vorgehen. Denn sie hat absolut inhaltlich recht. Wenn man etwa 9 Milliarden pro Jahr entlasten muss, um die kalte Progression auszugleichen, und man splittet diese 9 Milliarden auf 2 Jahre, im nächsten Jahr 3 und dann 7 Jahre im nächsten Jahr, dann gibt es eine faktische Steuererhöhung, gerade für die Leute, die man entlasten wollte. Es ist schlichtweg gelogen, was der Kanzler da vorgestellt hat. Und das sagt sie auch noch offen. Also es ist eigentlich eine Revolte unvorstellbaren Ausmaßes, auch wenn sich das im Nachrichtengeschehen schnell mal versendet.
6: Man kann davon ausgehen, dass sie vorher auch gecheckt hat, wie stehen ihre Truppen. Also so eine Dynamik innerhalb einer Fraktion ist ja auch immer ganz besonders. Und sie hat ganz sicher geschaut, gibt es Leute, die da auf meiner Seite stehen? Wie gefährlich kann mir das werden? Und gleichzeitig versucht der Kanzler jetzt aber auch seine Truppen zusammenzubekommen. Und zwar wurde jetzt bekannt, oder er hat streuen lassen, dass auf Schloss Neu-Hardenburg, wo man die Klausur hatte, die Regierungsklausur, dass dort über das Thema Gasspeicher gesprochen wurde, das ja bei Frau Reiche liegt. Und dass wohl Carsten Wildberger, der Technologie- oder Digitalminister, gesagt haben soll, er sei besorgt über die Gasspeicherlage. Und Friedrich Merz habe sich dann dieser Besorgnis angeschlossen. Und das ist ein ganz klares Zeichen, dass er versucht, eben diesen Brief, diesen kritischen Brief von ihr, so mit so einer Retourkutsche dem zu begegnen, dass er jetzt sagt, ja, liebe Katharina Reiche, schau erstmal, dass in deinem eigenen Ministerium alles funktioniert, bevor du hier anfängst, dem Finanzminister irgendwie ans Bein zu pinkeln. Schau erstmal, dass du deine eigenen Sachen im Griff hast. Das ist ein klarer Versuch, gegen sie zu schießen. Aber es ist nicht die Entlassung, die vielleicht man eigentlich erwarten könnte. Also wenn Friedrich Merz ein sehr starker Kanzler wäre, dann wäre so ein Brief eigentlich, würde ich sagen, ich weiß nicht, wieso du das siehst, Ralf, ein Grund, sie zu entlassen.
5: Also das riecht für mich so ein bisschen nach der...
7: Die gelb-rote Karte.
5: Ja,
7: die gelbe hat sie ja schon.
5: Aber es ist schon die Anbahnung eines der Begründung eines möglichen Rauswurfs, weil eine Gasmangellage in Deutschland, Versorgungsengpässe bei Energie, wären natürlich eine vorgeschobene Begründung, sie rauszuschmeißen wegen... Unfähigkeit gewissermaßen. Also das könnte der Hintergrund schon sein. Nur der Kanzler tut sich eben damit keinen Gefallen. Denn alle in der Unionsfraktion wissen, die Haushälter sagen, geben das auch zu Protokoll heute zum Teil in Bild, dass Frau Reiche recht hat und dass diese Entlastung, die zum Kern ja, des Koalitionsvertrages auch geworben ist, dass die nicht stattfindet. Das ist, also Frau Reiche geht da mit erhobenem Haupt raus und selbst wenn er sie rausschmeißt, wird sie zum Helden. Das ist interessant, weil das ein bisschen ähnelt dem Vorgehen von ihrem Lebenspartner Karl Theodor zu Guttenberg, der ehedem gegen die Opel-Rettung, Milliardenrettung protestiert hatte im Kabinett und auch mit Rücktritt gedroht hat. Also wenn sie da rausgeht, wirtschaftlich muss sie sich keine Sorgen machen. Sie kommt aus der Wirtschaft, sie geht auch wieder in die Wirtschaft. Sie hat jetzt noch Kontakte in der Politik. Alles prima. Politisch ist sie eher gestärkt und der Kanzler wird geschwächt. Wenn er klug ist, weiß er, dass ein Rauswurf ihn schwächen würde und nicht sie.
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1: Ich bin Dirk Zeitler. Nach den Angriffen auf das Stromnetz in Brandenburg und Nordrhein-Westfalen wird weiter über einen besseren Schutz diskutiert. Hans-Walter Boris vom Bundesverband für den Schutz kritischer Infrastrukturen sprach im rbb-Inforadio von einer neuen Dimension der Bedrohung.
2: Boris bezeichnet die Angriffe als hybride Vorkriegsführung und sagt, eigentlich sei das eine Aufgabe für die Bundespolizei. Die technischen Schutzmöglichkeiten seien vorhanden, könnten die Unternehmen aber das 4- bis 6-fache kosten. NRW-Innenminister Reul fordert unter anderem eine Diskussion über Videoüberwachung und Drohnenabwehr. Dafür müssten zunächst allerdings die gesetzlichen Grundlagen und Fragen zu Zuständigkeit, Qualifikation und Haftung geklärt werden. Das sagte der Brandenburger SPD-Innenpolitiker Stohn. David Riemer, Nachrichtenredaktion.
1: Nach einer Attacke auf eine Baustelle in der Nähe des Münchner Ostbahnhofs und von Gebäuden mehrerer Rüstungsunternehmen spricht Bayerns Innenminister Hermann von Brandanschlägen. 2 Bulgaren wurden festgenommen, nachdem in der Nacht Brandsätze auf eine Baustelle geworfen worden waren. Mindestens einer der Brandsätze hatte ein Feuer ausgelöst, das Polizisten löschten. Nach dem Wiederaufflammen des Iran-Kriegs sind die Spritpreise erneut gestiegen. Superbenzin der Sorte E10 kostete laut ADAC im bundesweiten Tagesdurchschnitt gestern 2,21 Euro pro Liter. Das ist ein neuer Höchststand und übertraf den bisherigen Rekord aus dem März 2022.
3: Die USA hatten vor wenigen Tagen ihre Angriffe auf den Iran wieder aufgenommen. Der wiederum reagiert mit Gegenangriffen und diese neue Eskalation hat die Rohölpreise wieder in die Höhe getrieben. Obendrauf kommt das Niedrigwasser am Rhein. Das sorgt für höhere Transportkosten und auch das macht sich an den Preisen an der Tanksäule bemerkbar. Autofahrer müssen also weiterhin tiefer in die Tasche greifen und Entlastung ist nicht in Sicht. Fiona Reinhardt, Nachrichtenredaktion.
1: Die deutsche Wirtschaft könnte in diesem Jahr laut unerhofft guten Konjunkturprognosen ihre langjährige Krise überwinden. 5 führende Wirtschaftsforschungsinstitute haben ihre Erwartungen für 2026 kräftig erhöht. Das deutsche Bruttoinlandsprodukt könnte demnach annähernd doppelt so schnell wachsen wie bisher erwartet und die seit 2022 nicht mehr erreichte Marke von 1% deutlich überschreiten.
0: Soweit das Neueste. 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
1: Zum Wetter, die aktuelle Vorhersage des Deutschen Wetterdienstes. Abends vielfach stark bewölkt und gelegentlich Schauer oder schauerartiger Regen, vereinzelt auch Gewitter. Nachts dann zunächst weitgehend trocken, in der zweiten Nachthälfte breitet sich dann allerdings von der Nordsee bis zur Oder neuer Regen aus. Tiefstwerte 19 bis 12 Grad. Morgen im Norden wieder viele Wolken und gebietsweise Regen, am Nachmittag auch vereinzelte Gewitter. Im Südwesten dagegen viel Sonne und Höchstwerte bis 32 Grad, im Norden deutlich kühler.
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1: Heute lautet unser Thema Didi außer Rand und Band. Dieter Hallervorden ist nicht wiederzuerkennen. Der Komiker will nicht mehr lustig sein. Er will belehren mit dem Holzhammer. Je näher die Wahlen in Sachsen-Anhalt rücken, desto mehr Wahlwerbung spuckt Hallervordens Alarmmanufaktur aus. Bierernster Sketch folgt auf unlustige Ermahnung. Der bald 91-jährige Schauspieler ist eine traurige Erscheinung. Er verfeuert seinen Ruhm für das wohlige Gefühl, endlich bei den politisch Korrekten angekommen zu sein. Komplettiert wird Hallervordens Selbstabdankung durch den Griff zur Nazi-Keule. Ach, Didi, tief bist du gesunken. Der mediale Output des gebürtigen Dessauers ist enorm. Auf seinem Instagram-Account warnt Hallervorden seit Ende Juli in bisher 12 Beiträgen vor der AfD. Begonnen hat der Trommelwirbel mit einer Einladung zur Wahlkampftour mit Herrn Schulze, dem Ministerpräsidenten von der CDU. Mehrfach haben Vater und Sohn Dieter und Johannes Hallervorden den Palim-Palim-Sketch zum pointenfreien Agitprop verfremdet.
2: Palim, Palim.
3: Schönen guten Tag, was darf's sein?
2: Einmal Deutschland, bitte.
3: Das freie Demokratische oder das Alternative?
2: Was ist denn am Alternativen anders?
3: Man verachtet Parlamente, bedroht politische Gegner, beschimpft unabhängige Medien und bewundert ausländische Autokraten. Und sobald jemand widerspricht, erklärt man sich zum Opfer. Zum Opfer einer Diktatur, die man am liebsten selbst errichten würde.
2: Ist ja praktisch, nicht? Muss man ja nicht mehr selbst denken, nicht?
3: Gehört zum Angebot.
1: Dieter Hallervorden will also selber denken. Das kann ich nur begrüßen. Fatalerweise bleibt es beim Wollen. In zahlreichen Clips keut Hallervorden wieder, was linke Kampagnen im Kampf gegen rechts vorgeben. Mit der AfD wäre das freie demokratische Deutschland Geschichte? Dabei haben Wähler der AfD doch den Eindruck, in puncto Freiheit und Demokratie könnte Deutschland zulegen. Und werden, um Johannes Hallervorden zu zitieren, unabhängige Medien nicht von jenen beschimpft, die sich eine linke Vorherrschaft wünschen? In einer weiteren Verunlustigung des Palim-Palim-Sketches will Didi keine Flasche Pommes frites kaufen, sondern eine Flasche AfD. Zum Kauf kommt es dann natürlich nicht. Die AfD sei nämlich eine Partei für Besserverdiener.
3: Also, Sie nehmen die AfD also nicht?
2: Nein.
3: Gut. Was hätten Sie gern stattdessen?
2: Ich nehme eine Flasche Demokratie.
3: Oh, die ist nicht billig. Muss man teilen und andere Meinungen aushalten.
2: Ja, prima.
3: Manchmal zahlen sie sogar mehr, obwohl sie weniger zurückbekommen.
2: Ja, aber ich nehme doch die Demokratie. Wissen Sie, ich möchte mir mit knapp 91 Jahren nicht nachsagen lassen, ich hätte die Demokratie in Deutschland wegen meiner persönlichen Steuerersparnis verkauft.
3: Demokratie ist keine Frage von gekauft oder verkauft werden,
2: sondern eine Frage der Haltung. Und die ist unverkäuflich.
1: Eine Flasche Demokratie ist nicht billig? Ja, Demokratie wird einem nicht geschenkt. Doch sollten deshalb Flaschen sich in ihrem Namen engagieren? Gerade weil man tatsächlich andere Meinungen aushalten muss, müssen auch andere Wahlentscheidungen ausgehalten werden, als sie Vater und Sohn Hallervorden munden. Und eine Frage der Haltung ist es tatsächlich, ob man die Verbrechen der Nationalsozialisten im Wahlkampf instrumentalisiert. Oder etwa nicht, Didi?
2: Das kenne ich. Ich war noch Kind, als die NSDAP in Deutschland Größe versprach.
3: Und was lieferte sie?
2: Krieg, Ruin, Gräber, Millionen Tote.
1: Krieg, Ruin, Gräber, Millionen Tote. In seiner Aufzählung der nationalsozialistischen Hinterlassenschaft vergisst Hallervorden den Holocaust. Doch der ist zentral für das NSDAP-Erbe. Und in diese Fußstapfen könnte die AfD treten. Ernsthaft, Didi? Wenn die AfD in Sachsen-Anhalt gewinnt, drohen also Entrechtung, Krieg und Lager? Das ist monströs. Das ist unhistorisch. Das ist schambefreit. Didi steht in seinem hysterischen Wahlkampf nicht allein. Er wirbt mit Künstlerkollegen für eine Stimme zugunsten von CDU oder SPD oder Grüne oder FDP oder Linkspartei. Deren 5 Logos stehen auf einem Plakat mit dem Motto »Geh wählen für ein starkes Sachsen-Anhalt«.
2: Leute, ich habe mit vielen Kollegen zusammen eine Wahlempfehlung gestartet. Guckt mal, wir empfehlen lieber vielfältig als einfältig.
1: Die abgebildeten Kollegen heißen Katja Epstein, Horst Evers, Axel Prahl, Sven Plöger, Wolfgang Barrow, Oliver Kalkofe, Dagmar Frederik, Katrin Sass. Sie ziehen also im Zweifel die Linkspartei der AfD vor. In dieser Hinsicht kam tatsächlich etwas ins Rutschen. Die SED ist wieder da und Hallervorden steht Spalier. Wo sind Lehren aus der Geschichte, wenn man sie braucht? Das war Kissler Kompakt, der erste Kommentar des Tages, Ausgabe 352. Nur selber denken macht schlau.
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2: Noch 3 Tage bis zur Schicksalswahl in Sachsen-Anhalt. Ulrich Siegmund und Sven Schulze standen sich gestern gleich in 2 Live-Duellen gegenüber. Wir analysieren die entscheidenden Szenen jetzt hier bei News Live.
3: Am Sonntag entscheidet sich nicht nur die Zukunft von Sachsen-Anhalt, sondern auch die der Bundesregierung. CDU-Ministerpräsident Sven Schulze und AfD-Spitzenkandidat Ulrich Siegmund kreuzten gestern 2-mal die Klingen. Beim Live-Duell von der Magdeburger Allgemeinen Zeitung und Volksstimme stritten die beiden aussichtsreichsten Spitzenkandidaten vor allem über Migration, Wirtschaft und Bildung. Dann zückte Ulrich Siegmund eine Tankquittung.
4: Ich weiß nicht, wann Sie das letzte Mal selbst getankt haben, Herr Schulze, ob Sie wissen, was aktuell ein Liter Diesel kostet. 2,20 Euro waren es. Als ich hier gerade vorbeigefahren bin, waren es sogar 2,40 Euro Liter Diesel. Über die Hälfte Steuern und Abgaben in diesem Land. In Polen tanken Sie aktuell für 1,60 Euro, 1,70 Euro zum gleichen Ölpreis. Das heißt, wir zocken hier unsere Bürger ab.
3: Bei RTL NTV trafen Sven Schulze und Ulrich Siegmund in einer Wahlarena aller Spitzenkandidaten erneut aufeinander. Die Devise war, alle gegen die AfD. 4 Tage vor der Landtagswahl zeichnet sich schon jetzt ein hochspannender Sonntag in Sachsen-Anhalt ab. Die AfD liegt in einer aktuellen Umfrage mit 43% deutlich vor der CDU, die nur noch auf 22% kommt. Über das Wahlkampffinale in Sachsen-Anhalt sprechen wir jetzt bei News Live.
2: Ja, wird super spannend. Und bevor wir uns die kontroversesten Duellszenen von Ulrich Siegmund und Sven Schulze ansehen, schalten wir in unser Außenstudio, in unser News-Außenstudio nach Magdeburg zu unserem Chefredakteur Julian Reichelt. Guten Morgen, Julian. Und Julian, wir nehmen dich gleich mit und gehen rein in die beiden Duelle im Live-Schlagabtausch bei der Magdeburger Allgemeinen Zeitung. Sollen die beiden Spitzenkandidaten einen Gegenstand mitbringen, an dem sie die größten Probleme von Sachsen-Anhalt illustrieren können. Wir lösen auf, wofür sich Sven Schulze bzw. Ulrich Siegmund entschieden haben und diskutieren dann gleich mit dir.
5: Wir haben jeden Kandidaten gebeten, einen Gegenstand mitzubringen, der aus seiner Sicht das wichtigste politische Problem des Landes symbolisiert. Jeder Kandidat kann es kurz begründen. Es besteht auch die Möglichkeit, dass der andere jeweils darauf antwortet. Herr Schulze, was haben Sie uns denn Schönes mitgebracht? Wir wissen es auch selber nicht.
6: Ich habe einen Spaten mitgebracht, ganz aktuell.
5: Sieht ja schick aus, ganz neu.
6: Aus Iden. Der ist von einem Spatenstich, den wir dort gemacht haben, in das Ausbildungszentrum für unsere jungen Menschen hier in Sachsen-Anhalt im Bereich Landwirtschaft. Warum habe ich den mitgebracht? Aus verschiedenen Gründen. Zum einen, weil es mir persönlich wichtig ist, dass wir investieren in die Ausbildung unserer Kinder, die wir hier haben in Sachsen-Anhalt.
4: Also ich habe jetzt überlegt, ob ich einen Spiegel mitbringe bezüglich der Desinformation, aber ich habe was anderes mitgebracht. Spiegel war aber knapp davor. Und zwar habe ich eine Tankquittung mitgebracht. Das ist in meiner Meinung eines der größten politischen Probleme dieser Zeit. Ich weiß nicht, wann Sie das letzte Mal selbst getankt haben, Herr Schulze, ob Sie wissen, was aktuell ein Liter Diesel kostet. 2,20 Euro waren es. Als ich hier gerade vorbeigefahren bin, waren es sogar 2,40 Euro Liter Diesel. Über die Hälfte Steuern und Abgaben in diesem Land. In Polen tanken Sie aktuell für 1,60 Euro, 1,70 Euro zum gleichen Ölpreis. Das heißt, wir zocken hier unsere Bürger ab. Wir haben ein riesengroßes Ungleichgewicht in der wirtschaftlichen Entwicklung. Dadurch ein Wettbewerbsnachteil. Unternehmen verlassen dieses Land, weil es nicht mehr wettbewerbsfähig ist. Und ich weiß nicht, ob Sie wirklich mit Bürgern aktuell gesprochen haben, aber wie viele mir in den letzten Tagen erzählt haben, Spediteure, Pflegedienstleister, dass Sie hier am Rand der Existenz stehen, weil sie diese extremen Kosten nicht mehr bezahlen können. Und deswegen ist das eins der größten Probleme, die wir hier in diesem Land haben, personifiziert durch diese Tankquittung.
6: Ich kenne auch die Preise an der Zapfsäule. Ich habe sehr viel Prügel dafür bekommen, als ich damals gefordert habe, wir brauchen eine Reduktion. Ich habe damals abgezielt auf die Bepreisung. Das hatten wir für einige Monate. Wenn es nach mir ginge, länger. Das ist richtig. Aber ich kann es am Ende, und Sie könnten es auch nicht, in der Staatskanzlei in Magdeburg entscheiden.
5: Herr Siegmund, Sie dürfen noch einmal und dann gehen wir zum nächsten Thema.
4: Ja, die allermeisten Punkte, die Sie gerade sagten, Herr Schulze, hatten nichts mit diesem Thema zu tun gehabt. Als Ministerpräsident muss man sich doch mal schützen vor diesen Mittelstandstellen. Natürlich geht es auch um Chemieindustrie und auch um Automobilzulieferer. Es geht aber vor allem um den Mittelstand, Herr Schulze. Es geht um die Unternehmen, die ich gerade erwähnt habe. Um Pendler, um Rentner, die wirklich gerade überlegen, kann ich mir noch die Fahrt zum Einkaufen leisten? Es geht um Handwerker, es geht um Spediteure. Die stehen gerade am Rand der Existenz, Herr Schulze. Und wir können doch nicht alle nur mit Steuergeld retten, beispielsweise mit Rettungspakete. Wir müssen es auch endlich auch mal ehrlich machen und sagen, wir müssen diese Menschen schützen. Und es ist so, und da muss ich mich wiederholen, natürlich kann ich als Ministerpräsident potenziell nicht sofort auf den Knopf drücken und sagen, ich schaffe jetzt die Abgaben ab. Das weiß ich doch auch. Aber diese Abgaben entstehen doch nur, weil die Länder mitspielen. So auch Sie, Herr Schulze. Sie haben es doch sogar in Brüssel damals mitentschieden, die Einführung der CO2-Steuer.
2: Also Sven Schulze will auf eigene Leistungen hinweisen. Ulrich Siegmund thematisiert die finanziellen Nöte der meisten Menschen im Land. Julian, jetzt zu dir im wunderschönen NIOS-Studio in Magdeburg. Julian, an wen ging da der erste Punkt?
7: Der Punkt meiner Meinung nach ganz eindeutig und klar an Ulrich Siegmund. Erst einmal, es ging um einen Gegenstand, der das größte Problem im Land symbolisiert. Und da hat dann Sven Schulze einen Spaten mitgebracht, mit dem er gerade einen Spatenstich vollzogen hat. Das hätte in meinen Mathearbeiten gehießen, Thema verfehlt. Also erstmal vollkommen an dem vorbei, was eigentlich die Aufgabenstellung war. Zweitens, die politische Symbolik eines Spatens in der derzeitigen Lage der CDU ist für mich eher irgendwas zwischen Bestatter, Totengräber und wenn man in einem Loch sitzt, sollte man aufhören zu buddeln. Deswegen aus meiner Sicht politisch keine besonders glückliche Symbolik, wenn ich bei 22% stehe und dann als Symbol auch noch einen Spaten in der Hand halte. Auf der anderen Seite Ulrich Siegmund mit seiner Tankfittung, glaube ich, ziemlich auf den Punkt bei einem der Themen, die das Land derzeit überragend bewegen. Auf dem Weg nach Magdeburg heute Morgen habe ich Benzin getankt, war ehrlicherweise an der Autobahntankstelle, ging logistisch nicht anders, waren 2,78 Euro. Und ja, das ist natürlich irgendwie kein Landesthema, was ein Ministerpräsident sofort lösen kann. Aber ganz wichtiger Punkt, der Bundeskanzler Friedrich Merz hat in einer legendären Talkshow, die wir oft bei News thematisiert haben, bei Karin Mioschka, ich glaube 7-mal gesagt, wir wollen, dass es teurer wird. Es soll teurer werden. Und er hat dabei das Thema Verkehr genannt. Also diese Benzinpreise sind, das muss man immer wiederholen, von der CDU, eben auch von der Partei von Sven Schulze, politisch exakt so gewollt. Das sind nicht die Ölmultis, das sind keine düsteren Machenschaften. Es ist genau so gewollt von der CDU, die sagt, wir wollen das Leben der Menschen in Deutschland teurer machen. Deswegen für mich ein sehr starker Wahlkampfmoment, meiner Meinung nach der Punkt in dieser Runde an Ulrich Siegmund gegangen. Benzinquittung gegen Spaten, fand ich die Benzinquittung deutlich anschaulicher, muss ich sagen.
2: Also 1-0 für Ulrich Siegmund an dieser Stelle. Julian, und in die Runde auch gefragt, dann wird Ulrich Siegmund, der AfD-Spitzenkandidat, nach seinen Plänen für den Verfassungsschutz gefragt, sollte er Ministerpräsident werden. Auch da wollen wir gemeinsam reinhören.
8: Sollte ich Ministerpräsident werden, dann werde ich den Verfassungsschutz von Sachsen-Anhalt
4: auf seine eigentliche Grundaufgabe zurückführen, Straftäter, Terroristen und Gewalttäter aus dem Verkehr zu holen, beispielsweise bevor sie in Weihnachtsmärkte fahren, und nicht mehr die Opposition zu bekämpfen.
2: Der Verfassungsschutz wird nicht mehr die Opposition bekämpfen. Ralf, hat er da recht? Hat er da einen Punkt?
9: Also den Verfassungsschutz auf seinen ursprünglichen Zweck wieder zurückzuschneiden, ist in der Tat eine wirkliche dringliche Aufgabe. Und wir haben es im Nachbarland Thüringen gesehen. Als die Linkspartei dann den Ministerpräsidenten stellte, wurde die Beobachtung der Linkspartei eingestellt. Mit anderen Worten, die politische Lenkung des Verfassungsschutzes ist ein Übel. Und da wirklich wieder eine Neujustierung vorzunehmen, wäre schon ganz sinnvoll. Das Vergeuden von Ressourcen mit politischen Beobachtungen bringt, glaube ich, nichts. Wir haben ein massives Extremistenproblem und darauf muss sich der Verfassungsschutz wieder konzentrieren.
10: Und gerade in Magdeburg ist das natürlich ein Riesenthema, nachdem man dort diesen Anschlag auf den Weihnachtsmarkt hatte, von einem Terroristen, der vorher alles getan hat, um von den Behörden gefasst zu werden. Also öfter ankündigen eine solche Tat, sich bei mehr Behörden selbst melden und sagen, ich will gerade einen Anschlag begehen, ich möchte Menschen umbringen, das geht ja kaum. Und trotzdem ist dieser Terrorist durchgerutscht und deswegen ist der Punkt von Siegmund natürlich legitim, spricht vielen aus dem Herzen. Aber ob es so leicht wird, den Verfassungsschutz abzuschaffen, das würde ich kritisch sehen. Denn wir haben jetzt schon Berichte darüber, dass selbst wenn in Sachsen-Anhalt der Verfassungsschutz zurückgefahren werden würde, dass dann das Bundesamt für Verfassungsschutz einspringen würde und die Überwachungsaufgaben, die derzeit eben in Sachsen-Anhalt durch den Verfassungsschutz unternommen werden, übernehmen würde. Also dass plötzlich der Bund quasi den Verfassungsschutz ersetzen würde in Sachsen-Anhalt. Ich halte das für ein realistisches Szenario, denn wir wissen, mit welchem Eifer auch auf Bundesebene gegen die Opposition oder in dem Fall wäre es dann ja sogar die Regierung vorgegangen wird, wenn sie nicht auf Linie ist.
2: Und Julian, an dich weitergegeben, Siegmunds Punkt ist, der Verfassungsschutz längst selbst auch Teil des politischen Kampfes gegen die AfD geworden. Müsste Ulrich Siegmunds Einschätzung sein, wie ist deine?
7: Das ist ja selbstverständlich. Darüber haben wir auch bei News unzählige Male berichtet. Das ist inzwischen, ich weiß nicht, ob es die wichtigste interne Aufgabe ist, die Bekämpfung der Opposition beim Verfassungsschutz. Auf jeden Fall ist es mit Abstand die öffentlich wahrnehmbarste Aufgabe geworden. Die Facebook-Profile, die Twitter-Profile, weitere Social-Media-Profile von vollkommen unbescholtenen Bürgern zu durchforsten und zu gucken, ob sich da nicht vielleicht irgendjemand kritisch über die Regierung geäußert haben könnte. Also Bekämpfung der Opposition im ganzen Land ist eine der Hauptaufgaben des Verfassungsschutzes geworden. Schrecklicherweise hier in Sachsen-Anhalt besonders relevant, denn hier hat ja die Arbeit des Verfassungsschutzes mit diversen Geheimdossiers, die natürlich vollkommen intransparent und undurchschaubar sind, dazu geführt, dass die AfD hier eben als gesichert rechtsextrem eingestuft wird, was wiederum dann im Wahlkampf verwendet wird. Also rein politische Arbeit, die der Verfassungsschutz hier macht. Noch einmal ganz kurz zu dem, was Ulrich Siegmund am Anfang gesagt hat. Das fand ich nämlich ziemlich prägnant. Er würde sich wünschen, dass dieser Inlandsgeheimdienst mögliche Terroristen vielleicht findet, bevor sie über den Weihnachtsmarkt fahren und nicht hinterher. Und dazu hätte es hier in Magdeburg, der Anschlag nur wenige Minuten von mir hier entfernt, der Anschlagsort, hätte es ehrlicherweise nicht mal einen Geheimdienst gebraucht. Denn Paulina hat es ja gesagt, häufiger ankündigen, dass man düstere, bösartige, mörderische Absichten hat, als der Mann, der dann über den Magdeburger Weihnachtsmarkt gefahren ist, kann man einen Anschlag gar nicht ankündigen.
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1: Ich bin Dirk Zeitler. Nach der Sabotage am Stromnetz in Südbrandenburg prüft die Brandenburger Polizei ein Bekennerschreiben. Nach den Angriffen auf das Stromnetz in Brandenburg und Nordrhein-Westfalen wird weiter über einen besseren Schutz diskutiert. Hans-Walter Boris vom Bundesverband für den Schutz kritischer Infrastrukturen spricht von einer neuen Dimension der Bedrohung.
2: Boris bezeichnet die Angriffe als hybride Vorkriegsführung und sagt, eigentlich sei das eine Aufgabe für die Bundespolizei. Die technischen Schutzmöglichkeiten seien vorhanden, könnten die Unternehmen aber das 4- bis 6-fache kosten. NRW-Innenminister Reul fordert unter anderem eine Diskussion über Videoüberwachung und Drohnenabwehr. Dafür müssten zunächst allerdings die gesetzlichen Grundlagen und Fragen zu Zuständigkeit, Qualifikation und Haftung geklärt werden. Das sagte der Brandenburger SPD-Innenpolitiker Stohn. Nachrichtenredaktion.
1: Die Polizei hat am Hauptstadtflughafen BER das Terminal 1 geräumt. Die Fluggäste wurden aufgefordert, das Gebäude zu verlassen. Laut Bundespolizei habe eine Frau beim Service Point gesagt, sie habe einen gefährlichen Stoff dabei. Bei der unbestimmten Substanz konnte eine Gefahr nicht ausgeschlossen werden, sagte ein Sprecher. Deswegen wurde der Gefahrgutalarm ausgelöst. Die deutsche Wirtschaft könnte in diesem Jahr laut unverhofft guten Konjunkturprognosen ihre langjährige Krise überwinden. 5 führende Wirtschaftsforschungsinstitute haben ihre Erwartungen für 2026 kräftig erhöht.
3: Trotz all der Hiobsbotschaften der vergangenen Jahre sind die deutschen Unternehmen offenbar widerstandsfähig. Das liege unter anderem am schuldenfinanzierten Investitionspaket der Bundesregierung, so die Experten des IFO-Instituts. Aber auch eine gestiegene Nachfrage aus dem Ausland trage zu den positiven Entwicklungen bei. Auch das Deutsche Institut für Wirtschaftsforschung zeigt sich optimistisch und hat seine Prognose für die deutsche Wirtschaft jetzt mehr als verdoppelt. Fiona Reinhardt, Nachrichtenredaktion.
1: Bei seinem zweiten Wahlkampfbesuch in Sachsen-Anhalt hat Bundeskanzler Merz erneut vor Folgen einer möglichen AfD-Landesregierung gewarnt. Wer möchte, dass Sachsen-Anhalt ein interessanter, auch europäisch interessanter Standort bleibt, der darf am Sonntag nicht die AfD wählen, sagte er in Leuna bei einem gemeinsamen Besuch einer Raffinerie mit Ministerpräsident Schulze. Einen direkten Kontakt zu Wählern gab es wie beim ersten Wahlkampfauftritt des CDU-Chefs in Quedlinburg nicht.
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1: Zum Wetter, die aktuelle Vorhersage des Deutschen Wetterdienstes. Abends vielfach stark bewölkt und gelegentlich Schauer oder schauerartiger Regen, vereinzelt auch Gewitter. Nachts dann zunächst weitgehend trocken, in der zweiten Nachthälfte breitet sich dann allerdings von der Nordsee bis zur Oder neuer Regen aus. Tiefstwerte 19 bis 12 Grad. Morgen im Norden wieder viele Wolken und gebietsweise Regen, am Nachmittag auch vereinzelte Gewitter. Im Südwesten dagegen viel Sonne und Höchstwerte bis 32 Grad, im Norden deutlich kühler.
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1: Ich bin Ursula Winkler. Nach den Angriffen auf die Stromanlagen in Brandenburg und Nordrhein-Westfalen wird über einen besseren Schutz kritischer Infrastruktur diskutiert. Im Gespräch sind unter anderem Überwachungskameras und Drohnenabwehr.
2: Unionsfraktionsvize Krings sieht auch die Betreiber in der Verantwortung. Nötig seien etwa gesicherte Zäune, Alarmanlagen, zuverlässige IT, Stromgeneratoren und Vorräte. NRW-Innenminister Reul fordert zusätzliche Möglichkeiten für die Betreiber kritischer Infrastruktur. Bislang sei es ihnen nicht erlaubt, ihre Anlagen etwa zur Stromversorgung mit Videokameras zu überwachen. Eine Überwachung sei aber zwingend erforderlich. Und beim Datenschutz sei Deutschland sehr sensibel. Jetzt zeige sich, was das bedeute, so Reul. David Riemer, Berlin.
1: Der VW-Aufsichtsrat hat sich überraschend auf ein Sparpaket geeinigt. Der Autobauer will in den kommenden Jahren weitere 50.000 Stellen streichen. Diese Anpassung der weltweiten Personalkapazitäten sei notwendig, um die Ziele des Transformationsprogramms zu erreichen, teilte der Konzern mit. 4 Werke stehen auf der Kippe. Dabei geht es um die Standorte Emden, Zwickau, Hannover und Neckarsulm. Billigbestellungen aus China sollen in der EU bald teurer werden. Ab November soll für kleine Pakete aus dem Onlinehandel eine neue Bearbeitungsgebühr fällig werden. Damit will die EU gegen die riesigen Mengen günstiger Importware vorgehen.
3: Die EU will den Direktversand aus Drittländern, vor allem China, zollfrei und fast unkontrolliert abschaffen. Was im November kommt, die Bearbeitungsgebühr, ist bereits die zweite Stufe des Plans. Schon im Juli fiel die bisherige Zollfreigrenze von 150 Euro. Seither gilt für die kleinen Sendungen ein Pauschalzoll von 3 Euro. Schon dieser Zoll hatte die Einfuhren sinken lassen. So soll es jetzt auch weitergehen, meint die EU. 6 Milliarden kleine Pakete kamen letztes Jahr noch in die EU, fast alle aus China. Dieter Ebeling, Brüssel.
1: Netflix erhöht nach mehr als 2 Jahren wieder die Preise in Deutschland. Das teuerste Premium-Abo mit 4K-Bildqualität und 3D-Sound kostet nun pro Monat 21,99 Euro statt wie zuvor 19,99 Euro. Beim Standard-Abo mit Full-HD-Bild und weniger gleichzeitig nutzbaren Geräten steigt der Preis von 13,99 auf 15,99. Das Abo mit Werbung verteuert sich von 4,99 auf 6,99 €.
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1: Zum Wetter, die aktuelle Vorhersage des Deutschen Wetterdienstes. Vor allem in Südostbayern und von der Nordsee bis zur Oder kann es noch nass werden. Ansonsten bleibt es meist trocken. Die Temperaturen sinken auf 19 bis 11 Grad. Tagsüber kann es vor allem im Norden noch regnen. Später breiten sich die Schauer auch bis zur Mitte aus, teils mit Gewittern bei 18 bis 26 Grad. Im Süden bleibt es meist niederschlagsfrei. Am Samstag dann lockert es auf und es regnet nur noch selten bei Werten bis 28 Grad.
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1: Ich bin Ursula Winkler. Nach den Angriffen auf das Stromnetz in Brandenburg und Nordrhein-Westfalen wird weiter über einen besseren Schutz diskutiert. Hans-Walter Borries vom Bundesverband für den Schutz kritischer Infrastrukturen spricht von einer neuen Dimension der Bedrohung.
2: Borries bezeichnet die Angriffe als hybride Vorkriegsführung und sagt, eigentlich sei das eine Aufgabe für die Bundespolizei. Die technischen Schutzmöglichkeiten seien vorhanden, könnten die Unternehmen aber das 4- bis 6-fache kosten. NRW-Innenminister Reul fordert unter anderem eine Diskussion über Videoüberwachung und Drohnenabwehr. Dafür müssten zunächst allerdings die gesetzlichen Grundlagen und Fragen zu Zuständigkeit, Qualifikation und Haftung geklärt werden. Das sagte der Brandenburger SPD-Innenpolitiker Stohn. David Riemer, Berlin.
1: Der VW-Aufsichtsrat hat sich überraschend auf ein Sparpaket geeinigt. Der Autobauer will in den kommenden Jahren weitere 50.000 Stellen streichen. Diese Anpassung der weltweiten Personalkapazitäten sei notwendig, um die Ziele des Transformationsprogramms zu erreichen, teilte der Konzern mit. 4 Werke stehen auf der Kippe. Dabei geht es um die Standorte Emden, Zwickau, Hannover und Neckarsulm. Am Wochenende mal ein Bierchen, das ist vor allem jungen Männern in Deutschland nicht genug. Fast die Hälfte der Männer zwischen 18 und 25 Jahren neigt zumindest zeitweise zu exzessivem Alkoholkonsum. Das ergab eine Umfrage im Auftrag des Bundesinstituts für öffentliche Gesundheit.
3: Knapp 46% der befragten jungen Männer gaben an, sich im vergangenen Jahr gelegentlich in den Rausch getrunken zu haben. Bei den Frauen zwischen 18 und 25 sagten das 26%. Und selbst bei Jugendlichen, also den 12- bis 17-Jährigen, gaben knapp 15% an, schon mal auf Partys die Kontrolle zu verlieren. Die Umfrage zeigt aber gleichzeitig, dass diese Exzesse Ausnahmen sind, denn regelmäßiger Alkoholkonsum ist bei jungen Erwachsenen so unbeliebt wie noch nie. Sie trinken seltener als früher und beginnen generell auch später damit. Tiana Kramer, Nachrichtenredaktion.
1: Bei seinem zweiten Wahlkampfbesuch in Sachsen-Anhalt hat Kanzler Merz erneut vor den wirtschaftlichen und gesellschaftlichen Folgen einer möglichen AfD-Landesregierung gewarnt. Wer wolle, dass Sachsen-Anhalt ein interessanter Standort bleibe, der dürfe am Sonntag nicht die AfD wählen, sagte er in Leuna. In den Umfragen liegt die AfD mit großem Abstand vorne und hat Chancen, die absolute Mehrheit zu erreichen.
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1: Zum Wetter, die aktuelle Vorhersage des Deutschen Wetterdienstes. Vor allem in Südostbayern und von der Nordsee bis zur Oder kann es noch nass werden. Ansonsten bleibt es meist trocken. Die Temperaturen sinken auf 19 bis 11 Grad. Tagsüber kann es vor allem im Norden noch regnen. Später breiten sich die Schauer auch bis zur Mitte aus, teils mit Gewittern bei 18 bis 26 Grad. Im Süden bleibt es meist niederschlagsfrei. Am Samstag dann lockert es auf und es regnet nur noch selten bei Werten bis 28 Grad.
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1: Ich bin Ursula Winkler. In Sachsen-Anhalt geht der Landtagswahlkampf in den Endspurt. Nach den jüngsten Umfragen wird die AfD die Wahl mit einem klaren Vorsprung gewinnen. Auch das politische Berlin blickt gespannt auf die Wahl.
2: Die meisten Parteien fahren viel Politprominenz hier aus der Hauptstadt auf. Die AfD hofft auf die absolute Mehrheit, um dann erstmals in Deutschland eine Landesregierung anzuführen. Schafft sie das nicht, dürfte es schwierig werden, eine Koalition auf die Beine zu stellen, denn die meisten anderen Parteien haben eine Zusammenarbeit mit der AfD ausgeschlossen. Aktuell regiert in Sachsen-Anhalt eine Koalition aus CDU, SPD und FDP. Das Bündnis wird aber allen Umfragen zufolge seine Mehrheit verlieren. Laut Befragung der Forschungsgruppe Wahlen waren zuletzt noch 31% der Befragten nicht sicher, wen oder ob sie wählen wollen. David Riemer, Berlin.
1: Der VW-Aufsichtsrat hat sich überraschend auf ein Sparpaket geeinigt. Der Autobauer will in den kommenden Jahren weitere 50.000 Stellen streichen. Die Anpassung der weltweiten Personalkapazitäten sei notwendig, um die Ziele des Transformationsprogramms zu erreichen, teilte der Konzern mit. 4 Werke stehen auf der Kippe in Emden, Zwickau, Hannover und Neckarsulm. Experten des IFO-Instituts zeigen sich mit Blick auf die deutsche Wirtschaft jetzt optimistischer. Sie haben die Konjunkturprognose überraschend stark erhöht. Die Ökonomen erwarten nun dieses Jahr ein Wachstum des Bruttoinlandsprodukts von 1,4%, 0,6 Prozentpunkte mehr als bisher.
3: Trotz all der Hiobsbotschaften der vergangenen Jahre sind die deutschen Unternehmen offenbar widerstandsfähig. Das liege unter anderem am schuldenfinanzierten Investitionspaket der Bundesregierung, so die Experten des IFO-Instituts. Aber auch eine gestiegene Nachfrage aus dem Ausland trage zu den positiven Entwicklungen bei. Auch das Deutsche Institut für Wirtschaftsforschung zeigt sich optimistisch und hat seine Prognose für die deutsche Wirtschaft jetzt mehr als verdoppelt. Es gibt aber nicht nur gute Nachrichten, denn parallel nimmt die Staatsverschuldung zu und auch die Inflationsrate wird nach der Prognose des IFO-Instituts weiter steigen. Fiona Reinhardt, Nachrichtenredaktion.
1: Nach einer Räumung des Terminals 1 am Hauptstadtflughafen BER wegen eines möglichen Gefahrenguts hat die Flughafengesellschaft Entwarnung gegeben. Das Terminal wurde von der Polizei wieder freigegeben. Demnach hatte eine Frau beim Service Point der Bundespolizei gesagt, sie habe einen gefährlichen Stoff dabei. Daraufhin mussten die Fluggäste das Gebäude verlassen.
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1: Zum Wetter, die aktuelle Vorhersage des Deutschen Wetterdienstes. Vor allem in Südostbayern und von der Nordsee bis zur Oder kann es noch nass werden. Ansonsten bleibt es meist trocken. Die Temperaturen sinken auf 19 bis 11 Grad. Tagsüber kann es vor allem im Norden noch regnen. Später breiten sich die Schauer auch bis zur Mitte aus, teils mit Gewittern bei 18 bis 26 Grad. Im Süden bleibt es meist niederschlagsfrei. Am Samstag dann lockert es auf und es regnet nur noch selten bei Werten bis 28 Grad.
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1: Ich bin Ursula Winkler. In Sachsen-Anhalt geht der Landtagswahlkampf in die letzte Phase. Zwei Tage vor dem Wahlsonntag veranstalten mehrere Parteien heute Abschlusskundgebungen und wollen um Stimmen der noch unentschlossenen Wählerinnen und Wähler kämpfen. Nach den jüngsten Umfragen geht die AfD mit einem klaren Vorsprung ins Rennen. Sie hofft auf eine absolute Mehrheit, um dann erstmals in Deutschland eine Landesregierung zu führen. Deutschland treibt seinen Plan zu sogenannten Return Hubs weiter voran. In diese geplanten Abschiebezentren sollen ausreisepflichtige Ausländer kommen, die nicht in ihre Herkunftsländer zurückgebracht werden können. Heute trifft sich Innenminister Dobrindt in Kopenhagen mit Vertretern aus den Niederlanden, Österreich, Griechenland und Dänemark für Gespräche.
2: Die Länder wollen diese Abschiebezentren gemeinsam in Staaten außerhalb der EU einrichten. Mit welchen Ländern man im Gespräch ist, ist aber vorerst vertraulich. In den sogenannten Return Hubs sollen Ausländer untergebracht werden, die nicht abgeschoben werden können. Zum Beispiel, weil sich ihr Heimatland im Krieg befindet oder sie nicht zurücknehmen will. Das kann abgelehnte Asylbewerber gleichermaßen betreffen wie Ausländer, die sich strafbar gemacht haben. Die Menschenrechtsorganisation Amnesty International warnt vor Menschenrechtsverletzungen. Sikretam Skandinavien.
1: Der Literpreis für Superbenzin E10 hat einen neuen Höchststand erreicht. Nach Angaben des ADAC kostete E10 zuletzt im bundesweiten Tagesdurchschnitt 2,22 Euro pro Liter.
3: Auch Diesel ist wieder teurer und kostete im Schnitt 2,28 Euro pro Liter. Grund für die gestiegenen Spritpreise sind unter anderem die wieder aufgenommenen US-Angriffe auf den Iran und die Gegenangriffe des Landes. Die neue Eskalation hat die Rohölpreise in die Höhe getrieben. Seit Wochenbeginn ist Rohöl der Sorte Brent um mehr als 5% teurer geworden. Auch das Niedrigwasser am Rhein hat die Preise zuletzt erhöht, weil dadurch die Transportkosten gestiegen sind. David Riemer, Nachrichtenredaktion.
1: Ein Spaziergänger hat einen verdächtigen Gegenstand an einem Umspannwerk in Dormagen zwischen Köln und Düsseldorf entdeckt. Es könne sich um eine Abschussvorrichtung handeln, sagte eine Polizeisprecherin. Der Gegenstand werde nun von Experten untersucht. In dieser Woche hatte es gleich zwei Angriffe auf Umspannwerke gegeben. Dort waren Abschussvorrichtungen entdeckt worden. Bei diesen beiden Fällen gehen die Ermittler von verfassungsfeindlicher Sabotage aus.
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1: Zum Wetter, die aktuelle Vorhersage des Deutschen Wetterdienstes. Vor allem in Südostbayern und von der Nordsee bis zur Oder kann es noch nass werden. Ansonsten bleibt es meist trocken. Die Temperaturen sinken auf 19 bis 11 Grad. Tagsüber kann es vor allem im Norden noch regnen. Später breiten sich die Schauer auch bis zur Mitte aus, teils mit Gewittern bei 18 bis 26 Grad. Im Süden bleibt es meist niederschlagsfrei. Am Samstag dann lockert es auf und es regnet nur noch selten bei Werten bis 28 Grad.
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1: Ich bin Ursula Winkler. In Sachsen-Anhalt geht der Landtagswahlkampf in die letzte Phase. Zwei Tage vor dem Wahlsonntag veranstalten mehrere Parteien heute Abschlusskundgebungen und wollen um Stimmen der noch unentschlossenen Wählerinnen und Wähler kämpfen. Nach den jüngsten Umfragen geht die AfD mit einem klaren Vorsprung ins Rennen. Sie hofft auf eine absolute Mehrheit, um dann erstmals in Deutschland eine Landesregierung zu führen. Nach den Angriffen auf die Stromanlagen in Brandenburg und Nordrhein-Westfalen wird über einen besseren Schutz kritischer Infrastruktur diskutiert. Im Gespräch sind unter anderem Überwachungskameras und Drohnenabwehr.
2: Unionsfraktionsvize Kring sieht auch die Betreiber in der Verantwortung. Nötig seien etwa gesicherte Zäune, Alarmanlagen, zuverlässige IT, Stromgeneratoren und Vorräte. NRW-Innenminister Reul fordert zusätzliche Möglichkeiten für die Betreiber kritischer Infrastruktur. Bislang sei es ihnen nicht erlaubt, ihre Anlagen etwa zur Stromversorgung mit Videokameras zu überwachen. Eine Überwachung sei aber zwingend erforderlich. Und beim Datenschutz sei Deutschland sehr sensibel. Jetzt zeige sich, was das bedeute, so Reul. David Riemer, Berlin.
1: Billigbestellungen aus China sollen in der EU bald teurer werden. Ab November soll für kleine Pakete aus dem Onlinehandel eine neue Bearbeitungsgebühr fällig werden. Damit will die EU gegen die riesigen Mengen günstiger Importware vorgehen.
3: Die EU will den Direktversand aus Drittländern, vor allem China, zollfrei und fast unkontrolliert abschaffen. Was im November kommt, die Bearbeitungsgebühr, ist bereits die zweite Stufe des Plans. Schon im Juli fiel die bisherige Zollfreigrenze von 150 Euro. Seither gilt für die kleinen Sendungen ein Pauschalzoll von 3 Euro. Schon dieser Zoll hatte die Einfuhren sinken lassen. So soll es jetzt auch weitergehen, meint die EU. 6 Milliarden kleine Pakete kamen letztes Jahr noch in die EU, fast alle aus China. Dieter Ebeling, Brüssel.
1: Der VW-Aufsichtsrat hat sich überraschend auf ein Sparpaket geeinigt. Der Autobauer will in den kommenden Jahren weitere 50.000 Stellen streichen. Diese Anpassung der weltweiten Personalkapazitäten sei notwendig, um die Ziele des Transformationsprogramms zu erreichen, teilte der Konzern mit. 4 Werke stehen auf der Kippe. Dabei geht es um die Standorte Emden, Zwickau, Hannover und Neckarsulm.
0: Soweit das Neueste. 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
1: Zum Wetter, die aktuelle Vorhersage des Deutschen Wetterdienstes. Vor allem in Südostbayern und von der Nordsee bis zur Oder kann es noch nass werden, ansonsten bleibt es meist trocken. Die Temperaturen sinken auf 19 bis 11 Grad. Tagsüber kann es vor allem im Norden noch regnen, später breiten sich die Schauer auch bis zur Mitte aus, teils mit Gewittern bei 18 bis 26 Grad. Im Süden bleibt es meist niederschlagsfrei. Am Samstag dann lockert es auf und es regnet nur noch selten bei Werten bis 28 Grad.
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